0: alle bezahlbar bleiben. Greenpeace nennt die Erhöhung klimapolitisch kurzsichtig. Der Preis für das Deutschland-Ticket steigt ab Januar um knapp 4 Euro auf 66,80 Euro. Grund sind höhere Kosten für Personal und Energie. Bundesverkehrsminister Bilger nennt die Erhöhung moderat. Das Deutschland-Ticket sei weiterhin ein sehr attraktives Angebot. Der oberste Gerichtshof der USA hat den Weg für die erste Hinrichtung einer Frau im Bundesstaat Tennessee seit mindestens 200 Jahren freigemacht. Damit hob das Gericht einen kurz zuvor verhängten Aufschub der Hinrichtung auf. Die 50-jährige Krista Pike soll in einem Hochsicherheitsgefängnis durch eine Giftspritze getötet werden. Sie und ihr damaliger Freund waren 1995 schuldig gesprochen worden, eine Klassenkameradin erstochen zu haben. Der Fall hatte Bezüge zum Satanismus und erregte große Aufmerksamkeit in den USA. Die Gletscher in der Schweiz sind in diesem Jahr extrem stark geschmolzen. Messungen haben ergeben, dass sie mehr als 5% ihres Volumens verloren haben. Aus Genf, Sandra Bieger.
1: Als Gründe für den diesjährigen Gletscherschwund nennt Klamos die intensiven Hitzewellen im Sommer in Kombination mit einem vorangegangenen schneearmen Winter. Dadurch verschwand die schützende Schneedecke vielerorts schon früh, sodass das blanke Eis über Monate hinweg der Sonne und den hohen Temperaturen ausgesetzt war. Von der Eisschmelze besonders betroffen waren laut Klamos unter anderem auch der große Aletschgletscher am Jungfraujoch und der Rhonegletscher.
0: Das waren die Nachrichten. Das Wetter in Deutschland. Nachts im Süden und Osten kaum Wolken, von Westen kommen Schauer, 18 Grad am Niederrhein bis 5 Grad in Ostbayern. Tagsüber im Westen regnerisch, sonst heiter, maximal 18 bis 26 Grad. Am Freitag Richtung Osten Regen. Es ist 2.03 Uhr.
2: Und hier der Verkehrsservice in der ARD-Hitnacht. Die A1 Bremen Richtung Osnabrück ist zwischen Bramsche und Osnabrück Nord nach einem Unfall gesperrt. Die A3 Frankfurt Richtung Köln ist zwischen Frankfurt am Main Flughafen und Kelsterbach gesperrt. Die A7 Hannover Richtung Kassel ist zwischen Hildesheim und Derneburg-Salzgitter nach einem LKW-Unfall gesperrt. Die A38 Richtung Leipzig ist zwischen Friedland und Ahrenshausen wegen Tunnelwartungsarbeiten noch bis ca. 5.30 Uhr gesperrt. Nutzen Sie hier bitte die Umleitung über die U85. Die A40 Duisburg-Essen ist zwischen Kreuz Duisburg und Kreuz Kaiserberg wegen Bauarbeiten in beiden Richtungen noch bis zum 5. Oktober gesperrt. Und die A52 Mönchengladbach Richtung Düsseldorf ist zwischen Kreuz Nersen und Kreuz Karst wegen Fahrbahnerneuerung noch bis Freitag Mitternacht gesperrt. Das waren Sie, unsere Verkehrsmeldung. Wir wünschen Ihnen eine gute Fahrt.
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2: Aus dem MDR-Funkhaus in Dresden, ich bin Heiko Rasch. Kommen Sie weiter gut durch die Nacht. Ha!

0: war es. Kein Wunder, dass er dann auch in den 80er Jahren solistisch so richtig durchstarten konnte. Und jetzt habe ich Police. Die Band hat ja auch Sting maßgeblich mitgeprägt. Und auch er konnte in den 80ern solistisch an seine Erfolge anschließen und sogar noch eins draufsetzen. Morgen wird er 75 und hier habe ich Sting natürlich mit seiner ersten großen Karriere als musikalischer Kopf von The Police.
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Michael Jackson hier in der ARD-Hitnacht. Auch seine Karriere hallt ja bis heute nach und seine Fans hat er auch 17 Jahre nach seinem Tod noch auf der ganzen Welt. Der King of Pop. Mit all seinen Rekorden hat er doch diesen Titel allemal verdient. Bis zu den aktuellen Verkehrsinfos gleich noch Cyndi Lauper und zuvor Sascha mit Lucky Day. Ein Song, den er vor 20 Jahren auf Platte brachte. Und das sollten wir auch gleich wörtlich nehmen. Ein glücklicher Tag soll es werden, dieser 1. Oktober heute.

0: 2.30 Uhr, hier der aktuelle Verkehrsservice in der ARD-Hitnacht. Die A3 Frankfurt Richtung Köln ist zwischen Frankfurt am Main Flughafen und Kelsterbach gesperrt. Die A7 Hannover Richtung Kassel ist zwischen Hildesheim und Derneburg-Salzgitter nach einem LKW-Unfall gesperrt. Die A38 Richtung Leipzig ist zwischen Friedland und Ahrenshausen wegen Tunnelwartungsarbeiten noch bis etwa 5.30 Uhr gesperrt. Nutzen Sie die Umleitung über die U85. Und die A52 Mönchengladbach Richtung Düsseldorf ist zwischen Kreuz Nersen und Kreuz Karst wegen Fahrbahnerneuerung noch bis Freitag Mitternacht gesperrt. Das waren die Verkehrsmeldungen. Wir wünschen Ihnen eine gute Fahrt.
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0: Aber hier in der ARD-Hitnacht, Lay All Your Love on Me, das sind so diese Titel, die in ihrer privat eher traurigen Phase entstanden sind. Benny und Frieda, sowie auch Björn und Agneta. Beide Ehen hielten ja nicht lange und Björn sagte mal in einem Interview, dass gerade diese Zeit musikalisch sehr kreativ gewesen ist. Übrigens heute am 1. Oktober, vor 43 Jahren, da brachte die schwedische Post eine Briefmarke mit dem Porträt von ABBA heraus. Schließlich sind sie ja bis heute der erfolgreichste Musikexport des Landes. Allerdings kam diese Briefmarke von 1983 in einer so großen Stückzahl auf den Markt, dass sie heute kaum Sammlerwert hat.
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0: Michael Patrick Kelly, gerade gehört hier in der ARD Hitnacht. Ja, was hat er schon alles erlebt? Von Kindesbeinen an Bühnenluft geschnuppert und schon damals mit der Kelly Family die größten Hallen und Stadien gefüllt. Dann kam 2003 sein Solo-Debüt und danach eine lange Pause, ein in sich kehren, ein Nachdenken, die Zeit Revue passieren lassen und auch die ganzen Emotionen der vergangenen Jahre verarbeiten. Für ihn war das der richtige Weg, denn er zeigt ja seit seinem Comeback eine umso größere Stärke in seinen Songs und auf der Bühne. Manchmal ist es eben doch der bessere Weg, mal eine Pause mehr einzulegen und seine Gedanken neu zu sortieren. Für Michael Patrick Kelly trifft das auf alle Fälle zu. In diesem Jahr hat er ja wohl seine bisher größte und erfolgreichste Tournee über die Bühne gebracht und auch schon wieder die Fäden für eine kommende Sommertour im Jahr 2027 gesetzt.
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0: Und hier ist Billy Joel.

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1: Um 3 Uhr mit Juliette Groß. Seit Mitternacht gilt der zweite Tankrabatt in diesem Jahr. Eine für 3 Monate geltende Absenkung der Energiesteuern soll eine Entlastung von 16,7 Cent pro Liter Benzin oder Diesel bringen. Aus Bonn, Anne Burkhardt.
2: Einschreiten kann das Bundeskartellamt aber nicht, falls es anders kommt, denn die Mineralölkonzerne sind gesetzlich nicht verpflichtet, den Rabatt an die Verbraucher weiterzugeben. Unabhängig vom Tankrabatt hat das Bundeskartellamt Verfahren gegen 12 Raffinerieunternehmen eingeleitet. Sie wurden zu Auskünften verpflichtet, unter anderem über Einkaufspreise, Margen und Produktionskosten. Diese Daten werden derzeit ausgewertet mit dem Ziel, herauszufinden, ob die Raffinerien die Spritpreise unangemessen in die Höhe treiben.
1: Umweltverbände und Verbraucherschützer kritisieren, dass das Deutschland-Ticket ab Januar teurer wird. Die Chefin der Verbraucherzentralen Pop warnt, das Angebot müsse für alle bezahlbar bleiben. Greenpeace nennt die Erhöhung klimapolitisch kurzsichtig. Der Preis für das Deutschland-Ticket steigt ab Januar um knapp 4 Euro auf 66,80 Euro. Grund sind höhere Kosten für Personal und Energie. Bundesverkehrsminister Bilger nennt die Erhöhung moderat. Das Deutschland-Ticket sei weiterhin ein sehr attraktives Angebot. Der oberste Gerichtshof der USA hat den Weg für die erste Hinrichtung einer Frau im Bundesstaat Tennessee seit mindestens 200 Jahren freigemacht. Damit hob das Gericht einen kurz zuvor verhängten Aufschub der Hinrichtung auf. Die 50-jährige Krista Pike soll in einem Hochsicherheitsgefängnis durch eine Giftspritze getötet werden. Sie und ihr damaliger Freund waren 1995 schuldig gesprochen worden, eine Klassenkameradin erstochen zu haben. Der Fall hatte Bezüge zum Satanismus und erregte große Aufmerksamkeit in den USA. Die Gletscher in der Schweiz sind in diesem Jahr extrem stark geschmolzen. Messungen haben ergeben, dass sie mehr als 5% ihres Volumens verloren haben. Aus Genf, Sandra Bieger.
3: Als Gründe für den diesjährigen Gletscherschwund nennt Klamos die intensiven Hitzewellen im Sommer in Kombination mit einem vorangegangenen schneearmen Winter. Dadurch verschwand die schützende Schneedecke vielerorts schon früh, sodass das blanke Eis über Monate hinweg der Sonne und den hohen Temperaturen ausgesetzt war. Von der Eisschmelze besonders betroffen waren laut Klamos unter anderem auch der große Aletschgletscher am Jungfraujoch und der Rhonegletscher.
1: Das waren die Nachrichten. Das Wetter in Deutschland. Nachts im Süden und Osten kaum Wolken, von Westen kommen Schauer. 18 Grad am Niederrhein bis 5 Grad in Ostbayern. Tagsüber im Westen regnerisch, sonst heiter, maximal 18 bis 26 Grad. Es ist 3.03 Uhr.
4: Und hier der Verkehrsservice in der ARD-Hitnacht. Die A7 Hannover Richtung Kassel ist zwischen Hildesheim und Derneburg-Salzgitter nach einem LKW-Unfall gesperrt. Die A38 Richtung Leipzig ist zwischen Friedland und Ahrenshausen wegen Tunnelwartungsarbeiten noch bis ca. 5.30 Uhr gesperrt. Nutzen Sie hier bitte die Umleitung über die U85. Die A40 Duisburg-Essen ist zwischen Kreuz Duisburg und Kreuz Kaiserberg wegen Bauarbeiten in beiden Richtungen noch bis zum 5. Oktober gesperrt. Und die A552 Mönchengladbach Richtung Düsseldorf ist zwischen Kreuz Nersen und Kreuz Karst wegen Fahrbahnerneuerung bis Freitag Mitternacht gesperrt. Das waren die aktuellen Verkehrsmeldungen. Wir wünschen Ihnen eine gute Fahrt.
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4: Und los geht's mit den 80ern. Rick Astley startete ja damals einen sensationellen Einstieg ins Showgeschäft, wurde von Anfang an auch international gefeiert und die internationalen großen Hits, die sollen auch sie weiter bei guter Laune halten. Hier aus dem MDR-Studio in Dresden. Ich bin Heiko Rasch, allen Frühaufstehern. Schönen guten Morgen.

0: Was für eine geniale Karriere. Robbie Williams hier in der ARD Hitnacht. Angefangen mit den Erfolgen bei Take That, dann der unrühmliche Abgang aus der Band. Damals hätte ja wohl keiner mehr einen Pfifferling auf seine Karriere gesetzt, aber er hat es allen gezeigt. Einer der erfolgreichsten britischen Musiker bis heute, sogar bis ins Guinness-Buch der Rekorde hat er es geschafft. Mit den am meisten an einem Tag verkauften Konzerttickets. 1,6 Millionen Eintrittskarten, alle verkauft für seine Welttournee vor 20 Jahren an einem Tag. Und seine Konzertkarten, die gehen ja nach wie vor wie geschnitten Brot. Gerade startet er seine Tour in Argentinien, danach Mexiko, Australien und Neuseeland. Er hat noch eine Menge vor. Die ersten 5 Konzerte sind ja auch schon längst ausverkauft. Also seine Fans hat er nach wie vor auf der ganzen Welt. Und das wohl größte Kompliment für einen Musiker ist es ja, wenn die eigenen Songs auch Jahrzehnte später noch an Popularität nichts eingebüßt haben. So wie auch von der südafrikanischen Band Cloud aus den 70ern.
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0: 3.30 Uhr, schönen guten Morgen, hier der aktuelle Verkehrsservice in der ARD-Hitnacht. Die A7 Hannover Richtung Kassel ist zwischen Hildesheim und Derneburg-Salzgitter nach einem Unfall mit einem LKW gesperrt. Die A9 Nürnberg Richtung München ist zwischen Raststätte in der Holledau und Pfaffenhofen ebenfalls nach einem Unfall gesperrt. Die A40 Duisburg-Essen ist zwischen Kreuz Duisburg und Kreuz Kaiserberg wegen Bauarbeiten in beiden Richtungen noch bis zum 5. Oktober gesperrt. Und die A52 Mönchengladbach Richtung Düsseldorf ist zwischen Kreuz Nersen und Kreuz Karst wegen Fahrbahnerneuerung bis Freitag Mitternacht gesperrt. Das waren die aktuellen Verkehrsmeldungen. Wir wünschen Ihnen eine gute Fahrt.
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0: Jetzt mit Erinnerung an Bonnie Tyler. Sie musste die Welt ja auch in diesem Jahr schon verlassen. Aber ihre großen Hits, die bleiben.

0: Konstant gute Laune, Alvaro Soler. 35 Jahre ist er in Anfang des Jahres geworden und konnte sich längst schon seinen großen Traum erfüllen. Der Traum von einer internationalen Karriere. Er bringt die gute Laune auf die Bühne und auf Platte. Vor 11 Jahren kam er sein erstes Album heraus und schon damals hat er in vielen Ländern seine ersten Fans gefunden und das sind ja auch immer wieder mehr geworden. Und nun zurück in die 80er Jahre mit Robin Beck. Anfangs war sie vor allem als Background-Sängerin sehr gefragt. Die ersten eigenen Erfolge, die kamen dann 1988 mit dem Angebot, einen Werbesong aufzunehmen. Einen Song für Coca-Cola. Und dass der Song dann so erfolgreich wurde, das hätte wohl am Anfang niemand gedacht. Und so entschloss man sich auch, diesen Song als Single zu veröffentlichen. Auf Anhieb schoss dieser Song an die Spitze der Charts in vielen europäischen Ländern und öffnete ihr die Tür in die Popmusikwelt. Allerdings blieb es bei dem einen großen Hit, ein sogenanntes One-Hit-Wonder, übrigens auch für Coca-Cola. War das ein sehr lohnendes Geschäft? Der Song erfüllte, was er sollte. Durch die Popularität erreichten die Verkaufszahlen der klassischen Cola-Dosen und Flaschen in Europa Rekordhöhen.
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7 Minuten noch, dann wieder das Aktuellste aus der Nachrichtenredaktion. Bis dahin noch Glenn Medeiros und zuvor Mr. Slowhand. Hier ist Eric Clapton.

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1: Um 4 Uhr mit Juliette Groß. Seit Mitternacht gilt der zweite Tankrabatt in diesem Jahr. Eine für 3 Monate geltende Absenkung der Energiesteuern soll eine Entlastung von 16,7 Cent pro Liter Benzin oder Diesel bringen. Aus Bonn, Anne Burkhardt.
2: Einschreiten kann das Bundeskartellamt aber nicht, falls es anders kommt, denn die Mineralölkonzerne sind gesetzlich nicht verpflichtet, den Rabatt an die Verbraucher weiterzugeben. Unabhängig vom Tankrabatt hat das Bundeskartellamt Verfahren gegen 12 Raffinerieunternehmen eingeleitet. Sie wurden zu Auskünften verpflichtet, unter anderem über Einkaufspreise, Margen und Produktionskosten. Diese Daten werden derzeit ausgewertet mit dem Ziel, herauszufinden, ob die Raffinerien die Spritpreise gemessen in die Höhe treiben.
1: In Israel haben Passagiere über den dramatischen Vorfall an Bord einer Fly-Dubai-Maschine gestern Vormittag berichtet. Einer sagte, er habe gesehen, wie ein Pilot mit einem Messer auf den anderen eingestochen habe. Daraufhin sei er mit anderen ins Cockpit gestürmt, um den Angreifer zu überwältigen und die Steuerung zu übernehmen. Crewmitglieder von Fly-Dubai hätten die Maschine dann gelandet. Israels Regierungschef Netanyahu nannte die Passagiere Helden. Sie seien nur knapp einer Katastrophe entgangen. Der Bundesgerichtshof beschäftigt sich am Vormittag mit der Frage, ob eine Preiserhöhung bei Amazon Prime aus dem Jahr 2022 rechtens war. Geklagt hat die Verbraucherzentrale Nordrhein-Westfalen. Sie kritisierte, dass der Online-Händler Millionen Abokunden nicht ausdrücklich auf die Preisanpassung hingewiesen habe. Es geht um ein Plus von rund 21 Euro bei jährlicher Zahlweise. 2 Vorinstanzen hatten gegen Amazon entschieden und die Erhöhung für unwirksam erklärt. Ob noch heute ein Urteil fällt, ist unklar. Die Gletscher in der Schweiz sind in diesem Jahr extrem stark geschmolzen. Messungen haben ergeben, dass sie mehr als 5% ihres Volumens verloren haben. Aus Genf, Sandra Bieger.
3: Als Gründe für den diesjährigen Gletscherschwund nennt Klamos die intensiven Hitzewellen im Sommer in Kombination mit einem vorangegangenen schneearmen Winter. Dadurch verschwand die schützende Schneedecke vielerorts schon früh, sodass das blanke Eis über Monate hinweg der Sonne und den hohen Temperaturen ausgesetzt war. Von der Eisschmelze besonders betroffen waren laut Klamos unter anderem auch der große Aletschgletscher am Jungfraujoch und der Rhonegletscher.
1: Das waren die Nachrichten. Das Wetter in Deutschland. Tagsüber im Westen dicht bewölkt und Regen, teils Gewitter, im Osten und Südosten heiter. Maximal 18 bis 26 Grad. Am Freitag Richtung Osten Regen, von Westen her freundlich, 15 bis 23 Grad. Es ist gleich 4.03 Uhr.
4: Und damit ein Gruß an alle, die gerade unterwegs sein müssen. Hier der aktuelle Verkehrsservice in der ARD-Hitnacht. Die A9 Nürnberg Richtung München ist zwischen Raststätte in der Holledau und Pfaffenhofen nach einem Unfall gesperrt. Die A40 Duisburg-Essen ist zwischen Kreuz Duisburg und Kreuz Kaiserberg wegen Bauarbeiten in beiden Richtungen noch bis zum 5. Oktober gesperrt. Und die A52 Mönchengladbach Richtung Düsseldorf ist zwischen Kreuz Nersen und Kreuz Karst wegen Fahrbahnerneuerung bis Freitag Mitternacht gesperrt. Das waren unsere aktuellen Verkehrsmeldungen. Wir wünschen Ihnen gute Fahrt.
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4: Sie sind gerade aufgestanden. Für Sie einen guten Start in diesen 1. Oktober. Heute Donnerstag. Ja, da lohnt sich doch schon mal ein Blick aufs Wochenende. Und vor allem die Vorfreude darauf. OMD bringt uns gleich ein wenig Schwung. Hier aus dem MDR-Funkhaus in Dresden mit Heiko Rasch im Studio. Schönen guten Morgen.

0: Jovenigan hier in der ARD-Hitnacht. Ja, auf der Gewinnerseite waren die Bee Gees jahrzehntelang und nicht nur für sich. Sie schrieben ja auch und produzierten auch für zahlreiche Kollegen ihre Hits und dadurch oft auch eine Weltkarriere machen konnten. Und ihre Hits, die werden natürlich auch bleiben. Und jetzt bei uns Shania Twain in Kanada ist sie geboren und auch sie schaffte es ja in die internationalen Hitlisten. Die Liebe führte sie vor 30 Jahren in die Schweiz. Dort am Genfersee lebt sie nun auch schon seit 30 Jahren. Shania Twain.
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0: 4:14 Uhr. Schönen guten Morgen.

Only you. 4:22 Uhr. Schönen guten Morgen. Bis zu den aktuellen Verkehrsinfos noch Chaka Khan und hier sind die Birds und damit in die Mitte der 60er Jahre.

0: 4.30 Uhr, schönen guten Morgen, hier der aktuelle Verkehrsservice in der ARD-Hitnacht. Die A9 Nürnberg Richtung München ist zwischen Raststätte in der Holledau und Pfaffenhofen nach einem Unfall gesperrt. Die A40 Duisburg-Essen ist zwischen Kreuz Duisburg und Kreuz Kaiserberg wegen Bauarbeiten in beiden Richtungen noch bis zum 5. Oktober gesperrt. Und die A52 Mönchengladbach Richtung Düsseldorf ist zwischen Kreuz Nersen und Kreuz Karst wegen Fahrbahnerneuerung noch bis Freitag Mitternacht gesperrt. Das waren die Verkehrsmeldungen. Wir wünschen Ihnen eine gute Fahrt.
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0: Auch so ein One-Hit-Wonder aus der Mitte der 90er Jahre. Da blieb doch auch keine Tanzfläche leer. Schon nach wenigen Takten wurde der Song erkannt. Lemon Tree von Fool's Garden, von Sänger Peter Freudenthaler übrigens auch selbst geschrieben. Und sie schreibt ihre Songs auch selbst, Suzanne Vega. In den 80ern hatte sie unter anderem auch damit Erfolg mit Luca.
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0: 4:37 Uhr, schönen guten Morgen.

Empire of the Sun hier in der ARD-Hitnacht. Das passt doch auch zu diesem Donnerstag heute. Welttag des Lächelns. Na, das lassen wir uns doch nicht zweimal sagen. 4.50 Uhr, in 10 Minuten ist es um 5. Schönen guten Morgen. Gleich starten ja wieder die ersten regionalen Frühprogramme. Kommen Sie gut durch diesen ersten Oktobertag heute.

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1: Um 5 Uhr mit Juliette Groß. Seit Mitternacht gilt der zweite Tankrabatt in diesem Jahr. Eine für 3 Monate geltende Absenkung der Energiesteuern soll eine Entlastung von 16,7 Cent pro Liter Benzin oder Diesel bringen. Aus Bonn, Anne Burkhardt.
2: Einschreiten kann das Bundeskartellamt aber nicht, falls es anders kommt, denn die Mineralölkonzerne sind gesetzlich nicht verpflichtet, den Rabatt an die Verbraucher weiterzugeben. Unabhängig vom Tankrabatt hat das Bundeskartellamt Verfahren gegen 12 Raffinerieunternehmen eingeleitet. Sie wurden zu Auskünften verpflichtet, unter anderem über Einkaufspreise, Margen und Produktionskosten. Diese Daten werden derzeit ausgewertet mit dem Ziel, herauszufinden, ob die Raffinerien die Spritpreise unangemessen in die Höhe treiben.
1: In Israel haben Passagiere über den dramatischen Vorfall an Bord einer Fly-Dubai-Maschine gestern Vormittag berichtet. Einer sagte, er habe gesehen, wie ein Pilot mit einem Messer auf den anderen eingestochen habe. Daraufhin sei er mit anderen ins Cockpit gestürmt, um den Angreifer zu überwältigen und die Steuerung zu übernehmen. Crewmitglieder von Fly-Dubai hätten die Maschine dann gelandet. Israels Regierungschef Netanyahu nannte die Passagiere Helden. Sie seien nur knapp einer Katastrophe entgangen. Die Hitzewelle in Europa und ein trockener Winter haben die Gletscherschmelze in den Schweizer Alpen extrem beschleunigt. Einem neuen Bericht zufolge haben sie in diesem Jahr 5,5% ihrer Gesamtmasse verloren. Seit 2022 ist demnach fast ein Fünftel des Gletschereises weggeschmolzen. Wegen mehrerer Hitzewellen sei schon im Sommer die schützende Schneedecke weitgehend verschwunden gewesen, so die Schweizer Organisation Glamis. Das Volumen der Gletscher in den Alpen geht seit mehr als einem Jahrhundert zurück. Durch die Erderwärmung hat sich die Entwicklung zuletzt deutlich beschleunigt. Der Bundesgerichtshof beschäftigt sich am Vormittag mit der Frage, ob eine Preiserhöhung bei Amazon Prime aus dem Jahr 2022 rechtens war. Geklagt hat die Verbraucherzentrale Nordrhein-Westfalen. Sie kritisiert, dass der Online-Händler Millionen Abokunden nicht ausdrücklich auf die Preisanpassung hingewiesen habe. Es geht um ein Plus von rund 21 Euro bei jährlicher Zahlweise. 2 Vorinstanzen hatten gegen Amazon entschieden und die Erhöhung für unwirksam erklärt. Ob noch heute ein Urteil fällt, ist unklar. Das waren die Nachrichten.
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4: Die Temperaturen im Moment: Bremen 17 Grad, genauso wie Bremerhaven. Demmenhorst meldet 16 und Osterholz-Scharmbeck 15 Grad. Heute früh ist es sehr bewölkt am Himmel und von den Niederlanden her kommen dann im Laufe des Vormittags Regenschauer auf. Gegen Mittag dürfte es dann anfangen zu regnen. Vereinzelt sind auch Gewitter möglich. Die Regenwolken ziehen im Laufe des Nachmittags dann weiter Richtung Osten. Dahinter wird es wieder trocken. Dazu ist es nicht mehr ganz so warm wie gestern. Wir bekommen Werte zwischen 18 und 21 Grad.
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4: Wir haben es genau 3:05. Ein Hinweis ist dabei: Vorsicht bitte auf der A27 Walsrode Richtung Bremen. Da steht ein defektes Fahrzeug und zwar zwischen Walsrode Süd und Walsrode West. Ansonsten eine gute Fahrt durch den Donnerstagmorgen.
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1: Mit Severino Melchiore. Guten Morgen. Seit Mitternacht gilt der neue Tankrabatt der Bundesregierung. Die Preise für den Liter Benzin oder Diesel sollen so um insgesamt rund 17 Cent pro Liter fallen. Möglich wird das dadurch, dass der Bund die Energiesteuern vorübergehend senkt. Den Staat kostet das rund 2,5 Milliarden Euro. Die Gletscher in der Schweiz haben in diesem Jahr wieder massiv an Eis verloren. Laut der Organisation Glamos waren es 5,5% der Gesamtmasse, ausgelöst durch die Hitzewelle in Europa und einen trockenen Winter. Seit 2022 ist demnach fast ein Fünftel des Gletschereises in der Schweiz weggeschmolzen. Und jetzt weitere Nachrichten aus Bremen, Bremerhaven und Niedersachsen.
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1: Grüne und Linke in Bremen und Niedersachsen kritisieren scharf, dass das Deutschlandticket wieder teurer wird. Beide werfen der Bundesregierung einen falschen Kurs in der Verkehrspolitik vor. Wer tankt, werde entlastet und wer Bus und Bahn fährt, solle schon wieder mehr bezahlen, teilten etwa die niedersächsischen Grünen mit. Das Deutschlandticket soll ab dem neuen Jahr 66,80 Euro kosten, statt 63 Euro wie bisher. Ein wegen Islamismus verdächtigter Mann aus Somalia hat Bremen freiwillig verlassen. Laut dem Bremer Innenressort ist der 28-jährige Mann in sein Heimatland zurückgekehrt. Der Mann war längere Zeit im Visier von Polizei und Verfassungsschutz, weil er einen Angriff auf Polizisten geplant haben soll. Konkrete Hinweise auf eine unmittelbar bevorstehende Tat lagen den Ermittlern allerdings nicht vor. 11 Jahre nach der Beschädigung durch ein Schiff fährt über die reparierte Friesenbrücke bei Wehna heute erstmals wieder ein Zug. Es handelt sich um eine Probefahrt auf der sogenannten Wunderlinie zwischen Bremen und dem niederländischen Groningen. Offiziell wird diese Zugverbindung am Montag eröffnet. Allerdings ist sie laut dem Fahrgastverband ProBahn bisher kaum instand gesetzt. Das waren die Nachrichten mit Severino Melchiore.
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2: Aktuell sind es 16 Grad in Bremerhaven, 16 Grad auch in Bremen, 16 Grad aktuell auch in Oldenburg, 17 Grad in Verden. Heute gibt es Regen, so viel steht schon mal fest. Das bedeutet aber auch kaum Sonne, aber viele Wolken. Der Regen wird zum Teil auch länger anhalten, vereinzelt sind auch Blitz und Donner dabei, aber immerhin bei bis zu 21 Grad.
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3: So, und ich rücke hier mein Mikrofon zurecht, um Ihnen zu sagen, keine Meldungen. Wunderbar, gute Toll. Fahrt.
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2: Kommst du nicht langsam durcheinander diese Woche?
3: Wer hier mir gegenüber sitzt?
2: Ja, Montag war ich es.
3: Mensch, Olaf. Guten Morgen.
2: Dienstag war es Olaf. Gestern war es Katharina. Heute bin wieder ich. Bist du schon gespannt, wer morgen hier sitzt?
3: Ja, der Weihnachtsmann.
2: Wahrscheinlich.
3: Aber schön, dass du da bist.
2: Gerne.
3: Schön, dass Sie da sind, schon so früh. Und wir alle rutschen jetzt hinein in diesen Donnerstag.
2: Ich mach mit. Schönen guten Morgen.
3: Guten Morgen.
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1: Mit dem Lied von Lionel Richie, Dancing on the Ceiling, verbinde ich einen Mann kennengelernt zu haben, dem ich ein bisschen Tanz näher gebracht habe. Für ihn das erste Mal und sehr überwältigend.
0: Lionel Richie. Sniffing the Tears. Und Desiree. 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

0: Na? Also dich
1: na,
0: meine ich.
1: Na,
0: also
1: guten Morgen,
0: auch,
1: guten Morgen, guten Morgen.
0: Aber Sie liegen noch ungekämmt im Bett. Da möchte ich Sie noch in Ruhe lassen.
1: Heute ich bin auch ungekämmt, aber egal.
0: Heute ist, das wirst du ja wissen mit dem Blick auf den Kalender, Internationaler Tag der Wertschätzung für Waschbären.
1: Oh.
0: Völlig zu Recht denkst du dir gerade, Moment mal, der Welttag der Waschbären ist doch eigentlich am 7. Juni, richtig? Heute ist ja auch der internationale Tag der Wertschätzung für Waschbären. Das sind zwei unterschiedliche Tage, die aber gefeiert werden müssen. Und ich habe folgendes kleines Quiz für dich vorbereitet.
1: Über ein Waschbären-Quiz?
0: Es heißt Waschbären oder Waschmaschinen.
1: Oh.
0: Fangen wir mal an mit was Leichtem. Davon gibt es aktuell etwa 40 Millionen in Deutschland. Waschbären oder Waschmaschinen?
1: In Deutschland?
0: In Deutschland.
1: Für Waschmaschinen.
0: Richtig. Waschbären gibt es nur etwa 2 Millionen.
1: Mhm. In Deutschland?
0: In Deutschland.
1: Oh, das ist spannend.
0: Hätte man auch nicht gedacht, ne?
1: Nein.
0: Ich hätte auch gedacht, vielleicht gibt es 150. Nee, es gibt 2 Millionen Waschbären.
1: Super.
0: Man kann sie bis zu 100 Meter weit hören. Eine falsch beladene Waschmaschine oder zankende Waschbären?
1: Da bin ich mal bei den zankenden Waschbären.
0: Richtig. Kann bis zu 20 Jahre alt werden. Ein Waschbär in freier Wildbahn oder eine Waschmaschine bei normaler Nutzung?
1: Waschmaschine.
0: Richtig. Aber auch, hätte man auch nicht gedacht. So 20 Jahre alt werden können?
1: 20 Jahre
0: heutzutage?
1: Waschbären? Aber also,
0: muss aber ein Premiumprodukt sein.
1: Ja, das stimmt. Ja. Das stimmt.
0: Kommen ursprünglich aus Nordamerika. Waschbären oder Waschmaschinen?
1: Ja, Waschbären.
0: Richtig.
1: Waschbären.
0: Und auch wenn sie so heißen, streng genommen, waschen sie gar nicht. Sagen das Ingenieure über die Funktionstechnik von Waschmaschinen oder Zoologen über den Umgang von Waschbären mit ihrer Nahrung. Streng
1: die
0: genommen,
1: Techniker
0: waschen
1: für
0: sie gar
1: Waschmaschinen,
0: nicht.
1: Nee. Weil das so abstrus
0: nein,
1: ist. Ach, schade. Das hätte mich jetzt gefreut, wenn gesagt wird, ach nee, das ist also rein mechanisch, ist das ein ganz anderer Vorgang.
0: Hätte man denken können. Nee, tatsächlich waschen Waschbären die Nahrung gar nicht, sondern die halten ihre Hände unter Wasser, weil dann irgendwie die Hornhaut aufweicht und dann erhöht sich ihre Tastsinne und ihre Möglichkeit, Dinge zu ertasten. Das hat also mit Waschen nichts zu tun, sondern damit, dass sie ihren Tastsinn verbessern wollen.
1: Herrlich. Vielen Dank für dieses Quiz.
0: Sehr gerne.
1: Wenn Ihnen heute einer von diesen 2 Millionen Waschbären begegnen sollte,
0: ja,
1: also seien Sie wertschätzend im Blockland oder so, das wäre ja mal was. Das wäre ja mal was.
0: Wie heißen noch diese Rattenviecher, die man auch so viel sieht? Nuri? Murmura? Nussnuggert? Wie heißen die denn noch?
1: Nutria. Danke an die Redaktion.

0: Nochmal so ein bisschen Sommermusik hier. Sunshine Reggae, Laidback, Bremen 1. Der Donnerstagmorgen, 5.54 Uhr. Und ich habe mich ja jetzt jüngst gefreut über Jane Fonda.
1: Ja,
0: ich hast du es mitbekommen?
1: Ja, natürlich.
0: Das ist so eine wunderbare Geschichte für alle, die es bei Social Media vielleicht nicht mitbekommen haben. Jane Fonda hatte vor ein paar Tagen eine Gala-Veranstaltung, wie so viele. Und zu diesem Auftritt hat sie ein wunderbares, tiefschwarzes Paillettenkleid getragen von Gucci. Hat sich da natürlich fotografieren lassen, top gestylt, also wirklich super Fotos vom roten Teppich, wie man es so kennt. Hat dann aber auch ein Foto gepostet vom nächsten Morgen.
1: Ja.
0: Und da hatte sie dieses Kleid immer noch an und sah allerdings sehr derangiert aus, also die Haare völlig zerwühlt und so. Und sie schrieb dann da unter diesem Foto, hab das Kleid immer noch an, hab leider den Reißverschluss nicht aufgekriegt, musste drin schlafen und so sehe ich jetzt aus. Noch nie habe ich einen Ehemann so sehr vermisst. Und das fand ich so großartig. Wann man mal so Menschen vermisst, wann man ungern alleine ist. Und da kamen mir so Situationen in den Kopf, wie zum Beispiel, wenn das Toilettenpapier alle ist auf dem Klo,
1: stimmt.
0: Dann jemand da ist, der eins reicht. Oder
1: ob das der beste Grund ist zu heiraten,
0: weiß ich nicht. Auch nicht. Oder wenn das Nudelwasser überkocht und du aber gerade dabei bist, die Soße zu machen. Also dann braucht man mal so eine zweite Person im Hintergrund. Aber ja, schöne Geschichte.
1: Ich fand das auch toll. Hab das auch sehr, sehr geliebt, wenn man sich so präsentiert in der Öffentlichkeit. Einerseits Hochglanz, andererseits so derangiert.
0: Ja.
1: Sehr uneitel.
0: Sehr uneitel,
1: super.
0: Genau. Aber wie gesagt, ich habe lange auch drüber nachgedacht, über diese Situation. Wann braucht man einen Partner? Ja, weiß ich auch nicht.
1: Ich denke mal drüber nach.
0: Denkst du drüber nach?
1: Gerne.
0: Vielleicht haben Sie ja auch schöne Vorschläge. Wann haben Sie Ihren Partner mal so richtig vermisst? In welcher Situation? Weil es zu zweit dabei einfacher gewesen wäre. Hier im Morgen ist
1: natürlich.
0: Es immer schön. Hallo,
1: natürlich.
0: Das ist das beste Beispiel.
1: Ja.
0: Das ist immer schön, zu zweit zu sein. Das ist zu einst alleine immer ein bisschen langweilig. Aber ansonsten, ja, wie gesagt, also vielleicht haben Sie eine schöne Idee. 0421 246 611. Das ist unsere WhatsApp-Nummer. Wann haben Sie Ihren Partner oder Ihre Partnerin oder grundlegend?
1: Aus niederen Gründen vermisst.
0: So. Genau. Es geht hier nicht um die große Liebe,
1: sondern
0: Reißverschluss aufmachen.
1: Rückenkratzen.
0: Rückenkratzen, genau. Die Rücken eincremen, wenn die Sonne zu doll scheint. Also solche Sachen.

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1: Mit Severino Melchiore. Guten Morgen. Neuer Tankrabatt gilt ab heute. Linke und Grüne im Norden kritisieren Preiserhöhung beim Deutschlandticket. Martin Güntner tritt heute Amt als Bremerhavens Oberbürgermeister an. Das Wetter am Vormittag bewölkt, ab Mittag regnerisch, vereinzelt auch Gewitter. 18 bis 21 Grad. Seit Mitternacht gilt der neue Tankrabatt der Bundesregierung. Die Preise für Benzin und Diesel sollen so um insgesamt rund 17 Cent pro Liter fallen. Möglich wird das dadurch, dass der Bund die Energiesteuern vorübergehend senkt. Den Staat kostet das rund 2,5 Milliarden Euro. Mehr dazu von Anne Burkhardt.
2: Spediteure, Landwirte und Autofahrer sollen profitieren vom erneuten Tankrabatt. Diesmal soll er 3 Monate gelten bis Ende Dezember. 17 Cent weniger je Liter Sprit, das gab es bereits im Mai und Juni. Die Bilanz: Im Durchschnitt gaben die Mineralölkonzerne 80% der Entlastungen an die Verbraucher weiter. Der Präsident des Bundeskartellamtes, Andreas Mund, appelliert an die Unternehmen, dass die Kunden auch diesmal mindestens genauso vom Tankrabatt profitieren können. Einschreiten kann das Bundeskartellamt aber nicht, falls es anders kommt, denn die Mineralölkonzerne sind gesetzlich nicht verpflichtet, den Rabatt an die Verbraucher weiterzugeben.
1: Die Gletscher in der Schweiz haben in diesem Jahr wieder massiv an Eis verloren. Laut der Organisation Glamos waren es 5,5% der Gesamtmasse, ausgelöst durch die Hitzewelle in Europa und einen trockenen Winter. Seit 2022 ist demnach fast ein Fünftel des Gletschereises in der Schweiz weggeschmolzen. Das Volumen der Gletscher in den Alpen geht seit mehr als einem Jahrhundert zurück. Durch die Erderwärmung hat sich die Entwicklung zuletzt aber deutlich beschleunigt. Grüne und Linke in Bremen und Niedersachsen kritisieren scharf, dass das Deutschlandticket ab dem nächsten Jahr wieder teurer wird. Sie werfen der Bundesregierung einen falschen verkehrspolitischen Kurs vor. Das Deutschlandticket erlaubt Pauschalfahrten im gesamten Regionalverkehr und soll zum neuen Jahr 66,80 Euro kosten, statt 63 Euro wie im Moment. Michael Kück.
3: Der Bremer Linken Verkehrspolitiker Tim Sültenfuß spricht von einem falschen Signal. Das Leben sei für viele Menschen kaum noch bezahlbar. Die Linke verlangt deshalb einen Preis für das Deutschlandticket von höchstens 9 Euro im Monat. Die niedersächsischen Grünen kritisieren falsche Prioritäten. Wer tankt, werde entlastet. Wer Bus und Bahn fährt, solle schon wieder mehr bezahlen, heißt es in einer Mitteilung. So sehen es auch die Bremer Grünen. Bremens Verkehrssenatorin Özlem Ünsal von der SPD sieht die Zukunft des Tickets durch den Preisanstieg nicht gefährdet. Es bleibe ein fester Teil der Verkehrswende.
1: Bremerhavens neuer Oberbürgermeister Martin Güntner von der SPD tritt heute sein Amt an. Gewählt worden ist er zwar schon im Mai, aber wegen der Beschwerde eines anderen Bewerbers hatte sich Güntners Ernennung um Monate verzögert. Aus Bremerhaven Levin Mais.
4: Eigentlich sollte Martin Güntner schon am 1. Juli die Nachfolge von Melf Granz, SPD, antreten. Dieser hatte aus gesundheitlichen Gründen entschieden, das Amt abzugeben. Anfang Mai hatte die Stadtverordnetenversammlung Martin Güntner zu seinem Nachfolger gewählt. Ein Oldenburger Rechtsanwalt hatte allerdings Beschwerde gegen das, aus seiner Sicht zu sehr auf Güntner zugeschnittene, Bewerbungsverfahren eingereicht. In der vergangenen Woche hatte das Bremer Oberverwaltungsgericht diese aber endgültig abgelehnt. Damit kann Bremerhavens Stadtverordnetenvorsteher Thorsten von Haaren Martin Güntner heute mit 3 Monaten Verzögerung vereidigen.
1: Ein wegen Islamismus verdächtigter Mann aus Somalia hat Bremen freiwillig verlassen. Laut dem Bremer Innenressort ist der 28-Jährige in sein Heimatland zurückgekehrt. Er war längere Zeit im Visier von Polizei und Verfassungsschutz, weil er einen Angriff auf Polizisten geplant haben soll. Hinweise auf eine unmittelbar bevorstehende Tat hatten die Ermittler nach eigenen Angaben aber nicht. Das waren die Nachrichten mit Severino Melchiore.
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5: Ja, da will ich nicht drum herum reden. Also heute wird es regnen, wenn nicht, wenn Sie mich dann...
6: Dann regnet es nicht.
5: Nee, dann können Sie mich zur Rede stellen, wenn Sie mich heute irgendwo in der Öffentlichkeit sehen. Weil heute sieht es sehr nach Regen aus. Erstmal sind es augenblicklich 16 Grad. 16 in Bremerhaven zum Beispiel, in Bremen, in Oldenburg und in Rothenburg. Aber der Regen wartet nicht lange auf sich. Und dann kann es zum Teil auch mal länger anhaltend Regen geben. Blitz und Donner sind auch möglich. Aber immerhin wird es warm. 21 Grad.
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6: Da haben wir um 6:04 keine Meldungen. Wie schön. Gute Fahrt.
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6: So, und du Du ja, bitte. Bist gut genug. Nein, du bist ja dabei am Samstag bei den Fantastischen Vier. Nicht nur als schnöder Zuschauer, nein. Der Herr Krause steht auf der Bühne.
5: Es war die einzige Möglichkeit, das Konzert der Fantastischen Vier zu gucken. Alle anderen mussten sich ja um so ein kostenloses Ticket bemühen. Und das haben sehr viele versucht. Dementsprechend sind sehr viele leer ausgegangen.
6: Tja, unter anderem auch meine Wenigkeit. Ach, ist aber auch okay. Na. Und wir haben ja aber noch ein Ticket, das wir Ihnen gerne schenken möchten, beziehungsweise einmal zwei Tickets. Sie dürfen natürlich jemanden mitnehmen. Sie müssen allerdings ein Spiel mit uns spielen, oder Sie dürfen ein Spiel mit uns spielen. Das nennt sich die Fantastischen 4x4. Aus vier Kategorien wieder vier Dinge nennen innerhalb von einer Minute. Nicht ganz so einfach, aber die Tickets sind ja auch sehr begehrt.
5: Das will ich meinen. Rufen Sie gerne jetzt schon an. 0421 246 611.
6: Guten Morgen.
5: Guten Morgen.
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0: So, ich gebe zu.
1: Bitte?
0: Ich bin, glaube ich, aufgeregter als unser Spielkandidat.
1: Das kann fast nicht sein. Aber es geht immerhin um was. Es geht um Tickets für die Fantastischen Vier am Samstag auf

0: Deutschland zu tun haben. Und aus jeder Kategorie müsstest du 4 Dinge nennen. Das Ganze nennt sich Fantastische 4x4. Du hast 1 Minute dafür Zeit. Wir verraten dir jetzt noch nicht, welche Kategorien das sind. Ja, das wäre jetzt einfach. Aber hau raus, was dir zu der Kategorie einfällt. Und dann versuchen wir hier das Ganze zu sortieren und drücken dir ganz kräftig die Daumen.
1: Also es können so Kategorien sein wie Buchstaben des Alphabets zum Beispiel oder
0: Autobahnen in Deutschland.
1: Zahlen zwischen 1 und 10. Und wenn du das hinkriegst, dann bekommst du die Tickets. Schwierig ist es, es ist noch früh am Morgen, aber wir versuchen es, okay?
2: Okay.
1: Deine erste Kategorie.
0: Na, warte, wir müssen das Zeitbett starten.
1: Ich dachte, das starten wir erst, wenn die Frage gestellt ist.
0: Okay, das machen wir so.
1: So kenne ich das aus 1000 Quizshows.
0: Du bist der Quizmaster, du bestimmst, geht los. Ja, genau.
1: Also Carsten, nenne uns 4 Bundesländer.
2: Niedersachsen, Bremen, Hamburg, Berlin.
1: Nenne uns bitte 4 Dialekte. Deutsche Dialekte.
2: Plattdeutsch, Bayerisch, Sächsisch.
0: Was spricht man in Hessen?
2: Hochdeutsch. Hessisch.
1: Nenne uns bitte jetzt 3 Nachbarländer, nein, 4 Nachbarländer von Deutschland.
2: Holland, Belgien, Frankreich, Österreich.
1: Sehr gut. Und jetzt nenne uns bitte noch 4 Mitglieder der Fantastischen 4.
2: Smudo. Oh Gott. Oh, jetzt hapert's.
1: Es gibt auf jeden Fall 4. So viel kann ich verraten. Dass es daran scheitert.
2: Daran scheitert es jetzt, ja.
1: Wirklich?
2: Ja, wirklich.
1: Wirklich? Hättest du lieber Insel wirklich? In der Ostsee genannt?
2: In der Nordsee.
0: Die Inseln hatten wir leider gestern schon. Deswegen konnten wir die heute nicht nehmen. Ja, Mensch, Carsten.
1: Es wäre noch gewesen, Michi Beck wäre noch dabei gewesen. Es wäre Andi Y, Thomas D.
2: Thomas D, ja.
0: Carsten. Leider kein Glück, aber dann werden wir im Laufe des Tages diese Karten nochmal unters Volk bringen müssen. Und Carsten, dir bleibt der Livestream auf buddenundbinnen.de.
1: Oder die Sache mit dem sehr großen Mantel.
0: Oder die Sache mit dem sehr großen Mantel. Dann müsstest du dann...
2: Doch zurück.
1: Ach Mensch, Carsten, es tut uns leid, aber es war knapp, dass du ausgerechnet natürlich an den Mitgliedern der Band scheiterst, die du sehen willst am Samstag, ist Ironie des Schicksals.
0: Ja, wir wünschen dir aber trotzdem einen tollen Tag der Deutschen Einheit. Komm trotzdem nach Bremen und vergnüge dich hier anderweitig. Es gibt so viel zu sehen, so viel zu erleben, so viel zu probieren und anzugucken. Also von daher, alles wird gut, lieber Carsten. Schönen Donnerstag für dich.
2: Dankeschön. Tschüss. Ja, gleichfalls. Tschüss.

0: Zu der Musik kommt immer Otto Waalkes auf die Bühne.
1: Ah, zu der Musik?
0: Ja, deswegen muss ich sofort schmunzeln bei Gary Rafferty und Baker Street. Wir haben schon Oktober, ist das verrückt?
1: Es ist wirklich verrückt. Die Zeit, die fliegt, und natürlich am 1. eines Monats ist immer die Frage, wie geht's Ihnen denn so? Und das hat Axel Pusitzky für uns gemacht.
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5: Das ist noch ganz sommerlich, weil es noch so schön warm ist. Es fühlt sich auf jeden Fall noch nicht nach Herbst an. Und ich bin gerade frisch verliebt.
6: Suppentechnisch geht es dann auch wieder in die Richtung gute Küche. Die Tage werden wieder ein bisschen kälter. Das ist natürlich auch mal was Schönes.
7: Herbstanfang, kalte Morgende, heimelig, kuschelig, hügelig. Ich freue mich auf den Herbst, auf die bunten Farben, das schöne Licht, die Gemütlichkeit zu Hause.
0: Kuschelig, heimelig, herrlich. Ja, 1. Oktober, es geht wieder los. Der Oktober ist da. Machen Sie das Beste draus.

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10: Mit Severino Melchiore. Guten Morgen. Seit Mitternacht gilt der neue Tankrabatt der Bundesregierung. Die Preise für Benzin oder Diesel sollen so um insgesamt rund 17 Cent pro Liter fallen. Möglich wird das dadurch, dass der Bund die Energiesteuern senkt, und zwar bis Ende des Jahres. Den Staat kostet das rund 2,5 Milliarden Euro. Die Gletscher in der Schweiz haben in diesem Jahr wieder massiv an Eis verloren. Laut der Organisation GLAMOS waren es 5,5% der Gesamtmasse. Ausgelöst durch die Hitzewelle in Europa und einen vorher trockenen Winter. Seit 2022 ist demnach fast ein Fünftel des Gletschereises in der Schweiz weggeschmolzen. Und jetzt weitere Nachrichten aus Bremen, Bremerhaven und Niedersachsen.
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10: Grüne und Linke kritisieren scharf, dass das Deutschlandticket wieder teurer wird. Beide werfen der Bundesregierung einen falschen Kurs in der Verkehrspolitik vor. Wer tankt, werde entlastet und wer Bus und Bahn fährt, solle schon wieder mehr bezahlen, teilten etwa die niedersächsischen Grünen mit. Das Deutschlandticket soll ab dem neuen Jahr 66,80 Euro kosten und nicht mehr 63 Euro wie bisher. Bremerhavens neuer Oberbürgermeister Martin Güntner von der SPD tritt heute sein Amt an. Gewählt worden ist er zwar schon im Mai, aber wegen der Beschwerde eines anderen Bewerbers hatte sich Güntners Ernennung um Monate verzögert. Er ersetzt Melf Granz, der das Amt aus gesundheitlichen Gründen in Bremerhaven aufgegeben hatte. 11 Jahre nach der Beschädigung durch ein Schiff fährt über die reparierte Friesenbrücke bei Wehna heute erstmals wieder ein Zug. Es handelt sich um eine Probefahrt auf einem Teilstück der sogenannten Wunderlinie zwischen Bremen und Groningen in den Niederlanden. Sie wird offiziell am Montag eröffnet. Allerdings ist die Zugverbindung laut dem Fahrgastverband ProBahn bisher kaum instand gesetzt. Das waren die Nachrichten mit Severino Melchiore.
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11: 16 Grad in Bremen, in Bremerhaven aktuell auch 16 Grad, ebenso in Oldenburg und auch in Diepholz 16 Grad. Wir alle werden heute, wenn wir uns draußen aufhalten, nass werden. So verspricht es der Wetterbericht. Es gibt Regen, das bedeutet auch kaum Sonne, aber eben viele Wolken. Der Regen wird zum Teil auch länger anhalten. Vereinzelt sind auch Blitz und Donner möglich und das bei immerhin bis zu 21 Grad.
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12: Gleich 3 Minuten nach 6:30, zwei Meldungen für die A27. Vorsicht, zum einen A27 Walsrode Richtung Bremen. Zwischen Achim Nord und dem Bremer Kreuz liegt ein Plastikteil auf der Fahrbahn. Und noch einmal A27 Walsrode Richtung Bremen. Zwischen dem Dreieck Walsrode und Walsrode West 5 Kilometer stockender Verkehr.
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12: Hallo, this is Elvis. Hallo.
11: Oh, nanu.
12: Viele erinnern sich sicherlich noch an diesen Moment, zumindest wenn sie es mal irgendwo im Fernsehen gesehen haben, als der Rock'n'Roll-Star deutschen Boden betreten hat und das Ganze in Bremerhaven. Das ist viele Jahrzehnte her, wird aber immer noch begangen.
11: Ja, jedes Jahr gibt es Menschen, die an diesen Tag erinnern wollen und sich zusammenrotten. Und das wird auch heute wieder passieren und deswegen wollen wir da gleich mal kurz ein Auge drauf werfen.
12: Guten Morgen.
11: Guten Morgen.
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0: Nix hier mit Nacht. Because the night, Patti Smith, es ist schon morgen. Es ist der Donnerstagmorgen hier auf Bremen 1, 6 Uhr und 40 Minuten.
1: Tja, wir können zwar nicht hell sehen, aber wir können ganz genau sagen, was heute um 9.22 Uhr an der Kolumbuskaje in Bremerhaven passieren wird.
0: Ja, da werden sich bestimmt etwa 70 Elvis-Fans in Petticoats und mit Elvis-Tolle versammeln. Und die amerikanische Nationalhymne wird erklingen, denn heute, vor genau 68 Jahren, ging der King of Rock'n'Roll in Bremerhaven an Land. Als Rekrut der US Army. Viele, viele Menschen jubelten ihm damals zu. Und einer von ihnen war Werner Grassmann. Er war damals 12 Jahre alt.
2: Und dann habe ich zu meiner Oma gesagt, nee, da muss ich hin. Kannst du mir vielleicht eine Entschuldigung für die Schule schreiben? Das dauerte natürlich, bis die ganzen Soldaten dann vom Schiff kamen und Elvis eben dann gewunken. Und ja, und das Volk johlte. War spannend und schön.
1: Tja, und auch Werner Grassmann wird heute natürlich wieder an derselben Stelle stehen, an der Elvis damals von Bord gegangen ist. Jedes Jahr treffen sich ja Fans aus ganz Deutschland und kommen nach Bremerhaven, um dieses Spektakel zu würdigen. Vielleicht allerdings jetzt zum letzten Mal, denn die Organisatoren und Elvis-Fans, Barbara und Uli Elter, stemmen in diesem Jahr zum letzten Mal die Veranstaltung und der Grund ist ganz einfach.
3: Wir haben einfach auch das Alter, ne? Also nächstes Jahr sind wir 80 und 76 und lass einfach mal Jüngere ran. Ich denke, dass Bremerhaven, die ja auch nächstes Jahr ihr 200-jähriges Stadtjubiläum feiern, sich bestimmt noch was überlegt. Denn Elvis Forever.
0: Elvis Forever. Genau, heute also um 9.22 Uhr. Ist ein ganz klarer Auftrag, natürlich auch an Martin Güntner gerade formuliert. Der neue Oberbürgermeister Bremerhavens kann sich ja vielleicht überlegen, wie es dann im nächsten Jahr aussehen soll. Aber heute um 9.22 Uhr an der Kolumbuskaje, also Elvis-Fans, die an das Ereignis von vor 68 Jahren erinnern wollen.
1: Hoffentlich nicht zum letzten Mal.
0: Nein, das wäre zu schade. Ist ja auch ein bisschen was Schönes für die Stadt.

0: Wehe, der Moderator quatscht rein. Eins meiner Lieblingslieder. Wehe.
1: Ach, hast du schon ja gemerkt, selber, dass ich es nicht bin, ne?
0: Stimmt.
1: Ich habe ja Respekt vorm Instrument.
0: Ja, ja,
1: schon
0: zu das, Recht.
1: Ich habe mal gezählt, ich glaube, es ist dritte oder vierte Saxophon hier heute schon heute Morgen.
0: Tja. Und ich habe mal bei einem Sender gearbeitet, da wurden Saxophone rausgeschnitten.
1: Ehrlich?
0: Nicht Radio Bremen, um Gottes Willen.
1: Nicht
0: ja,
1: zu fassen.
0: Damals, da war die Musikchefin bei diesem Sender der Meinung, Saxophon-Solo will keiner hören.
1: Echt nicht?
0: Wurde rausgeschnitten aus den Songs.
1: So ein schönes Instrument.
0: Natürlich.
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0: Niemals würden wir unseren Wetterexperten Tim Steger rausschneiden. Der ist jetzt da. Lieber Tim, es regnet heute, aber wann geht's los?
4: Ja, richtig. Regen ist schon aufgezogen im Emsland, jetzt kurz vor Oldenburg, Kloppenburg ungefähr in dieser Linie. Das verlagert sich jetzt am Lauf des Vormittags weiter ostwärts und ich schätze mal, dass Bremen jetzt innerhalb der nächsten 2-3 Stunden auch nass wird. Die ersten Tropfen werden fallen, auch in Bremerhaven. Und das Ganze wird sich über den Tag dann weiter vollziehen und auch weiter intensivieren. Bedeutet, dass vor allem am Nachmittag dann auch in Bremen und aber auch dann Richtung Elbe durchaus kräftige Schauer, vielleicht auch einzelne Gewitter mit von der Partie sein werden. In der Summe vor allem östlich von Bremen wahrscheinlich dann so bis zu 30, vielleicht sogar an die 40 Liter pro Quadratmeter möglich. Weiter westlich werden es wahrscheinlich nur so um die 10, 20 sein. Aber Regen ist ja willkommen. Es war relativ trocken. Und was mit dem Regen kommt, auch kühlere Luft. Also gestern hatten wir noch mal über 25 Grad. Heute wahrscheinlich so um die 18 bis 21 Grad in der Spitze. Das ist immer noch relativ mild für den 1. Oktober, aber eben nicht mehr so ganz ungewöhnlich warm, wie es jetzt in den letzten Tagen war.
1: Also heute ein schöner Regentanz steht auf dem Programm. Machen wir auf jeden Fall. Vielen Dank, Tim Steger.
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0: Inner Circle sind das hier auf Bremen 1 über die Spiele, die man so spielen kann. Games, People Play und ein Glücksspiel ist es ja auch, wenn man tanken möchte und an die Zapfsäule fährt und sich die Preise anguckt. Ist ja doch schon ganz schön teuer geworden, aber es soll ja jetzt billiger werden, denn seit Mitternacht gilt ja die Neuauflage des Tankrabatts und das sorgt zumindest heute für deutlich gefallene Preise.
1: Ja, wo sie genau liegen und was Wirtschaftsinstitute zum Tankrabatt sagen, dazu gleich mehr in der Rundschau um 7 mit Laura Knepper hier bei Bremen 1.
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1: Mit Laura Knepper. Guten Morgen. Preissenkung in Kraft. Seit Mitternacht gilt der Tankrabatt. Kritik aus Bremen und Niedersachsen, Grüne und Linke verurteilen die Preiserhöhung beim Deutschlandticket. Landung in Tel Aviv. Flugpassagiere berichten von dramatischen Szenen vor der Fly Dubai Notlandung. Das Wetter: Wolken, kaum Sonne und später Regen bei 18 bis 21 Grad. Der bange Blick an die Preistafeln der Tankstellen dürfte bei vielen Autofahrerinnen und Autofahrern heute früh zumindest für ein bisschen Erleichterung gesorgt haben. Nachdem der Tankrabatt um Mitternacht in Kraft getreten ist, sind die Spritpreise schnell gefallen. In Bremen lag der günstigste Dieselpreis heute früh bei 2,16 Euro, geht aus dem entsprechenden Portal des ADAC hervor. Aus der Nachrichtenredaktion hat Katrin Martens die Einzelheiten.
2: Vielerorts wird Benzin der günstigsten Sorte E10 für weniger als 2 Euro angeboten. In Bremen liegt der günstigste Preis derzeit bei knapp 1,88 Euro, im Schnitt bei 2 Euro. In Oldenburg sind es ein paar Cent mehr. Der Tankrabatt ist umstritten. Zwei renommierte Wirtschaftsinstitute in Deutschland kritisieren ihn sogar als falsch. Der Chef des IFO-Instituts Clemens Füst sagte, der Tankrabatt habe nur eine begrenzte Wirkung. Bei 1.000 Kilometern im Monat und 6 Litern Verbrauch spare man 10 Euro. Dem stünden aber gesamtwirtschaftliche Kosten von 2,5 Milliarden gegenüber. Geld, das nach seiner Meinung besser eingesetzt werden könnte. Ähnlich äußerte sich auch Tommaso Duso vom Deutschen Institut für Wirtschaftsforschung. Er bemängelt, dass Haushalte ohne Auto keine Entlastung erhielten, diese Maßnahme aber mitfinanzieren müssten. Die Bundesregierung hatte den Tankrabatt kürzlich auf den Weg gebracht. Der September war bisher der mit Abstand teuerste Tankmonat. Ein Preisdeckel, auf den sich die Koalition zusätzlich zum Tankrabatt verständigt hat, soll erst im Januar kommen.
1: Während das Tanken wieder etwas billiger wird, wird das Fahren im Nahverkehr von Bus und Bahn bald teurer, wenn man ein Deutschlandticket hat. Dieses soll statt bisher 63 Euro ab dem 1. Januar monatlich 66,80 Euro kosten. Grüne und Linke in Bremen und Niedersachsen kritisieren das scharf. Sie werfen insbesondere der Bundesregierung einen falschen verkehrspolitischen Kurs vor. Die Reaktionen fasst aus der Regionalredaktion Buten und Binn Michael Kück zusammen.
3: Der Bremer Linken Verkehrspolitiker Tim Söldenfuß spricht von einem falschen Signal. Das Leben sei für viele Menschen kaum noch bezahlbar. Die Linke verlangt deshalb einen Preis für das Deutschlandticket von höchstens 9 Euro im Monat. Die niedersächsischen Grünen kritisieren falsche Prioritäten. Wer tankt, werde entlastet. Wer Bus und Bahn fährt, solle schon wieder mehr bezahlen, heißt es in einer Mitteilung. So sehen es auch die Bremer Grünen. Bremens Verkehrssenatorin Özlem Ünsal von der SPD sieht die Zukunft des Tickets durch den Preisanstieg nicht gefährdet. Es bleibe ein fester Teil der Verkehrswende. Niedersachsens Verkehrsminister Grant-Hendrik Tonne, ebenfalls SPD, plädiert für Ehrlichkeit. Wer das Deutschlandticket erhalten will, könne die tatsächliche Entwicklung der Kosten nicht ignorieren, sagte Tonne. Der Verkehrsverbund Bremen-Niedersachsen rechnet nach eigenen Angaben nicht mit einer Kündigungswelle. Das Deutschlandticket bleibe auch im Vergleich zu anderen Tickets ein attraktives Angebot in einem guten Preis-Leistungs-Verhältnis, sagte ein VBN-Sprecher zu Buten und Binnen. Bundesweit nutzen es etwa 14,5 Millionen Menschen. Im Land Bremen waren es zuletzt etwa 90.000.
1: Erst war von einer Prügelei unter den Piloten die Rede. Im Laufe des Tages wurde gestern dann immer klarer. Ein Flugzeug auf dem Weg von Dubai nach Tel Aviv ist anscheinend nur knapp einer Katastrophe entgangen. Die israelische Regierung spricht von einem versuchten Terroranschlag. Am Abend, als die Passagiere in Tel Aviv angekommen waren, berichteten sie von den dramatischen Szenen an Bord der Fly-Dubai-Maschine. Aus Tel Aviv fasst Franziska von Böselager die Schilderungen zusammen.
4: Als die Passagiere des Flugs FZ1073 am Abend mit einem anderen Flieger am Flughafen in Tel Aviv landen, werden sie von tanzenden und fahnenschwingenden Menschen empfangen. Bilder, die das israelische Fernsehen live überträgt. An Bord der Maschine waren rund 180 Passagiere, fast alle waren Israelis. Almok Itali, einer der Passagiere, berichtet, er habe gesehen, dass Menschen vor dem Cockpit rannten.
5: And we understood that one of the pilots stabbed the other one.
4: Und dann haben wir erfahren, dass einer der Piloten den anderen niedergestochen hatte, woraufhin der Passagier und das Besatzungsmitglied das Ruder übernommen und die Kontrolle erlangt haben. Glücklicherweise war noch ein weiterer Pilot an Bord, der die Steuerung des Flugzeugs übernommen hat. Nach 10 Minuten sei alles vorbei gewesen, sagt Itali. Das Flugzeug sei wieder ruhig geflogen. Was das Motiv des mutmaßlichen Täters war und ob er tatsächlich versucht hat, das Flugzeug zum Absturz zu bringen, ist weiterhin unklar. Saudi-arabische Behörden geben an, den Fall nun zu untersuchen.
1: Hitzewellen und wenig Schnee haben dramatische Folgen für die Gletscher in der Schweiz, Österreich und Deutschland. Das Jahr sei verheerend für die Gletscher gewesen, sagt das schweizerische Gletschermessnetz. So seien in der Schweiz in diesem Jahr rund 5,5% des Eisvolumens geschmolzen. In den vergangenen 5 Jahren sei der Eisverlust durch den Klimawandel fast doppelt so hoch wie in den 5 Jahren davor gewesen. Alpengletscher haben unter solchen Bedingungen langfristig keine Überlebenschance, so das Netzwerk. Und jetzt weitere Nachrichten aus Bremen, Bremerhaven und Niedersachsen mit Severino Melchiore.
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6: Bremerhavens neuer Oberbürgermeister Martin Güntner von der SPD tritt heute sein Amt an. Gewählt worden ist er zwar schon im Mai, aber wegen der Beschwerde eines anderen Bewerbers hatte sich Güntners Ernennung um Monate verzögert. Er ersetzt Melf Granz, der das Amt des Oberbürgermeisters in Bremerhaven aus gesundheitlichen Gründen aufgegeben hatte. Ein wegen Islamismus verdächtigter Mann aus Somalia hat Bremen freiwillig verlassen. Laut dem Bremer Innenressort ist der 28-Jährige in sein Heimatland zurückgekehrt. Er war längere Zeit im Visier von Polizei und Verfassungsschutz, weil er einen Angriff auf Polizisten geplant haben soll. Hinweise auf eine unmittelbar bevorstehende Tat hatten die Ermittler nach eigenen Angaben aber nicht. Die Friesenbrücke in Wehna wird am Mittag wieder für den Zugverkehr freigegeben. Ab dem 5. Oktober sollen dann wieder regulär Regionalzüge auf der Strecke Leer-Groningen fahren. Mehr als 10 Jahre war die Friesenbrücke gesperrt, nachdem ein Frachtschiff sie gerammt und schwer beschädigt hatte. Bereits seit vergangenem September können Fußgänger und Radfahrer die Brücke wieder nutzen. Sie gilt als größte Hub- und Drehbrücke für den Eisenbahnverkehr in ganz Europa.
1: Damit sind wir beim Sport in der Rundschau mit Ariane Wirth. Für Fußball-Bundestrainer Jürgen Klopp ist es das 3. Spiel mit der Nationalmannschaft heute Abend. Gegen Serbien will er wieder neue Spieler casten.
7: Und da muss Kapitän Joshua Kimmich dann auch mal durch, sagt der Bundestrainer. Jürgen Klopp hat Kimmich in die Ferien geschickt.
8: Ich will auch diese Jungs mal sehen, wenn die Platzhirsche nicht da sind. Gucken, wie so eine Truppe neue zusammengemischt aussieht. Und wir müssen auf alle Eventualitäten vorbereitet sein. Und wir wollen alle die Plattform geben, die sie verdienen. Und deshalb hat Familie Kimmich jetzt Familienurlaub. Ich hoffe, er macht den auch.
7: Schöne Ferien. Nico Schlotterbeck fällt als neuer Kapitän verletzt aus. Jürgen Klopp macht noch ein Rätsel draus, wer denn nun Kapitän sein wird heute Abend. Der mit den meisten Länderspielen, sagt er. Das könnten Serge Gnabry, Florian Wirtz oder David Raum sein. Ein Anstoß gegen die Serben ist um 20.45 Uhr in München. Cristiano Ronaldo macht den Abflug aus dem Trainingslager seiner Nationalmannschaft. Den Fußball-Superstar aus Portugal nervt es offensichtlich, dass sein Konkurrent Gonzalo Ramos in der Startelf gegen Dänemark stehen soll. Werder Bremen hat seinen Kaderplaner verloren. Markus Pilawa hat die Bremer auf eigenen Wunsch verlassen, nach nur 4 Monaten. Der ehemalige Chefscout von Dortmund und Bayern war erst im Mai als Nachfolger von Johannes Jahns nach Bremen gekommen. Und in der Fußball-Champions League der Frauen hat Bayern München mit 3:0 in Lissabon gewonnen.
1: So viel zum Sport und das war auch die Rundschau mit Laura Knepper.
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9: 16 Grad sind das aktuell in Bremen, in Bremerhaven, in Oldenburg. In Rothenburg nur 15, da müsst ihr noch ein bisschen dran arbeiten. Es wird aber wärmer, bis zu 21 Grad. Es wird aber auch feuchter, denn heute wird es auf jeden Fall regnen. Zum Teil länger anhalten, zum Teil mit Blitz und Donner.
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10: 7:08, eine Meldung für die A1 Osnabrück Richtung Bremen. Zwischen dem Dreieck Stur und Bremen-Arsten 4 Kilometer stockender Verkehr.
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10: Und wir wollen spielen, natürlich mit Ihnen unser Becherwisser-Quiz, klar, wie jeden Morgen. Viele von Ihnen sitzen jetzt schon erwartungsschwanger am Frühstückstisch. Und gleich geht's dann los zur Arbeit, zur Schule, wie auch immer. Vorher wird gespielt. 10 Fragen haben wir vorbereitet, 5 davon richtig beantworten innerhalb von einer Minute. Aber natürlich vorher uns erstmal anrufen.
9: 0421 246 611. Und ich kann schon mal einen kleinen Tipp geben, weil ich kenne ja die Fragen schon. Auf 3 Fragen ist eine Zahl die richtige Antwort.
10: Das ist ein super Hinweis hier. Graf Zahl.
9: Ich wollte es nur schon mal gesagt haben, vielleicht hilft es Ihnen ja. Wenn nicht, rufen Sie trotzdem an, denn 5 richtige Antworten zu finden, kann man schaffen. 0421 246 611.
10: Guten Morgen.
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Der Bremen-1-Verkehrsservice aktuell 7 Uhr und 13 Minuten. Vorsicht bitte A7 Hannover Richtung Hamburg zwischen Großburg-Wedel und Mellendorf. Metallteile auf der Fahrbahn. Achtung also bitte A7 Hannover Richtung Hamburg zwischen Großburg-Wedel und Mellendorf. Metallteile auf der Fahrbahn.

0: Der Donnerstagmorgen. Bremen 1, 7 Uhr und gleich 17 Minuten.
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2: Und das spielen wir heute Morgen mit Dörte Renn aus Bremen. Fehlgesagt, da bist du aber gerade nicht, weil du, wenn ich das richtig verstanden habe, auf deine Enkel gerade aufpasst.
3: Ja, genau. Da musste ich heute Morgen hinfahren, weil die müssen nämlich gleich zur Schule. Und ich bin gerade noch mal Oma geworden und meine Tochter liegt mit der kleinen Emma noch im Bettchen. Die hat sie gerade gestillt. Und damit die Kinder pünktlich loskommen, bin ich schnell hierher gekommen, damit sie dann pünktlich in der Schule sind, Justus und Felix.
0: Das ist super, wenn man so eine Oma direkt um die Ecke hat. Also da möchten wir an dieser Stelle alle Omas und Opas, die so schnell am Start sind, einfach mal ehren und grüßen und sagen, manche Familie ohne euch wäre doch nix. Bei dir ist es wahrscheinlich ähnlich, Dörte, oder? Bist du dann ja schnell auch dabei, ja?
3: Ja, genau. Mit dem Opa zusammen, der war gestern auch da. Mhm. Der hat dann auch aufgepasst, hat das Mittagessen gekocht. Das macht er immer gerne. Mhm. Ja.
0: Super. Mhm.
2: Aber jetzt hast du kurz Pause und kannst mit uns telefonieren und spielen vor allem. Ich stelle dir gleich ganz viele Fragen, also maximal 10 innerhalb von einer Minute. Ja. 5 davon müsstest du bitte richtig beantworten. Nur dann gewinnst du unseren Kaffeebecher. Wenn irgendwas dabei ist, was du nicht beantworten kannst oder auf dem Schlauch stehst, sag ganz schnell weiter. Dann kommt nämlich sofort die nächste Frage, damit wir nicht unnötig Zeit verlieren.
3: Okay? Ja, okay.
0: Okay, geht los.
3: Ich versuch's.
2: Heute ist der 1. Oktober. Wie viele Tage hat der Oktober insgesamt?
3: 31.
2: Im Wort Oktober versteckt sich ein anderes Wort für Kellner. Welches?
3: Ober.
2: David Striesow wird heute 53 Jahre alt. Im Film Ich bin dann mal weg spielte er den Komiker Harpe?
3: Herkeling.
2: Welcher berühmte Weg wird im Film Ich bin dann mal weg gepilgert?
3: Der Jakobsweg.
2: Heute ist Weltvegetariertag. Wie viel Prozent der Deutschen ernähren sich streng vegetarisch? Etwa 7% oder rund 20%?
3: Rund 20%.
2: Heute ist auch Internationaler Tag des Kaffees. Zu welcher Tageszeit wird laut Statistik am meisten Kaffee getrunken?
3: Am Morgen.
2: Welcher Wirkstoff im Kaffee, der im Gehirn den Botenstoff Adenosin blockiert, verhindert, dass wir müde werden?
3: Koffein.
2: Welche deutsche Tennisspielerin gewann heute vor 38 Jahren als erste den sogenannten Golden Slam? Das ist immer Steffi Graf, du hast recht.
0: Bravo, das waren sieben richtige Antworten. Genau, was wusstest du nicht? Ach, das sind die 7%.
3: Mit dem Vegetarier.
0: Ja, genau, sind nur 7%. Ja. Ich hätte jetzt auch 20 getippt, ehrlich gesagt. Ja, tatsächlich. Aha.
3: Ja, weil, wie gesagt, hier in der Familie gibt es schon mal 2, die sich vegetarisch ernähren.
0: Siehste, das sind prozentual. Aha. Wie viel seid ihr in eurer Familie?

0: Fünf.
1: So, ja, das sind dann mehr als 7%, das stimmt. Aber du hast 7 richtige Antworten, alles prima gemacht. Den Becher schicken wir dir nach Fegesack oder nach Habenhausen? Wo möchtest du ihn
2: Wo bist du
1: hin? Wo bist
2: häufiger?
1: du
2: Ich glaube,
1: öfter?
2: lieber nach Habenhausen für meine Enkel.
1: Alles klar.
2: Sonst hätte ich, glaube ich, nicht angerufen. Ne?
1: Super.
2: Ja?
1: Dörte, dann vielen Dank fürs Mitspielen. Grüße an deine Enkel und habt noch ein schönes Wochenende vor allem, ne?
2: Ja, danke, das wünsche ich euch auch. Vielen, vielen
3: Dankeschön.
2: Dank.
3: Tschüss, Dörte.
2: Tschüss.
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0: Christoph, wir haben was vergessen.
1: Was haben wir denn vergessen?
0: Oh, wir haben was ganz Wichtiges vergessen.
1: Richtig, ich weiß, worauf du hinaus willst.
0: Möchtest
1: wir haben
0: ja
1: eben das Becherwisser-Quiz gespielt mit Dörte und sie hat auch gewonnen. Und jetzt wollen sie vielleicht auch gewinnen, aber das Becherwisser-Quiz ist ja schon im Radio vorbei.
0: Für heute, natürlich morgen auch wieder, aber wenn sie heute im Laufe des Tages ein bisschen freie Zeit haben und sie sitzen gerade vor ihrem Computer oder vor ihrem Smartphone oder für ihrem Tablet, sie können natürlich auch das Becherwisser-Quiz für sich alleine spielen online.
1: Genau.
0: Online auf bremen1.de.
1: Da gibt es jeden Donnerstag ein neues Becherwisser-Quiz. Da können Sie auch einen Becher gewinnen. 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
8: Mit Severino Melchiore. Guten Morgen. Seit Mitternacht gilt der neue Tankrabatt der Bundesregierung. Die Preise für Benzin oder Diesel sollen so um insgesamt rund 17 Cent pro Liter fallen. Möglich wird das dadurch, dass der Bund die Energiesteuern senkt, und zwar bis Ende des Jahres. Führende Wirtschaftsforscher kritisieren den Tankrabatt als zu teuer bei einer nur begrenzten Wirkung. Bundesgesundheitsminister Carsten Linnemann ist dagegen, die Eigenanteile für Pflegekosten im Heim zu begrenzen. Dieser Vorschlag der SPD werde nicht in die geplante Pflegekommission gehen, sagte Linnemann gestern Abend im ZDF. Denn ein Deckel wäre hochgradig gefährlich. Er spare vielleicht 300 Euro, die Kosten könnten aber weiter ausarten. Stattdessen setzt Linnemann auf sozialverträgliche Zuschüsse. Und jetzt weitere Nachrichten aus Bremen, Bremerhaven und Niedersachsen.
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8: Grüne und Linke kritisieren scharf, dass das Deutschlandticket wieder teurer wird. Beide werfen der Bundesregierung einen falschen Kurs in der Verkehrspolitik vor. Wer tankt, werde entlastet und wer Bus und Bahn fahre, solle schon wieder mehr bezahlen, teilten etwa die niedersächsischen Grünen mit. Das Deutschlandticket soll ab dem neuen Jahr 66,80 Euro kosten und nicht mehr 63 Euro wie bisher. Bremerhavens neuer Oberbürgermeister Martin Güntner von der SPD tritt heute sein Amt an. Gewählt worden ist er zwar schon Mitte Mai, aber wegen der Beschwerde eines anderen Bewerbers hatte sich Güntners Ernennung um Monate verzögert. Er ersetzt Melf Granz, der das Amt des Oberbürgermeisters in Bremerhaven aus gesundheitlichen Gründen aufgegeben hatte. Die Friesenbrücke in Wehna wird ab Mittag wieder für den Zugverkehr freigegeben. Ab dem 5. Oktober sollen dann wieder regulär Regionalzüge auf der Strecke Leer-Groningen fahren. Mehr als 10 Jahre war die Friesenbrücke gesperrt, nachdem ein Frachtschiff sie gerammt und schwer beschädigt hatte. Bereits seit vergangenem September können Fußgänger und Radfahrer die Brücke wieder nutzen. Das waren die Nachrichten mit Severino Melchiore.
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1: 16 Grad sind es in Bremen-Nord, 16 Grad auch in Bremerhaven, 16 Grad in Oldenburg, muss doch irgendwo ein bisschen wärmer schon sein. Naja, Wilhelmshaven 17 Grad. Sieht noch so ganz gut aus, aber der Regen lässt nicht auf sich warten. Hier und da regnet es auch schon. In Bremen haben wir vielleicht noch 1-2 Stündchen. Also es wird regnen. Es kommen zum Teil auch kleinere Gewitter dazu. Aber das alles bei einer Höchsttemperatur von immerhin 21 Grad.
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9: 8:02. A1 Osnabrück Richtung Bremen zwischen dem Dreieck Stur und Bremen-Arsten. 4 Kilometer stockender Verkehr. Und dann haben wir noch die A27 Bremen Richtung Bremerhaven. Zwischen Bremerhaven Süd und Bremerhaven Geestemünde 3 Kilometer stockender Verkehr.
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9: Ich bin gestern Abend mit dem Fahrrad noch so über den Osterdeich gefahren. Da wird ja gerade die Ländermeile aufgebaut für den Tag der Deutschen Einheit am Samstag. Und ich muss mal sagen, ich weiß nicht, wer sich das ausgedacht hat, aber es ist schon ein spannendes Fotomotiv. Wenn man an die Ecke des Silwalls kommt, da ist dann das Bundesland Bayern untergebracht.
1: Schönes
9: mit einem
1: Bundesland.
9: Großen Schriftzug über der Straße gespannt, Bayern. Und wenn man den richtigen Winkel wählt, dann wäre beim Fotomotiv im Hintergrund das Weserstadion zu sehen. Ob das so im Sinne von den Bayern ist, ich weiß es auch nicht.
1: Aber ein schönes Fotomotiv.
9: Also super.
1: Ich werde das Foto machen.
9: Bestimmt.
1: Danke für den Tipp. Guten Morgen.
9: Guten Morgen.
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0: Schönes Schlagzeug. Okay, ist vielleicht ein Drumcomputer, aber schön ist es trotzdem.
1: Man merkt, dass du gerade parallel Schlagzeug lernst.
0: Ja, ich spiele jetzt in einer kleinen Band, darf ich das sagen?
1: Natürlich.
0: Aber ich darf noch nicht beim Tag der Deutschen Einheit auf der Bühne stehen.
1: Ach Mensch.
0: Finde ich ein bisschen schade.
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1: In 16 Jahren vielleicht, wenn das Bürgerfest wieder zurückkommt nach Bremen. Jetzt ist es aber erstmal ohne Anja auf der Bühne. Aber wenn man sich mal die Internetseite von den Feierlichkeiten anguckt, fühlt man sich ja ein bisschen wie vor so einem riesigen Menü, vor so einer Menükarte mit ganz vielen leckeren Angeboten.
0: Ja, 700 Veranstaltungen, Konzerte, Shows, Mitmachaktionen. Und unser Reporter Till Kohlwiss hat sich da mal so ein bisschen durchgewühlt, ist zwar auch mal durch Bremen gelaufen und vor allem ist er jetzt angekommen hier bei uns im Bremen 1 Studio. Guten Morgen, Till.
3: Guten Morgen, ja.
0: Was hast du denn so entdeckt? Was war so ein Highlight?
3: Also ich muss echt sagen, man guckt sich da erstmal durch und dann will man ja auch entdecken, wo ist das eigentlich in Bremen? Also bin ich dann direkt hier aus dem Studio auch rausgelaufen und habe dann die Rakete entdeckt, neben den Bremer Stadtmusikanten, da schon eine Rakete aufgebaut. Die Stadtmusikanten, die wirken dann noch ein bisschen kleiner daneben. Also ich habe mal nachgeguckt, die ist 17 Meter hoch, diese Rakete, wiegt 20 Tonnen und die ist da aufgebaut und ist Teil von den Bremen-Welten. Also da wird im Grunde nochmal die Raum- und Luftfahrt in Bremen auch beschrieben, denn Bremen möchte natürlich auch den Gästen und Besuchern zeigen, was können wir eigentlich als Stadt und als natürlich als Land Bremen. Und ich wusste auch vieles nicht. Ich habe zum Beispiel auch nochmal erfahren, dass Bremen die erste Stadt der Wissenschaft in Deutschland war. Wusstet ihr das?
0: Nein.
1: Nee.
3: Sehr gut, dann habt ihr da schon mal was heute gelernt. Und da kann man so ein bisschen experimentieren, auch im alten oder ehemaligen Kaufhofgebäude. Also da ist auch ordentlich was geboten.
1: Das hat Anja ja schon gesagt, 700 Veranstaltungen. Gibt es aus deiner Sicht eine Veranstaltung, die man ja, vielleicht auf den ersten Blick unterschätzen könnte?
3: Also ich habe für mich nochmal was Kurioses entdeckt. Der ein oder andere kennt es vielleicht, das ist die Silent Disco. Da kann jeder tanzen und zwar zu der Musik, zu der er selber irgendwie tanzen möchte. Also es gibt dann immer so einen Kopfhörer auf, man hat dann unterschiedliche Musikkanäle und dann tanzt der eine zum Beispiel zu Macarena und der andere zu Highway to Hell. Und ich habe mir so gedacht, man, das wäre doch irgendwie mal witzig, sich da hinzusetzen mit Freunden oder auch mit anderen Menschen und zu beobachten und zu raten, wozu tanzen gerade diese Menschen. Und dann kommt man bestimmt ins Gespräch und alles organisiert wird das von dem Verein Kulturkraken hier aus Bremen, denn die Vereine, die sind wirklich richtig aktiv jetzt die nächsten Tage und präsentieren sich hier in Bremen und umzu.
0: Dann führen wir das Spiel dann weiter hier auf Bremen 1. Zu was tanzen Sie gerade? Das ist schön radiophon. 400.000 Menschen werden ja erwartet für diese kommenden 3 Tage. Was willst du denn auf gar keinen Fall verpassen?
3: Den Samstagabend. Ich muss es wirklich sagen, den Samstagabend. Ich habe richtig Bock auf den 3. Oktober. Abends an der Schlachte gibt es 2 so Riesenshows hintereinander. Einmal um 8:30. Wer das verpasst, kann danach nochmal kommen. Das dauert so 90 Minuten. Ganz viel Licht, ganz viel Theater soll es da dann auch geben. Und natürlich auch Musik. Aber gleichzeitig spielt zum Beispiel auch Afterburner auf der Überseeinsel oder auch am Osterdeich treten Mia und auch Flumega auf. Also da wird es so schwierig, sich da irgendwie zu entscheiden. Aber man kann sich nicht zerreißen. Aber irgendwie muss ich mich dann am Ende entscheiden. Mal gucken, was ich dann Sonntag oder Samstagabend eher dann erlebt habe. Aber das Wichtigste, das Wetter wird gut.
1: Ja. Und es gibt viel zu futtern. Das wollen wir mal auch nicht unter den Tisch fallen lassen. Da reden wir gleich noch ein bisschen drüber, denn natürlich präsentieren sich die Bundesländer auch mit ihren großen Leckereien. Also wir reden gleich noch ein bisschen weiter über das Bürgerfest. Till Kohlwiss weiß alles darüber.
3: Oha.

0: 7.47 Uhr. Wir sind beim Bürgerfest schon mal gedanklich am Wochenende, Tag der Deutschen Einheit. Und da ist ja jede Menge los. Und wenn Sie zum Beispiel aus dem Umland hier nach Bremen kommen wollen, aus Augustfehn oder Zeven oder Lemwerder oder Nordholz, wie auch immer, die Busse und Bahnen fahren ab Freitagmittag 14 Uhr bis Sonntag komplett kostenfrei. Ist das nicht super?
1: Das ist sehr, sehr gut. Ich hänge allerdings an dem Wort Burgerfest, so klang es gerade bei dir. Und da denke ich sofort.
0: Als Essen.
1: Stichwort Essen. Und in der Tat, Till Kohlwiss ist bei uns, der hat sich da schlau gemacht, auch über das Thema. Es gibt ordentlich zu futtern, oder? Nicht nur Burger.
2: Also sowas von. Also wirklich, also man kann sich glücklich durchfuttern. Auf der sogenannten Ländermeile, die hast du ja schon vorhin erwähnt, Anja. Also da muss man einfach mal zum Osterdeich gehen. Und da hat jedes Bundesland seinen eigenen Pavillon. Und da gibt es ganz viele Spezialitäten aus unserem wunderschönen Land. Die Wackenwurst zum Beispiel aus Schleswig-Holstein, ich weiß nicht, wonach die schmeckt, wahrscheinlich ziemlich rockig. Schwarzwälder Kirschtorte, Holzofen Dinnede, so heißt es, glaube ich, also eine Art Flammkuchen. Dann gibt es Äppelwoi natürlich aus Hessen, Handkäse mit Musik, also Käse mit, ich habe es nochmal nachgeguckt, in Zwiebel-Essig-Öl-Marinade, also danach auf jeden Fall nochmal vielleicht ein kleines Kaugummi mitnehmen. Baumkuchen gibt es auch aus Sachsen-Anhalt. Und ich frage euch, wann kann man schon mal so schnell durch Deutschland reisen und dabei so gut essen,
0: ja,
2: dieses Wochenende.
0: Das stimmt,
2: oder?
0: Sich einmal durchfuttern durch Deutschland. Das ist ansonsten bei den derzeitigen Benzinpreisen etwas teurer, wenn man durchs Land reisen müsste. Ja. Aber apropos teurer, ich bin ja kein Bargeldtyp mehr, muss ich gestehen. Ich habe dann gerne, weil es dann ja auch so praktisch ist und man muss nicht das dicke Portemonnaie mitnehmen, nur eine Karte dann dabei. Kann ich überall mit Karte zahlen?
2: Also mir geht's genauso. Ich liebe das einfach, mein Handy ranzuhalten. Bing, bing und schon ist das Geld weg. Also deswegen habe ich mich da auch nochmal informiert. Also bei den Ständen, die ich erreicht habe, ist Kartenzahlung möglich. Vorausgesetzt natürlich, dass Internet vor Ort funktioniert.
1: Oha.
2: Also Bargeld
1: also
2: wird auch genommen. Bargeld mitnehmen, zur Sicherheit auf jeden Fall. Anja, hebst du nochmal ein bisschen was ab. Aber ja, ich würde mal sagen, das Schönste ist ja an diesem Wochenende, dass so viele Veranstaltungen wie Konzerte, aber auch Mitmachaktionen und Shows ja kostenlos sind. Deswegen nur fürs Essen mal ein bisschen Geld mitnehmen.
0: Richtig, und am Samstagabend nur noch einmal zur Info, weil es vielleicht auch viele nicht mitbekommen haben, das Konzert der Fantastischen Vier, da gibt es keine Tickets mehr und man soll auch nicht einfach hinkommen und sagen, okay, dann stelle ich mich irgendwo an den Rand und höre mir das Ganze nur an, auch wenn ich nicht sehen kann. Bitte, bitte, bitte, also da weisen alle Veranstalter darauf hin, das nicht zu tun.
1: Gibt aber ja genug anderes,
0: richtig,
1: womit man Spaß haben kann.
2: Gleichzeitig
1: Absolut.
2: Kann man viele andere Dinge erleben.
1: Genau.
2: Einfach mal schauen, nämlich auf der Seite von tagderdeutscheneinheit.de, da ist das ganze Programm nochmal zu finden. Und es gibt so viele Veranstaltungen, die gleichzeitig stattfinden und die auch genauso toll sind.
0: Super, alles klar. Danke für diesen Überblick. Till Kohlwiss war das zum Burgerfest beim Tag der

0: So, die gute Nachricht, liebe Autofahrerinnen und Autofahrer, haben Sie ja wahrscheinlich schon mitbekommen. Seit Mitternacht gilt ja wieder der Tankrabatt. Das sind doch gute Nachrichten für Autofahrer.
1: Ja, soll ja billiger werden dann das Benzin. Allerdings parallel dazu gab es, das ist auch kommunikationstechnisch wirklich 1A gelöst, muss man nicht, kann man nicht anders sagen, eine schlechte Nachricht nämlich für Bahnfahrgäste. Das Deutschlandticket wird ja im kommenden Jahr teurer und das sorgt natürlich auch in Bremen und Niedersachsen für teils scharfe Kritik. Bei wem? Dazu gleich mehr in der Rundschau um 8 mit Laura Knepper hier auf Bremen 1.
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1: Mit Laura Knepper. Guten Morgen. Preissenkung in Kraft. Seit Mitternacht gilt der Tankrabatt. Kritik aus Bremen und Niedersachsen. Grüne und Linke verurteilen die Preiserhöhung beim Deutschlandticket. Treffen in Luxemburg. EU-Innenminister beraten über Konsequenzen aus dem Ceuta-Ansturm. Das Wetter: Wolken, kaum Sonne und später Regen bei 18 bis 21 Grad. Der bange Blick auf die Preistafeln der Tankstellen dürfte bei vielen Autofahrerinnen und Autofahrern heute früh zumindest für ein bisschen Erleichterung gesorgt haben. Nachdem der Tankrabatt um Mitternacht in Kraft getreten ist, sind die Spritpreise schnell gefallen. In Bremen lag der günstigste Dieselpreis heute früh bei 2,16 Euro, geht aus dem entsprechenden Portal des ADAC hervor. Aus der Nachrichtenredaktion hat Katrin Martens die Einzelheiten.
2: Vielerorts wird Benzin der günstigsten Sorte E10 für weniger als 2 Euro angeboten. In Bremen liegt der günstigste Preis derzeit bei knapp 1,88 Euro, im Schnitt bei 2 Euro. In Oldenburg sind es ein paar Cent mehr. Der Tankrabatt ist umstritten. Zwei renommierte Wirtschaftsinstitute in Deutschland kritisieren ihn sogar als falsch. Der Chef des IFO-Instituts, Clemens Fuß, sagte, der Tankrabatt habe nur eine begrenzte Wirkung. Bei 1.000 Kilometern im Monat und 6 Litern Verbrauch spare man 10 Euro. Dem stünden gesamtwirtschaftlich Kosten von 2,5 Milliarden Euro gegenüber, Geld, das seiner Meinung nach besser eingesetzt werden könnte. Ähnlich äußerte sich auch Tommaso Duso vom Deutschen Institut für Wirtschaftsforschung. Er bemängelt, dass Haushalte ohne Auto keine Entlastung erhielten, diese Maßnahme aber mitfinanzieren müssten. Die Bundesregierung hatte den Tankrabatt kürzlich auf den Weg gebracht. Der September war bisher der mit Abstand teuerste Tankmonat. Ein Preisdeckel, auf den sich die Koalition zusätzlich zum Tankrabatt verständigt hat, soll erst im Januar kommen.
1: Während das Tanken wieder etwas billiger wird, wird das Fahren im Nahverkehr von Bus und Bahn bald teurer, wenn man ein Deutschlandticket hat. Dieses soll statt bisher 63 Euro ab dem 1. Januar monatlich 66,80 Euro kosten. Grüne und Linke in Bremen und Niedersachsen kritisieren das scharf. Sie werfen insbesondere der Bundesregierung einen falschen verkehrspolitischen Kurs vor. Die Reaktionen fasst aus der Regionalredaktion Buten und Binnen Michael Kück zusammen.
3: Der Bremer Linken Verkehrspolitiker Tim Sültenfuß spricht von einem falschen Signal. Das Leben sei für viele Menschen kaum noch bezahlbar. Die Linke verlangt deshalb einen Preis für das Deutschlandticket von höchstens 9 Euro im Monat. Die niedersächsischen Grünen kritisieren falsche Prioritäten. Wer tankt, werde entlastet. Wer Bus und Bahn fährt, solle schon wieder mehr bezahlen, heißt es in einer Mitteilung. So sehen es auch die Bremer Grünen. Bremens Verkehrssenatorin Özlem Ünsal von der SPD sieht die Zukunft des Tickets durch den Preisanstieg nicht gefährdet. Es bleibe ein fester Teil der Verkehrswende. Niedersachsens Verkehrsminister Grant-Hendrik Tonne, ebenfalls SPD, plädiert für Ehrlichkeit. Wer das Deutschlandticket erhalten will, könne die tatsächliche Entwicklung der Kosten nicht ignorieren, sagte Tonne. Der Verkehrsverbund Bremen-Niedersachsen rechnet nach eigenen Angaben nicht mit einer Kündigungswelle. Das Deutschlandticket bleibe auch im Vergleich zu anderen Tickets ein attraktives Angebot in einem guten Preis-Leistungs-Verhältnis, sagte ein VBN-Sprecher zu Buten und Binnen. Bundesweit nutzen es etwa 14,5 Millionen Menschen. Im Land Bremen waren es zuletzt etwa 90.000.
1: Ende Juli waren die Bilder aus der spanischen Exklave Ceuta um die Welt gegangen. Rund 72.000 Migranten waren innerhalb kurzer Zeit in die Stadt an der nordafrikanischen Küste gekommen und hatten eine diplomatische Krise ausgelöst, inklusive Schuldzuweisungen zwischen den EU-Staaten. In Luxemburg kommen später die EU-Innenministerinnen und Minister zum ersten Mal seit dem Massenansturm zu einem Ratstreffen zusammen. Sie wollen über konkrete Folgen für die EU-Migrationspolitik sprechen. Es soll vor allem um weitere Möglichkeiten gehen, wie Menschen ohne Aufenthalt durch eine verstärkte Zusammenarbeit mit Drittstaaten abgeschoben werden können. Hitzewellen und wenig Schnee haben dramatische Folgen für die Gletscher in der Schweiz, Österreich und Deutschland. Laut Fachleuten haben sie in diesem Jahr mehr als 5% ihres Volumens verloren. Sandra Bieger hat mehr.
4: Nach Angaben des Messnetzes Klamos haben die Schweizer Gletscher bislang erst einmal seit Beginn der Aufzeichnung mehr Eis verloren, 2022. Gletscher vermessen werden in der Schweiz seit mehr als 100 Jahren. Als Gründe für den diesjährigen Gletscherschwund nennt Klamos die intensiven Hitzewellen im Sommer in Kombination mit einem vorangegangenen schneearmen Winter. Dadurch verschwand die schützende Schneedecke vielerorts schon früh, sodass das blanke Eis über Monate hinweg der Sonne und den hohen Temperaturen ausgesetzt war. Von der Eisschmelze besonders betroffen waren laut Klamos unter anderem auch der große Aletschgletscher am Jungfraujoch und der Rhonegletscher. Prognosen zufolge könnten dieses Jahr sogar bis zu 10% der 500 kleinen Gletscher in der Schweiz komplett verschwinden. Laut Klamos haben die Schweizer Gletscher allein zwischen Juli und September insgesamt rund 2,2 Billionen Liter Wasser verloren. Dies habe dazu beigetragen, die Folgen der Trockenheit in der Schweiz im Sommer abzumildern. Das Wasser wurde unter anderem in der Landwirtschaft eingesetzt und für die Stromproduktion.
1: Und jetzt weitere Nachrichten aus Bremen, Bremerhaven und Niedersachsen mit Severino Melchiore.
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5: Bremerhavens neuer Oberbürgermeister Martin Güntner von der SPD tritt heute sein Amt an. Gewählt worden ist er zwar schon im Mai, aber wegen der Beschwerde eines anderen Bewerbers hatte sich Güntners Ernennung um Monate verzögert. Er ersetzt Melf Granz, der das Amt des Oberbürgermeisters in Bremerhaven aus gesundheitlichen Gründen aufgegeben hatte. Ein wegen Islamismus verdächtigter Mann aus Somalia hat Bremen freiwillig verlassen. Laut dem Bremer Innenressort ist der 28-Jährige in sein Heimatland zurückgekehrt. Er war längere Zeit im Visier von Polizei und Verfassungsschutz, weil er einen Angriff auf Polizisten geplant haben soll. Hinweise auf eine unmittelbar bevorstehende Tat hatten die Ermittler nach eigenen Angaben aber nicht. Die Friesenbrücke in Wehna wird am Mittag wieder für den Zugverkehr freigegeben. Ab dem 5. Oktober sollen dann wieder regulär Regionalzüge auf der Strecke Leer-Groningen fahren. Mehr als 10 Jahre war die Friesenbrücke gesperrt, nachdem ein Frachtschiff sie gerammt und schwer beschädigt hatte. Bereits seit vergangenem September können Fußgänger und Radfahrer die Brücke wieder nutzen. Sie gilt als größte Hub- und Drehbrücke für den Eisenbahnverkehr in ganz Europa.
1: Damit sind wir beim Sport in der Rundschau mit Ariane Wirth. Beim Fußball-Länderspiel Deutschland gegen Serbien heute Abend hat sich Bundestrainer Jürgen Klopp für Jonas Urbich im Tor entschieden.
6: Bayerns Nummer 2 ist gegen Serbien Deutschlands Nummer 1. Jonas Urbich fiebert seinem ersten Spiel im Nationaltrikot entgegen.
7: Ich freue mich einfach, dass ich die Möglichkeit bekomme, im eigenen Stadion aufzulaufen und meinen Teil dazu beizutragen, dass wir als Team unseren ersten Sieg unter Jürgen Klopp einfahren.
6: Jürgen Klopp baut auf den 23-Jährigen und hat sich auf der Anreise ausgiebig mit ihm unterhalten.
8: Wir wissen jetzt, wir wissen ja, glaube ich, sogar die Schuhgröße voneinander. Also das ist ein ganz, ganz toller Junge. Aber irgendwann müssen die Jungs dann immer auch spielen und das tut er jetzt. Und dementsprechend wollen wir dieses Talent, das er ohne Zweifel hat, einfach nutzen.
6: Anstoß in München ist um 20.45 Uhr. Nico Schlotterbeck ist nicht mit dabei. Der ist gestern im Training umgeknickt. Portugals Fußballstar Cristiano Ronaldo macht den Abflug aus dem Trainingslager seiner Nationalmannschaft. Er ist offensichtlich genervt, dass sein Konkurrent Gonzalo Ramos in der Startelf gegen Dänemark stehen soll. Er deutet auch seinen Rücktritt nach 23 Jahren aus der Nationalmannschaft an. Auch bei Werder Bremen ist plötzlich ein Platz frei. Kaderplaner Markus Pilawa hat die Bremer nach gerade mal 4 Monaten auf eigenen Wunsch wieder verlassen. Der ehemalige Chefscout von Dortmund und Bayern kam als Nachfolger von Johannes Jahns nach Bremen. Und in der Fußball-Champions League der Frauen hat Bayern München mit 3:0 in Lissabon gewonnen.
1: So viel zum Sport und das war auch die Rundschau mit Laura Knepper.
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9: 16 Grad in Bremen, in Bremerhaven sind es aktuell auch 16 Grad, in Oldenburg 16 Grad, in Cuxhaven auch 16 Grad. Und so langsam kommen Regenwolkensymbole auf meiner Wetterkarte dazu. Kein Wunder, denn es wird heute regnen, zum Teil länger anhalten, zum Teil auch mit Blitz und Donner. Und das alles bei einer Maximaltemperatur heute von 21 Grad.
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10: Gleich 9:09. 8 A1 Osnabrück Richtung Bremen zwischen dem Dreieck Stur und Bremen-Arsten. 4 Kilometer stockender Verkehr. Dann die A1 Bremen Richtung Lübeck zwischen dem Maschener Kreuz und der Norderelbbrücke. 5 Kilometer stockender Verkehr. A7 Hannover Richtung Flensburg zwischen Hamburg-Heimfeld und dem Elbtunnel. 7 Kilometer stockender Verkehr. Es dauert 20 Minuten länger dort. A27 Bremen Richtung Bremerhaven zwischen Bremerhaven Süd und Bremerhaven Geestemünde. 3 Kilometer stockender Verkehr.
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9: Sagt dir der Name Cleo Spergel irgendwas?
10: Nein.
9: Kein Wunder. Nämlich? Cleo Spergel hat gestern bei Buden und Binnen ein Interview gegeben. Sie ist von der Basisgruppe Antifaschismus. Und während sie also ein Interview gibt, wen sehe ich da im Hintergrund? Vorbeitrotten, muss ich fast sagen.
10: Absolut vorbeigetrottet. Total.
9: Anja Quias. Und ich konnte mich gar nicht mehr auf Cleo Spergel konzentrieren, weil ich die ganze Zeit da, das ist doch die Anja. Ja. Was läuft die denn da durchs Bild? Ja. Das stört doch jetzt.
10: Ja. Ich habe noch gedacht, in dem Moment, also die Kollegen von Butten und Binden haben dieses Interview aufgezeichnet hier unten im Funkhaus vor einer großen Glasscheibe. Und das habe ich wohl auch gesehen, gebe ich zu.
9: Aha.
10: Aber ich habe dann gedacht, wahrscheinlich wird der Ausschnitt sowieso wieder rausgeschnitten,
9: Nein.
10: wenn ich da vorbeigehe. Wusste ja nicht, dass in dem Moment Cleo Spergel Merkel anscheinend etwas sehr, sehr Wertvolles gesagt
11: hat. Weiß ich nicht.
10: Und ich im Hintergrund wirklich im Feierabendmodus. Und ich weiß nicht, wie Sie im Feierabendmodus drauf sind. Ich so trottig.
11: Gucken Sie sich das gerne an. Auf buten-und-binnen.de können Sie die gestrige Sendung nochmal nachgucken. Damit Sie die nicht komplett gucken müssen, spulen Sie vor. Nach 5 Minuten und 22 Sekunden läuft Anja Quias durchs Bild.
10: Schönes Kleid, sag ich nur.
11: Das stimmt. Guten Morgen.
10: Guten Morgen.
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0: 8 Uhr und 17 Minuten, der Donnerstagmorgen hier auf Bremen 1.
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3: Ja, und wir sprechen natürlich mit unserem Wetterexperten Tim Stäger. Schönen guten Morgen.
4: Schönen guten Morgen, ihr beiden.
0: Moin. Moin, moin.
3: Tim, ich behaupte den ganzen Morgen schon, du hast ja nicht bei jedem Wetterbericht Zeit, das ins Radio zu bringen. Ich übernehme ja diese Rolle für dich in den Momenten, in denen du keine Zeit hast. Aber ich behaupte den ganzen Morgen schon, wir werden auf jeden Fall nass heute. Ist das ein bisschen zu weit aus dem Fenster gelehnt?
4: Nein, das stimmt. Aber es wird sich noch ein bisschen hinziehen. Aktuell liegt der Schwerpunkt noch ziemlich im Westen des Emslandes. Erste Tropfen fallen auch schon in Oldenburg und das Ganze schiebt sich jetzt langsam ostwärts voran und erreicht Bremen-Bremerhaven im Lauf des Vormittags. Aber es wird im Lauf des Nachmittags noch ein bisschen intensiver. Da können auch noch Schauer und Gewitter mit dabei sein, während sich diese Regenfront langsam Richtung Elbe weiter verlagert. Aber da kommen dann doch einige Regenmengen zusammen, vor allem dann wahrscheinlich östlich von Bremen-Bremerhaven um die 30, vielleicht an die 40 Liter pro Quadratmeter. Aber alle bekommen was ab, nachdem es ja jetzt auch lange trocken war. Und neben dem Regen gibt es dann auch ein bisschen kühlere Luft, die einfließt. Das wird man merken, dass es nicht mehr ganz so sommerlich warm wird, nicht mehr um die 25, 26, aber mit 18 bis 21 Grad immer noch relativ mild für den 1. Oktober. Wind dazu dreht von Süd auf West und vor allem in Schau- und Gewitternähe frischt er auch böig auf.
0: Der Schwerpunkt liegt im Westen, das bringt mich zum Tag der Deutschen Einheit. Wie wird denn das Wetter am Wochenende, wenn wir hier so richtig schön feiern wollen?
4: Ja, also das Gute ist, das Wetter beruhigt sich, der Regen zieht im Laufe der Nacht ab, am Freitag vielleicht noch letzte Tropfen Richtung Elbe, dann locker bewölkt im Laufe des Freitagnachmittags, durchaus auch wieder freundlich, Temperaturen aber dann ähnlich wie heute, die bleiben auch am Wochenende auf diesem Niveau um 20, 21, 22 Grad, aber gerade am Samstag, Tag der Deutschen Einheit, ist es trocken nach Nebel, auch morgen früh Nebel, erste Herbstboten, der sich schnell auflöst. Freundlich, trocken und somit kann man also ganz unbeschwert dieses Fest am Samstag begehen.
0: Sehr schön.
3: Soll mir egal sein, denn die Bühne, auf der ich stehe, ist ja überdacht.
0: Ach, der Juck.
3: Nein, das freut
0: aber
3: mich natürlich sehr.
0: Wir freuen uns auf einen schönen Spaziergang entlang der Ländermeile oder wo auch immer wir sind beim Tag der Deutschen Einheit. Vielen lieben Dank, Tim Stäger.
4: Gerne doch.
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0: echt ein Fernsehstar.
1: Schadenfreude ist die beste Freude, schreibt hier der Kai.
0: Gar keine Schadenfreude. Anja Quias ist seit gestern Fernsehstar. Mhm. Gestern bei Buten und Binnen hatte sie ihren großen Auftritt, sehr zum Ärger von Cleo Spergel, von der Basisgruppe Antifaschismus, die im Vordergrund ein Interview gegeben hat für Buten und Binnen, aber im Hintergrund spaziert in aller Seelenruhe Anja Quias vorbei und alle Blicke richten sich natürlich auf Anja, weg von Cleo Spergel. Wenn Sie das auch sehen möchten, dann gehen Sie einfach auf butenundbinnen.de, da kann man die gestrige Folge nochmal nachgucken und dann spulen Sie vor auf 5 Minuten und 22 Sekunden. Dann kommt der große Auftritt von Anja Quias.
1: Dann denken Sie sich diese Musik dazu und dann macht es noch mehr Spaß. Ja. Walk in the Park, auf dem Weg in den Feierabend, schlendere ich durchs Interview. Naja, ich habe ja gedacht, das wird rausgeschnitten.

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0: 8.30 Uhr. 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
10: Mit Severino Melchiore. Guten Morgen. Führende Wirtschaftsforschungsinstitute kritisieren erneut den zweiten Tankrabatt, der seit heute gilt. Sie halten die Wirkung für zu begrenzt im Verhältnis zu den Kosten von 2,5 Milliarden Euro. Bis Ende des Jahres senkt die Bundesregierung die Energiesteuer, sodass der Liter Benzin oder Diesel um rund 17 Cent billiger werden kann. An vielen Tankstellen sind die Preise auch schon deutlich gefallen. Bundesgesundheitsminister Carsten Linnemann ist dagegen, die Eigenanteile für Pflegekosten im Heim zu begrenzen. Dieser Vorschlag der SPD werde nicht in die geplante Pflegekommission gehen, sagte Linnemann gestern Abend im ZDF. Denn ein Deckel wäre hochgradig gefährlich. Er spare vielleicht 300 Euro, die Kosten könnten aber weiter steigen. Stattdessen setzt Linnemann auf sozialverträgliche Zuschüsse. Und jetzt weitere Nachrichten aus Bremen, Bremerhaven und Niedersachsen.
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10: Bremerhavens neuer Oberbürgermeister Martin Güntner von der SPD tritt sein Amt heute an. Gewählt worden ist er zwar schon im Mai, aber wegen der Beschwerde eines anderen Bewerbers hatte sich Güntners Ernennung um Monate verzögert. Er ersetzt Melf Granz, der das Amt des Oberbürgermeisters in Bremerhaven aus gesundheitlichen Gründen aufgegeben hatte. Grüne und Linke kritisieren scharf, dass das Deutschlandticket wieder teurer wird. Beide werfen der Bundesregierung einen falschen Kurs in der Verkehrspolitik vor. Wer tankt, werde entlastet und wer Bus und Bahn fährt, solle schon wieder mehr bezahlen, teilten etwa die niedersächsischen Grünen mit. Das Deutschlandticket soll ab dem neuen Jahr 66,80 Euro kosten und nicht mehr 63 Euro wie bisher. In Euthen brennt ein Reitstall. Wie die Polizei mitteilte, hatte ein Stroh- und Heulager gegen Mitternacht Feuer gefangen. Verletzt wurde niemand und auch einige Pferde konnten in Sicherheit gebracht werden. Die Feuerwehr konnte verhindern, dass die Flammen größere Schäden an benachbarten Gebäuden anrichten. Den Schaden schätzt die Polizei auf 500.000 Euro. Das waren die Nachrichten mit Severino Melchiore.
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1: 16 Grad in Bremen, aktuell auch 16 Grad in Bremerhaven, in Oldenburg schon 17 Grad, 15 Grad dagegen nur in Rothenburg. Wird noch wärmer, 21 Grad ist heute die Höchsttemperatur. Wird aber regnen. Ich glaube, so weit können wir uns wirklich festlegen. Zum Teil hält der Regen auch länger an. Örtlich gibt es dann auch kleinere Gewitter dazu. Also eher ein ungemütlicher Tag.
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3: 9:03. Vorsicht bitte A27 Bremen Richtung Bremerhaven. Zwischen dem Dreieck Bremen Industriehäfen und Bremen Nord steht ein defektes Fahrzeug. A1 Osnabrück Richtung Bremen. Zwischen dem Dreieck Stur und Bremen Arsten 4 Kilometer stockender Verkehr. Dann A1 Bremen Richtung Lübeck. Zwischen dem Maschener Kreuz und Norderelbbrücke 5 Kilometer stockender Verkehr. A7 Hannover Richtung Flensburg. Zwischen Hamburg-Heimfeld und dem Elbtunnel 7 Kilometer stockender Verkehr. A27 Bremen Richtung Bremerhaven. Zwischen Bremerhaven Süd und Bremerhaven Geestemünde 3 Kilometer stockender Verkehr. Dann haben wir einen Hinweis für Meierdamm-Sagehorn im Bereich Meierdamm. In der Gemeinde Euten kommt es zu einer Rauchentwicklung mit Geruchsbelästigung. Schließen Sie Fenster und Türen, schalten Sie Lüftungen und Klimaanlagen ab. Und eben noch eingetroffen, noch einmal A1 Osnabrück Richtung Bremen, zwischen dem Dreieck Stur Bremen-Arsten, 6 Kilometer stockender Verkehr vor der Baustelle dort.
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3: So, ich habe jetzt mal eben hier geschaut auf benzinpreise.de. Kann man sich ja angucken, wie die aktuellen Benzinpreise sind, ob es schon mal ein bisschen günstiger geworden
10: muss
3: ist. Denn
10: ja.
3: Heute muss ja eigentlich, heute ist ja Tankrabatt, ich glaube die dritte Variante. An einer Tankstelle hier in Bremen an der Hans-Böckler-Straße kostet ein Liter E10 knapp 2,10 Euro. Ah, so 2,10 Euro. Ich glaube, das ist dann schon tatsächlich ein bisschen günstiger geworden. Aber sind das die versprochenen 17 Cent?
1: Ja, wir haben noch einige Fragen zu diesem Thema Tankrabatt, die wir gleich unserer Kollegin stellen werden. Auf die Antworten bin ich gespannt.
3: Ich auch.
1: Zum Beispiel gibt es nicht andere, bessere Lösungen? Wurden die nicht diskutiert? Ist das wirklich die beste Lösung, dieser Tankrabatt? Mal sehen, was wir da gleich hören werden.
3: Guten Morgen.
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0: warte noch auf das.
1: Derweil kann ich ja noch meine Ukulele weiterspielen.
0: Gerne.
1: Versuchen, ob an der Tankstelle.
0: So, jetzt.
1: Vielleicht an der Tankstelle mit Hilfe einer solchen Ukulele die Preise für Benzin und Diesel vielleicht etwas niedriger werden. Aber ach nein, da gilt ja ab heute der Tankrabatt, der ja dafür sorgen soll, dass das Tanken endlich mal wieder günstiger wird. Und da haben wir aber ein paar Fragen vorbereitet und die stellen wir jetzt mal an unsere Kollegin Anne-Kathrin Mellmann im Hauptstadtstudio in Berlin. Guten Morgen, liebe Anne.
2: Guten Morgen.
1: Dieser Tankrabatt, der ab heute nun wieder gelten soll, wir kennen ihn ja schon, es gab ihn ja schon mal in der Form, 17 Cent soll es im Schnitt günstiger werden pro Liter, 2,5 Milliarden Euro. Heißt das aber auch, dann werden in die Hand genommen und von der Bundesregierung, da fragt man sich natürlich, es wird ja nicht gleich überall billiger werden. Hier und da wird es vielleicht auch ein bisschen dauern, bis die 17 Cent ankommen. Trotzdem wird das Ganze nochmal eingeführt. Will sich die Bundesregierung vielleicht bei uns Wählerinnen und Wählern so ein bisschen gutstellen und ein paar Pluspunkte sammeln?
2: Naja, also als sie das verkündet haben, dass sie das machen wollen, den Tankrabatt nochmal auflegen, das war ja ganz, ganz kurz vor den Wahlen in Berlin und Mecklenburg-Vorpommern. Das roch schon so ein bisschen danach und geholfen hat es dann aber nicht so wirklich in Mecklenburg-Vorpommern. Da ist die CDU rausgeflogen aus dem Landtag in Berlin. Da haben beide, also CDU und SPD, ziemlich hoch verloren. Also, aber klar, viele wird der Tankrabatt natürlich trotzdem freuen. Er ist ja auch schön sichtbar für alle, die zur Tanke müssen oder nur dran vorbeifahren. Man sieht es halt ständig. Man ist ständig, man begegnet dem andauernd. Man kann also sagen, die Regierung setzt hier so auf eine sehr, sehr sichtbare, eine schnelle Entlastung. Aber der politische Nutzen, der bleibt, glaube ich, fraglich.
0: Da gibt es sehr viel Kritik daran, also zu geringe Wirkung bei zu hohen Kosten, sagen viele. Immerhin kostet das Ganze ja den Steuerzahler rund 2,5 Milliarden Euro. Wäre es da nicht wirklich sinnvoller gewesen, alternative Treibstoffe oder Ideen zu fördern, um diese Abhängigkeit grundsätzlich zu reduzieren?
2: Ja, langfristig bestimmt. Das löst jetzt so das akute Problem an der Zapfsäule wegen dieser geopolitischen Probleme nicht so wirklich. Also deswegen versucht die Bundesregierung nun zwei Dinge gleichzeitig. Also kurzfristig Preise senken, langfristig Energiekosten senken und auch eben Abhängigkeiten von fossilen Energien. Da gibt es auch schon so ein paar Entlastungen beim Strom zum Beispiel. Abgeschaffte Gasspeicherumlage, niedrigere Stromnetzentgelte, das sind schon mal so 10 Milliarden. Und auch für energieintensive Unternehmen gab es schon Entlastungen, den Industriestrompreis. Also, aber das Problem bleibt natürlich bestehen. Mhm. Man kann so fossile Abhängigkeiten nicht innerhalb von ein paar Monaten beseitigen.
1: Nun also dieser Tankrabatt. Wir hoffen ja alle, dass diese 17 Cent dann auch tatsächlich an der Zapfsäule und bei uns Autofahrerinnen und Autofahrern ankommen. Parallel dazu gab es dann aber gestern die Ankündigung, dass das Deutschland-Ticket ab Januar wieder teurer wird. Also auf knapp 67 Euro. Also alle, die aufs Auto verzichten wollen und mehr ÖPNV nutzen wollen, die werden mehr zur Kasse gebeten. Warum hat denn die Bundesregierung da nicht gesagt, okay, da pumpen wir jetzt auch ein bisschen Geld rein, damit es da günstiger wird oder vielleicht beim Preis bleibt?
2: Ja, das klingt natürlich widersprüchlich. Ne? Also auf der einen Seite billiger machen das Autofahren, auf der anderen Seite teurerer öffentlicher Verkehr. Aber da werden eben zwei Dinge vermischt. Der Tankrabatt ist befristet, ne? Eine befristete Reaktion. Aber das Deutschland-Ticket ist ja eine dauerhafte Finanzierung, über die die Verkehrsminister der Länder entscheiden. Also die Berliner Politik hat darauf gar keinen direkten Einfluss. Aber natürlich stellt sich schon die Frage, was man da so langfristig fördern möchte. Also kurzfristig tanken billiger machen oder eben den Umstieg auf andere Verkehrsmittel attraktiver machen vielleicht.
0: Vielen Dank. Aus Berlin war das unsere Kollegin Anne-Kathrin Mellmann zum Tankrabatt, der ab heute wieder gilt und nicht überall, sagen wir mal, jubelnd aufgenommen wird. Gibt auch viel Kritik daran.

0: Hallo, ich bin's, euer Oktober.
1: Warum ist eigentlich die Zahl 8, Okto, ist ja lateinisch für 8, im Monatsnamen Oktober, wenn es doch der 10. ist? Ich möchte lösen. Ist immer gut, wenn man Fragen stellt, wo man die Antwort weiß. Ich möchte bitte lösen.
2: Ja?
1: Das Jahr begann früher im alten Rom im März und nicht im Januar. Deswegen.
2: Da war das damals der 8. Monat.
1: Und deswegen Oktober.
2: Sehr schlau.
1: Gut, ne?
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4: Es ist jetzt Herbst. Haben Sie so bestimmte Herbstroutinen?
5: Ja, dass der Hof voller Laub liegt und ich sage, shit, wer räumt das jetzt hier alles weg?
6: Kastanien sammeln, Kürbissuppe kochen.
7: Öfters im Regen rausgehen. Versuchen, die Jahreszeit zu genießen und dann natürlich auch öfters im Regen mal rausgehen und das Wetter auf sich wirken lassen.
4: Wie sieht das mit Klamotten aus, mit den warmen? Liegen die schon vorne im Schrank?
8: Die sind das ganze Jahr gemischt.
5: Ja, ich habe sie ja schon alles an. Ja, hier Schal, dicke Socken, ja, Baumwollunterhosen, alles am Start. Ja.
4: Gibt es irgendetwas im Oktober, worauf Sie sich freuen?
7: Ja, ich habe vielleicht meinen allerersten Kickboxkampf. Da freue ich mich wahnsinnig drauf.
9: Es geht so ein bisschen die Konzertsaison los. Ich habe so ein paar Karten und ich finde ja im Wald sein einfach toll dann. Also ohne Kultur, mit Natur. Blätter fallen und die Kastanien fallen einem auf den Kopf.
1: Ja, herrlich.
2: Deswegen trage ich ja Fahrradhelm.
1: Ja, und nur deshalb.
2: Und nur deshalb. Und zwar auch beim Gehen. Gut, nicht, wenn ich im Interview von Bunten und Binden vorbeilaufe.
1: Oh, wie gestern.
2: Ohne Helm.
1: Habe ich dich am Hintergrund vorbeispazieren sehen bei Bunten und Binden. Tolle Sendung war es. Schönen guten Morgen.

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1: Mit Severino Melchiore. Guten Morgen. Wirtschaftsforscher kritisieren neuen Tankrabatt. Bundesgerichtshof beschäftigt sich mit umstrittener Amazon-Preiserhöhung. Martin Güntner tritt Amt als Bremerhavens Oberbürgermeister an. Das Wetter am Vormittag bewölkt, ab Mittag regnerisch, vereinzelt auch Gewitter. 18 bis 21 Grad. Führende Wirtschaftsforschungsinstitute kritisieren erneut den zweiten Tankrabatt, der seit heute gilt. An vielen Tankstellen sind die Preise seit Mitternacht schon deutlich gefallen. Möglich wird das dadurch, dass die Bundesregierung die Energiesteuern bis Ende des Jahres senkt. Die Wirtschaftsforscher halten die Wirkung aber für zu begrenzt im Verhältnis zu den Kosten von 2,5 Milliarden Euro. Aus Berlin, Katrin Aue.
2: Der Chef des IFO-Instituts Clemens Fuest äußert gegenüber der dpa zwar Verständnis dafür, dass viele Autofahrer die hohen Spritpreise als große Belastung empfinden. Aber der Tankrabatt sei nicht die richtige Antwort. Er komme vor allem Vielfahrern mit großen Autos zugute. Darunter seien viele, die sich die hohen Preise leisten könnten. Auch Tommaso Duso vom Deutschen Institut für Wirtschaftsforschung DIW lehnt die seit heute geltende Steuersenkung auf Benzin und Diesel ab, weil nicht die richtigen Personen profitierten. In Zeiten von Energieknappheit würden hohe Preise außerdem ein Signal aussenden, etwa sparsamer zu fahren. Wenn man entlasten wolle, dann direkt und zielgenau, nicht über den Preis, fordert der Wissenschaftler.
1: Der Bundesgerichtshof befasst sich am Vormittag mit einer Preiserhöhung für das Prime-Mitgliedsprogramm des Online-Händlers Amazon. Die Verbraucherzentrale Nordrhein-Westfalen hat erfolgreich gegen die Erhöhung geklagt, und zwar beim Landgericht und Oberlandesgericht Düsseldorf. Beide erklärten eine Preisanpassungsklausel für unwirksam. Dagegen geht Amazon jetzt beim Bundesgerichtshof in Revision. Amazon hatte vor 4 Jahren den Preis für Prime-Kunden erhöht, ohne diese um Zustimmung zu bitten. Die Außengrenzen der EU besser schützen, darüber beraten im Laufe des Tages die Innenminister der Mitgliedsländer in Luxemburg. Geplant sind unter anderem verbesserte Überwachungs- und Warnsysteme. So will die EU zum Beispiel schneller reagieren können, wenn sich etwa im Internet ein Ansturm von Flüchtlingen andeutet. Außerdem soll es möglich werden, mehr Menschen ohne Aufenthaltsrecht in Länder außerhalb der EU abzuschieben. Berichten zufolge gibt es dazu unter anderem Verhandlungen mit Ruanda. Bremerhavens neuer Oberbürgermeister Martin Güntner von der SPD tritt heute sein Amt an. Gewählt worden ist er zwar schon im Mai, aber wegen der Beschwerde eines anderen Bewerbers hatte sich Güntners Ernennung um Monate verzögert. Aus Bremerhaven, Levin Mais.
3: Eigentlich sollte Martin Güntner schon am 1. Juli die Nachfolge von Melf Granz, SPD, antreten. Dieser hatte aus gesundheitlichen Gründen entschieden, das Amt abzugeben. Anfang Mai hatte die Stadtverordnetenversammlung Martin Güntner zu seinem Nachfolger gewählt. Ein Oldenburger Rechtsanwalt hatte allerdings Beschwerde gegen das, aus seiner Sicht zu sehr auf Güntner zugeschnittene, Bewerbungsverfahren eingereicht. In der vergangenen Woche hatte das Bremer Oberverwaltungsgericht diese aber endgültig abgelehnt. Damit kann Bremerhavens Stadtverordnetenvorsteher Thorsten von Haaren Martin Güntner heute mit 3 Monaten Verzögerung vereidigen.
1: In Euthen brennt ein Reitstall. Wie die Polizei heute mitteilte, hatte ein Stroh- und Heulager gegen Mitternacht Feuer gefangen. Verletzt wurde niemand und auch einige Pferde konnten in Sicherheit gebracht werden. Die Feuerwehr konnte außerdem verhindern, dass die Flammen größere Schäden in benachbarten Gebäuden anrichten. Den Schaden schätzt die Polizei insgesamt auf 500.000 Euro. Das waren die Nachrichten mit Severino Melchiore.
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4: 15 Grad in Bremen, 16 Grad in Bremerhaven, 17 Grad aktuell in Oldenburg, in Diepholz 16 Grad. Und wenn ich meine Wetterkarte richtig deute, regnet es da schon in Diepholz. Regen ist das Thema heute, den werden wir alle abbekommen, wenn wir uns durch die ganze Zeit drinnen aufhalten, natürlich nur. Blitz und Donner wird es geben, der Regen hält zum Teil auch länger an, aber immerhin bei 21 Grad relativ mild.
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5: So, da haben wir es 9:04. A1 Osnabrück Richtung Bremen. Zwischen dem Dreieck Stur und Bremen-Arsten. 6 Kilometer stockender Verkehr vor der Baustelle dort. Es dauert eine knappe halbe Stunde länger dort. 20 Minuten mehr brauchen Sie an der A1 Bremen Richtung Lübeck zwischen dem Maschener Kreuz und der Norderelbbrücke. 5 Kilometer stockender Verkehr. Ebenfalls 20 Minuten mehr sollten Sie einplanen, wenn Sie auf der A7 Hannover Richtung Flensburg unterwegs sind. Zwischen Hamburg-Heimfeld und dem Elbtunnel gibt es 7 Kilometer stockenden Verkehr. A27, Bremen Richtung Bremerhaven. Zwischen Bremerhaven Süd und Bremerhaven Geestemünde 3 Kilometer stockender Verkehr. Und dann haben Sie es gerade in den Nachrichten gehört, in Euthen brennt ein Reitstall, und zwar in Höhe Meierdamm-Sagehorn. Es kommt da natürlich zu einer unangenehmen Rauchentwicklung. Schließen Sie bitte Fenster und Türen und schalten Sie Lüftungen und Klimaanlagen ab.
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4: So, wir stellen Ihnen gleich Parker Toomey vor. Was? Ja, deswegen stellen wir Ihnen den ja vor. Also Eishockey-Fans kennen ihn natürlich, er ist der neue Spieler bei den Fishtown Pinguins, kommt ursprünglich aus Bremerhaven, also ein Bremerhavener bei den Fishtown Pinguins in Bremerhaven, tolle Geschichte.
5: Was für eine schöne emotionale Geschichte.
4: Und die ist wirklich toll, deswegen lohnt es sich, die Geschichte von Parker Toomey sich gleich hier anzuhören. In ein paar Minuten direkt nach Mark Almond und den Fine Young Cannibals, und Dasha kommt auch noch.
5: So, guten Morgen.
4: Guten Morgen.
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0: Leidenschaft für Eishockey begonnen hat. Viele Jahre später ist er nun zurück. Er ist wieder da mit einem Profivertrag in der Tasche und mit seinen Eltern an seiner Seite. Also eine ziemlich besondere Heimkehr. Ariane Wirth hat die Familie getroffen und zwar im Zoo am Meer.
1: Da watscheln sie und plumpsen ins Wasser. Die Pinguine im Zoo am Meer. Parker Toomey hat das Schauspiel schon als Kind beobachtet.
2: Viel mit Klassen hier gewesen, Kindergeburtstage und jetzt 30 Jahren hier mit meinen Eltern.
1: Parker ist inzwischen kein kleiner Junge mehr, sondern Profi bei den Fishtown Pinguins.
2: Aber die Pinguine habe ich schon immer gemocht. Wie die sich ins Wasser fallen lassen und schwimmen und rumwatscheln, das ist schon immer einer meiner Lieblingstiere hier gewesen.
1: Die Pinguine gehören für Parker zu Bremerhaven. Wenn er an seine Kindheit denkt, landet er ziemlich schnell bei seiner Leidenschaft Eishockey.
2: Im Garten eigentlich nur Hockey gespielt, mit Freunden Hockey gespielt. Bin direkt von der Schule zur Eishalle gefahren und war dort in der Eishalle. Eishockey wurde mir in die Wiege gelegt.
1: Sein Vater war damals Profi, ist mit dem REV Bremerhaven 2002 Meister geworden. Und der kleine Parker hat immer ganz genau hingeschaut.
2: Weil er mich halt immer mit in die Eishalle mitgenommen hat, glaube ich, konnte ich mir auch sehr viel abgucken und mir hat das auch Spaß gemacht, wie die Jungs sich halt in der Kabine verhalten haben. Deswegen war das schon immer mein Traum. Ich fand es unheimlich cool, dass mein Papa Eishockey-Profi war, klar, und war dann auch ziemlich schnell mein Traum.
1: Mit 13 Jahren ist Parker Toomey raus aus Bremerhaven in ein Sportinternat. Erst in Berlin, später in Düsseldorf und Mannheim. Für ihn ein wichtiger Schritt, für seine Mutter Anke ein Abschied, der bis heute wehtut.
3: Das mit 13 weggehen war für mich, es war ganz schlimm. Also mir hat es echt das Herz zerrissen. Würde ich es noch mal machen? Ich weiß es nicht.
1: Jetzt ist Parker 30 Jahre alt, war schon deutscher Meister in Berlin, ist Nationalspieler, Eishockey-Profi.
2: Ja, das war schon alles ein besonderer Weg und jetzt auch in der DEL, sage ich mal, habe ich sehr, sehr, sehr gute Mannschaften schon gehabt. Freue mich jetzt, dass ich jetzt zu Hause sein kann und zu Hause spielen kann.
1: Zu Hause, das sagt auch sein Vater. Trey ist US-Amerikaner. Das Haus hat die Familie in Bremerhaven immer behalten.
4: Hafen heißt Haven, ist ein safe place, ist so ein sicherer Ort. Also irgendwie, ja, in Bremerhaven war es schön, aber es ist viel schöner geworden und wie gesagt, es ist einfach unsere Heimat.
1: Parker will nicht nur seine Kindheit vollenden, er will in Bremerhaven Zukunft schreiben.
2: Ich bin jetzt nicht nur hergekommen, weil ich aus Bremerhaven komme, sondern weil ich auch Erfolge im Sport haben möchte und wollte irgendwo hingehen, wo natürlich auch das Endziel ist, irgendwann mal wieder Meister werden und das Ziel ist natürlich, hier Erfolg zu haben und dann auch meine Karriere hier zu beenden und ich hoffe, dass sie noch viele Jahre geht.
1: Einmal Fishtown, immer Fishtown. Bremerhaven liegt in der Familie Toomey.
5: Tja, wenn Sie also bei den Fishtown Pinguins dabei sind und Sie hören den Vornamen Parker, dann wissen Sie, was Sie ganz laut rufen müssen. Toomey! Also der kleine Junge, der zum Profi auf dem Eis wurde und mittlerweile in Bremerhaven ist der Alltag für Parker Toomey bei den Fishtown Pinguins. Das nächste Spiel ist morgen angesetzt gegen die Straubing Tigers. Und da wünschen wir natürlich den Fishtown Pinguins alles Gute.

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3: Mit Severino Melchiorre. Guten Morgen. Führende Wirtschaftsforschungsinstitute kritisieren erneut den zweiten Tankrabatt, der seit heute gilt. Sie halten die Wirkung für zu begrenzt im Verhältnis zu den Kosten von 2,5 Milliarden Euro. Bis Ende des Jahres senkt die Bundesregierung die Energiesteuer, sodass der Liter Benzin oder Diesel um rund 17 Cent billiger werden kann. An vielen Tankstellen sind die Preise auch schon deutlich gefallen. Die Außengrenzen der EU besser schützen, darüber beraten im Laufe des Tages die Innenminister der Mitgliedsländer in Luxemburg. Geplant sind unter anderem verbesserte Überwachungs- und Warnsysteme. So will die EU zum Beispiel schneller reagieren können, wenn sich etwa im Internet ein Ansturm von Flüchtlingen andeutet. Außerdem soll es möglich werden, mehr Menschen ohne Aufenthaltsrecht abzuschieben. Und jetzt weitere Nachrichten aus Bremen, Bremerhaven und Niedersachsen.
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3: Bremerhavens neuer Oberbürgermeister Martin Güntner von der SPD tritt heute sein Amt an. Gewählt worden ist er zwar schon im Mai, aber wegen der Beschwerde eines anderen Bewerbers hatte sich Güntners Ernennung um Monate verzögert. Er ersetzt Melf Granz, der das Amt des Oberbürgermeisters in Bremerhaven aus gesundheitlichen Gründen aufgegeben hatte. In Oldenburg geht eines der größten Bauprojekte der Stadt in die nächste Phase. Am Nachmittag steht der symbolische erste Spatenstich für das neue Fußballstadion an, das Anfang 2029 fertig sein soll. Es ist für zunächst rund 10.000 Zuschauer ausgelegt, um den Anforderungen der dritten Liga gerecht zu werden. In Reutten brennt weiterhin ein Reitstall. Wie die Polizei mitteilte, hatte ein Stroh- und Heulager gegen Mitternacht Feuer gefangen. Verletzt wurde niemand und auch einige Pferde konnten in Sicherheit gebracht werden. Die Feuerwehr konnte außerdem verhindern, dass die Flammen benachbarte Gebäude stark beschädigen. Den gesamten Schaden schätzt die Polizei auf 500.000 Euro. Das waren die Nachrichten mit Severino Melchiorre.
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4: 16 Grad in Bremen, 16 Grad auch in Bremerhaven, 17 Grad in Oldenburg, 16 Grad in Rothenburg. 21 Grad wird die heutige Höchsttemperatur sein. Bis dahin werden wir alle ein bisschen nass, weil es regnen wird, zum Teil auch länger anhaltend, zum Teil auch mit Blitz und Donner.
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5: 9:55 A1 Osnabrück Richtung Bremen. Zwischen dem Dreieck Stur und Bremen-Arsten 6 Kilometer stockender Verkehr vor der Baustelle. A1 Bremen Richtung Lübeck. Zwischen dem Maschener Kreuz und Norderelbbrücke 5 Kilometer stockender Verkehr. A7 Hannover Richtung Flensburg. Zwischen Hamburg-Heimfeld und dem Elbtunnel ebenfalls stockender Verkehr auf 7 Kilometern. Dann A27 Bremen Richtung Bremerhaven. Zwischen Bremerhaven Süd und Bremerhaven Geestemünde 3 Kilometer stockender Verkehr. Dann haben Sie es gerade in den Nachrichten gehört. In der Gemeinde Euthen brennt ein Reitstall und zwar in Höhe Meierdamm-Sagehorn. Es kommt zu einer Rauchentwicklung. Schließen Sie dort Fenster und Türen, schalten Sie Lüftungen und Klimaanlagen ab.
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5: So, also was singen die nochmal, die Fantastischen Vier? Hast du da...
4: Alle ihre großen Hits werden sie am Samstag singen. Tag am Meer.
5: Oh ja.
4: Die da.
5: Sie ist weg auch eventuell.
4: Troy.
5: Troy. MFG.
4: Picknicker.
5: Zusammen, damit wir auch zusammen tanzen
4: Einfach
5: können.
4: Einfach sein. Mein Gott, die haben schon viele Hits.
5: Das ist richtig. Die Fantastischen Vier also am Samstag auf der Bühne, auf dem Domshof hier im Rahmen der Feierlichkeiten zum Tag der Deutschen Einheit. Und wenn Sie auch keine Karte bekommen haben,
4: so
5: aber
4: du?
5: Gerne hin, so wie ich, du gehst ja hin, dann rufen Sie uns jetzt an. Wir wollen wieder spielen, die Fantastischen 4x4. Und das heißt für Sie eine neue Chance auf Tickets für die Fantastischen Vier.
4: Denn die gibt es wirklich gar nicht mehr. Die kann man nicht kaufen,
5: nein,
4: da kann man niemanden bestechen. Das ist eigentlich ihre einzige Chance, noch an Tickets zu kommen. Jetzt hier unter der 0421 246 611.
5: Guten Morgen.
4: Guten Morgen.
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3: Foreigner Sail You Will lief bei uns immer in unserer Partyhütte, konnten wir gut nach abtanzen und entspannen, war cool. Und da tanze ich heute noch zu und immer noch mit der gleichen Frau.
1: Foreigner,
4: Sister Sledge,
1: I got all my sisters with me.
4: Und Deep Blue Something. Das ist Bremen 1.
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0: Comedy-Autor wäre.
1: Wenn du Comedy-Autor.
0: Wenn ich Comedy-Autor wäre und bräuchte einen Namen. Ich glaube, den Namen unserer jetzigen Mitspielerin, da wäre ich stolz, wenn ich auf den gekommen wäre.
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0: Und es tut mir so leid. Normalerweise soll man so Namen, das ist dann, soll man so tun, als wäre nichts. Aber Ilonka Schlawinski. Das klingt wie ausgedacht. Hallo Ilonka.
3: Hallo Jock.
0: Aber das ist dein Name, Ilonka Schlawinski.
3: Ja,
1: ist super. Ich sehe dich vor mir, in meinem geistigen Auge mit dir an der Seite von Bastian Pastewka. Genau. Eine wunderbare Comedy-Serie, liebe Ilonka. Das auf jeden Fall, das wäre dann der nächste Step, wenn du jetzt hier bei uns gewonnen hast, dann ist das das nächste, was wir mit dir vorhaben.
3: Okay, wunderbar.
1: Wir wollen jetzt mit dir, Ilonka, spielen und zwar um die Tickets für die Fantastischen Vier.
0: Kannst du bitte immer den ganzen Namen sagen?
1: Ilonka Schlawinski. Ja. Also wir spielen jetzt mit Ilonka Schlawinski das Spiel um die Tickets für die Fantastischen Vier. Ein ganz schön langer Satz,
0: ja,
1: aber wir spielen die Fantastischen Vier mal vier. Liebe Ilonka Schlawinski, wir haben vier Kategorien, die alle was mit Deutschland zu tun haben. Ja?
3: Ja.
1: Und für jede einzelne Kategorie möchtest du bitte vier Dinge nennen, die dir spontan einfallen zu dieser Kategorie. Dafür hast du eine Minute Zeit. Und wenn du alles verstanden hast, dann legt der Juck jetzt los mit den Fragen.
0: Ilonka Schlawinski, bist du soweit?
3: Ja.
0: Gut, dann geht es los mit, nenne uns bitte vier deutsche Automarken.
3: BMW, Mercedes, Smart, Audi, Porsche.
0: Nenne uns bitte vier deutsche Flüsse.
3: Rhein, Weser, Mosel, Elbe.
0: Nenne uns bitte vier bundesweite deutsche Feiertage.
3: Tag der Deutschen Einheit natürlich, Ostern, Pfingsten, Buß- und Bettag.
1: Oh, das ist nicht bundesweit.
0: Nach einen anderen, schnell.
1: Nach einen anderen, schnell.
3: Maria Himmelfahrt.
1: Auch nicht bundesweit. Doch, bundesweit. Der ist bei
0: Maria Himmelfahrt.
3: Ostern.
0: Und jetzt schnell noch vier Hits der Fantastischen Vier.
3: Die da, MFG.
0: Zwei noch.
3: Oh, jetzt fällt mir nichts an, ich bin so aufgeregt.
0: Einer läuft im Hintergrund. Ilonka Schlawinski, zwei noch.
3: Mir fällt jetzt gerade nichts ein.
0: Du warst so gut, du warst so
1: super
0: gut.
1: Warst du.
3: Ja.
0: Und ausgerechnet an den Songs der Band, die du gerne sehen möchtest. Ich sag dir noch ein paar. Tag am Meer.
3: Ja,
0: Troy.
3: Ja. Ja,
0: sie ist weg.
3: Ja, ja.
0: Picknicker.
3: Oh, mir eben nicht ein.
0: Einfach
3: nicht
0: sein.
3: Ein.
0: Zusammen lief im Hintergrund. Ach, Mann.
3: Ja, okay. Oh, schade.
0: Ach, Ilonka Schlawinski, es tut mir so leid.
3: Ja, okay.
1: Wer hat denn da im Hintergrund geholfen? Der Herr
3: mein
1: Schlawinski?
3: Mann. Mein Mann.
1: Ja,
0: Mensch, Herr Schlawinski. Hat er auch einen lustigen Vornamen noch dazu?
1: Ja, der hat nicht so schnell helfen können, ne? Oh, schade. Aber, liebe Ilonka Schlawinski, vielen, vielen Dank fürs Mitmachen. Oh, jetzt ist es schon weg.
0: Wie, hat schon aufgelegt?
1: Hat schon aufgelegt. Das tut mir jetzt ein bisschen leid, ehrlich gesagt.
0: Na, hat der Nächste eine Chance. Wir haben diese Karten noch und wenn Sie weiter heute Bremen 1 hören, können Sie die noch gewinnen. So sieht es nämlich aus.
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0: Habe ich Frau Schlawinski vielleicht verärgert, weil ich ihren Namen Ilonka Schlawinski so lustig fand?
1: Nein, sie hat ja mit uns gelacht auch und wir haben sie gerade nochmal angerufen. Nicht, dass sie sich jetzt Sorgen machen zu Hause um Ilonka Schlawinski in Stur, dass sie jetzt irgendwie böse ist oder so. Sie hat ja gerade beim Spiel die Fantastischen 4x4 versucht, die Tickets zu ergattern für die Fantastischen 4 am Samstag auf dem Domshof. Leider hat es nicht ganz geklappt, aber Ilonka Schlawinski, wir haben uns schon so eine Comedy-Serie für sie ausgedacht. Sie ist auch wirklich nicht böse. Wir haben sie nochmal angerufen.
0: Sie hat mich wütend aufgelegt.
1: Nein, alles gut. Tolle Frau aus Stur, von daher können wir uns alle ganz entspannt zurücklegen heute an diesem Donnerstag.
0: Ich nicht. Ich muss jetzt meinen großen Auftritt am Samstag auf der Radio Bremen Bühne vorbereiten.
1: Stimmt.
0: Sowas wie, ich habe mir da schon ein paar Sachen aufgeschrieben.
1: Hallo Bremen.
0: So.
1: Hallo.
0: Seid ihr gut drauf?
1: Ja.
0: Wo sind die Fans von Fanta 4?
1: So.
0: Da habe ich mir alles schon überlegt.
1: So, jetzt aber der Vormittag mit Britta Opoff. Tschüss.
0: Auch gut.

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1: Mit Severino Melchiore. Guten Tag. Wirtschaftsforscher kritisieren neuen Tankrabatt. Bundesgerichtshof beschäftigt sich mit umstrittener Amazon-Preiserhöhung. Güntner legt Amtseid als Bremerhavens Oberbürgermeister ab. Das Wetter am Vormittag bewölkt, ab Mittag regnerisch, vereinzelt auch Gewitter. 18 bis 21 Grad. Führende Wirtschaftsforschungsinstitute kritisieren erneut den zweiten Tankrabatt, der seit heute gilt. An vielen Tankstellen sind die Preise seit Mitternacht schon deutlich gefallen. Möglich wird das dadurch, dass die Bundesregierung die Energiesteuern bis Ende des Jahres senkt. Die Wirtschaftsforscher halten die Wirkung aber für zu begrenzt angesichts der Kosten von 2,5 Milliarden Euro. Aus Berlin, Katrin Aue.
2: Der Chef des IFO-Instituts, Clemens Fuest, äußert gegenüber der dpa zwar Verständnis dafür, dass viele Autofahrer die hohen Spritpreise als große Belastung empfinden. Aber der Tankrabatt sei nicht die richtige Antwort. Er komme vor allem Vielfahrern mit großen Autos zugute. Darunter seien viele, die sich die hohen Preise leisten könnten. Auch Tommaso Duso vom Deutschen Institut für Wirtschaftsforschung DIW lehnt die seit heute geltende Steuersenkung auf Benzin und Diesel ab, weil nicht die richtigen Personen profitierten. In Zeiten von Energieknappheit würden hohe Preise außerdem ein Signal aussenden, etwa sparsamer zu fahren. Wenn man entlasten wolle, dann direkt und zielgenau, nicht über den Preis, fordert der Wissenschaftler.
1: Die Außengrenzen der EU besser schützen, darüber beraten im Laufe des Tages die Innenminister der Mitgliedsländer in Luxemburg. Geplant sind unter anderem verbesserte Überwachungs- und Warnsysteme. So will die EU zum Beispiel schneller reagieren können, wenn sich etwa im Internet ein Ansturm von Flüchtlingen andeutet. Außerdem soll es möglich werden, mehr Menschen ohne Aufenthaltsrecht in Länder außerhalb der EU abzuschieben. Berichten zufolge gibt es dazu unter anderem Verhandlungen mit Ruanda. Der Bundesgerichtshof befasst sich ab dem Vormittag mit einer Preiserhöhung für das Prime-Mitgliedsprogramm von Amazon. Der Onlinehändler wehrt sich gegen Urteile vom Landgericht und Oberlandesgericht Düsseldorf, die die Erhöhung für unwirksam erklärten. Geklagt hatte die Verbraucherzentrale Nordrhein-Westfalen. Amazon hatte den Preis für das Prime-Abo vor 4 Jahren um 1 Euro angehoben. Aus Karlsruhe, Klaus Hempel.
3: Die Kunden hatten damals die Wahl, entweder die Preiserhöhung akzeptieren oder die Prime-Mitgliedschaft kündigen. Amazon verwies unter anderem auf gestiegene Kosten für das Unternehmen. Grundlage der Preiserhöhung war eine entsprechende Klausel in den allgemeinen Geschäftsbedingungen. Die Verbraucherzentrale Nordrhein-Westfalen hält die Klausel für rechtswidrig und klagte. Sie meint, die Klausel beschreibe nicht detailliert genug, unter welchen konkreten Umständen die Preise angehoben werden dürfen. Dies sei aber erforderlich, damit sie wirksam ist.
1: Abriss und Neubau der Oldenburger Weser-Ems-Halle werden wohl deutlich teurer als die geplanten 79 Millionen Euro. Wie viel, ist noch unklar. Nach NDR-Informationen wurde bei den Abrissarbeiten unter anderem chemisch belastetes Material gefunden, denn die Weser-Ems-Halle steht auf dem Grundstück einer ehemaligen Mülldeponie. Diese Altlasten zu entsorgen, verursacht Kosten, die bisher nicht eingeplant waren. Obwohl Oldenburg einen Totalunternehmer beauftragt und einen Pauschalpreis festgelegt hat, ist unklar, wer die Zusatzkosten trägt. Bremerhavens neuer Oberbürgermeister Martin Güntner hat sein Amt angetreten. Am Vormittag legte der SPD-Politiker seinen Eid ab. Gewählt worden ist Güntner zwar schon im Mai, aber wegen der Beschwerde eines anderen Bewerbers hatte sich seine Ernennung um Monate verzögert. Er ersetzt Melf Kranz, der das Amt des Oberbürgermeisters in Bremerhaven aus gesundheitlichen Gründen aufgegeben hatte. Das waren die Nachrichten mit Severino Melchiore.
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4: Zurzeit liegen die Temperaturen bei 15 Grad zum Beispiel in Nordholz. Wir haben 16 Grad in Bremerhaven, 17 in Bremen, 18 in Diepholz. Im Laufe des Tages dann 18 bis 21 Grad als Höchstwerte. So, herzlich willkommen in diesem Oktober, der dafür dann immer noch ein bisschen zu warm ist. Was heißt ein bisschen? Also ist immer noch recht lauschig. Nichts im Vergleich zu dem Sommer, den wir gestern noch hatten. Es gibt heute Vormittag viele dicke Wolken und teilweise schauerartigen und länger anhaltenden Regen. All das so im Weser Ems-Gebiet nicht immer, aber da kommt was, glauben Sie mir. Östlich der Weser allerdings überwiegt im Moment noch der trockene Eindruck. Das wird sich dann heute Nachmittag und Abend allerdings ändern. Blitz und Donner kann auch dabei sein. Und was den Wind betrifft, der weht meistens schwach, allerdings lebt er so langsam mal auf und dreht von Südost auf Süd und dann auf West. Ganz kurz noch die kommende Nacht, da liegen die Tiefstwerte zwischen 15 und 12 Grad. Und dazu erstmal Regen, später dann wird es trocken und morgen dann wird es meistens trocken bleiben mit ein bisschen Sonne und Höchstwerten zwischen 18 und 21 Grad.
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4: Es ist jetzt 10 Uhr und ganz genau 5 Minuten und es geht los hier mit der A1 Hamburg Richtung Bremen. Die Ausfahrt Hollenstedt ist wegen Bauarbeiten bis ca. 16 Uhr gesperrt. Nochmal A1 Osnabrück Richtung Bremen zwischen Dreieck Stur und Bremen-Arsten. 6 Kilometer stockender Verkehr vor der Baustelle. Planen Sie hier eine halbe Stunde mehr Zeit ein. A1 Bremen Richtung Lübeck. Zwischen Maschener Kreuz und Norderelbbrücke gibt es 5 Kilometer stockenden Verkehr. Hier dauert es 20 Minuten länger und genauso ist es auch auf der A7 Hannover Richtung Flensburg. Zwischen Hamburg-Hausbruch und Elbtunnel 6 Kilometer stockender Verkehr, wie gesagt 20 Minuten. Und so viel länger dauert es auch auf der A27 Bremerhaven Richtung Bremen. Hier gibt es nämlich zwischen Bremen-Fahr und Sebaldsbrück 4 Kilometer stockenden Verkehr und deshalb hier die 20 Minuten mehr Zeit. In Meierdamm, Sagehorn, im Bereich Meierdamm, in der Gemeinde Orten-Euten das Ganze, kommt es immer noch zu Rauchentwicklung mit Geruchsbelästigung. Schließen Sie Fenster und Türen, schalten Sie Lüftung und Klimaanlagen weiterhin ab. Und kommen Sie gut an.
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4: Wenn ich es mir recht überlege, müsste man eigentlich sagen, Fenster geschlossen lassen und Türen ebenfalls und Lüftungen und Klimaanlagen abgeschaltet belassen. Das wäre es wahrscheinlich. Ja, denn ich hoffe, dass das alle, die in der Ecke um Sagehorn herum wohnen, ohnehin den ganzen Morgen schon tun. Moin!
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Einen schönen Donnerstag. Herzlich willkommen im Oktober. Sie hören Bremen 1. Und jeder hat ja so seine Lieblingsjahreszeit. Meine ist genau die, in der die Pilze wachsen. Wenn man in den Wald reingeht und schon riecht, dass da was sein könnte und dann auf die Jagd gehen kann nach Steinpilz, nach Pfifferling und all den anderen. Und wie oft die ja wirklich an den schönsten Stellen wachsen. Ne? Die sind da sehr kreativ. Gerade letzte Woche wuchs einer mitten im Wald, genau da, wo zwischen hohen Bäumen ein Sonnenstrahl ins Moos fiel. Also vom Weg aus sah das wirklich aus, als sei ein Scheinwerfer draufgerichtet. Eine wunderschöne Marone. Ja, Pilze haben offenbar Fantasie beim Wachsen. Aber nicht nur da, auch bei ihren Namen. Denn manche Pilze klingen wirklich weniger wie Pilze, als mehr, als ob sie gerade jemanden beleidigen. Wirklich. Oder was denken Sie, wenn ich sage, blasser Schleimkopf oder warziger Drüßling oder pfriemliger Hörnling? Oder spitzkehliger Kahlkopf. Klingt doch auch nicht nett, oder? Ja, ich weiß. Ich höre schon auf, Sie zu beleidigen. Ich beleidige Sie auch gar nicht, denn das sind wirklich Pilze, die es gibt. Und in einer Stunde, so gegen 10:30, nee, stimmt nicht, gegen 11:30, da schnacke ich mit dem Bremer Pilzsachverständigen Simon Markali über die aktuelle Pilzsaison und ob's eine gute ist oder ob der trockene Sommer, den wir ja hatten, alles vermurkst hat. Ein bisschen was habe ich gefunden. So viel kann ich schon mal sagen. Schönen Donnerstag. Bremen 1 ist hier jetzt mit Hall & Oates and Out of Touch.

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5: Berlin, Böwaste von Wirtschaftsforschungsinstituten hat den Tankrabatt, der von Hüt an Geld, bekrittelt. Sie meint, da kommt nicht viel Rut, wie in Vergleich zu den Kosten von 2,5 Milliarden Euro. Beton N von Joa set die Bundesregierung die Energiestür doll, sodass die Liter Benzin oder Diesel um rund 17 Cent billiger werden kann. An vielen Tankstellen sind die Preise auch alldütlich doll, sagt. Bremen. Grüne und Linke in Bremen und Niedersachsen bekrittelt dull, dass das Deutschland-Ticket wieder dürer wird. Beiz mit der Bundesregierung einen falschen Kurs in die Verkehrspolitik für. Wo kein tankt, muss weniger betollen und wo kein mit Bus und Bahn fährt, schall allweder mehr blechen, vermeldet zum Beispiel die Grünen und Niedersachsen. Das Deutschland-Ticket schall in Tokum ja 66,80 Euro kosten und nicht mehr 63 Euro als bit nu. Zürich. Fachleute vorschaut, dass die Gletscher in den Alpen mehr und mehr in Gefahr sind. In der Schweiz ist das Eisvolumen in dem Jahr um mehr als 5% wegsmölt, vermeldet ein Netzwerk von Forschern. Bloß im Jahr 2022 ist noch mehr aufsmölt. Durchachter steckt wohl die Folgen von Klimawandel. Auch in Österreich und Deutschland regen Forscher damit, dass bald orich viel Eis wegsehen wird. Bremerhoven. Der neue Oberbürgermeister von der Stadt, Martin Güntner, ist von Hüt an in Amt. 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In Bremerhoven und ob Wangerooge Sümtein, in Defold und in Bremen sind das obstuns 8 Grad. Von dort ist die Heben Gries und Regen trägt von den Niederlanden her über das Land. Da könnt auch Blitz und Donner mit Dorbi wehen. Von der Ems her war das lauter Overwetter drüch, man die Heben lockert meist nicht ab. Bi 8 mit 21 Grad. Bi dullen Regen war das auch höhler. Da kommt Nacht wieder dicke Wolken und ab und an noch Schuhers, da kann Nebel abkommen. Der Thermometer sagt, ob Pfofftheim bei 12 Grad. Morgen trägt die Regen gau auf und bis zum Mittag kiegt sinnig auf und an die Sünnrut. An Nachmittag und Abend wartet von der Nordsee her überall freundlicher bei 8 bis 21 Grad. 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
6: Und zwar um 10.34 Uhr mit einer Gefahrenmeldung geht's hier los. Vorsicht, A27 Bremen Richtung Walsrode. Zwischen Walsrode West und Walsrode Süd liegen Fahrzeugteile auf der Fahrbahn. A1 Hamburg Richtung Bremen zwischen Hollenstedt, zwischen schon mal gar nicht. Nochmal. A1 Hamburg Richtung Bremen, die Ausfahrt Hollenstedt ist wegen Bauarbeiten bis ca. 16 Uhr gesperrt. Sie merken schon, das ist was ganz anderes. Nochmal A1 Osnabrück Richtung Bremen, jetzt kommt zwischen, und zwar zwischen Dreieck Stur und Bremen-Arsten. 6 Kilometer stockender Verkehr vor der Baustelle, kann wohl eine knappe halbe Stunde länger dauern. A1 Bremen Richtung Lübeck zwischen Maschener Kreuz und Norderelbbrücke gibt es 5 Kilometer stockenden Verkehr. Und A7 Hannover Richtung Flensburg zwischen Hamburg-Hausbruch und Elbtunnel 6 Kilometer Kilometer stockend. 20 Minuten kann es hier länger dauern. Wir kommen zur A27 Bremerhaven Richtung Bremen. Zwischen Bremen-Fahr und Sebaldsbrück gibt es 4 Kilometer stockenden Verkehr. Auch hier dauert es 20 Minuten länger. Und die B215 Pferdener Landstraße Nienburg-Pferden, die ist zwischen Drakenburg und Rohrsen nach einem Unfall in beiden Richtungen gesperrt. Im Bereich Meierdamm in der Gemeinde Euten, genauer Sagehorn, kommt es immer noch zu Rauchentwicklung mit Geruchsbelästigung. Bitte Fenster und Türen zulassen und Lüftung und Klimaanlagen abgeschaltet lassen. Eine gute Fahrt allen unterwegs.
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6: Ich habe es ja vorhin schon erzählt, in ungefähr einer Stunde kommt der Pilzfachberater Simon Makali aus Bremen und habe ja schon ein paar skurrile Pilznamen eben gerade mal genannt, die wirklich wie Beleidigungen klingen. Wir haben übrigens ein wunderschönes kleines Pilzquiz. Wenn Sie denn Lust haben, Pilz oder Pillepalle, da können Sie sich überlegen, haben wir uns die Namen ausgedacht oder gibt's die wirklich? Und dieses kleine Spielchen können Sie einfach mal so, wenn Sie ein bisschen Zeit haben und Lust drauf haben, machen. Ist in unserem WhatsApp-Kanal zu finden von Bremen 1.
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0: Herzlich willkommen im Oktober 2026. Es ist der erste, das heißt, morgen gehen die Feierlichkeiten los.
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0: Ja. Das wird eine richtig große Sache am Wochenende. Bremen richtet die Einheitsfeier aus, das Bürgerfest. Und auf der Ländermeile am Osterdeich treffen sie alle 16 Bundesländer. Und wir haben ja unsere Hausaufgaben gemacht für Sie mit einer Minute Klugschnack zu jedem Bundesland. Es geht heute weiter mit Mecklenburg-Vorpommern. Was Sie über das schöne Land an der Ostsee vielleicht noch nicht wissen, das erzählt Ihnen jetzt Mirjam Benecke.
2: Mecklenburg-Vorpommern. Vor den Kreidefelsen der Insel Rügen schaukeln die Fischerboote und im Süden flitzt der Eisvogel über die Mecklenburger Seenplatte. Hier ist viel Platz für Natur, denn Mecklenburg-Vorpommern ist das am dünnsten besiedelte Bundesland. Klugschnack-Fakt: In Bremen leben etwa 1800 Menschen je Quadratkilometer, in Mecklenburg-Vorpommern sind es etwa 70. Trotz der Unterschiede verbindet uns eine besondere Freundschaft. Schon vor dem Fall der Mauer vereinbarten Bremen und Rostock eine Städtepartnerschaft. In der ehemaligen DDR nahm man das sehr ernst.
3: Es ist auf jeden Fall so, dass die Leute alle wissen, wo Bremen liegt und auch eigentlich eine ganze Menge über Bremen wissen.
2: Schön, dass ihr uns jetzt zum Tag der Deutschen Einheit ganz ohne Mauer unkompliziert besuchen kommen könnt. Herzlich willkommen, Mecklenburg-Vorpommern.
0: So, und in Mecklenburg-Vorpommern, ja, mit langem E, ist man sich übrigens nicht ganz einig, welches nun die Bundeslandhymne ist. Deshalb haben wir uns im Hintergrund für das unverfängliche und wunderschöne Volkslied »Dass du mein Leibsten bist« entschieden. 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

0: Romeo und Juliet. Wer hat diesen Film nicht noch in Erinnerung mit Leonardo DiCaprio? 1996 war dieser wunderschöne Song im Soundtrack. Die Cardigans und Loveful auf Bremen 1. Und jetzt dürfen Sie sich Hokus Pokus Fidibus auf die Steve Miller Band freuen. Die gibt's gleich mit Abracadabra in etwas mehr als einer Minute auf Bremen 1.
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1: Mit Severino Melchiore. Guten Tag. Produzierte Ökostrommenge in Deutschland erreicht neuen Rekord. Wirtschaftsforscher kritisieren neuen Tankrabatt. Güntner legt Amtseid als Bremerhavens Oberbürgermeister ab. Das Wetter ab Mittag bewölkt, regnerisch und vereinzelt auch Gewitter. 18 bis 21 Grad. Immer mehr Strom in Deutschland kommt aus Wind und Sonne. Von Januar bis Ende September dieses Jahres konnten gut 60% des Strombedarfs mit erneuerbaren Energien gedeckt werden. So viel wie noch nie. Das zeigen Berechnungen des Bundesverbands der Energie- und Wasserwirtschaft und des Zentrums für Sonnenenergie- und Wasserstoffforschung Baden-Württemberg, ZSW. Mehr dazu von Margarete Holzreiter.
2: Insgesamt wurden von Anfang Januar bis Ende September 8,7% mehr Strom aus erneuerbaren Quellen produziert als im Vorjahreszeitraum. Weil aber gleichzeitig auch der Stromverbrauch in Deutschland gestiegen ist, liegt der Anteil der Erneuerbaren am Gesamtbedarf nur etwa 4% höher als im gleichen Zeitraum 2025. Die Forschenden am ZSW gehen davon aus, dass mehr Hitzetage und Tropennächte aufgrund des Klimawandels den Stromverbrauch durch Klimaanlagen im Sommer in Zukunft weiter erhöhen werden. Vom Ziel, bis 2030 80% des Strombedarfs mit erneuerbaren Energien zu decken, ist Deutschland noch entfernt.
1: Führende Wirtschaftsforschungsinstitute kritisieren erneut den zweiten Tankrabatt, der seit heute gilt. An vielen Tankstellen sind die Preise seit Mitternacht auch schon deutlich gefallen. Möglich wird das dadurch, dass die Bundesregierung die Energiesteuern bis Ende des Jahres senkt. Die Wirtschaftsforscher halten die Wirkung aber für zu begrenzt angesichts der Kosten von 2,5 Milliarden Euro. Sie kritisieren auch, dass vom Tankrabatt vor allem Vielfahrer und Halter großer Autos profitieren und nicht so sehr Menschen mit wenig Geld. Der Bundesgerichtshof befasst sich seit dem Vormittag mit einer Preiserhöhung für das Prime-Mitgliedsprogramm von Amazon. Der Onlinehändler wehrt sich gegen Urteile vom Landgericht und Oberlandesgericht Düsseldorf, die die Erhöhung für unwirksam erklärten. Amazon hatte den Preis für das Prime-Abo vor 4 Jahren um 1 Euro angehoben. Aus Karlsruhe Klaus Hempel.
3: Die Kunden hatten damals die Wahl, entweder die Preiserhöhung akzeptieren oder die Prime-Mitgliedschaft kündigen. Amazon verwies unter anderem auf gestiegene Kosten für das Unternehmen. Grundlage der Preiserhöhung war eine entsprechende Klausel in den allgemeinen Geschäftsbedingungen. Die Verbraucherzentrale Nordrhein-Westfalen hält die Klausel für rechtswidrig und klagte. Sie meint, die Klausel beschreibe nicht detailliert genug, unter welchen konkreten Umständen die Preise angehoben werden dürfen. Dies sei aber erforderlich, damit sie wirksam ist.
1: Im Land Bremen bekommen Dachdecker ab sofort mehr Geld. Wie die Gewerkschaft Bauen Agrar Umwelt mitteilte, steigen die Löhne um 3,8%. Das entspricht rund 130 Euro mehr im Monat. In Bremen arbeiten fast 500 Dachdeckerinnen und Dachdecker. Bremerhavens neuer Oberbürgermeister Martin Güntner ist im Amt. Er hat am Morgen seinen Eid abgelegt. Gewählt worden war Güntner schon im Mai. Wegen der Beschwerde eines anderen Bewerbers hatte sich die Ernennung aber um Monate verzögert. Güntner ersetzt Melf Granz, der das Amt aus gesundheitlichen Gründen abgegeben hat. Das waren die Nachrichten mit Severino Melchiore.
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4: Und hoppla hopp, sind wir auch schon beim Wetter und bei den aktuellen und ersten Oktobertemperaturen, die es da so gibt. Zurzeit zum Beispiel 17 Grad in Bremen und auch im Bremerhaven. Cuxhaven meldet 16 Grad und 18 Grad haben wir mittlerweile bereits in Wildeshausen. Im Laufe des Tages können sogar 18 bis 21 Grad daraus werden. Dazu viele dicke Wolken heute und allmählich von West nach Ost sich verlagernde Regenfälle, bei denen wir alle noch im Laufe des Tages mal was abkriegen. Teilweise sogar eine ganze Menge. Teilweise ist es fast trocken. Was den Wind betrifft, schwach, dreht von Südost bzw. Süd auf West und ist hin und wieder auch mal ein bisschen böiger unterwegs. So, in der kommenden Nacht dann erstmal viel Regen, später dann gar kein Regen mehr, vielleicht sogar Auflockerungen und Tiefstwerte zwischen 15 und 12 Grad. Morgen dann werden sich die Wolken auflockern und es gibt ein paar Nebelfelder, die lösen sich auch auf. Dann kommt Sonne, die mischt sich mit Wolken und das Ganze dann bei Höchstwerten zwischen 18 und 21 Grad und trocken bleibt es dazu.
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4: 11:04 ist es und hier geht's los mit der A1 Hamburg Richtung Bremen. In der Ausfahrt Hollenstedt gibt's eine Sperrung und zwar wegen Bauarbeiten und die dauert bis 16 Uhr an. A1 Osnabrück Richtung Bremen zwischen Dreieck Stur und Bremen-Hemelingen 5 Kilometer stockender Verkehr vor der Baustelle. Hier dauert's wohl so circa 20 Minuten länger. A1 Bremen Richtung Lübeck zwischen Maschener Kreuz und Norderelbbrücke 5 Kilometer stockend und A7 Hannover Richtung Flensburg zwischen Hamburg-Hausbruch und Elbtunnel 6 6 Kilometer stockend. A27 Bremerhaven Richtung Bremen. Zwischen Bremen-Fahr und Sebaldsbrück gibt es 4 Kilometer stockenden Verkehr. Und die B215 Verdener Landstraße Nienburg-Verden ist zwischen Drakenburg und Rohrsen nach einem Unfall in beiden Richtungen dicht. In der Gemeinde Euten, genauer Sagehorn, im Bereich Meierdamm gibt es immer noch Rauchentwicklung und Geruchsbelästigung. Deshalb Fenster und Türen dicht lassen und auch Lüftung und Klimaanlagen abgeschaltet. Eine gute Fahrt allen unterwegs.
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4: Till Kohlwiss ist unterwegs. Es ist ja Donnerstag und Sie wissen, wie es ist. Da steigt er immer aus in seiner Reihe Lass mal aussteigen. Irgendwo, wo er mit Bus oder auch Bahn hingekommen ist und wo er das Gefühl hatte, da gibt es einen Ort, den sollten Sie alle kennenlernen. Heute bringt es ihn an einen Ort, der sehr weit zurückliegen müsste, denn es geht um ein Bronzezeithaus. In ein paar Minuten bei uns.
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0: von wann ist dieses Haus? Na klar, von der Bronzezeit oder aus der Bronzezeit, aber wann war die bitte?
1: Die Bronzezeit war hier in unserer Gegend etwa von 1800 vor Christi Geburt bis 750 vor Christi Geburt.
0: Also über 3000 Jahre auf jeden Fall her.
1: Ja, auf jeden Fall. Und dieses Haus, vor dem wir hier stehen, ist ein Nachbau eines Hauses aus der Zeit um 900 vor Christi Geburt. Vor knapp 3000 Jahren hat das ursprüngliche Haus hier ganz in der Nähe gestanden.
0: Sie kennen sich ja hier sehr gut aus. Wer sind Sie denn und was machen Sie hier?
1: Mein Name ist Ilona Graditz. Ich bin die erste Vorsitzende des Fördervereins Bronzezeithaus. Und hier am Bronzezeithaus wurde auch Bronze benutzt. Das weiß man aus der Ausgrabung. Man hat in der Ausgrabung Reste vom Bronzeguss gefunden, sodass wir heute wissen, dass es wahrscheinlich einen Wanderhandwerker gab, der einen verzierten Halsring aus Bronze hergestellt hat.
0: Und jetzt gucken wir mal auf dieses Haus. Das ist mit Reet bedeckt. Wie lang ist das Haus?
1: Das Haus ist ungefähr 27 Meter lang.
0: Und die Sonne strahlt hier rein in einen Eingang.
1: Insgesamt 5 Eingänge und keine Fenster.
0: Schon recht dunkel.
1: Also es ist ein Wohnstallhaus. Mensch und Tier haben unter einem Dach gelebt. Stallboxen, die sind mit Rehdrechseln ausgelegt. Ist kleingeschnittenes, trockenes Schilf. Und wenn wir uns die Boxen anschauen, die heutigen Rinder würden hier nicht mehr reinpassen. Das heißt, die Rinder der Bronzezeit waren wesentlich kleiner als die heutigen. Von der Größe her kann man sich das ungefähr so vorstellen, dass die ausgewachsenen Rinder in der Bronzezeit so groß waren wie heutige Kälber.
0: Und dann gehen wir mal ein paar Schritte weiter in den Wohnbereich. Und da merke ich, es geht ein bisschen höher, also man muss ein bisschen steil laufen.
1: Ja, weil der Wohnbereich im Gegensatz zum Stallbereich knapp 40 Zentimeter höher liegt. Das haben die Menschen bewusst so gemacht, damit dann die Ausscheidungen der Rinder nicht in den Wohnbereich reinfließen.
0: Sehr praktisch.
1: Ja.
0: Und so eine Zeitreise, die können Sie erleben im Bronzezeithaus hier in der Wesermarsch.
2: So, und wenn Sie auf bremen1.de gehen, dann können Sie sich auch noch tolle Bilder aus dem Bronzezeithaus angucken. Das Beste diesen Sonntag, Erntedanktag, von 13 bis 17 Uhr öffnet es seine Türen, gibt frischen Apfelsaft, der wirklich gerade gepresst wurde, das Sauerkraut traditionell hergestellt. Stabkerzen können gefärbt werden. Sie merken schon, da hätten Sie was zu tun in Rodenkirchen.
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13: Die Temperaturen, ja, im Moment liegen sie noch so bei 16, 17 Grad, teilweise auch schon 18. Und im Laufe des Tages sind dann 18 bis 21 Grad als Höchstwerte drin. Herzlich willkommen im Oktober, der immer noch ganz schön warm ist. Ja, und dazu gibt es heute ein bisschen warmen Regen. Nicht überall, teilweise wirklich ordentliche Schauer, die da runterkommen. Teilweise allerdings ist es auch noch trocken. Wenn ich in Bremen aus dem Fenster gucke, das können höchstens 4 Regentropfen gewesen sein bis dato. Ich persönlich hoffe ja, da kommt noch was. Wind gibt's nicht so viel. Aus Südost kommt er, später dann aus Süd und auf West drehend. Und morgen machen wir das mit dem Wetter ähnlich, was die Temperaturen betrifft. Allerdings wird's freundlicher.
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13: 11 Uhr und 32 Minuten ist es jetzt und es geht los mit einer Gefahrenmeldung für die A1 Osnabrück Richtung Bremen. Zwischen Wildeshausen Nord und Großippener steht ein defektes Fahrzeug. A1 Hamburg Richtung Bremen in der Ausfahrt Hollenstedt gibt es eine Sperrung und zwar wegen Bauarbeiten und die gilt noch bis ca. 16 Uhr. A1 Osnabrück Richtung Bremen zwischen Dreieck Stur und Bremen-Hemelingen 4 Kilometer stockender Verkehr vor der Baustelle. Hier dürfen Sie 20 Minuten mehr Zeit einplanen. Und nochmal A1 Bremen Richtung Lübeck. Zwischen Maschener Kreuz und Norderelbbrücke gibt es 5 Kilometer stockenden Verkehr. Die B215 Pferdener Landstraße Nienburg-Pferden ist zwischen Drakenburg und Rosen nach einem Unfall in beiden Richtungen immer noch gesperrt. Und dann gibt es nach wie vor im Bereich Meierdamm in der Gemeinde Euten, genauer Sagehorn, eine Rauchentwicklung und mit Geruchsbelästigung durch einen Brand. Schließen Sie Fenster und Türen weiterhin, halten Sie auch Lüftung und Klimaanlagen abgeschaltet.
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13: Einen schönen Donnerstag wünsche ich Ihnen. Ja, da war doch gefühlt und ja auch temperaturmäßig und wettermäßig gestern noch gefühlt Sommer und heute schon sind wir im Oktober, genauer im Herbst. Traditionell die Jahreszeit, in der, wenn es im Unterholz knackst, häufig nicht Rehe das Weite suchen im Wald, sondern Menschen mit Körbchen und Stoffbeuteln auf Pilzjagd gehen. So, jetzt hatten wir einen wirklich knochentrockenen Sommer. Und trotzdem war ich jetzt zum Beispiel letzte Woche echt überrascht, was da alles so vor sich hin pilzt. Ob das jetzt ein eher gutes oder ein Pilzjahr zum Vergessen ist, das erzählt uns gleich ein Bremer Pilz-Sachverständiger.
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1: Dire Straits' Walk of Life. Das Lied erinnert mich daran, dass ich den ersten CD-Spieler meines Lebens haben wollte. Ich hatte aber das Geld nicht und habe meine Oma bekniet. Oma, kannst du mir 50 Mark geben? Und das hat dann auch geklappt. Deswegen verbinde ich das mit meiner ersten WG mit meiner Oma.
0: Dire Straits. Cloud. Und Take That. 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

0: Schönen Donnerstag, Vormittag. Bremen 1 ist hier und ja, die Chancen stehen auch ganz gut, dass es heute draußen ein bisschen feuchter wird. Die Temperaturen sind sehr angenehm und im Wald sprießen Pilze, was ja für Pilzfans die schönste Zeit des Jahres ist. Man muss sich natürlich fragen, wie gut läuft eigentlich die Pilzsaison bei uns in Bremen und Niedersachsen? Naja, eher so im Bremer Umland, würde ich sagen. Darüber spreche ich jetzt mit Simon Markali, ist Bremer Pilzsachverständiger vom, von der Deutschen Gesellschaft für Mykologie. Das ist richtig, ne?
1: Das ist vollkommen richtig. Ja. Moin, Britta.
0: Moin. So, wenn man jetzt gerade so durch die Wälder in Niedersachsen läuft, so im Bremer Umland, wie sieht's aus? Lohnt sich das, auf Pilzjagd zu gehen, oder ist das wieder mal ein Pilz ja zum Vergessen, weil es so trocken war? War ja ein knochentrockener Sommer.
1: Ja, der Sommer war zum Vergessen, nicht nur was die Landwirte angeht, sondern auch uns Pilzleute. Ich habe immer geklagt im Sommer, dass mir ein Hobby abhanden gekommen ist, nämlich die Pilze. Da war nichts mit Pilzen. Jetzt seit ein paar Wochen sieht das ein bisschen anders aus. Also es machte wirklich plötzlich plopp und dann ging es los, als so die ersten Temperaturstürze, also die etwas kühleren Nächte kamen und dann es dann auch geregnet hat. Dann ging es los mit den Pilzen und seitdem ist so ein, ich will nicht sagen Schlaraffenland, das klingt jetzt übel, aber es macht unglaublich Spaß, durch den Wald zu gehen und es gibt überall alle möglichen Farben und Formen von Pilzen. Und das macht schon sehr viel Spaß.
0: Welcher ist denn besonders häufig zu finden? Also gibt es da irgendwie in diesem Jahr so einen bestimmten Star unter den Pilzen, der sich besonders hervortut?
1: Ein Star unter den Pilzen, der sich hervortut? Also wir haben in diesen wenigen Wochen, also ob das ein gutes Pilzjahr ist, sei dahingestellt, aber in diesen Wochen, wo es so richtig gut aussieht, gab es hier zum Beispiel viele, was jetzt die Speisepilz sammelnden Menschen erfreuen wird.
0: Es sind Steinpilze. Die meisten.
1: Steinpilze waren ganz gut bisher. Das dürfte jetzt zurückgehen so langsam, mit Oktober erstmal zumindest. Und andere Pilze wie die Maronenröhrlinge kommen jetzt, sind in den Startlöchern oder schon ein bisschen weiter teilweise. Und dann geht das mit denen los. Und was es wahnsinnig viel gibt, sind Perlpilze.
0: Perlpilze, okay, ist einer von denen, die ich tatsächlich noch nie gesammelt habe. Kann man aber essen, ja?
1: Könnte man essen. Ich bin nicht so ein Fan von Perlpilz. Mhm. Ein guter Freund von mir, der schafft das tatsächlich, Perlpilze so zubereiten, dass sie mir auch schmecken. Ich selber schaffe das nicht.
0: Okay, gut. Das braucht man natürlich auch. Leute, die dann genau richtig zubereiten, wenn man sie denn essen kann. Ja. Und darum geht es gleich bei uns, denn natürlich gibt es viele Menschen, die bis dato noch nie in den Pilzen waren und es unglaublich gerne mal machen würden. Und Anfängerfehler, die es wirklich aus Liebe zum Leben zu vermeiden gilt, geht es gleich hier auf Bremen 1.

0: Donnerstagvormittag. Bremen 1 ist hier und ach, Pilze sammeln, das klingt erstmal so herrlich, ne? Raus in den Wald, Körbchen in der Hand, Messer noch dazu, abends gibt's Pilzpfanne. Blöd allerdings, wenn man beim Sammeln ausgerechnet den Falschen erwischt, denn ja, da gibt's natürlich einige, die ihren essbaren Verwandten zum Verwechseln ähnlich sehen und trotzdem hochgiftig sind. Im Bremen 1 Studio ist der Bremer Pilzsachverständige Simon Makali. Was ist denn eigentlich der größte Anfängerfehler, den man beim Pilzesammeln machen kann? Gibt es irgendwie einen Satz, bei dem sofort die Alarmglocken läuten?
1: Es gibt einen Satz, bei dem die Alarmglocken läuten, und es gibt einen größten Fehler. Das sind zwei getrennte Sachen, würde ich sagen. Der Satz, wo ich immer denke, au, Backe, ist, den haben wir schon immer gegessen. Mhm. Bezieht sich zum Beispiel auf so einen Pilz wie den kahlen Krempling, der früher auch tatsächlich als Speisepilz galt und mittlerweile als tödlich giftig. Was? Wie geht das denn?
0: Ja, das echt? Hat er sich verändert?
1: Der hat sich nicht verändert, sondern man hat inzwischen einen Stoff darin gefunden, der in nachgewiesenen Fällen tatsächlich bei wiederholtem Genuss bei vereinzelten Personen zum Tod geführt hat, nämlich dadurch, dass er einen allergischen Schock auslöst, dem dann die roten Blutkörperchen zum Opfer fallen. Und das ist in letzter Konsequenz dummerweise tödlich.
0: Okay, und das weiß man natürlich dann auch nicht vorher.
1: Nee, das weiß man nicht vorher. Und das Ganze weiß man überhaupt auch erst seit ungefähr 40 Jahren oder so. Mhm. Da Pilzkunde auch was sehr Traditionelles ist und in der Familie gern Wissen weitergegeben wird, was toll ist, wird auch sowas weitergegeben. Der wird als Speisepilz, als bekannter Speisepilz dann verkauft und ja, leider halt nicht mehr.
0: Klassischer Anfängerfehler, was wäre das?
1: Klassischer Anfängerfehler wäre, zu alte Pilze zu sammeln.
0: Ach ja, aber auch, weil es einfach irgendwann, sehen die nicht mehr gut aus, riechen auch nicht mehr schön und...
1: Ja, auch und eventuell schon vorher kann es gefährlich werden. Also das ist die häufigste Form der Pilzvergiftung, ist die sogenannte unechte Pilzvergiftung durch zu alte Pilze, weil dann die Eiweißverbindungen schon begonnen haben, sich zu zersetzen. Mhm. Und dann kriegst du eine Lebensmittelvergiftung. Das ist wie Gammelfleisch.
0: Ach Gott. Ja, was rät man denn als Pilzwache-Sachverständiger einem Anfänger, der zum ersten Mal selbst losziehen will?
1: Sich Pilze zeigen zu lassen von Leuten, die es wissen. Und erstmal und nicht zu viel Wissen ansammeln zu wollen, zu schnell, sondern erstmal zum Beispiel nur mit den Pilzen anzufangen, die einen Stiel und einen Hut und unterm Hut einen Schwamm haben, also Röhrlinge.
0: Okay, die sind erstmal einfach und meistens gut.
1: Die sind erstmal einfach und meistens gut. Das mit Betonung auf meistens.
0: Oh Gott, oh Gott. Okay, aber ich glaube, dass sich Pilze zeigen zu lassen, ist nicht ganz unwichtig. Nee. Aber wo kann man das? Also so viele Möglichkeiten gibt es doch gar nicht.
1: Es gibt nicht nur mich als Pilzsachverständigen hier in Bremen und um Bremen herum. Da gibt es mehrere Leute, die kann man sich auf der Seite der Deutschen Gesellschaft für Mykologie auch anzeigen lassen. Ich selber biete Tagesexkursionen und Wochenendkurse an, zumeist über die VHS Bremen. Jetzt aktuell steht Mitte Oktober wieder ein Pilz-Kennenlernen, Pilzbestimmungs-Übungswochenende an, was man im Programm der VHS findet. Da gibt es sogar noch Plätze.
0: Ach, guck mal einer an. Und da lernt man dann auch richtig rausgehen, was lasse ich mal lieber sein und probiert die zusammen oder wie funktioniert das dann?
1: Man probiert die zusammen, man legt die auf den Tisch und versucht, die gemeinsam zu bestimmen. Es gibt Bestimmungsübungen und man vor allem kann man ein ganzes Wochenende nur mit Pilzverrückten verbringen.
0: Das macht Spaß, das kann ich mir vorstellen. So, jetzt muss ich zum Abschied natürlich noch wissen, gibt es irgendwie eine Art Pilzgruß, wenn man sich untereinander trifft im Wald, einen, den ich noch nie genannt habe?
1: Es gibt tatsächlich einen, der wird aber, soweit ich weiß, nicht verwendet. Der heißt Antonius Behüt.
0: Antonius Behüt? Hm. Na gut,
1: Hüt. St. Antonius soll der Heilige der Pilzsammelnden sein.
0: Okay, dann an alle, die sich auskennen und die rausgehen in die Wälder, um Pilze zu jagen. Antonius Behüt. 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
1: Mit Laura Knepper. Rekord mit Wind und Sonne. Der Ökostromverbrauch ist so hoch wie nie zuvor. Ehrung für Verteidigungsbündnis. Die NATO bekommt den Westfälischen Friedenspreis. Festakt nach 11 Jahren Sperrung. Die Bahnstrecke zwischen Leer und Groningen wird wieder eröffnet. Das Wetter: viele Wolken, später Regen bei 18 bis 21 Grad. Immer mehr Strom in Deutschland kommt aus Wind und Sonne. In den ersten drei Quartalen dieses Jahres konnten gut 60% des Strombedarfs mit erneuerbaren Energien gedeckt werden. Das ist so viel wie noch nie. Berechnet haben das der Bundesverband der Energie- und Wasserwirtschaft und das Zentrum für Sonnenenergie und Wasserstoffforschung Baden-Württemberg. Mehr hat Margareta Holzreiter.
2: Der neue Ökostromrekord ist vor allem einer deutlich höheren Stromerzeugung aus Windkraft- und Photovoltaikanlagen zu verdanken. Insgesamt wurden von Anfang Januar bis Ende September 8,7% mehr Strom aus erneuerbaren Quellen produziert als im Vorjahreszeitraum. Weil aber gleichzeitig auch der Stromverbrauch in Deutschland gestiegen ist, liegt der Anteil der Erneuerbaren am Gesamtbedarf nur etwa 4% höher als im gleichen Zeitraum 2025. Die Forschenden am ZSW gehen davon aus, dass mehr Hitzetage und Tropennächte aufgrund des Klimawandels den Stromverbrauch durch Klimaanlagen im Sommer in Zukunft weiter erhöhen werden. Vom Ziel, bis 2030 80% des Strombedarfs mit erneuerbaren Energien zu decken, ist Deutschland noch entfernt. Margareta Holzreiter, ARD Klimaredaktion.
1: In diesen Minuten gehen sie wieder hoch, mal sehen wie sehr, aber zum Start des neuen Tankrabatts um Mitternacht sind die Preise an vielen Zapfsäulen in Deutschland gefallen. Laut mehreren Tank-Apps und Vergleichsportalen wurden Diesel und Benzin durchschnittlich um rund 10 Cent billiger. Die staatlich subventionierte Entlastung gilt von Anfang Oktober bis Ende Dezember. Sie soll die Preise um knapp 17 Cent je Liter drücken. Der Tankrabatt wird rund 2,5 Milliarden Euro kosten. Die werden von Bund und Ländern je zur Hälfte getragen. Nachdem tausende Migranten Anfang Juli in die in Nordafrika gelegene spanische Stadt Ceuta geströmt waren, besprechen die EU-Innenministerinnen und Minister gerade einen Krisenmechanismus für ähnliche Vorfälle. Es gehe darum, dass man erkennen, eingreifen und rückführen könne, fasste Bundesinnenminister Alexander Dobrindt das am Rande des Innenministertreffens in Luxemburg zusammen. Um welche Maßnahmen es noch geht, fasst aus Brüssel Katrin Schmidt zusammen.
3: Die EU-Grenzschutzagentur Frontex beispielsweise soll weitere Kapazitäten und Kompetenzen bekommen, um schneller in solchen Situationen zu unterstützen, was unter den Mitgliedstaaten umstritten ist. Bundesinnenminister Dobrindt spricht sich für eine stärkere Rolle von Frontex aus, genauso wie für die geplante Einschränkung des allgemeinen Asylrechts in besonderen Situationen. In Luxemburg beraten die EU-Innenministerinnen und Minister außerdem über das weitere Vorgehen bei Abschiebungen aus Europa. Eine Gruppe von 5 EU-Staaten, darunter Deutschland, arbeitet an konkreten Plänen für sogenannte Return Hubs, also Zentren für abgelehnte Asylbewerber außerhalb der EU, vor allem auf afrikanischem Boden.
1: Für ihren Beitrag zur europäischen Friedensordnung bekommt die NATO später einen Preis, und zwar den Westfälischen Friedenspreis. Der wird dem Generalsekretär des Verteidigungsbündnisses Mark Rutte am Nachmittag in Münster überreicht. Bundeskanzler Friedrich Merz hält die Laudatio. Erwartet wird eine außenpolitische Grundsatzrede. Unumstritten ist die Wahl des Preisträgers nicht. Mehrere Friedensgruppen haben Demonstrationen gegen die NATO angemeldet. Anderthalb Wochen nach der Berlin-Wahl haben erste Gespräche über eine mögliche Regierungsbildung begonnen. Spitzenpolitiker der Linken als Wahlsieger sowie von Grünen und SPD sind zusammengekommen. Mehr hat aus der Nachrichtenredaktion Katrin Martens.
4: Bei dem Treffen soll erst einmal geklärt werden, ob sich die drei Parteien überhaupt eine gemeinsame Regierung vorstellen können. Grünen-Fraktionschefin Katharina Dröge sagte, es gebe zwar eine Schnittmenge zwischen SPD, Linken und Grünen, insbesondere beim Thema Gerechtigkeit. Sie fordert aber Klarheit der Linken beim Thema Antisemitismus. Das sei eine Grundbedingung für mögliche Sondierungen. Die bisherigen Mechanismen reichten dafür noch nicht aus, so Dröge. Den Linken in Berlin wird immer wieder vorgeworfen, in Teilen antisemitisch zu sein. Und es soll Kontakte zwischen Abgeordneten und Kriminellen geben.
1: Frankreichs Schülerinnen und Schüler sind wütend. Schultage von 8 bis 17 Uhr sind keine Seltenheit. Abwesende Lehrer werden häufig nicht ersetzt. In vielen Schulen fehlen funktionierende Computer, Projektoren oder schlichtweg Klassenräume. Von Klimaanlagen ganz zu schweigen. In der vergangenen Woche hatte eine Protestbewegung begonnen, die mittlerweile zahlreiche Schulen im ganzen Land erfasst hat. Auch heute gibt es Proteste und auch da kam es wieder zu Ausschreitungen. Es gab zwei größere Brände, berichtet aus Paris Julia Borutta.
5: In Nantes ging eine Turnhalle in Flammen auf, in Marseille ein Feuerwehrwagen. Die Brände sind mittlerweile unter Kontrolle, die Fahndung nach den Tätern läuft. In mehreren Städten zündeten Schüler Mülleimer an, es kam zu Zusammenstößen mit der Polizei. Vereinzelt bildeten Lehrer und Eltern Menschenketten um die protestierenden Schüler, um sie vor möglicher Gewalt der Polizisten zu schützen. Zusammen mit der zweitgrößten Studentenvereinigung rufen die Sprecher der Schülerbewegung alle Gewerkschaften, Vereine und Politiker, Organisationen dazu auf, sich ihnen anzuschließen. Für kommenden Dienstag ist ein weiterer großer Protesttag geplant. Der 6. Oktober solle zu einem entscheidenden Tag werden mit Vollversammlungen, Blockaden an Hochschulen und Demonstrationen für eine massive Finanzierung der Gymnasien und Universitäten, hieß es. In die Forderungen nach mehr finanziellen und personellen Mitteln mischen sich auch andere politische Statements. An mehreren Schulen tragen Schüler Palästina-Flaggen. Die Regierung hat angekündigt, eine Dialogplattform einzurichten, um Vorschläge zu sammeln, die dann strukturiert ausgewertet werden sollen, so der Bildungsminister.
1: 11 Jahre ist es her, dass die Friesenbrücke in Wehna von einem Schiff zerstört worden war. Jetzt gibt's die Premiere. In diesen Minuten beginnt der Festakt, bei dem wieder ein Zug über die mittlerweile reparierte Brücke rollen soll. Das ist eine Sonderfahrt. Richtig aufgenommen wird der Verkehr auf der sogenannten Wunderlinie dann am Montag. Die Frage an Christopher H. in Oldenburg, ob das heute ein Jubeltag für alle ist.
6: Das kommt drauf an, wen man fragt. Die Bahn jubelt und lädt Presse und Politik heute Mittag zur Probefahrt. Die Wunderlinie sei ein wichtiges Bindeglied im gesamteuropäischen Zugverkehr, heißt es. Tatsächlich gibt's jetzt wieder eine direkte Zugverbindung zwischen Groningen und Bremen. Die halte aber nicht das, was der Name Wunderlinie verspricht, sagt der Fahrgastverband ProBahn. Sprecher Malte Diehl kritisiert, gerade einmal 20 Kilometer Strecke seien instand gesetzt worden. Außerdem fahre nur am Wochenende der Zug auch wirklich durch. Grund dafür sei eine sogenannte Langsamfahrstelle auf niederländischer Seite. Die Gesamtfahrzeit wird laut Fahrgastverband zunächst länger sein als vorher. Es scheiden sich an der Wunderlinie also weiter die Geister und das schon vor der offiziellen Eröffnung am kommenden Montag.
1: Und jetzt weitere Meldungen aus Bremen, Bremerhaven und Niedersachsen mit Elke Küster.
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7: Bremerhavens neuer Oberbürgermeister Martin Güntner ist im Amt. Am Morgen hat er seinen Eid abgelegt. Gewählt worden war Güntner schon im Mai. Wegen der Beschwerde eines anderen Bewerbers hatte sich seine Ernennung aber um Monate verzögert. Eigentlich sollte Martin Güntner schon am 1. Juli die Nachfolge von Melf Kranz antreten. Der hatte aus gesundheitlichen Gründen entschieden, das Oberbürgermeisteramt abzugeben. Der Abriss und Neubau der Oldenburger Weser-Ems-Halle werden wohl deutlich teurer. Nach NDR-Informationen wurde bei den Abrissarbeiten unter anderem kontaminiertes Material gefunden. Das zu entsorgen verursacht Zusatzkosten. Wer die trägt, ist unklar, obwohl die Stadt Oldenburg einen Totalunternehmer beauftragt und einen Pauschalpreis festgelegt hat. Die Weser-Ems-Halle steht auf dem Grundstück einer ehemaligen Mülldeponie. Für Abriss und Neubau sind bislang 79 Millionen Euro eingeplant. Bei einem Wildunfall auf der Bundesstraße 6 bei Asendorf im Kreis Diepholz ist eine Motorradfahrerin schwer verletzt worden. Laut Polizei stieß die 31-Jährige mit einem Reh zusammen, das wohl plötzlich über die Straße lief. Die Frau stürzte und verletzte sich so schwer, dass sie mit einem Rettungshubschrauber in ein Krankenhaus gebracht werden musste. Das Reh verendete, die B6 war zeitweise voll gesperrt.
1: Damit sind wir beim Sport in der Rundschau mit Ariane Wirth. Fußballer Cristiano Ronaldo hat beleidigt und im Streit die portugiesische Nationalmannschaft verlassen. Ariane, wird Ronaldo nochmal für Portugal spielen?
8: Ich kann mir das nur ganz schwer vorstellen. Ronaldo ist beleidigt, aus dem Teamcamp abgehauen, im Privatjet aus Kopenhagen nach Madrid. Trainer und Verbandschef sind ihm bis zum Flughafen hinterher, konnten ihn aber nicht umstimmen. Der Auslöser war, Ronaldo saß im Nations League-Spiel gegen Norwegen 90 Minuten auf der Bank, sollte auch heute Abend gegen Dänemark nur Joker sein und hatte darauf offenbar gar keine Lust mehr. Dazu kommt, laut Verbandsregeln drohen ihm jetzt bis zu 6 Monate Sperre, weil er einfach abgehauen ist. Wahrscheinlicher ist aber, er ist vorher weg und beendet seine Portugal-Karriere selbst. Die deutsche Fußballnationalmannschaft, die spielt heute Abend gegen Serbien in der Nations League, Spiel Nummer 3 für Jürgen Klopp als neuen Bundestrainer, der keinen Hurra-Fußball der Serben erwartet.
9: Ein tiefstehender Gegner ist für jede Mannschaft in jeder Entwicklungsstufe, egal ob du ausentwickelt bist oder gerade anfängst, aber die größte Herausforderung. Wir müssen selber schnell, sicher und im Idealfall auch präzise passen, zum Abschluss kommen.
8: Gerade ja zum Abschluss kommen war das große Problem gegen die Griechen. Daran wurde zuletzt im Training gearbeitet. Jonas Urbich wird sein Nationalmannschaftsdebüt geben und zum ersten Mal im deutschen Tor heute Abend stehen.
1: So viel zum Sport und das war auch die Rundschau mit Laura Knepper.
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11: Huch, hätte ich fast meinen Einsatz verpasst hier. Also, Temperaturen gibt's. Die liegen bei zum Beispiel 17 Grad im Moment in Wilhelmshaven. Wir haben 16 Grad im Bremerhaven, 17 Grad in Bremen und 18 Grad in Pferden. Im Laufe des Tages Höchstwerte zwischen 18 und 21 Grad. Dazu heute Nachmittag und auch heute Abend viele dicke Wolken und es gibt Regen. Auch wenn momentan noch keiner da ist bei Ihnen. Das verlagert sich so langsam von West in Richtung Ost. Und was den Wind betrifft, ja, schwach, manchmal mäßig und dreht von Südost auf Süd und dann auf West. In der kommenden Nacht Tiefstwerte zwischen 15 und 12 Grad und da erstmal die dicken Wolken und weiterhin auch schauerartiger Regen zum Teil, allerdings schon eher östlich. So, und dann wird es trocken und dann morgen gibt es auflockernde Bewölkung, Sonne und am Nachmittag und Abend all das recht ausgewogen bei Höchstwerten, die ähnlich wie heute sind.
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11: 12 Uhr und 11 Minuten ist es jetzt. A1 Hamburg Richtung Bremen. Die Ausfahrt Hollenstedt ist wegen Bauarbeiten bis ungefähr 16 Uhr gesperrt. A1 Osnabrück Richtung Bremen zwischen Dreieck Stur und Bremen-Hemelingen. 4 Kilometer stockender Verkehr vor der Baustelle. In der Gegenrichtung zwischen dem Bremer Kreuz und Bremen-Arsten ebenfalls 4 Kilometer stockender Verkehr auch vor der Baustelle. Kann hier 20 Minuten länger dauern. So, dann gibt es eine Gefahrenmeldung, die gerade reingekommen ist. Vorsicht, wenn Sie in Osterholz-Scharmbeck unterwegs sind und überhaupt dort. Im Verlauf Schwanewälder Straße bis Baustraße zwischen Amselstraße und Logerstraße tritt Gas aus und es gibt einen Feuerwehreinsatz. Nochmal, Osterholz-Scharmbeck, Vorsicht im Verlauf Schwanewälder Straße bis Baustraße zwischen Amselstraße und Logerstraße. Da gibt es einen Feuerwehreinsatz, Gas, das austritt. Bitte hier in dem Umkreis sehr vorsichtig sein. Es geht weiter mit einer normalen Verkehrsmeldung. Für die A1 Bremen Richtung Lübeck zwischen Maschener Kreuz und Norderelbbrücke 5 Kilometer stockender Verkehr und A7 Hannover Richtung Flensburg zwischen Hamburg-Heimfeld und Elbtunnel sind es 4 Kilometer stockend. Bremen, B6, Autobahnzubringer Überseestadt bis Oldenburger Straße zwischen Hochschulring und Stefanibrücke gibt es in beiden Richtungen Stau oder auch stockenden Verkehr. Und nach wie vor Rauchentwicklung und Geruchsbelästigung in der Gemeinde Euden in Sagehorn im Bereich Meierdamm. Fenster und Türen zulassen und Lüftung und Klimaanlagen auch gar nicht erst weiter anmachen.
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11: Schönen Donnerstag. Britta Uphoff hier. Ich wünsche Ihnen einen schönen und entspannten Start in den Oktober.
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Während ich emotional noch so ein bisschen im Bereich Pilze unterwegs bin, dank des Pilzsachverständigen, der in der letzten Stunde hier auf Bremen 1 zu Gast gewesen ist, an dieser Stelle nochmal, wenn Sie Lust haben, ein kleines Spaßquiz mitzumachen, Pilz oder Pillepalle heißt es. Und da haben Sie jeweils 3 Runden mit 4 Pilzen, bei denen wir uns einen der Pilze ausgedacht haben. Und die anderen gibt es tatsächlich. Wenn Sie dieses kleine Spielchen nur so für sich selbst in der Mittagspause, wenn der Kopf mal durchlüften wollen, machen wollen, dann können Sie das jederzeit tun, und zwar in unserem Bremen 1 WhatsApp-Kanal. Da hat sich eine Kollegin wirklich hübsche kleine Pilze ausgedacht, die es in Wirklichkeit nicht gibt, und die müssen Sie daraus finden. So, und eigentlich habe ich das Mikrofon gar nicht aufgemacht, um das zu erzählen, sondern um Sie schon mal darauf hinzuweisen, es gibt immer noch Tickets für die Fantastischen 4 am 3. Oktober auf dem Domshof, und die wird es in dieser Stunde hier noch zu gewinnen geben. Und ich garantiere, das Spiel wird jetzt nicht so schwer sein, mit dem Sie es gewinnen können. Also bitte schön dranbleiben. Ich würde mal sagen, in 10 Minuten.

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7: Heute Nachmittag gibt es Höchstwerte, die zwischen 18 und 21 Grad liegen und dazu ja viele dicke Wolken und es ist auch Regen unterwegs. Der hat noch nicht alle erwischt, aber er zieht so langsam von West nach Ost.
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7: 12 Uhr und 32 Minuten. A1 Hamburg Richtung Bremen. Die Ausfahrt Hollenstedt ist wegen Bauarbeiten bis ungefähr 16 Uhr gesperrt. A1 Osnabrück Richtung Bremen zwischen Dreieck Stur und Bremen-Hemelingen. 4 Kilometer stockender Verkehr vor der Baustelle und in der Gegenrichtung. Zwischen dem Bremer Kreuz und Bremen-Arsten ebenfalls 4 Kilometer. Allerdings ja, stockender Verkehr auch vor der Baustelle. In beiden Fällen dürfen Sie sich auf 20 Minuten mehr Zeit einplanen. A7 Hannover Richtung Flensburg zwischen Hamburg-Heimfeld und dem Elbtunnel reiht man sich in die 4 Kilometer stockenden Verkehr ein. Und Bremen B6 Autobahnzubringer Überseestadt bis Oldenburger Straße. Da gibt es zwischen Hochschulring und Stefanibrücke in beiden Richtungen Stau oder auch stockenden Verkehr. Nach wie vor gibt es Rauchentwicklung und Geruchsbelästigung im Bereich Meierdamm in der Gemeinde Euten. Sagehorn, bitte Fenster und Türen zulassen, Lüftung und Klimaanlagen ebenfalls auslassen. Dann kann Ihrem Geruchssinn nichts entgegentreten.
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7: Das kann ja wohl noch nicht wahr sein. Eigentlich sind ja alle Tickets weg. 10.000, die es gegeben hat für die Fantastischen Vier auf dem Domshof am 3. Oktober, also am Sonnabend, werden sie dort auf der großen Bühne stehen, Konzert geben. Und mal ganz im Ernst, das ist wahrscheinlich die letzte Chance, sie überhaupt mal zu sehen, denn die sind ja auf Abschiedstour. Das Schöne ist, man hat uns ein paar der Tickets zugeschanzt, die wir ihnen zuschanzen wollen, vorausgesetzt, sie gewinnen jetzt gleich. So, ich habe einmal zwei Tickets für jemanden, der Lust hat, mit mir zu spielen. Jetzt erkläre ich schon mal, wie es geht. Ich werde in ein paar Minuten 4 Songs vorspielen, 4 unterschiedliche selbstverständlich. Und nur einer davon kommt von den Fanta 4. Wenn Sie sich zutrauen, dieses meiner Meinung nach überschaubar schwierige Rätsel zu lösen, dann sollten Sie jetzt anrufen und mitmachen. Ich freue mich drauf, mit Ihnen zu spielen. Um die Fanta 4 Tickets. 0421 246 611. 0421 246 611. Jetzt anrufen, gleich spielen.
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0: Live. Bremen 1 und zwar am Donnerstagmittag und das übrigens, das was Sie gerade gehört haben, Bon Jovi, It's My Life, das ist so einer der Songs, bei dem der Mann von Madeleine Duve aus Weihe total abgeht, oder?
1: Aber sowas von. Und ich mit, auf jeden Fall ich mit.
0: So, ja, Madeleine Duve ist nämlich Personalsachbearbeiterin, ist aber erfreulicherweise schon im Feierabend und nur deshalb kann sie jetzt hier mit uns um die Tickets für die Fantastischen Vier spielen. Ja, die werden am Sonnabend im Rahmen des Bürgerfests der große Show-Act sein, der da auf dem Domshof auf der Bühne steht vor 10.000 Menschen und du hast dir gedacht, es gibt nicht nur Rockmusik auf der Welt, es gibt auch deutschen Hip-Hop und der ist richtig gut und du hättest Bock, die zu sehen.
1: Aber sowas von. Ich habe mich schon auf die Tickets beworben, bin da leider nicht oder habe leider keine bekommen und als ich das eben gehört habe, ich gedacht, nee, ich muss sofort anrufen.
0: So gehört sich das. Wir wollen es nicht zu kompliziert machen. Es läuft jetzt so, es sind ja die Fantastischen Vier und ich spiele dir jetzt vier Songs vor, A, B, C, D. Und du versuchst mal herauszuhören, wer davon jetzt wirklich von den Fantastischen Vier stammt. Das sind alles Hits, die du vermutlich alle schon mal im Radio gehört hast, aber nur einer kommt von den Fanta Vier. Wenn das klappen sollte, dann kannst du mit deinem Mann zum Konzert gehen am Sonnabend auf dem Domshof. Okay?
1: Das kriegen wir hoffentlich hin.
0: Gut. Einmal kurz durchatmen, tief wieder ausatmen und gut zuhören. Hier geht's los.

0: C. Applaus, Applaus. Oder etwa D.
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0: Tja, und jetzt bist du gefragt, liebe Madeleine.
2: Also ich hoffe, ich blamiere mich jetzt nicht. Ich glaube, es ist C.
0: So, du sagst dir, C ist die richtige Antwort von den ABCDs, die ich dir da vorgespielt habe. Und ich kann nur sagen, das ist sowas von richtig.
2: Mich total.
0: Ja, das ist doch ganz wunderbar. Dann wünsche ich dir einen ganz wunderbaren Konzertabend.
2: Oh, vielen, vielen Dank. Oh, ja. Das ist toll. Ich freue mich gerade so sehr.
0: Ach, das freut uns wiederum. Die anderen Songs waren natürlich auch toll. Komm von den Ärzten, komm von Pur. Was hatten wir denn da noch? Abenteuerland, Westerland ist dabei.
2: Und das letzte war Applaus, Applaus.
0: So, von den Sportfreunden Stiller. Also alle Songs, die du kanntest und du hast alles richtig gemacht. Ich gratuliere dir von Herzen.
2: Vielen, vielen Dank. Ich freue mich und ich werde einen ganz tollen Abend mit meinem Mann am Samstag haben. Vielen Dank.
0: Euch viel Spaß und einen schönen Donnerstag mit Bremen 1.

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1: Mit Elke Küster. Kanzleramt stoppt Gesetzentwurf für Zuckersteuer. Ökostrom in Deutschland erreicht neuen Rekord. Gündner legt Amtseid als Bremerhavens Oberbürgermeister ab. Das Wetter dicht bewölkt und schauerartiger Regen bis 21 Grad. Die Pläne von Finanzminister Lars Klingbeil für eine Zuckersteuer sind auf Eis gelegt. Das Bundeskanzleramt hat den Gesetzentwurf vorerst gestoppt. Das berichtet die Deutsche Presseagentur und beruft sich auf Regierungskreise. Die Begründung dort, der Vorschlag sei in dieser Form nicht mehrheitsfähig. Mehr dazu von Hanna Agard.
2: Laut dpa verweist das Kanzleramt auf den Vorschlag der Finanzkommission Gesundheit. Demnach weiche Klingbeils Entwurf davon ab. Lars Klingbeil hatte seine Pläne gestern zur Abstimmung an die Ministerien geschickt. Mit der Steuer auf zuckerhaltige Getränke will er nicht nur Einnahmen von rund 1 Milliarde Euro für den Bundeshaushalt generieren, sondern auch Getränkeherstellern einen Anreiz geben, ihre Produkte gesünder zu machen. Laut Entwurf soll die Steuer für alle Getränke ab einem Zuckergehalt von 5 Gramm pro 100 Milliliter gelten. Die Höhe soll vom Zuckergehalt abhängen, zwischen 26 und 38 Cent pro Liter betragen und ab dem 1. Juli 2027 gelten.
1: In Deutschland kommt immer mehr Strom aus Wind und Sonne. Von Januar bis Ende September dieses Jahres konnten gut 60% des Strombedarfs mit erneuerbaren Energien gedeckt werden, so viel wie noch nie. Das zeigen Berechnungen unter anderem vom Bundesverband Energie- und Wasserwirtschaft. Einzelheiten dazu hat Margareta Holzreiter aus der ARD-Klimaredaktion.
3: Dieser neue Rekord ist vor allem einer deutlich höheren Stromerzeugung aus Windkraft- und Photovoltaikanlagen zu verdanken. Das Ziel ist, dass Deutschland bis 2030 80% seines Strombedarfs mit erneuerbaren Energien deckt. Auch der Stromverbrauch in Deutschland ist im Vergleich zum gleichen Zeitraum im letzten Jahr gestiegen. Forschende am ZSW gehen davon aus, dass mehr Hitzetage und Tropennächte aufgrund des Klimawandels den Stromverbrauch durch Klimaanlagen im Sommer in Zukunft weiter erhöhen werden.
1: Die teils gewalttätigen Schülerproteste in Frankreich weiten sich aus. Die Stadt Nantes meldet einen größeren Brand in einer Schule. In Marseille wurden mehrere Busse in Brand gesetzt. In Paris gab es Auseinandersetzungen mit der Polizei. Die Proteste hatten vergangene Woche begonnen. Die Schüler wehren sich gegen Lehrkräftemangel und baufällige Schulgebäude. Frankreichs Premier Sébastien Lecornu berief für heute eine Krisensitzung mit verschiedenen Ministerien ein. In Berlin haben erste Gespräche über eine mögliche Regierungsbildung begonnen. Bei der Abgeordnetenhauswahl vor 1,5 Wochen war die Linke stärkste Kraft geworden. Am Vormittag kamen in Berlin Vertreter der Linken von Grünen und SPD zusammen. Aus der Nachrichtenredaktion Katrin Martens.
4: Bei dem Treffen soll erst einmal geklärt werden, ob sich die drei Parteien überhaupt eine gemeinsame Regierung vorstellen können. Grünen-Fraktionschefin Katharina Dröge sagte, es gebe zwar eine Schnittmenge zwischen SPD, Linken und Grünen, insbesondere beim Thema Gerechtigkeit. Sie fordert aber Klarheit der Linken beim Thema Antisemitismus. Das sei eine Grundbedingung für mögliche Sondierungen. Die bisherigen Mechanismen reichten dafür noch nicht aus, so Dröge. Den Linken in Berlin wird immer wieder vorgeworfen, in Teilen antisemitisch zu sein. Und es soll Kontakte zwischen Abgeordneten und Kriminellen geben.
1: Bremerhavens neuer Oberbürgermeister Martin Gündner ist im Amt. Am Morgen hat er seinen Eid abgelegt. Gewählt worden war Gündner schon im Mai. Wegen der Beschwerde eines anderen Bewerbers hatte sich seine Ernennung aber verzögert. Eigentlich sollte Martin Gündner schon am 1. Juli die Nachfolge von Melf Kranz antreten. Der hatte aus gesundheitlichen Gründen entschieden, das Oberbürgermeisteramt abzugeben. Das waren Nachrichten mit Elke Küster.
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5: Zurzeit haben wir regnerische 19 Grad in Bremen, genauso Regen und 21 Grad haben wir zurzeit in Oldenburg. 18 Grad meldet Jüst, da ist es allerdings trocken und jetzt auch noch frischer. Ja, Cuxhaven und Nordholz. 17 Grad, Bremerhaven übrigens, hängt irgendwo dazwischen. Da liegen die Temperaturen zurzeit bei 18 Grad. Heute im Laufe des Tages dann 18 bis 21 als Höchstwerte. Und dazu wird es heute Nachmittag überall mal nass, teilweise auch richtig lange nass, denn da ist ein Regengebiet, das zieht von Westen nach Osten, sagt man, glaube ich, genau, von Ostfriesland, ist aber ja Westen, quasi immer weiter in Richtung Elbe und darüber hinaus. In der kommenden Nacht wird es dann auch erstmal noch teilweise nass bleiben und dann im Laufe der Nacht auch abtrocknen. Gegen morgen vielleicht ein paar Nebelfelder und dann gibt es eine Mischung aus Wolken und Sonne und die Temperaturen, die werden so wie heute sein.
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5: 13 Uhr und 5 Minuten ist es jetzt. Eine Gefahrenmeldung gibt's? Nee, gleich zwei. Die erste für die A1 Hamburg Richtung Bremen. Zwischen Hollenstedt und Heidenau liegen Gegenstände auf der Fahrbahn. Vorsicht bitte. Außerdem auf der A7 Hannover Richtung Hamburg Höhe Flehstedt steht ein defektes Fahrzeug. Oh, dann ist noch mehr dazu gekommen. Vorsicht. Außerdem auf der A28 Leer Richtung Oldenburg zwischen Oldenburg-Wechleu und dem Dreieck Oldenburg-West. Ein kaputtes Fahrzeug, das hier rumsteht. Und es geht weiter mit der A1 Hamburg Richtung Bremen. Hier ist die Ausfahrt Hollenstedt wegen Bauarbeiten noch bis ungefähr 16 Uhr gesperrt. Nochmal A1 Osnabrück Richtung Bremen zwischen Dreieck Stur und Bremen-Hemelingen. 4 Kilometer stockender Verkehr vor der Baustelle und in der Gegenrichtung zwischen Bremer Kreuz und Bremen-Arsten ebenfalls 4 Kilometer stockender Verkehr hier vor der Baustelle. 20 Minuten dauert es länger. A7 Hannover Richtung Flensburg zwischen Hamburg-Heimfeld und Elbtunnel auch 4 Kilometer stockender Verkehr. Und in Bremen ist die B6 Autobahnzubringer Überseestadt bis Oldenburger Straße zwischen Hochschulring und Stephaniebrücke in beiden Richtungen. Staut es sich hier oder es gibt stockenden Verkehr. Meierdamm, also Sagehorn. Hier in der Gemeinde Orten kommt es zu einer Rauchentwicklung mit Geruchsbelästigung immer noch. Bitte Fenster und Türen zulassen und Lüftung und Klimaanlagen bleiben auch weiterhin abgeschaltet.
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5: So, seit heute soll es ja diesen Tankrabatt geben über 16 Cent, 17 Cent. Ich bin nicht so gut darin, mir Zahlen zu merken. Sie werden das wahrscheinlich besser wissen, aber wir haben natürlich immer mal im Laufe des Tages rumgeguckt, was so an den Tankstellen los ist und was so heute Mittag kurz vor 12 los gewesen ist. Das hören Sie gleich in ein paar Minuten bei uns.
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ist der Bremen 1 Verkehrsservice aktuell mit einer Gefahrenmeldung für die A27 Bremerhaven Richtung Bremen. Zwischen Bremerhaven, Geestemünde und Wulsdorf gibt es eine ungesicherte Unfallstelle.

Schönen Donnerstag. Herzlich willkommen im Oktober. Bremen 1 ist hier und seit Mitternacht gilt ja deutschlandweit der neue Tankrabatt. Ja, der Liter Treibstoff soll dadurch insgesamt 17 Cent günstiger werden. Hintergrund ist bekannt, ne, ist die Absenkung der Energiesteuer, die Bund und Länder angesichts der zuletzt erheblich gestiegenen Spritpreise vereinbart haben. Soll bis Ende des Jahres gelten. Ja, ob das Ganze dann wirklich bei uns ankommt, das

0: Ja.
1: Ja, und nichtsdestotrotz möchte ich daran erinnern, dass die Treibstoffpreise so hoch sind, dass wir noch vor einiger Zeit gesagt hätten, sind die denn komplett jenseits von Gut und Böse? Das sollen wir jetzt bezahlen für einen Liter Treibstoff? Ja. Aber das ist jetzt trotzdem wieder billiger. Also ist halt immer eine Frage, von welcher Seite man die Tatsachen betrachtet. Ich wünsche Ihnen einen schönen Donnerstag und ein fröhliches Tanken, wenn es bei Ihnen ebenfalls notwendig ist.

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9: Ja, es ist wirklich schwül mittlerweile. Höchstwerte heute Nachmittag zwischen 18 und 21 Grad. Und es kommt jetzt Regen. Der zieht ganz langsam so von Südwesten nach Nordosten, verlagert sich wirklich nur so peu à peu. Und wenn Sie das Gefühl haben, es fängt so langsam an zu trocknen, dann stehen die Chancen recht gut, dass sich das im Laufe des Nachmittags richtig einregnet und auch ordentlich noch was runterkommt. Morgen bleiben wir bei den Temperaturen. Dafür ist es dann allerdings wieder trocken. Teilweise geradezu freundlich.
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9: 13 Uhr und 31 Minuten. A1 Hamburg Richtung Bremen. Ausfahrt Hollenstedt. Die ist wegen Bauarbeiten bis ungefähr 16 Uhr gesperrt. Und A1 Osnabrück Richtung Bremen zwischen Dreieck Stur und Bremen-Hemelingen. 3 Kilometer stockender Verkehr vor der Baustelle und in der Gegenrichtung zwischen dem Bremer Kreuz und Asten. 6 Kilometer stockender Verkehr auch vor der Baustelle. Halbe Stunde mehr Zeit müssen Sie in beiden Richtungen einplanen. 20 Minuten länger dauert es auf der A1 Bremen Richtung Lübeck und zwar zwischen dem Maschener Kreuz und der Norderelbbrücke. 5 Kilometer stockender Verkehr wartet hier auf Sie. Und A7 Hannover Richtung Flensburg zwischen Hamburg-Heimfeld und Elbtunnel sind es 4 Kilometer stockender Verkehr. In Bremen stockt es auf der B6 Autobahnzubringer Überseestadt bis Oldenburger Straße. Hier mal wieder zwischen Hochschulring und Stefanibrücke der Stau oder auch stockender Verkehr. Und entsprechend wünsche ich Ihnen jetzt erstmal eine gute Fahrt. Kommen Sie gut an, haben Sie Geduld. Und in Meierdamm, in Sagehorn in der Gemeinde Euten, da gibt es immer noch eine Geruchsbelästigung durch Rauch. Bitte Fenster und Türen zulassen, Lüftung und Klimaanlagen abgeschaltet lassen, dann sollte das kein Problem darstellen. Gute Fahrt.
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9: Britta Opphoff bin ich. Wünsche Ihnen einen schönen Donnerstag, einen schönen Start in den Oktober und in den nächsten 3,5 Minuten viel Spaß mit Britney Spears.
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1: Eis, Schnee, Temperaturen weit unter Null. Ja, am Nordpol wird nicht nur geforscht, am Nordpol wird auch Politik gemacht. Denn heute vor 30 Jahren nahm der Arktische Rat seine Arbeit auf. Und seitdem treffen sich die Anrainerstaaten regelmäßig, um über die Zukunft der Region zu beraten. Was genau dahinter steckt, das erklärt Christian Schwalb.
2: Die Arktis, mythisches Grenzland im Norden unter einem Eispanzer. Heute rückt die Region aus ihrer Randlage ins Zentrum der Weltpolitik. Das zeigt nicht zuletzt der amerikanische Anspruch auf Grönland.
3: Greenland doesn't help Denmark. That should be controlled by the United States, not by Denmark.
4: Welcome.
2: Ende der 1980er Jahre setzen sich die sogenannten arktischen Staaten neben den USA und Russland, unter anderem Dänemark, Finnland und Kanada, ein Ziel: eine koordinierte Politik, beginnend mit Umweltfragen. In den ersten Arbeitsgruppen sitzt auch die kanadische Diplomatin Mary Simon.
5: Wir wussten von Anfang an, wir mussten uns auch um die wirtschaftliche Entwicklung kümmern. Das wurde der Gründungsschritt für den Arktischen Rat.
2: Im September 1996 treffen sich die Außenminister im kanadischen Ottawa. Von Anfang an sitzen die indigenen Ureinwohner mit am Tisch. Sie sind die unmittelbarsten Opfer des Klimawandels, der größten Herausforderung für die Region. Ein Inuit berichtet beim arktischen Gipfel 2019 aus Alaska.
6: Bei uns zu Hause passiert alles gleichzeitig. Eisschmelze, auftauende Permafrostböden, die Erosion der Küste. Es geht um unsere Existenz. Wir brauchen den Naturschutz und wir brauchen ökonomische Entwicklung.
2: Der Kampf um die Rohstoffe unter dem schmelzenden Eis ist längst entbrannt. Dann der Krieg in der Ukraine, auch für die Arktis eine Zeitenwende, stellt der US-Arktis-Politiker Michael Sfraga fest.
7: Unsere Verabredung, globale Konflikte aus der Zusammenarbeit herauszuhalten, das hat beispielhaft funktioniert. Bis zum Ukraine-Krieg. Aber seitdem ist die Realität auch im Rat eine völlig andere.
2: Mittlerweile nehmen am Nordpol die Militärmanöver zu. Dorothea Wehrmann, die zur Arktis forscht, warnt vor einem zukünftigen Krisenherd. Die Arktis gilt als Multiplikator der Erderwärmung, aber die werde in den Hintergrund gedrängt.
8: Die Angst vor militärischen Auseinandersetzungen führt dazu, dass die drängendste Herausforderung dieser Zeit, nämlich die Klimakatastrophe, an Bedeutung verliert und dadurch unumkehrbare Veränderungsprozesse sich fortsetzen.
2: Die Aufgaben für den Arktischen Rat werden nicht weniger. Ins Leben gerufen wurde er im September 1996 in Ottawa. Wenige Tage später nahm er dann offiziell seine Arbeit auf, am 1. Oktober. Heute vor 30 Jahren.
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0: hänge immer noch so ein bisschen in den Pilzen, deren Namen wie Beleidigungen klingen. Mal gucken, ob es funktioniert hier auf Bremen 1, denn Markus Rudolph ist gerade ins Studio gekommen. Na, du pfriemeliger Hörning?
1: Oh, das finde ich aber nett.
0: Ja?
1: Ja, gerade das Pfriemelige, das macht mich ja auch aus als Mensch. Da freue ich mich, dass du mich so nennst. Ja,
0: das war wohl keine Beleidigung.
1: Nein, überhaupt nicht. Das war ein Kompliment. Vielen Dank dafür.
0: So, du bist nicht ganz zufällig im Studio. Du wirst gleich hier das Pult übernehmen und durch den Nachmittag begleiten. Und du hast was Besonderes.
1: Ja, es gibt die wirklich allerletzten Karten für die Fanta 4 am Samstag auf dem Domshof.
0: Sind das dann auch wirklich die letzten?
1: Das sind dann zumindest die letzten, die wir haben. Verlost sind sie ja eh schon längst. Sie haben ja nichts gekostet. Man musste sich ja bewerben. Aber wir haben noch ganze vier Stück. Und was wir dafür wollen, weil ich wollte möglichst ganz, ganz vielen Menschen die Chance geben, ist, schreiben Sie uns oder noch besser, schicken Sie uns eine Sprachnachricht per WhatsApp, warum Sie unbedingt diese Tickets brauchen, um die Fantas zu sehen. 0421 246 611 ist unsere WhatsApp-Nummer. Wie gesagt, sehr gerne eine Sprachnachricht, warum Sie unbedingt dahin müssen, warum es überhaupt gar keinen anderen Weg gibt. Und wir werden dann gucken und die mit den besten Begründungen kriegen dann die allerletzten Karten.
0: Also das heißt, sowas wie ich bin Fan ist wirklich nicht ausreichend.
1: Nee, das muss dann belegt werden.
0: Und ich wollte schon immer mal auf ein Fanta 4 Konzert, reicht auch nicht.
1: Ja, wenn es dann noch belegt wird, weil ich habe es ganz oft versucht und dann bin ich krank geworden und dann war aber noch dies oder jenes, dann würde ich mich schon wieder mit mir reden lassen.
0: Okay.
1: Also wir suchen wirklich gute, überzeugende Gründe, warum brauchen Sie die allerletzten Karten? Und ich werde dann zusammen mit dem Team rausfriemeln, weil ich ja ein Friemlinger Hörnlingen bin.
0: Mhm. Genau.
1: Wen wir dann beglücken können. 0421 246 611 ist unsere WhatsApp-Nummer.
0: So, das haben Sie gehört. Dann dürfen Sie sich jetzt überlegen, warum Sie trifft und niemand anders und Sie zum Fanta 4 Konzert gehen. Und viel Spaß mit Markus auf Bremen 1. Gleich ab 2.

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1: Mit Elke Küster. Kanzleramt stoppt Gesetzentwurf für Zuckersteuer. Ökostrom in Deutschland erreicht neuen Rekord. Frankreich meldet Gewalt bei Schülerprotesten. Das Wetter dicht bewölkt und regnerisch bis 21 Grad. Die Pläne von Finanzminister Lars Klingbeil für eine Zuckersteuer sind auf Eis gelegt. Nach übereinstimmenden Medienberichten hat das Bundeskanzleramt den Gesetzentwurf vorerst gestoppt. Aus Regierungskreisen heißt es, der Vorschlag sei in dieser Form nicht mehrheitsfähig. Aus Berlin berichtet Dietrich Karl Meurer.
2: Grundlage für die neue Abgabe sei ein Vorschlag der Finanzkommission Gesundheit. Klingbeils Entwurf weiche davon ab. Aus dem Finanzministerium heißt es dagegen, die Bundesregierung habe die Einführung einer Steuer auf zuckerhaltige Getränke beschlossen. Derzeit liefen Gespräche über die konkrete Umsetzung. Der bisherige Entwurf von Finanzminister Klingbeil sieht die neue Abgabe ab nächsten Juli vor. Sie soll für Getränke mit mindestens 5 Gramm Zucker je 100 Milliliter gelten. Die Steuer soll Hersteller auch dazu bringen, den Zuckergehalt ihrer Getränke zu senken.
1: Es gibt einen neuen Rekord beim Ökostrom. Von Januar bis Ende September diesen Jahres deckten erneuerbare Energien über 60% des Stromverbrauchs in Deutschland. Das war so viel wie noch nie. Und das hat der Bundesverband der Energie- und Wasserwirtschaft mitgeteilt. Im Vergleich zum Vorjahreszeitraum gab es demnach ein Plus von 4 Prozentpunkten. Vor allem Strom aus Wind- und Sonnenenergie ist für den Anstieg verantwortlich. Der Bund der Steuerzahler wirft Bund, Ländern und Kommunen einen sorglosen Umgang mit Steuergeld vor. Im aktuellen Schwarzbuch listet der Lobbyverband wieder 100 Fälle auf. Auch Bremen ist vertreten. Aus der Regionalredaktion Butten und Binnen, Milan Jäger.
3: Der Bund der Steuerzahler prangert unter anderem die Kostenexplosion im Bremer Jobcenter an. Die hatte im Sommer bundesweit für Schlagzeilen gesorgt. Das Jobcenter hatte 2 Besprechungsräume für rund 1,2 Millionen Euro umbauen lassen. Ursprünglich waren 600.000 Euro veranschlagt. Außerdem kritisiert der Bund der Steuerzahler den Bremer Ausbildungsfonds, der bisher Verwaltungskosten von mindestens 3 Millionen Euro verursacht habe, ohne praktischen Nutzen.
1: Die Sorge vor steigenden Lebenshaltungskosten bleibt die größte Angst der Deutschen. Das geht aus der aktuellen Langzeitstudie im Auftrag der R&V-Versicherung hervor. Fast 60% der Menschen fürchten sich demnach davor, dauerhaft finanziell überlastet zu sein. 48% der Befragten meinen, dass die Politik mit ihren Aufgaben überfordert ist. Im Vergleich zum Vorjahr sind das 6 Prozentpunkte mehr. Seit vergangener Woche protestieren Schüler in Frankreich gegen Lehrkräftemangel und baufällige Schulgebäude. Die Aktionen schlagen auch in Gewalt um. Die Stadt Nantes meldet heute einen größeren Brand in einer Schule. In Marseille wurden mehrere Busse in Brand gesetzt. Aus Paris, Julia Burutta mit mehr.
4: Die Brände sind mittlerweile unter Kontrolle. Die Fahndung nach den Tätern läuft. In mehreren Städten zündeten Schüler Mülleimer an. Es kam zu Zusammenstößen mit der Polizei. Zusammen mit der zweitgrößten Studentenvereinigung rufen die Sprecher der Schülerbewegung alle Gewerkschaften, Vereine und politischen Organisationen dazu auf, sich ihnen anzuschließen. Für kommenden Dienstag ist ein weiterer großer Protesttag geplant. In die Forderungen nach mehr finanziellen und personellen Mitteln mischen sich auch andere politische Statements. An mehreren Schulen tragen Schüler Palästina-Flaggen.
1: Und das waren Nachrichten mit Elke Küster.
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5: Aktuell 19 Grad in Bremerhaven, 20 Grad sind es in Hude und in Bremen der Höchstwert von 21 Grad ist schon erreicht in Rothenburg-Wümme und in Tedinghausen. Dazu kommen jetzt immer dichtere Wolken rein und die schicken Regen. Im Grunde mindestens tröpfeln wird es jetzt durchgängig bis 21 Uhr. Also da kommt einiges runter, zum Teil auch mäßiger bis starker Regen. Aber den brauchen wir ja, sagen wir Dankeschön. Morgen früh regnet es auch noch ein bisschen, ab dem Mittag aber wird es morgen trocken bleiben und später gibt es sogar noch einen freundlichen Mix aus Sonne und Wolken, aber die Temperaturen bleiben auf dem Niveau 19 bis 21 Grad auch morgen.
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5: Um 2:05 A1 Hamburg Richtung Bremen. Die Ausfahrt Hollenstedt ist wegen Bauarbeiten bis 16 Uhr gesperrt. A1 Osnabrück Richtung Bremen zwischen Dreieckstuhl und Bremen-Himmeling. 3 Kilometer stockender Verkehr vor der Baustelle in der Gegenrichtung zwischen dem Bremer Kreuz und Bremen-Arsten. 6 Kilometer stockender Verkehr. A1 Bremen Richtung Lübeck zwischen Maschener Kreuz und Norderelbbrücke. 5 Kilometer stockend. A7 Hannover Richtung Flensburg zwischen Hamburg-Heimfeld und dem Elbtunnel. 4 Kilometer stockender Verkehr. Die B213 Kloppenburg-Delmenhorst ist zwischen Hültinghausen und der A29 Ahlhorn nach einem Unfall in beiden Richtungen gesperrt. Stadtverkehr Bremen, B6 Autobahnzubringer Überseestadt bis Oldenburger Straße zwischen Hochschulring und Stefanibrücke in beiden Richtungen Stau und stockender Verkehr. Meierdamm-Sagehorn. Im Bereich Meierdamm in der Gemeinde Euthen kommt es zu einer Rauchentwicklung mit Geruchsbelästigung. Schließen Sie am besten Fenster und Türen und schalten Sie Lüftungen und Klimaanlagen am besten komplett ab. Ich wünsche Ihnen, dass Sie gut und sicher ankommen.
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5: Tja, es sind tatsächlich die letzten Karten, die wir haben. 2 Karten für die Fantastischen Vier am Sonnabend auf dem Domshof haben wir zu verlosen und Sie müssen uns nur überzeugen. Warum müssen Sie unbedingt auf dieses Konzert? Gibt es vielleicht irgendeinen Song, der in Ihrem Leben eine große Rolle gespielt hat von den Fanta Vier? Vielleicht sind Sie auch ein glühender Fan, können das vielleicht auch beweisen mit Fotos. Wir freuen uns über Sprachnachrichten, das wäre ganz wichtig, eine Sprachnachricht per WhatsApp 0421 246 611. 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Jetzt ran an die Tasten bzw. ans Mikrofon 0421 246 611. Unsere WhatsApp-Nummer. Ich bin Markus Rudolf. Guten Tag.
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0: VB Arena extra darauf hin, dass auf der Bürgerweide keine Parkplätze zur Verfügung stehen werden. Daher also besser mit Bus und Bahn anreisen.
1: Doch, für Bryan Adams würde ich sogar weit laufen. Bryan Adams aus am 8. Oktober. Und hier bei uns bei Bremen 1 können Sie Tickets gewinnen. Ab der nächsten Woche ist der Ticket-Tresor wieder am Start. Da haben wir Tickets für Bryan Adams versteckt. Also es lohnt sich für alle Bryan Adams-Fans sowieso immer, weil wir ihn gerne spielen. Aber dann erst recht weiter Bremen 1 zu hören in der nächsten Woche. Aber das ist ja noch lang nicht alles.
0: Am 25. Oktober, da kommt eine weitere absolute Musiklegende. Und zwar spielt Bob Dylan eins seiner nur 7 Deutschlandkonzerte in Bremen, ebenfalls in der ÖVB Arena. Ja, und auch hier wegen des Freimarkts besser mit Bus und Bahn anreisen. Und noch ein wichtiger Hinweis für die Besucher, es ist ein smartphone-freies Konzert. Also da wird es dann am Einlass wohl entsprechende Taschen geben, in die die Besucher ihre Handys während des Konzerts hineintun können, aber die können sie dann auch mit in die Halle nehmen. Es soll halt nur nicht fotografiert oder gefilmt werden können. Ja, und am 31. Oktober, da kommt dann sogar noch ein Highlight, denn Joe Jackson ist mit seiner Band im Metropoltheater. Also Konzertfans, die kommen diesen Monat wirklich voll auf ihre Kosten.
1: Das kann man wohl sagen. Was für Namen. Bryan Adams, Bob Dylan und Joe Jackson in Bremen im Oktober. Danke an Michelle Brückner. 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
5: Die Höchstwerte für den heutigen Tag haben wir schon erreicht mit 18 bis 21 Grad. Dazu gibt es viel Wolken und Regen, Regen, Regen, Regen, Regen, Regen, Regen.
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5: Um ganz genau 14.30 Uhr A1 Hamburg Richtung Bremen. Die Ausfahrt Hollenstedt ist wegen Bauarbeiten bis ca. 16 Uhr gesperrt. A1 Osnabrück Richtung Bremen zwischen Dreieckstuhl und Bremen-Hemeling. 3 Kilometer stockend vor der Baustelle. In der Gegenrichtung zwischen Bremer Kreuz und Bremen-Arsten 6 Kilometer stockender Verkehr. A1 Bremen Richtung Lübeck zwischen Maschner Kreuz und Norderelbbrücke 5 Kilometer stockend. A7 Hannover Richtung Flensburg zwischen Hamburg-Heimfeld und dem Elbtunnel 4 Kilometer stockender Verkehr. Die A27 Bremen Richtung Bremerhaven ist zwischen Bremen-Hornlee und Bremen-Überseestadt wegen eines Brandes gesperrt. A29 Richtung Ahlhorner Heide, die Einfahrt Wardenburg ist ebenfalls wegen eines Brandes gesperrt. Stadtverkehr Bremen, B6 Autobahn zu Bringer Überseestadt bis Oldenburger Straße zwischen Hochschulring und Stefanibrücke. In beiden Richtungen Stau oder stockender Verkehr. Meierdamm-Sagehorn. Im Bereich Meierdamm in der Gemeinde Euten kommt es zu einer Rauchentwicklung mit Geruchsbelästigung. Bitte Fenster und Türen schließen und Lüftungs- und Klimaanlagen am besten abschalten. Ich wünsche Ihnen, dass Sie gut und sicher ankommen.
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5: Ja, das hat wohl ein bisschen gedauert, bis wir bei uns in Bremerhaven nun endlich offiziell einen Oberbürgermeister haben. Aber heute hat er seinen Amtseid abgelegt. Der neue OB von Bremerhaven heißt Martin Güntner und den habe ich gleich live hier im Studio. Ich bin Markus Rudolph. Guten Tag.
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0: Soweit haben wir es in Bremen nicht geschafft. Wir haben einfach nur einen Bürgermeister. In Bremerhaven haben wir aber natürlich einen Oberbürgermeister. Da gab es ein juristisches Tauziehen, eine kleine Hängepartie. Aber heute hat er wirklich seinen Amtseid abgelegt und ist nun der offizielle Oberbürgermeister von Bremerhaven, Martin Güntner. Zu Gast hier im Studio bei Bremen 1. Schön, dass Sie da sind.
1: Danke für die Einladung.
0: Das sieht auf dem Foto bei buten-und-binnen.de ziemlich schmucklos aus. Das war einfach nur so im Büro einmal handheben und fertig.
1: Naja, das ist der Amtseid und da wir norddeutsch sind, braucht es auch keine große golden glänzende Amtskette, sondern das soll ja die Arbeit, soll losgehen. Dafür ist das entscheidend heute gewesen.
0: Ich muss Ihnen nicht erzählen, wie die finanziellen Möglichkeiten der Stadt Bremerhaven sind und der Handlungsspielraum vom Magistrat. Was sind denn Sie für ein Politiker? Schönfärben oder sind Sie einer, der auch ganz ehrlich demnächst sagen wird, Leute, das geht und das geht eben nicht?
1: Na, entscheidend ist, dass wir die Themen, die in Bremerhaven gut funktionieren, weiterentwickeln können, wo wir große Chancen haben. Das ist natürlich alles das, was wir im Bereich
0: von... Klingt doch schönreden, ehrlich gesagt.
1: Nee, nicht nur. Die Stadt hat zwei Seiten. Also die Wasserseite, die sehr erfolgreich ist mit Werften, Häfen, Schiffbau, mit allem, was dort stattfindet. Da werden Fregatten gebaut, da investiert der Bund gerade in den Hafen weit über 1 Milliarde mit maritimem Tourismus, mit tollen Attraktionen. Und gleichzeitig hat die Stadt erhebliche Probleme. Ist damit aber natürlich auch nicht alleine. Viele andere Kommunen haben die gleichen Probleme. Die Stadt Bremen übrigens, wenn man auf den Nachtragshaushalt guckt, inzwischen auch.
0: Sie waren mal Senator in Bremen, kennen also die andere Seite ganz gut. Wird das helfen, um den einen oder anderen Euro aus Bremen loszueisen?
1: Na, ich bin überzeugt davon, dass beide Städte verstanden haben, worauf es ankommt, dass wir nämlich gleiche Lebensverhältnisse haben und dass das nicht nur in Sonntagsreden stattfindet und dass investiert werden muss weiter, gerade in die Hafeninfrastrukturen in Bremerhaven, gerade auch in die Schaffung von Arbeitsplätzen. Und nebenbei ist es übrigens so, in keinem anderen Bundesland ist so viel Geld in eine einzelne Stadt investiert worden, wie das in Bremerhaven im Bereich Wissenschaft, Wirtschaft, Häfen der Fall ist. Also insofern gibt es ja nicht nur dieses manchmal folkloristische Kämpfen um Finanzen zwischen Bremen und Bremerhaven, sondern es gibt eben auch ein gemeinsames an einem Strang ziehen.
0: Also wenn Sie schon die positiven Seiten hier so nach vorne stellen, dann gucken wir natürlich noch einmal auf den Besuch von Boris Pistorius in dieser Woche. Der hat ja einiges an Geschenken mitgebracht. Was wird damit in Bremerhaven passieren?
1: Das wird in den Hafen investiert, es wird in die Ertüchtigung von Infrastrukturen investiert, es wird aber eben auch in die Ertüchtigung von Infrastrukturen im Hinterland, in der Stadt Bremerhaven, Straßen und Brücken investiert. Das ist ein richtiger Sprung nach vorne für den Hafen, was dort jetzt stattfindet mit den über 1,3 Milliarden von Boris Pistorius und der Bundesregierung, aber auch natürlich mit der 1 Milliarde, die Maersk in seinen Terminal in Bremerhaven investiert. Was den Hafen stärkt, stärkt auch immer Bremerhaven und schafft Arbeitsplätze und sorgt dafür, dass wir vielleicht auch irgendwann damit aus der finanziellen Misere besser rauskommen können.
0: Vor uns liegt der Tag der deutschen Einheit. Wir gucken auf ein Land, das hat gar nichts mehr mit Ost und West zu tun, sondern das insgesamt in der Gesellschaft sehr polarisiert ist. Ich selber mache mir Sorgen um die liberale Demokratie. Welche Rolle wird der neue Oberbürgermeister spielen, um dort zu kämpfen für unsere Demokratie?
1: Mit Menschen sprechen. Mit Menschen sprechen. Das ist, finde ich, ganz entscheidend. Nicht mit vorgefertigten Meinungen reingehen, mit einer vorgefestigten Überzeugung, was der andere vielleicht meint oder denkt, sondern in den Dialog gehen und an der Lösung von Problemen arbeiten. Und dabei aber gleichzeitig auch Menschen sagen, dass wir sind ja kein Lieferdienst, wir sind ja nicht irgendwie der Pizzalieferant. Also dieses Politik muss liefern, was ganz oft dann gefordert wird. So einfach ist es eben ganz oft nicht, auch das Menschen zu erklären, aber vor allem immer im Gespräch zu bleiben, vor Ort zu sein, bürgernah zu sein.
0: Ja, und gehen Sie auch dahin, wo es wehtut, wo vielleicht Leute Ihnen sagen, die Investitionen im Hafen, die bringen mir gar nichts. Ich mache mir Sorgen, wie ich den Monat durchstehe und mir Essen kaufen kann.
1: Na, ich bin als Stadtrat für Kinder durch alle Kitas und Krippen in Bremerhaven gegangen, bin ins Gespräch mit Eltern gegangen, ins Gespräch mit den Erzieherinnen und Erziehern dort. In den Seniorentreffpunkten immer unterwegs gewesen. Also versuche viel im Gespräch zu sein, weil mir das wichtig ist, weil das auch für Politikerinnen und Politiker dazugehört, nicht nur über Menschen zu sprechen, sondern mit ihnen zu sprechen. Und man kriegt da schon die eine oder andere klare Botschaft und kriegt damit aber natürlich auch ein Stück weit dann mit auf den Weg gegeben, wo es politisch hingehen kann in der Zukunft.
0: Das ist der neue Oberbürgermeister von Bremerhaven, Martin Güntner. Antrittsbesuch bei Bremen 1. Ich danke Ihnen sehr, dass Sie da waren.
1: Herzlichen Dank fürs Gespräch.
0: Wünsche Ihnen genauso herzlich einen sensationellen Erfolg dass wir irgendwann sagen, oh, das und das und das, das haben wir alles Günther zu verdanken in Bremerhaven. Das wäre toll. Toi, toi, toi dafür.
1: Dankeschön.
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0: So, jetzt gleich auf Bremen 1. Ein Riesenhit aus den 80ern, genauer aus dem Jahr 88. Beagle Music Ltd. Das war ein Hit zu einem Werbespot. Und jetzt weiß ich gar nicht mehr, war das für Jeans oder war das für ein Auto? War das für Bier? Ich weiß es nicht mehr. Ice in the Sunshine, gleich bei uns.
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1: Mit Elke Küster. Kanzleramt stoppt Gesetzentwurf für Zuckersteuer. EU schafft Basis für Abschiebezentren außerhalb Europas. Steuerzahlerbund kritisiert Bremer Jobcenter. Das Wetter dicht bewölkt und regnerisch bis 21 Grad. Die Pläne von Finanzminister Lars Klingbeil für eine Zuckersteuer sind auf Eis gelegt. Nach übereinstimmenden Medienberichten hat das Bundeskanzleramt den Gesetzentwurf vorerst gestoppt. Aus Regierungskreisen heißt es, der Vorschlag sei in dieser Form nicht mehrheitsfähig. Aus Berlin berichtet Dietrich Karl Meurer.
2: Grundlage für die neue Abgabe sei ein Vorschlag der Finanzkommission Gesundheit. Klingbeils Entwurf weiche davon ab. Aus dem Finanzministerium heißt es dagegen, die Bundesregierung habe die Einführung einer Steuer auf zuckerhaltige Getränke beschlossen. Derzeit liefen Gespräche über die konkrete Umsetzung. Der bisherige Entwurf von Finanzminister Klingbeil sieht die neue Abgabe ab nächsten Juli vor. Sie soll für Getränke mit mindestens 5 Gramm Zucker je 100 Milliliter gelten. Die Steuer soll Hersteller auch dazu bringen, den Zuckergehalt ihrer Getränke zu senken.
1: Die EU-Mitgliedsländer haben endgültig die rechtliche Grundlage für die umstrittenen Abschiebezentren in Drittstaaten geschaffen. Das Europaparlament hatte bereits zugestimmt, jetzt folgten die EU-Innenminister bei ihrer Sitzung in Luxemburg. Die geplanten Abschiebezentren werden auch Return Hubs genannt. Gedacht sind sie für ausreisepflichtige Personen, die nicht in ihre Herkunftsländer zurückgebracht werden können, etwa weil das Heimatland sich weigert, sie zurückzunehmen. Amnesty International warnt vor Vereinbarungen mit konfliktreichen und politisch instabilen Ländern. Die Sorge vor steigenden Lebenshaltungskosten bleibt die größte Angst der Deutschen. Das geht aus der aktuellen Studie im Auftrag der R&V-Versicherung hervor. Fast 60% der Befragten fürchten danach, dass ihr Geld nicht dauerhaft zum Leben reichen wird. Anja Dobrodinsky mit mehr.
3: Diese Sorge ist deutlich angestiegen seit der letzten Befragung 2025, und zwar um 7 Prozentpunkte. Vor allem die finanziellen Sorgen der Menschen sind laut der Umfrage größer geworden. Etwa die Angst vor Steuererhöhungen oder Leistungskürzungen. Die Studie der R&V-Versicherung stellt auch einen zunehmenden Vertrauensverlust in die Politik fest. 48% der Befragten befürchten, dass Regierung und Opposition überfordert sind. Insgesamt ist das Angstniveau erstaunlich gering, resümieren die Wissenschaftler. Es liegt beinahe auf dem niedrigsten Niveau der Studie. Sie wird seit 1992 durchgeführt.
1: Der Bund der Steuerzahler wirft Bund, Ländern und Kommunen einen sorglosen Umgang mit Steuergeld vor. Im aktuellen Schwarzbuch listet der Lobbyverband wieder 100 Fälle auf. Auch Bremen ist vertreten. Aus der Regionalredaktion Boten und Binnen, Milan Jäger.
4: Der Bund der Steuerzahler prangert unter anderem die Kostenexplosion im Bremer Jobcenter an. Die hatte im Sommer bundesweit für Schlagzeilen gesorgt. Das Jobcenter hatte 2 Besprechungsräume für rund 1,2 Millionen Euro umbauen lassen. Ursprünglich waren 600.000 Euro veranschlagt. Außerdem kritisiert der Bund der Steuerzahler den Bremer Ausbildungsfonds, der bisher Verwaltungskosten von mindestens 3 Millionen Euro verursacht habe, ohne praktischen Nutzen.
1: Am Hauptbahnhof in Bremerhaven haben 3 junge Männer auf einen 18-Jährigen eingeschlagen. Laut Polizei wurde das Opfer gestern Abend von der Gruppe in ein Streitgespräch verwickelt. Dann schubsten die Männer den 18-Jährigen durch die Scheibe eines Bushäuschens. Bei der Fahndung stellten die Beamten einen Verdächtigen. Die Polizei ermittelt wegen gefährlicher Körperverletzung. Das waren Nachrichten mit Elke Küster.
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5: 19 Grad sind es in Bremerhaven und in Oldenburg, 20 Grad in Bremen, 21 Grad in Achim. Damit haben wir die Höchstwerte und jetzt kommt der Regen. Viel Wolken und immer wieder Regen, mal ein paar Tropfen, mal ergiebiger Regen und das geht immer so weiter bis in die Nacht hinein. Morgen zieht der Regen irgendwann ab, also spätestens am Mittag soll es dann überall trocken sein und später gibt es sogar einen freundlichen Wechsel aus Sonne und Wolken, wenn das Bürgerfest zur Einheit hier in Bremen startet. Höchstwerte morgen 18 bis 21 Grad.
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5: 3:05. Fuhr Sie bitte auf der A7 Hannover Richtung Hamburg. Zwischen Mellendorf und Berghof liegt ein Plastikteil. A1 Hamburg Richtung Bremen. Die Ausfahrt Hollenstedt ist wegen Bauarbeiten bis ca. 16 Uhr gesperrt. A1 Osnabrück Richtung Bremen. Zwischen Dreieckstuhl und Bremen-Hemeling 5 Kilometer Stau vor der Baustelle in der Gegenrichtung. Zwischen dem Bremer Kreuz und Bremen-Arsten 7 Kilometer Stau vor der Baustelle. A1 Bremen Richtung Lübeck. Zwischen Maschner Kreuz und Norderelbbrücke 5 Kilometer stockend. A7 Hannover Richtung Flensburg, Moment, jetzt spinnt mein Computer, bitte bleiben Sie dran. Ich bin gleich wieder bei Ihnen. Jetzt A1 Bremen Richtung Lübeck. Zwischen Maschnerkreuz und Norderelbbrücke 5 Kilometer stockender Verkehr. Und dann haben wir noch den Meierdamm in Sagehorn. Im Bereich Meierdamm, gehört zur Gemeinde Olten, kommt es zu einer Rauchentwicklung mit Geruchsbelästigung. Schließen Sie bitte Fenster und Türen und schalten Sie Lüftungs- und Klimaanlagen einfach ab. Kommen Sie gut an.
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5: Ja, so langsam die allerletzte Chance für Tickets. Denn Fanta 4 gibt's auf dem Domshof und die Karten konnte man ja nur in einer Verlosung gewinnen. Und das hier ist die allerletzte Verlosung, nämlich die von Bremen 1. Und meine Frage an Sie, warum müssen Sie unbedingt diese letzten Karten bekommen? Ich freue mich auf eine Sprachnachricht per WhatsApp, eine gute Begründung, warum Sie unbedingt noch Tickets brauchen, um am Sonnabend dann mit auf dem Domshof mit dabei zu sein. 0421 246 611 ist meine Nummer. Melden Sie sich schnell, denn jetzt sind es nur noch 20 Minuten und dann wird entschieden oder das Los wird entscheiden, weil so vielen, die sich gemeldet haben, ahne ich mal, dass wir das auslosen müssen. 0421 246 611 ist die Nummer und in diesem Zusammenhang sage ich es gerne nochmal, bitte nicht ohne Karten hingehen am Sonnabend, denn das ist so eng am Domshof. Sie kennen die Lage da in der Innenstadt. Nur hingehen, wenn Sie ein Ticket haben. Kann man nicht oft genug sagen. Ich bin Markus Rudolph. Schönen guten Tag.
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0: Michelle Brückner, unsere Bremen 1 Musikredakteurin und Moderatorin, hat uns ja schon wirklich in Stimmung gebracht. Was den Oktober betrifft, da gibt es ja musikalisch, es ist unfassbar. Bryan Adams, Bob Dylan, Joe Jackson, die werden alle in Bremen auftreten. Und dann ist ja noch was. Am 31. da ist ja für mich irgendwie mehr oder weniger nur Reformationstag, aber für die allermeisten ist Halloween. Und meine Güte, da geht's aber richtig rund.
1: Im Bremer Ratskeller. Da gibt es ein schaurig schönes Halloween-Dinner. Da gibt es nicht nur ein Drei-Gänge-Menü, sondern dazu auch ein Programm vom Ensemble der Ratskeller-Dinner-Musical-Shows. Also das Dinner wird dann begleitet von einem Totengräber, einem Grafen und einer dunklen Witwe. Also wer sich auch gerne mal so ein bisschen gruselt und wem dabei der Appetit nicht vergeht, für den ist der Abend im Ratskeller genau das Richtige. Und einen Tag vorher, also am 30. Oktober, da kann man sich in Hemelingen im Aladdin schon mal warm tanzen. Da gibt es nämlich einen Mix von den 80ern, 90ern bis heute. Und passend zum Anlass verwandelt sich das Aladdin auch in ein echtes Horrorhaus. Und deswegen steht die Party auch unter dem Motto House of Horror. 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Oktober im Kalender markieren. 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
0: Die Halloween-Tipps für den 31.10. von Michelle Brückner, die Bremen 1 Expertin, wenn es um die besten Veranstaltungen hier bei uns Tuhus geht.

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10: 19 bis 21 Grad haben wir aktuell und dazu regnet es sich jetzt so richtig ein. Da kommt immer wieder was, mal ein paar Tropfen, mal ergiebiger Regen. Das geht bis in die Nacht hinein. So weiter.
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10: 3 Minuten nach 4:30. A1 Hamburg Richtung Bremen, die Ausfahrt Hollenstedt, deswegen Bauarbeiten, bis ca. 16 Uhr gesperrt. A1 Osnabrück Richtung Bremen, zwischen Dreieckstuhl und Bremen-Himmelingen, 7 Kilometer Stau vor der Baustelle. In der Gegenrichtung zwischen Bremer Kreuz und Bremen-Arsten, 8 Kilometer Stau vor der Baustelle. Viel Geduld. A1 Bremen Richtung Lübeck zwischen Maschner Kreuz und Norderelbbrücke 7 Kilometer stockend. A7 Hannover Richtung Flensburg zwischen Hamburg-Heimfeld und dem Elbtunnel 5 Kilometer Stau. A29 Richtung Ahlhorner Heide, die Einfahrt Wardenburg ist wegen eines Brandes gesperrt. Bremen B6 Autobahnzubringer Überseestadt bis Oldenburger Straße zwischen Hochschulring und Stefanibrücke in beiden Richtungen immer wieder stockender Verkehr oder Stau. Meierdamm, Sagehorn im Bereich Meierdamm, liegt in der Gemeinde Euthen, kommt es zu einer Rauchentwicklung mit Geruchsbelästigung. Fenster, Türen bitte geschlossen halten und Lüftungs- und Klimaanlagen am besten abschalten. Ich wünsche Ihnen, dass Sie gut und sicher ankommen.
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10: So, und dann fehlt ja noch die Entscheidung. Wer bekommt jetzt eigentlich die allerletzten Tickets für die Fantastischen Vier, die beim Bürgerfest zum Tag der Deutschen Einheit am Sonnabend auf dem Domshof auftreten werden? Die Entscheidung gleich hier bei mir. Ich bin Markus Rudolph. Schönen guten Tag.
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1: 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Wir waren viel im Aladdin mit ganz vielen netten Menschen, wo ich echt Spaß mit hatte. Wir haben mega Spaß gehabt, wirklich.
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0: Gute Gründe haben wir heute gesucht, mit dabei zu sein und die letzten Karten zu gewinnen, die wir haben für die Fanta 4. Denn die treten auf rund um dieses große Ereignis, das morgen starten wird bei uns.
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0: Und es möchte gerne Gerd Osterkamp dabei sein aus Brinkum. Ich grüße dich, Gerd.
2: Ja, hallo, grüß dich.
0: Du hast aber doch die Fanta 4 schon gesehen. Warum war das für dich kein hundertprozentiges Vergnügen?
2: Ja, ich habe da nebenbei, neben dem Studium als Security gearbeitet, bei einer bekannten Firma. Und durfte sie schon ja wirklich live erleben, aber hatte wenig Zeit, das Ganze zu verfolgen oder geschweige denn mitfeiern zu können. Denn, wie habe ich es so schön genannt, das mega geil gestimmte und berauschte Menge hat mich so ein bisschen davon abgehalten, das Ganze ausgiebig verfolgen zu dürfen.
0: Also du musstest da richtig arbeiten als Security. Ist da viel zu tun beim Fanta 4-Konzert?
2: Positiv viel zu tun, ja.
0: Was heißt das?
2: Die, Leute sind alle nett, super entspannt, alles freundlich. Aber ja, man muss dann doch schon ziemlich aufpassen und Flugwege frei halten und
0: okay,
2: ja, das ein oder andere nette Diskussion führen, sagen wir es mal so.
0: Ja, und das kommt leider immer vor. Ich darf dir mal stellvertretend für alle, die Security machen bei Großveranstaltungen, herzlichen Dank sagen. Denn ohne euch wäre das alles überhaupt nicht möglich. Und ich habe bisher nur Security-Leute kennengelernt, die sehr, sehr nett sind. Du klingst übrigens auch so. Und es ist toll, dass ihr das mit vollem Einsatz macht und halt manchmal auch Sachen sagen müsst, die Leute nicht so gerne hören. Sag mal, und die härtesten Fans hast du beim Flippers-Konzert kennengelernt?
2: Unter anderem schon. Ja, das sind
0: warum denn? Was war denn da los?
2: Ja, bei den Flippers werden die älteren Damen irgendwie hysterisch. Wir hören dann auch ziemlich schlecht wegen älteren Damen, vielleicht auch Hörschwierigkeiten. Man mag es nicht ausschließen.
0: Was musstest du verhindern? Dass sie sich die Kleider vom Leib reißen oder dass sie zur Bühne stürmen?
2: Zur Bühne stürmen.
0: Okay, wohl, ja. Also dann bin ich beruhigt.
2: Rollatorentechnisch zur Bühne stürmen, nennen wir es mal so. Da musste man dann doch schon ziemlich eindringliche Gespräche führen, auch was Fotografieren oder Videoaufnahmen betrifft.
0: Okay.
2: Da ist man dann doch schon eher auf Ignoranz gestoßen, nenne ich es mal so.
0: Grüße bitte deine Kolleginnen und Kollegen von der Security. Du bist auf jeden Fall dabei. Du hast zwei Tickets zusammen mit deiner lieben Frau und gehst dann zu den Fanta 4 am Sonnabend auf dem Domshof. Meine Güte, du kommst aus dem Lachen gar nicht mehr raus.
2: Ich freue mich gerade voll. Total. Super, danke schön. Danke.
0: Das hast du dir wirklich verdient, Gerd.
2: Danke.
0: Viel Spaß. Schönen Tag noch. Tschüss.
2: Danke. Ciao.

0: So, zwei Tickets für die Fantastischen Vier gehen an Gerd, den haben wir gerade gehört, der als Security-Mitarbeiter auf so vielen Veranstaltungen für Sicherheit gesorgt hat. Und dann hatten wir ja noch zwei. Und die letzten Karten für die Fanta Vier gehen an Bremen 1-Hörerin Mao Gassata, die wirklich so rührende, tolle Worte gefunden hat. Hier ist sie.
1: Hi, ich würde gerne die Karten gewinnen, da ich finde, dass die Fantastischen Vier die Richtigen sind, die ihr eingeladen habt für den Tag der Deutschen Einheit. Die stehen für Toleranz. Die sind so unterschiedlich und trotzdem eins. Und sie zeigen das, wofür auch Deutschland stehen müsste. Toleranz, egal welche Hautfarbe, Religion, einfach so wie wir sind. Sie verbreiten auch gute Laune. Die sind nicht so pessimistisch angestellt, sondern eher optimistisch. Und das brauchen wir alle. Und eigentlich geht uns allen gut.
0: Allen, die mitfeiern, die Deutsche Einheit auf dem großen Bürgerfest, das morgen startet, wünschen wir mit oder ohne Fanta 4 viel Spaß.
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1: Mit Elke Küster. Rüffel für Klingbeil, Kanzleramt stoppt Gesetzentwurf zur Zuckersteuer. Abschiebezentren außerhalb Europas, EU-Innenminister beschließen Rechtsgrundlage. Aktuelles Schwarzbuch, Steuerzahlerbund kritisiert Bremer Jobcenter. Das Wetter dicht bewölkt und regnerisch, am Abend noch bis 18 Grad. Nach dem Koalitionsbeschluss kommt der Gesetzentwurf und dann das Ja des Kabinetts. So läuft es üblicherweise ab in der Bundesregierung. Im Fall der Zuckersteuer hakt es aber. Betroffen ist Finanzminister und Vizekanzler Lars Klingbeil. Seinem Gesetzentwurf für eine Steuer auf zuckerhaltige Getränke hat das Bundeskanzleramt jetzt erstmal einen Riegel vorgeschoben. Die Pläne sind gestoppt, wenn auch nicht vom Tisch. Aus Berlin berichtet Dietrich Karl Meurer.
2: Aus Regierungskreisen heißt es, der Vorschlag von Finanzminister Lars Klingbeil von der SPD finde in dieser Form keine Mehrheit. Grundlage für die neue Abgabe sei ein Vorschlag der Finanzkommission Gesundheit. Klingbeils Entwurf weiche davon ab. Aus dem Finanzministerium heißt es dagegen, die Bundesregierung habe die Einführung einer Steuer auf zuckerhaltige Getränke beschlossen. Derzeit liefen Gespräche über die konkrete Umsetzung. Der bisherige Entwurf von Finanzminister Klingbeil sieht die neue Abgabe ab nächsten Juli vor. Sie soll für Getränke mit mindestens 5 Gramm Zucker je 100 Milliliter gelten. Die Steuer soll Hersteller auch dazu bringen, den Zuckergehalt ihrer Getränke zu senken. Widerstand kommt aus der Union, mehreren Bundesländern und der Getränkeindustrie. Auch die Gewerkschaft Nahrung Genuss Gaststätten warnt vor Folgen für Betriebe und Arbeitsplätze.
1: Tankstellen waren an diesem Donnerstag gut besucht, denn seit heute gilt der neue Tankrabatt und der lässt die Spritpreise vielerorts sinken. Schon um Mitternacht gaben sie schlagartig nach. 3 Monate gilt der Tankrabatt nun. In dieser Zeit nimmt der Staat weniger Energiesteuer auf Diesel und Benzin ein, 17 Cent pro Liter. Wie viel genau davon weitergegeben wird, muss sich zeigen. Gegner des Tankrabatts kritisieren, dass die Regierung Steuermilliarden zugunsten von Ölkonzernen vergeudet. Eine gute Nachricht, die Deutschen haben weniger Angst. Das ist ein Ergebnis der Studie unter dem Titel Die Ängste der Deutschen. Die R&V-Versicherung lässt dafür jedes Jahr 2400 Menschen befragen. Auf Platz 1 der Sorgenliste landeten auch diesmal wieder die steigenden Lebenshaltungskosten. Anja Dobrodinsky mit mehr.
3: 59% der Deutschen befürchten, dass ihr Geld nicht dauerhaft zum Leben reichen wird. Diese Sorge ist deutlich angestiegen seit der letzten Befragung 2025, und zwar um 7 Prozentpunkte. Vor allem die finanziellen Sorgen der Menschen sind laut der Umfrage größer geworden. Etwa die Angst vor Steuererhöhungen oder Leistungskürzungen oder die Furcht vor einer Rezession. Diese Angst hat sogar um 10 Prozentpunkte zugenommen. Die Studie der R&V-Versicherung stellt auch einen zunehmenden Vertrauensverlust in die Politik fest. 48% der Befragten befürchten, dass Regierung und Opposition überfordert sind. Trotz Niedrigwasser- und Hitzewelle im vergangenen Sommer ist die Furcht vor dem Klimawandel stark zurückgegangen. Sie liegt nur noch auf Platz 20. Insgesamt ist das Angstniveau erstaunlich gering, resümieren die Wissenschaftler. Es liegt beinahe auf dem niedrigsten Niveau der Studie. Sie wird seit 1992 durchgeführt.
1: Was tun, wenn Migrationskrisen die EU kalt erwischen? Wir erinnern uns an Ende Juli, als zehntausende Menschen die spanische Nordafrika-Exklave Ceuta stürmten. In Luxemburg haben sich heute die EU-Innenminister getroffen und beschlossen, die EU soll für solche Fälle einen Krisenmechanismus schaffen. Reguläre Asylverfahren könnten damit ausgesetzt werden. Wir hören Bundesinnenminister Alexander Dobrindt.
4: Wenn klar ist, nein, es handelt sich eben um keine humanitäre Situation, sondern eben um eine durch kriminelle Banden, durch Schmuggler hergestellte Situation, Desinformation als Grundlage, dann muss man eben eine Bereitschaft haben, ein Schnellverfahren anzuwenden außerhalb der Asylregel.
1: Und beim Treffen in Luxemburg ging es auch generell um mehr Abschiebungen aus der EU, konkret um die umstrittenen Return Hubs, also Abschiebezentren außerhalb Europas. Das EU-Parlament hatte bereits zugestimmt, jetzt folgten die Innenminister und damit steht die rechtliche Grundlage dafür. Katrin Schmidt mit Einzelheiten.
5: Bis Ende des Jahres sollen erste Vereinbarungen zu sogenannten Return Hubs getroffen sein, also Abschiebezentren mutmaßlich auf afrikanischem Kontinent, in die in der EU abgelehnte Asylbewerber gebracht werden. werden können. Das stellt unter anderem Bundesinnenminister Dobrindt in Luxemburg in Aussicht. Gemeinsam mit Dänemark, Österreich, den Niederlanden und Griechenland hat sich Deutschland in einer Gruppe formiert, die solche Pilotprojekte schaffen möchte. Die Verhandlungen mit Partnerländern liefen, Ruanda und Uganda sind immer wieder im Gespräch, aber noch nicht bestätigt. Die meisten EU-Partner stellen sich hinter diese Pläne, denn derzeit verlässt nur jeder vierte bis fünfte Ausreisepflichtige auch wirklich die EU. Es dürfe daher keine Tabus geben, heißt es vielerorten. Einzig Spanien stimmte gegen die Verabschiedung der Rückführungsverordnung.
1: Jedes Jahr veröffentlicht der Bund der Steuerzahler sein sogenanntes Schwarzbuch. Darin listet der Lobbyverband Fälle auf, in denen seiner Ansicht nach Steuergelder verschwendet wurden. 100 sind es und auch Niedersachsen und Bremen kommen vor, berichtet aus der Regionalredaktion Buten und Binnen Milan Jäger.
6: Der Bund der Steuerzahler prangert unter anderem die Kostenexplosion im Bremer Jobcenter an. Die hatte im Sommer bundesweit für Schlagzeilen gesorgt. Das Jobcenter hatte zwei Besprechungsräume für rund 1,2 Millionen Euro umbauen lassen. Ursprünglich waren 600.000 Euro veranschlagt. Außerdem kritisiert der Bund der Steuerzahler den Bremer Ausbildungsfonds, der bisher Verwaltungskosten von mindestens 3 Millionen Euro verursacht habe, ohne praktischen Nutzen. In Niedersachsen bemängelt der Verein unter anderem den Neubau der Friesenbrücke bei Wehna. Sie sollte nach einem Schiffsunfall ursprünglich schnell als 1:1 Ersatz wiederhergestellt werden. Stattdessen wurde Europas größte Hub- und Drehbrücke für den Zugverkehr gebaut. Kostenpunkt fast 300 Millionen Euro statt 30 Millionen Euro. Ab Montag ist die Brücke wieder befahrbar.
1: Bremerhaven hat seit heute einen neuen Oberbürgermeister. Martin Güntner wurde am Morgen vereidigt, 3 Monate später als ursprünglich geplant. Grund dafür war die Beschwerde eines Mitbewerbers um den Posten. Nun also Martin Güntner, der frühere Sozialdezernent Bremerhavens von der SPD. Große Hoffnung setzt er in die Investitionen, die der Bund für Bremerhaven angekündigt hat. Hier auf Bremen 1 sagte Güntner heute Nachmittag.
7: Das wird in den Hafen investiert, es wird in die Ertüchtigung von Infrastrukturen investiert. Es wird aber eben auch in die Ertüchtigung von Infrastrukturen im Hinterland, in der Stadt Bremerhaven, Straßen und Brücken investiert. Das ist ein richtiger Sprung nach vorne für den Hafen, was dort jetzt stattfindet mit den über 1,3 Milliarden von Boris Pistorius und der Bundesregierung, aber auch natürlich mit der 1 Milliarde, die Maersk in seinen Terminal in Bremerhaven investiert. Was den Hafen stärkt, stärkt auch immer Bremerhaven und schafft Arbeitsplätze und sorgt dafür, dass wir vielleicht auch irgendwann damit aus der finanziellen Misere besser rauskommen können.
1: Und jetzt kommen weitere Meldungen aus Bremen, Bremerhaven und Niedersachsen mit Laura Kreuzhage.
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8: Bremens Bürgermeister Andreas Bovenschulte empfängt am Abend im Rathaus 180 Menschen zum Tag der Deutschen Einheit. Die Bürgerdelegation setzt sich aus jeweils 8 bis 10 Personen aus allen Bundesländern zusammen. Sie nehmen als Ehrengäste an den Feierlichkeiten zum Tag der Deutschen Einheit teil, weil sie sich in besonderer Weise für die Gesellschaft ehrenamtlich engagieren. Am Hauptbahnhof Bremerhaven haben 3 junge Männer auf einen 18-Jährigen eingeschlagen. Laut Polizei hat die Gruppe das Opfer gestern Abend plötzlich angegriffen. Zeugen hatten den Vorfall per Notruf gemeldet, die Angreifer waren aber schon geflüchtet, als die Einsatzkräfte eingetroffen sind. Bei der Fahndung konnten die Beamten einen 18-Jährigen Verdächtigen stellen. Das Land Niedersachsen und die Volkswagen-Stiftung fördern 15 neue Forschungsprojekte mit rund 5 Millionen Euro. Wie das Wissenschaftsministerium mitteilte, geht das Geld in die Geistes-, Kultur- und Sozialwissenschaften sowie in Forschungsarbeiten zum Kulturerbe. Mit fast 400.000 Euro wird unter anderem ein Projekt der Uni Oldenburg gefördert, das die niedersächsische Wasserstoffwirtschaft untersucht.
1: Und dann sind wir beim Sport in der Rundschau und Axel Posizki. Heute Abend spielt die deutsche Fußballnationalmannschaft ja gegen Serbien. Anpfiff der Nations League-Partie in München ist um 20.45 Uhr. Und Axel, der erste Sieg unter Neubundestrainer Jürgen Klopp soll jetzt her.
9: Ja, sonst dürfte die Euphorie um ihn schnell abnehmen. Die Voraussetzungen, zumindest klimatisch, könnten heute Abend kaum besser sein. 21 Grad, kein Regen und für Schnellentschlossene könnte auch noch sogar was gehen. Jens-Jörg Grieg.
10: Die Arena im Norden von München ist offenbar immer noch nicht ganz ausverkauft. Sogar in der günstigsten Kategorie gibt es noch Karten für 25 Euro. Für die gut 70.000 Zuschauer wird es dann in Spiel 3 unter Jürgen Klopp nicht nur die Premiere von Jonas Urbich im DFB-Tor zu sehen geben, sondern möglicherweise auch den ersten Auftritt von Zeit Elmaler in der Nationalmannschaft. Der Kölner könnte hinter Nick Woltemade in der Spitze sogar Teil der deutschen Startelf in der Offensivreihe mit Lennart Kahl und Florian Wirtz sein.
9: Die Kapitänsbinde wird aller Voraussicht nach Bayern-Spieler Serge Gnabry tragen. Und der Lauf von Tennisprofi Alexander Zverev, der hört einfach nicht auf. Beim Turnier in Peking steht er im Achtelfinale. Sein Auftaktmatch gewann er heute gegen den Briten Cameron Norrie mit 7:6 und 6:4. Damit geht seine Jagd, die Nummer 1 der Welt zu werden, weiter, weil der Weltranglistenerste Jannik Sinner wegen anhaltender Knieprobleme weiterhin nicht spielen kann.
1: Das war der Sport und das war auch die Rundschau mit Elke Küster.
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11: 19 Grad aktuell in Bremerhaven und in Hude. 20 Grad sind es in Bremen und in Kirchweihe. Es gibt viel Wolken und Regen bringt Segen und es wird viel Segen geben und zwar bis in die Abendstunden hinein. Wie viel Regen da auf uns zukommt und vor allem, wie wird das Wetter zum großen Bürgerfest, zum Tag der Deutschen Einheit hier bei uns zu Hus? Das sagt uns gleich unser Bremen 1 Wetterexperte.
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11: 4:11. A1 Hamburg Richtung Bremen zwischen Sittensen und Elsdorf, 4 Kilometer Stau nach einem Unfall. A1 Osnabrück Richtung Bremen zwischen Dreieckstur und Bremen-Hemelingen, 7 Kilometer Stau vor der Baustelle in der Gegenrichtung zwischen dem Bremer Kreuz und Bremen-Arsten, 8 Kilometer Stau vor der Baustelle. A1 Bremen Richtung Lübeck zwischen Maschner Kreuz und Norderelbbrücke, 7 Kilometer stockend. A7 Hannover Richtung Flensburg zwischen Hamburg-Heimfeld und dem Elbtunnel, 5 Kilometer Stau. A27 Bremen-Bremerhaven zwischen Hagen und Bremerhaven-Zentrum, in beiden Richtungen streckenweise Stau und stockender Verkehr im Baustellenbereich. A29 Richtung Ahlhorner Heide, die Einfahrt Wardenburg ist wegen eines Brandes gesperrt. Die B401 Dörpen Richtung Oldenburg ist zwischen Schwaneburger Moor und Ikenbrügge wegen eines defekten LKW gesperrt. Stadtverkehr Bremen, B6 Autobahn zu Bringer Überseestadt bis Oldenburger Straße, zwischen Hochschulring und Stefanibrücke in beiden Richtungen Stau oder stockender Verkehr. Und immer noch Probleme am Meierdamm, Sagehorn. Im Bereich Meierdamm in der Gemeinde Euthen kommt es zu einer Rauchentwicklung mit Geruchsbelästigung. Schließen Sie am besten Fenster und Türen und schalten Sie Lüftungs- und Klimaanlagen ab. Ich wünsche Ihnen, dass Sie gut und sicher ankommen.
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11: Ich bin Markus Rudolph. Schönen guten Tag.
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2: So, Chapeau, sage ich mal, unserem Bremen 1 Wetterexperten Joachim Pütz. Der hat gesagt, da gibt es spätestens am Nachmittag länger ergiebigen Regen. Und er hat natürlich wie immer recht gehabt. Wie lange bleibt der Regen denn noch?
3: Ja, der wird uns noch eine Weile begleiten. Im Moment schüttet es noch ordentlich. Also heute so

0: Und der nächtliche Regen, der zieht dann morgen ziemlich schnell nach Osten ab, so bis zum Mittag. Dann hat sich der Nebel auch verflüchtigt, die Wolken lockern immer mehr auf und dann wird sich auch wieder öfter die Sonne zeigen. Trocken bleibt es dann auch. Und die Temperatur ist immer noch im für die Jahreszeit betrachteten Zeitraum relativ hoch. Da haben wir auf den Inseln so 18 Grad, im Binnenland um die 20 Grad Marke pendelt die Temperatur.
1: Ja, das ist doch großartig. Und dann gucken wir doch gleich mal auf den Feiertag am Sonnabend. Da guckt nämlich auch, ich möchte sagen, die ganze Welt auf Bremen, denn hier ist das Bürgerfest zum Tag der Deutschen Einheit. Und da möchte ich gerne im Fernsehen, in der Tagesschau, sonnige Bilder so über dem Dom an der Weser. Das möchte ich ganz gerne. Wird das was?
0: Da stehen die Chancen gar nicht schlecht. Samstag und Sonntag sind fast identisch. Die Tage beginnen hier und da mit Nebel, aber der ist dann schnell passé. Und dann haben wir so eine trockene Mischung aus Sonne und Wolken. Wo gerade die Sonne, wo die Wolken, ist ein bisschen schwierig. Aber es sieht recht gut aus, dass wir alle auch mal eine ordentliche Portion Sonne abbekommen. An der Temperatur ändert sich nicht viel. Die ist so 18 bis 20, 21 Grad. Und mit diesem Wetter geht's auch in der neuen Woche weiter. Da ändert sich eigentlich nicht viel.
1: Also, beste Voraussetzung, Spaß zu haben zum Tag der Deutschen Einheit auf dem großen Fest bei uns in Bremen. Das hat Joachim Pütz gesagt und ich habe ja eingangs schon gesagt, der hat ja auch immer recht. Mal sehen, was er morgen sagt, da hören wir es nämlich hier wieder. Ich freue mich drauf. Bis dann, Joachim.
0: Bis morgen.
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3: 17 bis 19 Grad sind es nur noch. Ja, der Regen sorgt dafür, dass sich ein bisschen abkühlt und es gibt überall Regen. Mal ein paar Tropfen, mal ein bisschen länger anhaltend und das Ganze bis in den Abend hinein. Regenpausen sind in der Nacht aber durchaus mal möglich bei Tiefstwerten der Nacht von 13 bis 11 Grad.
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3: 16.30 Uhr ist es ganz genau. Fuhr Sie bitte schön auf der A270 E-Pool Richtung Blumenthal. Zwischen Bremen-St. Magnus und Bremen-Fegesackhafen befindet sich eine ungesicherte Unfallstelle und es sind Personen auf der Fahrbahn. A1 Hamburg Richtung Bremen zwischen Sittensen und Elsdorf 4 Kilometer Stau nach einem Unfall. A1 Osnabrück Richtung Bremen zwischen Dreieckstuhl und Bremen-Hemelingen 7 Kilometer Stau vor der Baustelle. In der Gegenrichtung zwischen dem Bremer Kreuz und Bremen-Arsten 8 Kilometer Stau. A1 Bremen Richtung Lübeck zwischen Maschnerkreuz und Norderelbbrücke 7 Kilometer stockender Verkehr. A7 Hamburg Richtung Hannover zwischen Soltau-Ost und Bad Fallingbostel 4 Kilometer Stau. A7 Hannover Richtung Flensburg zwischen Hamburg-Heimfeld und dem Elbtunnel 4 Kilometer stockend. A27 Bremen Bremerhaven zwischen Hagen und Bremerhaven Zentrum in beiden Richtungen streckenweise Stau oder stockender Verkehr im Baustellenbereich. A29 Richtung Ahlhorner Heide, die Einfahrt Wadenburg ist wegen eines Brandes gesperrt. Die B401 Dörpen Richtung Oldenburg ist zwischen Schwaneburger Moor und Ikenbrücke wegen eines defekten LKW gesperrt. Stadtverkehr Bremen B6 Autobahn zu Bringer Überseestadt bis Oldenburger Straße zwischen Hochschulring und Stefanibrücke mal wieder in beiden Richtungen Stau oder stockender Verkehr. Gucken wir nach Sagehorn, Meierdamm. Im Bereich Meierdamm in der Gemeinde Euthen kommt es zu einer Rauchentwicklung mit Geruchsbelästigung. Schließen Sie bitte Fenster und Türen und schalten Sie Lüftungs- und Klimaanlagen besser ab. Ich wünsche Ihnen, dass Sie gut und sicher ankommen.
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3: Meine Güte, da habe ich so viel heute vom Konzert der Fantastischen Vier erzählt auf Bremen 1 und was ganz Wichtiges fast vergessen, denn in 24 Stunden, also jetzt in 24 Stunden, wird kein geringerer als Smudo von den Fantas hier live im Studio sein. Ich freue mich jetzt 24 Stunden durch und wenn Sie morgen um die Zeit hören, dann können Sie ihn erleben. Also bitte bleiben Sie bis dahin ununterbrochen dran bei Bremen 1 oder schalten Sie bitte morgen spätestens dann ein. Markus Rudolf hier, guten Tag.
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0: Ja, da haben wir nicht schlecht gestaunt, als rauskam, was der sogenannte Kreativraum im Bremer Jobcenter gekostet hat. Da hieß es Klotzen statt Kleckern. Für über 1 Million Euro wurden 2 Besprechungsräume umgebaut. Das ist natürlich ein gefundenes Fressen für den Bund der Steuerzahler. Der hat heute seine aktuelle Liste mit Fällen von Steuerverschwendung vorgestellt, das sogenannte Schwarzbuch. Welche Beispiele noch aus Bremen, Bremerhaven und Niedersachsen dabei sind, das hören Sie gleich in der Rundschau am Nachmittag um Punkt 17 Uhr mit Elke Köster hier auf Bremen 1.
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1: Mit Elke Küster. Rüffel für Klingbeil, Kanzleramt stoppt Gesetzentwurf für zur Zuckersteuer. Feier in Münster, NATO bekommt Westfälischen Friedenspreis. Aktuelles Schwarzbuch, Steuerzahlerbund kritisiert Bremer Jobcenter. Das Wetter dicht bewölkt und regnerisch, am Abend noch bis 18 Grad. Nach dem Koalitionsbeschluss kommt der Gesetzentwurf und dann das Ja des Kabinetts. So läuft es üblicherweise ab in der Bundesregierung. Im Fall der Zuckersteuer hakt es aber. Betroffen ist Finanzminister Lars Klingbeil. Seinem Gesetzentwurf für eine Steuer auf zuckerhaltige Getränke hat das Bundeskanzleramt jetzt erstmal einen Riegel vorgeschoben. Die Pläne sind vorerst gestoppt, wenn auch nicht vom Tisch. Aus Berlin berichtet Dietrich Karl Meurer.
2: Aus Regierungskreisen heißt es, der Vorschlag von Finanzminister Lars Klingbeil von der SPD finde in dieser Form keine Mehrheit. Grundlage für die neue Abgabe sei ein Vorschlag der Finanzkommission Gesundheit. Klingbeils Entwurf weiche davon ab. Aus dem Finanzministerium heißt es dagegen, die Bundesregierung habe die Einführung einer Steuer auf zuckerhaltige Getränke beschlossen. Derzeit liefen Gespräche über die konkrete Umsetzung. Der bisherige Entwurf von Finanzminister Klingbeil sieht die neue Abgabe ab nächsten Juli vor. Sie soll für Getränke mit mindestens 5 Gramm Zucker je 100 Milliliter gelten. Die Steuer soll Hersteller auch dazu bringen, den Zuckergehalt ihrer Getränke zu senken. Widerstand kommt aus der Union, mehreren Bundesländern und der Getränkeindustrie. Auch die Gewerkschaft Nahrung, Genuss, Gaststätten warnt vor Folgen für Betriebe und Arbeitsplätze.
1: Im historischen Rathaus in Münster wird gerade der Westfälische Friedenspreis verliehen. Einer der Preisträger ist die NATO. Das Militärbündnis wird für seinen Beitrag zur europäischen Friedensordnung geehrt. In Münster läuft eine Gegendemonstration. Im Rathaus ist einiges an Prominenz versammelt. NATO-Generalsekretär Mark Rutte ist da, genauso wie Bundeskanzler Friedrich Merz. Er ist gerade dabei, eine außenpolitische Grundsatzrede zu halten. Zum Auftakt sprach in Münster Nordrhein-Westfalen Ministerpräsident Hendrik Wüst. Über die NATO sagte er:
3: 32 Staaten mit unterschiedlichen Interessen, politischen Traditionen und Prioritäten unter einen Hut zu bringen, ist harte Arbeit. Meinungsverschiedenheiten gehören dazu. Gerade bei der Frage, wer welchen Beitrag zur gemeinsamen Sicherheit leistet. Umso wichtiger ist, dass Europa heute deutlich mehr Verantwortung für die eigene Sicherheit übernimmt. Frieden braucht militärische Stärke. Militärische Stärke kann Krieg verhindern und Frieden in Freiheit bewahren.
1: Was tun, wenn Migrationskrisen die EU kalt erwischen? Wir erinnern uns an Ende Juli, als zehntausende Menschen die spanische Nordafrika-Exklave Ceuta stürmten. In Luxemburg haben sich heute die EU-Innenminister getroffen und beschlossen, die EU soll für solche Fälle einen Krisenmechanismus schaffen. Reguläre Asylverfahren könnten dann ausgesetzt werden. Wir hören Bundesinnenminister Alexander Dobrindt.
4: Wenn klar ist, nein, es handelt sich eben um keine humanitäre Situation, sondern eben um eine durch kriminelle Banden, durch Schmuggler hergestellte Situation, Desinformation als Grundlage, dann muss man eben eine Bereitschaft haben, ein Schnellverfahren anzuwenden außerhalb der Asylregeln.
1: Und beim Treffen in Luxemburg ging es auch generell um mehr Abschiebungen aus der EU, konkret um die umstrittenen Return Hubs, also Abschiebezentren außerhalb Europas. Das EU-Parlament hatte bereits zugestimmt, jetzt folgten die Innenminister und damit steht die rechtliche Grundlage dafür. Katrin Schmidt mit Einzelheiten.
5: Bis Ende des Jahres sollen erste Vereinbarungen zu sogenannten Return Hubs getroffen sein, also Abschiebezentren mutmaßlich auf afrikanischem Kontinent, in die in der EU abgelehnte Asylbewerber gebracht werden können. Das stellt unter anderem Bundesinnenminister Dobrindt in Luxemburg in Aussicht. Gemeinsam mit Dänemark, Österreich, den Niederlanden und Griechenland hat sich Deutschland in einer Gruppe formiert, die solche Pilotprojekte schaffen möchte. Die Verhandlungen mit Partnerländern liefen. Ruanda und Uganda sind immer wieder im Gespräch, aber noch nicht bestätigt. Die meisten EU-Partner stellen sich hinter diese Pläne, denn derzeit verlässt nur jeder vierte bis fünfte Ausreisepflichtige auch wirklich die EU. Es dürfe daher keine Tabus geben, heißt es vielerorten. Einzig Spanien stimmte gegen die Verabschiedung der Rückführungsverordnung.
1: Tankstellen waren an diesem Donnerstag in Deutschland gut besucht, denn seit heute gilt der neue Tankrabatt. Und der lässt die Spritpreise vielerorts sinken. Schon um Mitternacht gaben sie schlagartig nach. 3 Monate gilt der Tankrabatt nun. In dieser Zeit nimmt der Staat weniger Energiesteuer auf Diesel und Benzin ein, 17 Cent pro Liter. Wie viel genau davon weitergegeben wird, muss sich zeigen. Gegner des Tankrabatts kritisieren, dass die Regierung Steuermilliarden zugunsten von Ölkonzernen vergeudet. Apropos Vergeudung, jedes Jahr veröffentlicht der Bund der Steuerzahler sein sogenanntes Schwarzbuch. Darin listet der Lobbyverband Fälle auf, in denen seiner Ansicht nach Steuergelder verschwendet wurden. 100 Fälle sind es und auch Niedersachsen und Bremen kommen vor, berichtet aus der Regionalredaktion Boten und Binnen Milan Jäger.
6: Der Bund der Steuerzahler prangert unter anderem die Kostenexplosion im Bremer Jobcenter an. Die hatte im Sommer bundesweit für Schlagzeilen gesorgt. Das Jobcenter hatte 2 Besprechungsräume für rund 1,2 Millionen Euro umbauen lassen. Ursprünglich waren 600.000 Euro veranschlagt. Außerdem kritisiert der Bund der Steuerzahler den Bremer Ausbildungsfonds, der bisher Verwaltungskosten von mindestens 3 Millionen Euro verursacht habe, ohne praktischen Nutzen. In Niedersachsen bemängelt der Verein unter anderem den Neubau der Friesenbrücke bei Wehna. Sie sollte nach einem Schiffsunfall ursprünglich schnell als 1:1 Ersatz wiederhergestellt werden. Stattdessen wurde Europas größte Hub- und Drehbrücke für den Zugverkehr gebaut. Kostenpunkt fast 300 Millionen Euro statt 30 Millionen Euro. Ab Montag ist die Brücke wieder befahrbar.
1: Bremerhaven hat seit heute einen neuen Oberbürgermeister. Martin Güntner wurde am Morgen vereidigt, 3 Monate später als ursprünglich geplant. Grund dafür war die Beschwerde eines Mitbewerbers um den Posten. Nun also Martin Güntner, der frühere Sozialdezernent Bremerhavens von der SPD. Große Hoffnungen setzt er in die Investitionen, die der Bund für Bremerhaven angekündigt hat. Hier auf Bremen 1 sagte Güntner heute Nachmittag.
7: Das wird in den Hafen investiert, es wird in die Ertüchtigung von Infrastrukturen investiert. Es wird aber eben auch in die Ertüchtigung von Infrastrukturen im Hinterland, in der Stadt Bremerhaven, Straßen und Brücken investiert. Das ist ein richtiger Sprung nach vorne für den Hafen, was dort jetzt stattfindet mit den über 1,3 Milliarden von Boris Pistorius und der Bundesregierung, aber auch natürlich mit der 1 Milliarde, die Maersk in seinen Terminal in Bremerhaven investiert. Was den Hafen stärkt, stärkt auch immer Bremerhaven und schafft Arbeitsplätze und sorgt dafür, dass wir vielleicht auch irgendwann damit aus der finanziellen Misere besser rauskommen können.
1: Und jetzt kommen weitere Meldungen aus Bremen, Bremerhaven und Niedersachsen mit Laura Kreuzhage.
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8: Bremens Bürgermeister Andreas Bovenschulte empfängt am Abend im Rathaus 180 Menschen zum Tag der Deutschen Einheit. Die Bürgerdelegation setzt sich aus jeweils 8 bis 10 Personen aus allen Bundesländern zusammen. Sie nehmen als Ehrengäste an den Feierlichkeiten zum Tag der Deutschen Einheit teil, weil sie sich in besonderer Weise für die Gesellschaft ehrenamtlich engagieren. Am Hauptbahnhof Bremerhaven haben 3 junge Männer auf einen 18-Jährigen eingeschlagen. Laut Polizei hat die Gruppe das Opfer gestern Abend plötzlich angegriffen. Zeugen hatten den Vorfall per Notruf gemeldet, die Angreifer waren aber schon geflüchtet, als die Einsatzkräfte eintrafen. Bei der Fahndung konnten die Beamten einen 18-jährigen Verdächtigen stellen. Das Land Niedersachsen und die Volkswagen-Stiftung fördern 15 neue Forschungsprojekte mit rund 5 Millionen Euro. Wie das Wissenschaftsministerium mitteilte, geht das Geld in die Geistes-, Kultur- und Sozialwissenschaften sowie in Forschungsarbeiten zum Kulturerbe. Mit fast 400.000 Euro wird unter anderem ein Projekt der Uni Oldenburg gefördert, das die niedersächsische Wasserstoffwirtschaft untersucht.
1: Weiter geht's mit dem Sport in der Rundschau und Axel Posizki. Nach der 0:1 Niederlage gegen Griechenland schauen die Fußballfans heute nach München. Dort spielt die deutsche Nationalmannschaft gegen Serbien. Anpfiff der Nations League-Partie ist um 20.45 Uhr. Axel, wie ungeduldig ist denn die deutsche Fanseele nach den beiden sieglosen Spielen von Neubundestrainer Jürgen Klopp?
9: Naja, ich sag mal so, sie ist gespalten. Den einen kann es nicht schnell genug gehen. Sie wollen ruckzuck Siege. Die anderen sind geduldiger und geben Jürgen Klopp mehr Zeit.
10: Es muss dann langsam mal was passieren, ne?
11: Es geht, glaube ich, in der Geschichte. Also wir werden die nicht mit 5-0 aus dem Stadion hauen.
12: 4-0. Tja, heute wird es mal Zeit.
13: Der Klopp braucht noch seine Zeit, ja, aber Stück für Stück.
14: Kann ja auch keine Wunder erwarten, ne?
11: Ich finde das auch echt scheiße, wenn manche Leute schon am zweiten Spiel sagen, wenn du gegen Griechenland verlierst, dass alles schon wieder in Frage stellen ist.
15: Er weiß, was er macht. Er ist ein guter Coach. So.
16: Ja, auf jeden Fall. Gib ihm ein bisschen Zeit und dann wird es.
9: Jürgen Klopp selbst sieht das große Ganze und wird fast zum Philosophen.
17: Wenn man ein Ballett zusammenstellt, und nicht, dass wir ein Ballett wären, aber wenn man eins zusammenstellt, nach 4 Tagen sollen die auftreten, dann rennen die sich über den Haufen. Das Problem ist ein bisschen, dass unsere Entwicklung unter dem Brennglas der Öffentlichkeit stattfindet und jeden Tag sozusagen bewertet wird. Aber dadurch beschleunigt sich der Prozess ja nicht.
9: Und der Lauf von Tennisprofi Alexander Zverev hört einfach nicht auf. Beim Turnier in Peking steht er im Achtelfinale. Sein Auftaktmatch gewann er heute gegen den Briten Cameron Norrie mit 7:6 und 6:4. Damit geht seine Jagd, die Nummer 1 der Welt zu werden, weiter, weil der Weltranglisten Erste Jannik Sinner wegen anhaltender Knieprobleme nicht spielen kann.
1: Soweit der Sport und das war auch die Rundschau mit Elke Küster.
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18: Aktuell 18 Grad in Bremerhaven und in Oldenburg 19 Grad sind es in Bremen und in Diepholz. Es hat sich schön eingeregnet, das geht auch munter so weiter, also viel Wolken und Regen. Bis in die Nacht hinein übrigens, da sind auch mal Regenpausen möglich, aber es kann immer wieder mal nass werden. Es wird sich auch Nebel bilden bei Tiefstwerten in der Nacht von 13 bis 11 Grad. Morgen Mittag ist dann der Regen auf jeden Fall überall abgezogen und dann gibt es auch mal einen freundlichen Mix aus Sonne und Wolken. Morgen am Nachmittag bei Höchstwerten von 18 bis 21 Grad.
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18: Um 11:05. Wenn ich es mal hinkriege. Ich glaube, ich bin der Einzige, der hier immer am Kämpfen ist. A1 Hamburg Richtung Bremen zwischen Sittensen und Elsdorf. 4 Kilometer Stau nach einem Unfall. A1 Osnabrück Richtung Bremen zwischen Dreieckstuhl und Bremen-Hemelingen. 7 Kilometer Stau vor der Baustelle. In der Gegenrichtung zwischen dem Bremer Kreuz und Bremen-Arsten. 8 Kilometer Stau. A1 Bremen Richtung Lübeck zwischen Maschner Kreuz und Norderelbbrücke, 7 Kilometer stockend. A7 Hamburg Richtung Hannover zwischen Soltau Ost und Bad Fallingbostel, 4 Kilometer Stau. A7 Hannover Richtung Flensburg zwischen Hamburg-Heimfeld und dem Elbtunnel, 4 Kilometer stockender Verkehr. A27 Bremen-Bremerhaven zwischen Hagen und Bremerhaven Zentrum, in beiden Richtungen 4 Kilometer Stau vor der Baustelle. Die B213 Fahrener Damm in Kloppenburg ist zwischen Ortseingang und Kloppenburg West nach einem Unfall in beiden Richtungen gesperrt. Die B401 Dörpen Richtung Oldenburg ist zwischen Schwaneburger Moor und Ikenbrügge wegen eines defekten LKWs gesperrt. Kreis Ammerland. Die Alpenrosenstraße ist zwischen Linzwege und Spole nach einem Unfall in beiden Richtungen gesperrt. Stadtverkehr Bremen, B6 Autobahn zum Bringer Überseestadt bis Oldenburger Straße, zwischen Hochschulring und Stefanibrücke in beiden Richtungen Stau oder stockender Verkehr. Und dann gucken wir noch in die Gemeinde Euten, Meierdamm, Sagerhorn. Da kommt es zur Rauchentwicklung mit Geruchsbelästigung. Schließen Sie da am besten Fenster und Türen und schalten Sie Lüftungs- und Klimaanlagen ab. Kommen Sie gut an.
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18: So, sind Sie schon bereit gewesen für graues Wetter mit Regen? Ich muss es ganz ehrlich sagen, oh Gott, es wird einen Shitsturm geben. Ich sag's trotzdem. Ich finde das sogar ganz schön, dass es mal ein bisschen herbstlich ist. Ich bin Markus Rudolph. Guten Tag.
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1: 18 bis 19 Grad. Mehr haben wir gar nicht im Angebot im Moment. Naja, es hat sich ja auch eingeregnet und es regnet munter weiter. Mal sind es nur ein paar Tropfen, mal ist es ergiebiger Regen. Das geht bis in die Nacht hinein schön so weiter. In der Nacht gibt es aber auch mal die ein oder andere Regenpause bei Tiefstwerten zwischen 13 und 11 Grad.
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1: Eine Minute nach 17:30. Vorsicht bitte auf der A1 Bremen Richtung Hamburg zwischen Sittensen und Heidenau. Eine ungesicherte Unfallstelle. A1 Hamburg Richtung Bremen zwischen Sittensen und Elsdorf. 4 Kilometer Stau nach einem Unfall. A1 Osnabrück Richtung Bremen zwischen Dreieckstuhl und Bremen-Hemeling. 7 Kilometer Stau vor der Baustelle. In der Gegenrichtung zwischen dem Bremer Kreuz und Bremen-Arsten. 8 Kilometer Stau. A1 Bremen Richtung Lübeck zwischen Maschner Kreuz und Norderelbbrücke, 7 Kilometer stockender Verkehr. A7 Hamburg Richtung Hannover zwischen Soltau-Ost und Bad Fallingbostel, 4 Kilometer Stau. A7 Hannover Richtung Flensburg zwischen Hamburg-Heimfeld und dem Elbtunnel, 4 Kilometer stockend. A27 Bremen-Bremerhaven zwischen Hagen und Bremerhaven-Zentrum, in beiden Richtungen 4 Kilometer Stau vor der Baustelle. Die B401 Dörpen Richtung Oldenburg ist zwischen Schwaneburger Moor und Ikenbrügge wegen eines defekten LKWs gesperrt. Die B6 in Bremen, Autobahn Zirubringer, Überseestadt bis Oldenburger Straße zwischen Hochschulring und Stefanibrücke in beiden Richtungen Stau oder stockender Verkehr. Und dann sind wir noch in der Gemeinde Euthen, Meierdamm-Sagerhorn. Da kommt es zu einer Rauchentwicklung mit Geruchsbelästigung. Schließen Sie Fenster und Türen und schalten Sie Lüftungen und Klimaanlagen am besten ab. Ich wünsche Ihnen, dass Sie gut und sicher ankommen.
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1: Na, haben Sie schon Lust auf herbstliches Wetter? Es sich mal eher drinnen ein bisschen gemütlich zu machen? Und haben Sie Lust auf das Einheitsfest hier bei uns in Bremen, das ja ab morgen startet? Antworten auf diese Frage gleich bei unserer inoffiziellen Ermittlung des allgemeinen Oktobergefühls bei mir. Ich bin Markus Rudolph. Schönen guten Tag.
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1: Edwin Collins, A Girl Like You, das erinnert mich total an meine Zeit im Römer. Das war meine Jugend, das hat total Bock gemacht. Das Lied wurde immer im Römer gespielt. Das war eine coole Zeit.
0: Edwin Collins, USA for Africa. Und Miley Cyrus. 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

0: Jetzt geht's auf Bremen 1 nur noch ums Gefühl. Ums Oktobergefühl, um genau zu sein und um Missverständnissen gleich vorzubeugen. Ich habe so beim halben Hinhören gerade gedacht, da möchte jemand, dass es bei uns hügelig wird. Nein, gemeint ist das berühmte dänische Wort Hygge. Und das steht ja für Gemütlichkeit, für Entspannung, für Herzenswärme, für Heimeligkeit. Ich glaube, so ungefähr kann man es übersetzen. Und insofern passt dieser Begriff doch sehr, sehr gut zum Oktober. Also, hier ist Axel Posizki und er ermittelt jetzt für uns
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2: Wie ist denn Ihr persönliches Oktobergefühl?
3: Ich freue mich auf den goldenen Oktober.
4: Das ist noch ganz sommerlich, weil es noch so schön warm ist. Es fühlt sich auf jeden Fall noch nicht nach Herbst an. Und ich bin gerade frisch verliebt, von daher sowieso noch auf Wolke.
5: Herbstanfang, kalte Morgende, heimelig, kuschelig, hügelig. Ich freue mich auf den Herbst, auf die bunten Farben, das schöne Licht, die Gemütlichkeit zu Hause.
6: Suppentechnisch geht es dann auch wieder in die Richtung gute Küche. Die Tage werden wieder ein bisschen kälter. Das ist natürlich auch mal was Schönes.
2: Am Wochenende sind jetzt die Feierlichkeiten hier zur Deutschen Einheit. Sind Sie dabei?
3: Na klar. Also wir werden auf jeden Fall gucken. Das ist zwar ein Zufall, dass wir ausgerechnet an dem Wochenende hier sind, aber wir mögen, wenn was los ist.
5: Auf jeden Fall. Sich vorzustellen, wie hier 500.000 Menschen in die Stadt kommen, ja, spannend.
7: Natürlich. Ich kriege auch Besuch von außerhalb.
8: Definitiv. Ich werde 3 Tage an der Blaulichtmeile sein und das Brandschutzmobil betreuen.
2: Das heißt, Sie arbeiten dort?
8: Ehrenamtlich. Als 2. Vorsitzender vom Landesfeuerwehrverband.
9: Wir sind noch unschlüssig.
6: Heutzutage ist man schon ein bisschen vorsichtiger. Ich sag mal, 10.000 Menschen auf einem Kreise, da ist man halt einfach, wir leben in so einer Zeit, da hat man einfach einen anderen Gedanken dabei.
2: Haben Sie schon mal geguckt, also was Sie am meisten interessiert, wo Sie hingehen?
5: Das Programm auf der Überseeinsel finde ich sehr spannend. Ist vielleicht ein bisschen entspannter als hier mitten im Zentrum.
7: Also das Programm ist so umfassend. Einzig die Lichtershow abends, denke ich, das ist ein fester Programmpunkt.
2: Beenden Sie doch mal folgenden komplizierten Satz. Ischa?
3: Ganz schön blöd.
2: Ischa?
4: Schönes Wetter heute.
2: In Bremen sagen wir Ischa Freimarkt.
5: Ah, das ist auch noch. Haben immer eine nette Runde mit den Bürokolleginnen und Kollegen. Pferderennen, Kulinarik, frische Kloppen. Ich werde wohl hingehen müssen mit meiner Tochter.
6: Wir sind ja auch mal immer für eine gute Bratwurst zu haben.
2: Gibt es irgendwas im Oktober, worauf Sie sich freuen?
9: Mitte Oktober fahren wir mit meinen Eltern und Schwester und so ein Wochenende in Center Park.
10: Ich fahre in Urlaub 4 Wochen nach Indonesien und werde einen verlängerten Sommer genießen können. Darauf freue ich mich wahnsinnig.
8: Werder Heimspiele auch auf jeden Fall.
6: Ja, ich bin ein großer Fußballfan. Das heißt, im Oktober wird es noch das ein oder andere Heimspiel von Werder Bremen geben.
5: Ja, die nächsten Werder Heimspiele tatsächlich. Das hat Hoffnung gemacht zuletzt.
2: Sagen ganz viele. Alle sind angezündet von Werder.
5: Der Pessimismus von Beginn der Saison ist verflogen.
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0: Und nach sechs geht's hier weiter mit Grüße und Musik und mit meiner lieben Kollegin Anja Görz. Schönen Abend.
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1: Mit Jana Kreuz, guten Abend. Kanzler Merz würdigt Rolle der NATO. Bundeswehr beendet Irak-Einsatz. Bremens Bürgermeister Bovenschulte empfängt Bürgerdelegation. Das Wetter bewölkt und regnerisch bei bis zu 18 Grad. In Münster ist der Westfälische Friedenspreis an die NATO verliehen worden. Bundeskanzler Friedrich Merz hat in seiner Rede die Rolle des Militärbündnisses für den Frieden gewürdigt. Merz erinnerte an die Umbrüche und die neue Sicherheitsordnung in Europa nach dem Zweiten Weltkrieg und bezeichnete die NATO als eine Allianz der Freiheit.
2: Sie steht auch in der Tradition von Münster und Osnabrück. Sie schützt unsere Sicherheit und unseren Wohlstand. Sie dient dem Frieden. Das würdigt heute der Preis des Westfälischen Friedens.
1: Das Kanzleramt hat den Entwurf für eine Steuer auf zuckerhaltige Getränke erstmal gestoppt. Nach übereinstimmenden Berichten findet der Vorschlag von Bundesfinanzminister Lars Klingbeil in dieser Form in der Koalition keine Mehrheit. Die Steuer selbst ist nach Informationen des ARD-Hauptstadtstudios aber nicht vom Tisch. Die Beratungen sollen neu aufgesetzt werden. Klingbeil hatte seinen Entwurf gestern an die anderen Ministerien verschickt. Die Zuckersteuer soll demnach für Getränke mit mindestens 5 Gramm Zucker pro 100 Milliliter gelten. Die Bundeswehr hat ihren Einsatz im Irak beendet. Die letzten 28 Soldatinnen und Soldaten sind auf dem Flugplatz Wunsdorf bei Hannover angekommen. Weitere Einzelheiten hat Oliver Neuroth.
3: 11 Jahre lang war die Bundeswehr im Irak im Einsatz, als Teil einer internationalen Mission. Die Aufgabe bestand vor allem darin, irakische Sicherheitskräfte im Kampf gegen die Terrorgruppe Islamischer Staat auszubilden. Die Bundeswehr half zum Beispiel bei der Luftaufklärung mit Tornado-Kampfjets, beim Transport von Militärgütern oder bei der Luftbetankung von Flugzeugen. Deutschland hatte sich nicht am Kampfeinsatz gegen den IS beteiligt. Der Gedanke war, dass der Irak langfristig selbst in der Lage ist, den IS zu bekämpfen, für seine eigene Sicherheit zu sorgen, ohne auf ausländische Truppen angewiesen zu sein.
1: Eine Gebührenerhöhung bei Amazon Prime aus dem Jahr 2022 ist einem Urteil des Bundesgerichtshofs zufolge unwirksam. Die entsprechenden Klauseln in den Geschäftsbedingungen verstießen gegen das Transparenzgebot, so die Begründung der Richter. Geklagt hatte die Verbraucherzentrale Nordrhein-Westfalen. Mehr dazu von Klaus Hempel.
4: Der Bundesgerichtshof hat den Verbraucherschützer nun Recht gegeben. Amazon habe in einer der Klauseln nicht verständlich genug formuliert, welche Rechte ein Kunde habe, wenn die Preise angehoben werden. Deshalb sei die Klausel unwirksam und damit auch die Preiserhöhung nicht gerechtfertigt. Nach dem Urteil können alle Kunden von Amazon Prime Geld vom Unternehmen zurückfordern. Die Verbraucherzentrale NRW hat dazu eine Sammelklage auf den Weg gebracht, der sich betroffene Kunden anschließen können. Infos dazu findet man auf der Internetseite der Verbraucherzentrale.
1: Bremens Bürgermeister Andreas Bovenschulte empfängt am Abend im Rathaus 180 Menschen zum Tag der Deutschen Einheit. Die Bürgerdelegation setzt sich aus jeweils 8 bis 10 Personen aus allen Bundesländern zusammen. Sie nehmen als Ehrengäste an den Feierlichkeiten zum Tag der Deutschen Einheit teil, weil sie sich in besonderer Weise für die Gesellschaft ehrenamtlich engagieren, heißt es aus dem Rathaus. Und das waren die Nachrichten mit Jana Kreuz.
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5: Regen, Regen, regen Sie sich einfach nicht auf. Es ändert ja doch nichts. Es gibt weiterhin dichte Wolken und Regen bei 16 bis 18 Grad heute Abend. Im Moment Regen in Bremen bei 18 Grad. In Bremerhaven 17 Grad und Nieselregen, Wilhelmshaven 18 Grad und Nieselregen. Und in Leeste regnet es ebenfalls bei 18 Grad.
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5: Vorsicht bitte auf der A261 Richtung A1. Zwischen Tötensen und dem Buchholzer Dreieck gibt es eine ungesicherte Unfallstelle. A1 Hamburg Richtung Bremen zwischen Sittensen und Elsdorf. 4 Kilometer Stau nach einem Unfall. Hier dauert es etwa 20 Minuten länger. A1 Osnabrück Richtung Bremen zwischen Dreieck Stur und Bremen-Hemelingen. 7 Kilometer Stau vor der Baustelle. In der Gegenrichtung zwischen dem Bremer Kreuz und Asten. 8 Kilometer Stau vor der Baustelle. Sie brauchen hier etwa eine Dreiviertelstunde länger als gewohnt. A1 Bremen Richtung Lübeck auch zwischen der Maschen Kreuz und Norderelbbrück ist Geduld gefragt. Eine halbe Stunde länger dauert es hier. Der Grund 7 Kilometer stockender Verkehr. A7 Hannover Richtung Flensburg. 20 Minuten Verzögerung zwischen Hamburg-Heimfeld und dem Elbtunnel. Hier 4 Kilometer stockender Verkehr. A27 Bremen-Bremerhaven zwischen Hagen und Bremerhaven-Zentrum. In beiden Richtungen 4 Kilometer Stau vor einer Baustelle. Bremen B6, Autobahnzubringer Überseestadt bis Oldenburger Straße zwischen Hochschulring und Stefanibrücke in beiden Richtungen Stau oder stockender Verkehr. Und Meierdamm-Sagerhorn im Bereich Meierdamm. In der Gemeinde Euthen kommt es zu einer Rauchentwicklung mit Geruchsbelästigung. Schließen Sie bitte Fenster und Türen und schalten Sie Lüftungsanlagen und Klimaanlagen ab.
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5: Ganz genau so ist es. Eine Stunde lang machen wir das jetzt. Musik und Ihre Grüße, Ihre Geschichten. Mein Name ist Anja Görz.
6: Hallo, hier ist der Holger aus Bremen. Ich wünsche mir das Lied The Unforgiven von Metallica und grüße damit das Bremen 1-Team. Danke.

0: 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Es ist gleich 10 nach 6. Es ist gleich 18.10 Uhr. Und wir haben jetzt einen Wunsch von Mareike. Mareike Wiese aus Bremerhaven grüßt nämlich heute Abend alle Schweizer und Schweizerinnen, die in Bremerhaven und Bremen wohnen. Sie schreibt: Ich habe 4 Jahre im schönen Kanton Graubünden gelebt und mich immer über Musik auf Schweizerdeutsch im Radio gefreut. Es ist eine wunderschöne Sprache und hier würde ich auch gerne mal was davon im Radio hören. Deshalb wünsche ich mir das Lied, das immer für gute Laune sorgt, und das ist Hippie Bus von Dodo. Und das hören wir doch, Mareike. Hier ist es. Da kommt der angefahren, der Hippie Bus.
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Ja, das hört man ja auch nicht alle Tage hier. Schweizerdeutsch Hippibus von Dodo war das. Ein Musikwunsch, ein Wunsch von Mareike. Und wenn Sie auch Wünsche haben oder eine Geschichte erzählen wollen zu Ihrer Musik, dann machen Sie das doch gerne. Auf bremen1.de steht ganz genau, wie es geht bei Grüße und Musik. Und wir haben auch Post bekommen von jemandem, der gerne die Beatles hören möchte. Moin, liebes bremen1-Team. Bei mir geht es im Moment ständig drunter und drüber. Die Beatles können davon ein Lied singen. Das schreibt der Willi aus Wilhelmshaven. Und er sagt nämlich, ich wünsche mir den Song Helter Skelter. Es freut sich ganz doll tüchtig der Willi aus Wilhelmshaven. Schöne Grüße an Willi also. Macht weiter so, sagt er noch. Ihr seid einfach nur spitze. Und hier kommt deine Musik.

Ich bin Iris aus Oldenburg und ich grüße ganz lieb meinen Sohn Jascha aus Wildeshausen und meinen Enkel Ben auch und wünsche mir von St. Paul Temperature. Vielen Dank.

gehen doch ganz schön Grüße und Musik und Geschichten rein in eine Stunde. Jeden Tag bei Bremen 1 von 18 bis 19 Uhr Grüße und Musik. Und wenn Sie auch einen haben, könnten Sie den schicken unter 0421 246 622. Und dann hört es sich vielleicht so an. Herzliche Geburtstagsgrüße schicken wir hier aus dem Bremen 1 Studio nach Lissabon an Lou Kapa. Lieber Lou, die besten Wünsche und ganz viel Gesundheit zu deinem Geburtstag aus der Heimat senden Martina, Britta, Hartmut, Jojo, Thomas, Bubu, Matthias und Benno. Und Michael Jackson singt jetzt für dich.

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3: Und um 18.30 Uhr kann ich Ihnen sagen, das wird so ein richtiger kuscheliger Herbstabend heute. Also ein bisschen wärmer, als Sie es vielleicht mögen im Herbst. Vielleicht ist es für die Kürbissuppe noch ein bisschen zu warm. Aber es wird wolkig und regnerisch. 18 Grad und Nieselregen gerade in Bremen und Bremerhaven. Sande, Wolken bei 18 und stur auch Nieselregen bei 18 Grad. Auch in der Nacht geht es weiter mit Wolken und Regen bei 15 bis 11 Grad. Morgen wird es dann aber überwiegend trocken bei bis zu 21 Grad.
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3: A1 Hamburg Richtung Bremen zwischen Sittensen und Elsdorf 4 Kilometer Stau nach einem Unfall, Verzögerung 20 Minuten. A1 Osnabrück Richtung Bremen zwischen Dreieck Stur und Bremen-Himmelingen brauchen Sie Geduld, 7 Kilometer Stau vor der Baustelle und in der Gegenrichtung, also Richtung Osnabrück zwischen dem Bremer Kreuz und Asten, 8 Kilometer vor der Baustelle, hier sind es eine Dreiviertelstunde Verzögerung. A1 Bremen Richtung Lübeck zwischen Marschener Kreuz und Norderelbbrücke 7 Kilometer stockender Verkehr, eine knappe halbe Stunde Verzögerung. A7 Hannover Richtung Flensburg zwischen Hamburg-Heimfeld und dem Elbtunnel dauert 20 Minuten länger. Der Grund hier 4 Kilometer stockender Verkehr. A27 Bremen-Bremerhaven zwischen Hagen und Bremerhaven-Zentrum in beiden Richtungen 4 Kilometer Stau vor einer Baustelle. Die A261 Richtung A1 ist zwischen Tötensen und dem Buchholzer Dreieck nach einem Unfall gesperrt. B6 in Bremen, Autobahnzubringer Überseestadt bis Oldenburger Straße zwischen Hochschulring und Stefanibrücke in beiden Richtungen Stau oder stockender Verkehr. Und noch eine Warnung für Sage im Bereich Meierdamm in der Gemeinde Euten kommt es zu einer Rauchentwicklung mit Geruchsbelästigung, also Fenster und Türen zu und Lüftungen und Klimaanlagen abschalten.
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3: Ja, wenn Sie sagen, da würde ich doch auch mal gerne grüßen, jemanden, der mit mir in der Grundschule war zum Beispiel oder jemanden, der Ihnen Klavierspielen beigebracht hat. Keine Ahnung, wen Sie grüßen wollen, können Sie alles einfach 0421 246 622 und dann ist es vielleicht wie bei Peter Breit, der kriegt nämlich jetzt seinen Gruß. Peter Breit schickt einen Gruß an alle, die gern mal was anderes hören mit Bicycle Seat von Django Edwards. Mein Name ist Anja Görz. Guten Abend.

Grüße und Musik bei Bremen 1. Und man kann diese Grüße natürlich auch nutzen, um mal jemandem Danke zu sagen. Und das kann ja auch jemand sein, den man jeden Tag sieht, mit dem man jeden Tag zu tun hat. Karin hat das nämlich gemacht. Sie hatte uns geschrieben und mit einer Frage angefangen. Mögen Sie Blockflöte? Das ist ein Stück Holz, das einem schnell auf den Geist gehen kann. Es geht aber auch ganz anders. Es ist nämlich ein Holzlied, das sie sich gewünscht hat. Wildes Holz heißt die Band. Und sie schreibt, ich grüße mit diesem Lied meinen Mann Thomas, der sich seit geraumer Zeit damit abmüht, Holz für den Ofen zu spalten und dabei immer noch lächeln kann. Mit einem Klassiker von AC/DC geht es bestimmt noch ein bisschen besser. Deshalb Wildes Holz, Highway to Hell. Für Thomas und Karin.

Wildes Holz. Und wenn Sie sagen, niemand spielt wirklich in echt so Blockflöte, können Sie sich das ja mal live angucken. Denn Wildes Holz sind live unterwegs am 8. Oktober in der Oldenburger Kulturetage zu erleben und am 9. im Kasch in Achim, also in der guten Woche. Hier ist Bremen 1 mit Grüße und Musik. Und wenn Sie Michael heißen und aus Friseute kommen, dann jetzt Achtung. Aus Friseute kommt nämlich dieser Gruß. Lieber Michael, zu deinem heutigen Dienstjubiläum gratuliert dir deine ganze Familie. Dein Kollegium hat dich ja schon hochleben lassen und jetzt machen wir uns einen schönen Abend. Wir wünschen uns für dich Gotta Go Home von Boney M., weil du dir deinen Feierabend verdient hast. Hier kommen sie. Schönen Feierabend.

Hallo, hier ist Kalle aus Bremen-Nord. Viele Grüße an alle, die mich kennen und an meinen Schatz Brigitte. Wir waren in der 2000er Wende, waren wir in Worpswede in der Musikhall und dort hatte Torfrock gespielt. Eine unheimlich geile Truppe, richtig klasse und prima. Die hatten als letzten Titel gespielt, Beinhart wie ein Rocker, das ging ab wie eine Rakete. Es wäre schön, wenn ihr diesmal spielen würdet. Bye.

Aber ich möchte doch auch mal jemanden grüßen. Wenn das jetzt jemand in Ihrem Umfeld sagt, dann gucken Sie einfach mal bei bremen1.de und dann erfahren Sie, wie es geht mit Grüße und Musik. Oder wenn Sie in den kommenden Tagen unterwegs sind in der Stadt beim großen Fest zum Tag der Deutschen Einheit, dann finden Sie den bremen1-Bulli auch an der Festmeile an der Schlacht und da können Sie Ihre Grüße auch einsprechen in richtig schöner Qualität. Also wenn Sie den Bulli sehen, einfach hingehen und da können Sie dann auch Ihre Grüße oder Ihre tolle Geschichte loswerden. Und da kommen wir doch zu Jürgen Burken aus Habstedt, der grüßt alle seine Freunde und Angehörigen und wünscht sich The Damn Truth mit If I Don't Make It Home. Er schreibt dazu, die kanadische Band ist für mich der lebende Beweis dafür, dass Classic Rock auch in Zeiten digitaler Musikproduktionen lebt. Ihr Album The Damn Truth ist ein Banger von der ersten bis zur letzten Note. Und ein paar Noten hören wir jetzt.

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8: Und ich könnte mir vorstellen, dass sich in Martfeld Renaud Brasseur freut jetzt, denn wir spielen seinen Musikwunsch hier bei Bremen 1, Sebastian von Cockney Rebel.

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1: Mit Jana Kreuz, guten Abend. NATO erhält Friedenspreis. Bundeswehr bekommt Drohnenregiment. Bremens Bürgermeister Bovenschulte empfängt Bürgerdelegation. Das Wetter bewölkt und regnerisch bei bis zu 18 Grad. Der NATO wurde heute in Münster der internationale Preis des Westfälischen Friedens verliehen. Die Laudatio beim Festakt in Münster hielt Kanzler Friedrich Merz. Aus Münster berichtet Marco Poltrinieri.
2: Bundeskanzler Friedrich Merz lobte in seiner Rede auf den Preisträger, die NATO, zuerst deren Generalsekretär Mark Rutte. Er würde die NATO mit unerschütterlicher Zuversicht zusammenhalten. Merz griff in der Frage, ob der Friedenspreis an die NATO gerechtfertigt sei, Russland scharf an. Dort herrsche eine gewalttätige Haltung, die man seit fast 5 Jahren im Krieg gegen die Ukraine sehe. Die NATO dagegen garantiere Frieden, auch bei uns, und das seit Jahrzehnten. Das sahen Demonstranten vor dem historischen Rathaus anders. Bei der Begrüßung der Gäste beschimpften sie Merz und die NATO unter anderem als Kriegstreiber.
1: Für den Kampf mit unbemannten Systemen stellt die Bundeswehr ein eigenes Drohnenregiment auf. Der Verband werde aus bis zu 600 Männern und Frauen bestehen und Reichweiten von bis zu 500 Kilometern abdecken. Das sagte Verteidigungsminister Boris Pistorius auf dem niedersächsischen Truppenübungsplatz Bergen. Wer sich zu Land durchsetzen will, der muss eben den Kampf mit unbemannten Systemen beherrschen, so Pistorius. Daraus ziehe die Bundeswehr ihre Schlüsse. Unterdessen hat die Bundeswehr ihren Einsatz im Irak beendet. Die letzten 28 Soldatinnen und Soldaten sind auf dem Flugplatz Wunstorf bei Hannover angekommen. Weitere Einzelheiten hat Oliver Neuroth.
3: 11 Jahre lang war die Bundeswehr im Irak im Einsatz, als Teil einer internationalen Mission. Die Aufgabe bestand vor allem darin, irakische Sicherheitskräfte im Kampf gegen die Terrorgruppe Islamischer Staat auszubilden. Die Bundeswehr half zum Beispiel bei der Luftaufklärung mit Tornado-Kampfjets, beim Transport von Militärgütern oder bei der Luftbetankung von Flugzeugen. Deutschland hatte sich nicht am Kampfeinsatz gegen den IS beteiligt. Der Gedanke war, dass der Irak langfristig selbst in der Lage ist, den IS zu bekämpfen, für seine eigene Sicherheit zu sorgen, ohne auf ausländische Truppen angewiesen zu sein.
1: Eine Gebührenerhöhung bei Amazon Prime aus dem Jahr 2022 ist einem Urteil des Bundesgerichtshofs zufolge unwirksam. Die entsprechenden Klauseln in den Geschäftsbedingungen verstießen gegen das Transparenzgebot, so die Begründung der Richter. Geklagt hatte die Verbraucherzentrale Nordrhein-Westfalen. Klaus Hempel berichtet.
4: Der Bundesgerichtshof hat den Verbraucherschützer nun Recht gegeben. Amazon habe in einer der Klauseln nicht verständlich genug formuliert, welche Rechte ein Kunde habe, wenn die Preise angehoben werden. Deshalb sei die Klausel unwirksam und damit auch die Preiserhöhung nicht gerechtfertigt. Nach dem Urteil können alle Kunden von Amazon Prime Geld vom Unternehmen zurückfordern. Die Verbraucherzentrale NRW hat dazu eine Sammelklage auf den Weg gebracht, der sich betroffene Kunden anschließen können. Infos dazu findet man auf der Internetseite der Verbraucherzentrale.
1: Bremens Bürgermeister Andreas Bovenschulte empfängt in diesen Minuten im Rathaus 180 Menschen zum Tag der Deutschen Einheit. Die Bürgerdelegation setzt sich aus jeweils 8 bis 10 Personen aus allen Bundesländern zusammen. Sie nehmen als Ehrengäste an den Feierlichkeiten zum Tag der Deutschen Einheit teil, weil sie sich in besonderer Weise für die Gesellschaft ehrenamtlich engagieren, heißt es aus dem Rathaus. Und das waren die Nachrichten mit Jana Kreuz.
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5: Ja, da ist es endlich, das Wetter, damit Sie Ihre schöne Regenjacke mal tragen können. 18 Grad und Nieselregen in Bremen und Bremerhaven, 19 Grad und Regen in Großen Kneten und in Siegen 18 Grad und Nieselregen. In der Nacht gibt es ebenfalls Wolken und Regen, 15 bis 11 Grad dazu, aber dann wird es trockener in den kommenden Tagen, also auch für das große Fest in Bremen sieht es ganz gut aus. Wolken gibt es zwar, aber meist trocken, Temperaturen so ein bisschen über 20 Grad in den kommenden Tagen.
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5: Vorsicht bitte auf der A1 Osnabrück Richtung Bremen. Zwischen dem Dreieck Stur und Brinkum steht ein defektes Fahrzeug. A1 Hamburg Richtung Bremen zwischen Sittensen und Elsdorf dauert es etwa 20 Minuten länger. Hier 4 Kilometer Stau nach einem Unfall. A1 Osnabrück Richtung Bremen. Hier ist Geduld gefragt zwischen Dreieck Stur und Bremen-Hemelingen. 7 Kilometer Stau vor der Baustelle. Und in der Gegenrichtung, also Richtung Osnabrück, zwischen dem Bremer Kreuz und Bremen-Asten, 8 Kilometer Stau vor der Baustelle. Hier ist die Verzögerung eine gute Dreiviertelstunde. A27 Bremen-Bremerhaven zwischen Hagen und Bremerhaven-Zentrum in beiden Richtungen 4 Kilometer Stau vor der Baustelle. Bremen B6 Autobahnzubringer Überseestadt bis Oldenburger Straße zwischen Hochschulring und Stefanibrücke in beiden Richtungen Stau oder stockender Verkehr. Und Meierdamm-Sagehorn im Bereich der Gemeinde Olden kommt es zu einer Rauchentwicklung mit Geruchsbelästigung. Bitte Fenster und Türen schließen und Lüftungen und Klimaanlagen abschalten.
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5: Grüße und Musik dann morgen wieder ab 18 Uhr. Und wenn Sie auch mal eine Geschichte erzählen wollen, die mit irgendeiner Musik zusammenhängt oder jemanden grüßen wollen, dann finden Sie, wie es geht, auf bremen1.de. Wir machen jetzt weiter mit besonderer Musik. Dazu dann später mehr. So ein bisschen was vergessen war, haben wir für Sie wieder rausgeholt. Und das spielen wir jetzt in dieser Stunde. Mein Name ist Anja Görz.
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Isabella von Landenbeet. Viertel nach sieben ist es. Sie hören Bremen 1 und in dieser Stunde habe ich so ein paar Songs für Sie, die Sie vielleicht gar nicht mehr so auf dem Schirm haben, die aber mal aus dem einen oder anderen Grund ziemlich populär waren. Und wir starten mit den Simple Minds und Mandela Day. Der ist erschienen 1989, Street Fighting Years hieß das Album. Da hört man am Titel schon ein bisschen, dass das ein Album war, in dem die nicht ganz so popmäßig unterwegs waren, sondern ein bisschen kritischer, ein bisschen politischer. Und Simple Minds waren damals sehr politisch engagiert und das ganze Album hat so ein bisschen was von diesem Ton, diese Songs Mandela Day. Und Mandela ist natürlich, damit ist natürlich Nelson Mandela gemeint, der saß damals noch im Gefängnis. Und die Band hat den Song geschrieben im Rahmen des Nelson Mandela Geburtstagskonzert im Wembley Stadion. Das war 1988, da sind sie auch aufgetreten. 1989 ist Mandela Day dann veröffentlicht worden als Single und kam auch in die Top 10 in Großbritannien. Es geht um den Wunsch nach Mandelas Freilassung und das Ende der Apartheid. Und im Februar 1990 ist Mandela dann auch freigekommen. Und wir hören die Simple Minds mit Mandela Day.

Luis Capaldi und Someone You Loved bei Bremen 1. Und vielleicht gibt es ja auch in Ihrem Leben so Musik, die Sie mit bestimmten Zeiten verbinden, in denen Sie Dinge erlebt haben. Und dann gab es diese Musik plötzlich einfach nicht mehr. Sie haben ein paar Platten gekauft und dann hat die Band sich aufgelöst. Oder der oder diejenige hat einfach entschieden, ich mache jetzt keine Musik mehr. Oder ich mache ganz andere Musik und dann war es nicht mehr ihrs. So eine Band ist für mich The Beautiful South. Gibt es seit 2007 nicht mehr, dann haben die sich aufgelöst. Ja, nun kann man sagen, Paul Heaton macht weiter. Das ist ja auch schön. Der hat gerade im August ein neues Album rausgebracht, sein 23. übrigens. Und ab Ende Oktober ist er auf Tour in Großbritannien. Da kann man dann hingehen und dann hört man auch sicher die einen oder anderen Klassiker von den House Martins und Beautiful South. Aber es ist eben nicht das Gleiche. Und deswegen habe ich ihn dann mitgebracht. The Beautiful South und Rotterdam or Anywhere.

0: Robert Palmer bei Bremen 1. Es ist 19.30 Uhr.
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0: Und die Temperaturen heute Abend liegen so zwischen 16 und 18 Grad. Dazu gibt es dichte Wolken und auch immer mal wieder Regen. Zum Beispiel in Bremen und Bremerhaven nieselt es gerade bei 17 Grad, genauso in Ritterhude. 16 Grad sind es in Nordholz und auch hier gibt es gerade Nieselregen. In der Nacht geht es weiter mit Wolken und Regen bei 15 bis 11 Grad.
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0: A1 Hamburg Richtung Bremen zwischen Sittensen und Elsdorf. 4 Kilometer Stau nach einem Unfall. Die Verzögerung hier 20 Minuten. A1 Osnabrück Richtung Bremen zwischen Dreieckstur und Bremen-Hemelingen. 7 Kilometer Stau vor einer Baustelle. In der Gegenrichtung zwischen Bremerkreuz und Asten 8 Kilometer Stau vor der Baustelle. Verzögerung hier eine gute Dreiviertelstunde. A27 Bremen-Bremerhaven zwischen Hagen und Bremerhaven-Zentrum. In beiden Richtungen 4 Kilometer Stau vor der Baustelle. In Bremen B6 Autobahnzubringer Überseestadt bis Oldenburger Straße. Zwischen Hochschulring und Stefanibrücke in beiden Richtungen Stau oder stockender Verkehr. Und ein Blick nach Sagehorn im Bereich Meierdamm in der Gemeinde Olten kommt zu einer Rauchentwicklung mit Geruchsbelästigung. Bitte Fenster und Türen schließen und Lüftungen und Klimaanlagen abschalten.
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0: Und auch in dieser halben Stunde gibt es ein paar Songs, die Sie vielleicht gar nicht mehr so auf dem Schirm haben. Ich wünsche einen schönen guten Abend. Hier ist Anja Görz und Tina Turner fängt an.

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1: 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Kann man super zu tanzen. 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
0: Steve Winwood, Charles und Eddie. Und Pink featuring Nate Root. 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

20 vor 8, hier ist Bremen 1 und zu den Bands, die man auch irgendwie gar nicht mehr so richtig hört, gehört auch Wet, Wet, Wet. Haben wir alle gern gehört und die gibt's ja auch noch. Allerdings ist der Sänger inzwischen Kevin Sim und nicht mehr Marty Pello wie früher in den 80ern. 40 Jahre alt ist das Album Popped in Sold Out, also Sold Out mit Soul, wie der Soul, nicht wie ausverkauft. Das war das Debütalbum der Band, 40 Jahre alt wird es und damit gehen sie zumindest in Großbritannien auch auf Tour im kommenden Jahr. In Deutschland waren sie ja auch in diesem Jahr. Marty Pello eben, wie gesagt, nicht mehr dabei, aber bekannt geworden sind sie natürlich hier bei uns in Deutschland, vor allem auch durch Love is All Around aus Vier Hochzeiten und ein Todesfall. Wir hören aber jetzt einen Song vom Debütalbum, Popped In, Sold Out. Und das ist der Song, mit dem die Band mit Marty Pello richtig Aufmerksamkeit bekommen hat. Und der Song dazu heißt Sweet Little Mystery. Hier sind Wet, Wet, Wet.

Flowers von Miley Cyrus. 8:12 ist es und willkommen zu einer Band, die wir alle am liebsten OMD nennen, weil Orchestra Maneuvers in the Dark so schwierig auszusprechen ist. Also OMD hatten 1986 einen großen Hit und der hieß, wie hieß er? Sie wissen es, Forever Live and Die. Einer der größten Hits der Bands. Es geht um Liebe und Vergänglichkeit. Einfach Themen, die immer, immer, immer ihre Gültigkeit behalten. Hier also OMD, Forever Live and Die bei Bremen 1.

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1: Mit Jana Kreuz, guten Abend. NATO erhält Friedenspreis. Hälfte der Deutschen begrüßt laut Umfrage den neuen Tankrabatt. Bundeswehr bekommt Drohnenregiment. Das Wetter weiter regnerisch bei bis zu 18 Grad. Der NATO wurde heute in Münster der internationale Preis des Westfälischen Friedens verliehen. Die Laudatio beim Festakt hielt Kanzler Friedrich Merz. Aus Münster berichtet Marco Poltronieri.
2: Bundeskanzler Friedrich Merz lobte in seiner Rede auf den Preisträger, die NATO, zuerst deren Generalsekretär Mark Rutte. Er würde die NATO mit unerschütterlicher Zuversicht zusammenhalten. Merz griff in der Frage, ob der Friedenspreis an die NATO gerechtfertigt sei, Russland scharf an. Dort herrsche eine gewalttätige Haltung, die man seit fast 5 Jahren im Krieg gegen die Ukraine sehe. Die NATO dagegen garantiere Frieden, auch bei uns, und das seit Jahrzehnten. Das sahen Demonstranten vor dem historischen Rathaus anders. Bei der Begrüßung der Gäste beschimpften sie Merz und die NATO unter anderem als Kriegstreiber.
1: Die Wiederauflage des Tankrabatts stößt bei den Menschen in Deutschland auf ein geteiltes Echo. 47% halten die neue Senkung der Energiesteuer auf Benzin und Diesel für richtig, 46% für falsch. Das zeigt der neue ARD-Deutschland-Trend. Mehr Einigkeit gibt es bei der Frage, ob die Bemühungen der Bundesregierung gegen hohe Energiepreise ausreichen. 74% der Befragten gehen sie nicht weit genug. Die Bundeswehr will zur Bekämpfung von unbemannten Systemen ein eigenes Drohnenregiment aufstellen. Das kündigte Verteidigungsminister Boris Pistorius auf dem niedersächsischen Truppenübungsplatz Bergen an. Der Verband werde aus bis zu 600 Männern und Frauen bestehen und solle eine Reichweite von bis zu 500 Kilometern abdecken. Neben Drohnen würden laut Pistorius auch ferngesteuerte Fahrzeuge und Roboter bekämpft. Unterdessen hat die Bundeswehr ihren Einsatz im Irak beendet. Die letzten 28 Soldatinnen und Soldaten sind auf dem Flugplatz Wunsdorf bei Hannover angekommen. Weitere Einzelheiten hat Oliver Neuroth.
3: 11 Jahre lang war die Bundeswehr im Irak im Einsatz, als Teil einer internationalen Mission. Die Aufgabe bestand vor allem darin, irakische Sicherheitskräfte im Kampf gegen die Terrorgruppe Islamischer Staat auszubilden. Die Bundeswehr half zum Beispiel bei der Luftaufklärung mit Tornado-Kampfjets, beim Transport von Militärgütern oder bei der Luftbetankung von Flugzeugen. Deutschland hatte sich nicht am Kampfeinsatz gegen den IS beteiligt. Der Gedanke war, dass der Irak langfristig selbst in der Lage ist, den IS zu bekämpfen, für seine eigene Sicherheit zu sorgen, ohne auf ausländische Truppen angewiesen zu sein.
1: Eine Gebührenerhöhung bei Amazon Prime aus dem Jahr 2022 ist einem Urteil des Bundesgerichtshofs zufolge unwirksam. Die entsprechenden Klauseln in den Geschäftsbedingungen verstießen gegen das Transparenzgebot, so die Begründung der Richter. Geklagt hatte die Verbraucherzentrale Nordrhein-Westfalen. Klaus Hempel berichtet.
4: Der Bundesgerichtshof hat den Verbraucherschützern nun Recht gegeben. Amazon habe in einer der Klauseln nicht verständlich genug formuliert, welche Rechte ein Kunde habe, wenn die Preise angehoben werden. Deshalb sei die Klausel unwirksam und damit auch die Preiserhöhung nicht gerechtfertigt. Nach dem Urteil können alle Kunden von Amazon Prime Geld vom Unternehmen zurückfordern. Die Verbraucherzentrale NRW hat dazu eine Sammelklage auf den Weg gebracht, der sich betroffene Kunden anschließen können. Infos dazu findet man auf der Internetseite der Verbraucherzentrale.
1: Und das waren die Nachrichten mit Jana Kreuz.
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5: Sie können es vielleicht nicht mehr sehen, aber es ist noch sehr wolkig da draußen. Und diese Wolken haben Regen in sich. Und es nieselt gerade in Bremen und Bremerhaven bei 17 Grad, in Otterndorf genauso. In Nordholz ebenfalls Nieselregen, allerdings nur bei 16 Grad. Und die Temperaturen am Abend liegen auch genau da, nämlich zwischen 16 und 18 Grad. Nachts kühlt es dann ab auf 15 bis 11 Grad. Dabei kann es weiter regnen. Morgen ist es dann aber im Laufe des Tages trocken. Es gibt zwar weiter Wolken, aber ab und zu hält es sich auch mal ein bisschen auf bei 18 bis 21 Grad.
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5: Die A1 Osnabrück Richtung Bremen ist zwischen Brinkum und Arsten wegen Vermessungsarbeiten bis morgen früh um 6 Uhr gesperrt. A1 Hamburg Richtung Bremen zwischen Sittensen und Elsdorf 4 Kilometer Stau nach einem Unfall. Hier dauert es etwa 20 Minuten länger. A1 Osnabrück Richtung Bremen zwischen Dreieck Stur und Bremen-Hemelingen 4 Kilometer Stau vor einer Baustelle. A27 Bremen-Bremerhaven, auch hier gibt es eine Baustelle zwischen Hagen und Bremerhaven Zentrum in beiden Richtungen, deshalb 4 Kilometer Stau. Und Bremen B6 Autobahnzubringer Überseestadt bis Oldenburger Straße zwischen Hochschulring und Stefanibrücke nach wie vor in beiden Richtungen Stau oder stockender Verkehr.
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5: 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Es gibt 15 Songs, aus denen Sie Ihre Favoriten aussuchen. Die Top 5 spielen wir dann. Und wir hören uns jetzt diese Top 5 an, die Sie ausgewählt haben, und starten mit der Nummer 5.
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5: Die 5, das sind Earth, Wind & Fire mit September, und gleich danach gibt es die 4, und das ist Dr. Hook, When You're in Love with a Beautiful Woman. Schönen guten Abend.

0: Paul McCartney und Stevie Wonder sind auf ihrem Platz 3, denn sie sind ja die Bestimmer.
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0: Die Musiktester, sie kriegen von uns Hits angeboten, und zwar eine ganze Menge, und dann sagen sie, der gefällt mir am besten, der gefällt mir nicht so gut, und daraus entstehen dann die Top 5, die es alle zwei Wochen Donnerstag hier gibt, ihre Favoriten. Wir spielen die Top 5, 3 haben wir schon gehört, das heißt, wir kommen jetzt zu Platz 2, und das ist von einem Herrn, den Sie kennen. Danach folgt dann die 1, die bewahre ich noch ein bisschen auf und sage Ihnen erstmal nur die 2 an. Out of the Dark, hier ist Falco.

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2: Ich hoffe, Sie sind jetzt auch bereit für die Nummer 1. Ich sag noch mal ganz kurz, Falco war von Ihnen als Musiktester auf Platz 2 gewählt. Paul McCartney und Stevie Wonder waren die 3. Dr. Hook auf der 4. Earth, Wind and Fire auf der 5. Und auf Platz 1 in dieser Woche USA for Africa mit We Are the World.

Ja, jetzt sitzen Sie da und sagen, ich hätte aber auf jeden Fall Dr. Hook auf die Eins gewählt. Den finde ich ja viel besser als We Are The World. Ja, dann könnten Sie ja auch mal Musiktester werden. Geht wieder los. Heute Nacht ab 0 Uhr können Sie Ihre 15 Favoriten in die richtige Reihenfolge bringen und können Sie mal hören, was so dabei ist.

Also 15 Songs wieder in der Abstimmung, darunter gehört Tom Petty ist dabei, Elton John ist dabei, Dolly Parton, Pink ist dabei, Rod Stewart, also viele, viele wirklich ganz tolle Stücke. Und Sie können mit abstimmen. Wie das Ganze funktioniert, erfahren Sie auf bremen1.de. Da erfahren Sie, wie Sie mitmachen, können Sie Ihre Mailadresse eingeben. Und dann können Sie ab heute Nacht abstimmen und dann in 2 Wochen hören, was Ihre Top 5 sind. Wir machen weiter mit Glenn Frey. The Heat is on, 20:24 Uhr. Hier ist Bremen 1.

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2: Und jetzt ist es 20.31 Uhr.
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2: Möglicherweise ist es Ihnen egal, wie es draußen ist, weil Sie es sich drinnen schön gemütlich gemacht haben und unsere tolle Musik hören. Ich sag's Ihnen trotzdem, momentan Regen oder Nieselregen. Niesel in Bremen bei 17 Grad, Regen in Bremerhaven und Grasberg bei 17 Grad und Wolken in Friseute bei 18 Grad. Im Laufe der Nacht fallen die Temperaturen auf 15 bis 11 Grad. Auch da gibt's noch ein bisschen Regen und vor allem dichte Wolken. Morgen wird's dann nach und nach trockener, zeigt sich auch mal die Sonne bei 18 bis 21 Grad am Freitag.
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2: Vorsicht auf der A281 Airport Start Richtung Neustädter Hafen. In der Einfahrt Bremen-Neustädter Hafen steht ein defekter LKW. Die A1 Osnabrück Richtung Bremen ist zwischen Bremen-Brinkum und Asten wegen Vermessungsarbeiten bis 6 Uhr früh gesperrt. A1 Osnabrück Richtung Bremen zwischen Dreieckstur und Bremen-Himmelingen 4 Kilometer Stau vor der Baustelle. A27 Bremen-Bremerhaven zwischen Hagen und Bremerhaven-Zentrum in beiden Richtungen 4 Kilometer Stau vor einer Baustelle. Und Bremen-B6 Autobahnzubringer über Seestadt bis Oldenburg Straße zwischen Hochschulring und Stefanibrücke. Immer noch in beiden Richtungen Stau oder stockender Verkehr.
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2: Wie schön, dass Sie dabei sind. Mein Name ist Anja Götz und das hier sind Toto.

um 8:45 bei Bremen 1. Und crazy ist es auch gerade, wenn Sie durch die Stadt wollen in Bremen. Egal ob mit dem Auto oder zu Fuß oder mit dem Fahrrad. Es ist überall voll, es ist eng, es sind Straßen jetzt schon gesperrt. Das alles sind die Vorboten für das große Fest am Wochenende. Freitag, Samstag, Sonntag wird der Tag der Deutschen Einheit in Bremen gefeiert. Zentraler Veranstaltungsort, das ist nicht an Ihnen vorbeigegangen. Unter anderem haben wir ja schon sehr viel erzählt über das Konzert der Fantastischen Vier. Ein Konzert, bei dem man die Tickets nur gewinnen konnte. Kostenlose Tickets übrigens. Und wenn Sie da jetzt kein Glück hatten, dann sollten Sie nicht zum Domshof gehen am Samstagabend, denn da wird es dann auch keine Möglichkeit geben, reinzugehen. Aber dieses Konzert wird auch übertragen im Livestream. Es gibt einen Mitschnitt. Also Sie haben auf jeden Fall Gelegenheit, das Konzert zu hören. Smudo kommt uns hier bei Bremen 1 morgen übrigens besuchen. 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

Bei Barry Manilow hat eine Frau gelbe Federn auf dem Kopf und dann gab es da den Mann in der blauen Welt. Blauem Haus und blauem Auto. Den gab es 1999 und besungen wurde der von Eiffel 65, die übrigens aus Italien kam. 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
1: Mit Jana Kreuz, guten Abend. Bundeswehr plant Drohnenregiment. Hälfte der Deutschen begrüßt laut Umfrage den neuen Tankrabatt. Mann erliegt seinen Verletzungen nach Messerattacke in Hagen. Das Wetter in der Nacht weiter regnerisch bei maximal 15 Grad. Die Bundeswehr will zur Bekämpfung von unbemannten Systemen ein eigenes Drohnenregiment aufstellen. Das kündigte Verteidigungsminister Boris Pistorius auf dem niedersächsischen Truppenübungsplatz Bergen an. Dabei zieht die Bundeswehr auch Konsequenzen aus dem Ukraine-Krieg. Warum unbemannte Systeme für das Heer immer wichtiger werden, erklärte Pistorius so.
2: Entscheidend ist, wer sich dann durchsetzen will, der muss eben den Kampf mit unbemannten Systemen beherrschen. Daraus zieht die Bundeswehr ihre Schlüsse. Wir werden im Laufe des Jahres 27 das erste Drohnenregiment der Bundeswehr aufbauen.
1: Der Verband werde laut Pistorius aus bis zu 600 Männern und Frauen bestehen und eine Reichweite von bis zu 500 Kilometern abdecken. Die Wiederauflage des Tankrabatts stößt bei den Menschen in Deutschland auf ein geteiltes Echo. 47% halten die neue Senkung der Energiesteuer auf Benzin und Diesel für richtig, 46% für falsch. Das zeigt der neue ARD-Deutschland-Trend. Mehr Einigkeit gibt es bei der Frage, ob die Bemühungen der Bundesregierung gegen hohe Energiepreise ausreichen. 74% der Befragten gehen sie nicht weit genug. Der NATO wurde heute der internationale Preis des Westfälischen Friedens verliehen. Die Laudatio beim Festakt in Münster hielt Kanzler Friedrich Merz. Die Preisvergabe war allerdings nicht ganz unumstritten, berichtet Oliver Steuk.
3: Den ganzen Tag über hatten Demonstranten gegen das Militärbündnis NATO als Friedenspreisträger demonstriert. Es waren allerdings nur gute 300 statt der erwarteten 2000. Derweil machte Merz in seiner Rede im Festsaal des Rathauses deutlich, für wie wichtig er die NATO für den Frieden in Europa hält. Russland müsse durch Europas militärische Stärke davor gewarnt sein, seine Aggression gegen die Ukraine auszuweiten, wurde der Kanzler deutlich. Und so sieht Generalsekretär Mark Rutte den Westfälischen Friedenspreis für die NATO auch als wichtige Anerkennung für die Friedenssicherung in Europa.
1: Gut eine Woche nach einem Messerangriff in der niedersächsischen Gemeinde Hagen ist ein 32-Jähriger gestorben. Wie die Polizei mitteilte, erlag der Mann gestern seinen schweren Verletzungen. Ein 45-jähriger Tatverdächtiger sitzt in Untersuchungshaft. Und das waren die Nachrichten mit Jana Kreuz.
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4: Ja, es hat sich so richtig schön eingeregnet überall. Nieselregen in Bremen bei 17 Grad, Regen in Bremerhaven und Otterndorf bei 17 Grad und Nordholzregen 16 Grad. In der Nacht regnet es weiter, die Wolken bleiben und die Temperaturen fallen auf 15 bis 11 Grad, bevor dann ein trockenes und vielleicht auch sogar ein bisschen sonniges Wochenende auf uns zukommt. Morgen schon auf jeden Fall meist trocken bei 18 bis 21 Grad.
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4: Die A1 Osnabrück Richtung Bremen ist zwischen Brinkum und Arsten wegen Vermessungsarbeiten bis 6 Uhr früh gesperrt. A27 Bremen-Bremerhaven zwischen Hagen und Bremerhaven-Zentrum in beiden Richtungen 4 Kilometer Stau vor der Baustelle. Und Bremen B6 Autobahnzubringer Überseestadt bis Oldenburger Straße zwischen Hochschulring und Stefanibrücke in beiden Richtungen Stau oder stockender Verkehr.
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4: Ich hoffe, Sie haben es so richtig schön gemütlich. Vielleicht ja auch einen Tee oder ein Kürbissüppchen noch zu dieser späten Stunde kurz vorm Schlafen gehen. Wir haben auf jeden Fall die passende Musik. Mein Name ist Anja Götz. Schönen guten Abend.
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0: Kylie Minogue um 8:45.
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0: Heute vor 30 Jahren, am 1. Oktober 1996, nahm der Arktische Rat die Arbeit auf, der seitdem die Politik am Polarkreis auf seinen Gipfeltreffen abstimmt. Christian Schwalb erzählt uns mehr.
2: Die Arktis, mythisches Grenzland im Norden unter einem Eispanzer. Heute rückt die Region aus ihrer Randlage ins Zentrum der Weltpolitik. Das zeigt nicht zuletzt der amerikanische Anspruch auf Grönland.
3: Greenland doesn't help Denmark. That should be controlled by the United States, not by Denmark.
4: Welcome.
2: Ende der 1980er Jahre setzen sich die sogenannten arktischen Staaten neben den USA und Russland, unter anderem Dänemark, Finnland und Kanada, ein Ziel: eine koordinierte Politik, beginnend mit Umweltfragen. In den ersten Arbeitsgruppen sitzt auch die kanadische Diplomatin Mary Simon.
5: Wir wussten von Anfang an, wir mussten uns auch um die wirtschaftliche Entwicklung kümmern. Das wurde der Gründungsschritt für den Arktischen Rat.
2: Im September 1996 treffen sich die Außenminister im kanadischen Ottawa. Von Anfang an sitzen die indigenen Ureinwohner mit am Tisch. Sie sind die unmittelbarsten Opfer des Klimawandels, der größten Herausforderung für die Region. Ein Inuit berichtet beim arktischen Gipfel 2019 aus Alaska.
6: Bei uns zu Hause passiert alles gleichzeitig. Eisschmelze, auftauende Permafrostböden, die Erosion der Küste. Es geht um unsere Existenz. Wir brauchen den Naturschutz und wir brauchen ökonomische Entwicklung.
2: Der Kampf um die Rohstoffe unter dem schmelzenden Eis ist längst entbrannt. Dann der Krieg in der Ukraine, auch für die Arktis eine Zeitenwende, stellt der US-Arktis-Politiker Michael Sfraga fest.
7: Unsere Verabredung, globale Konflikte aus der Zusammenarbeit herauszuhalten, das hat beispielhaft funktioniert. Bis zum Ukraine-Krieg. Aber seitdem ist die Realität auch im Rat eine völlig andere.
2: Mittlerweile nehmen am Nordpol die Militärmanöver zu. Dorothea Wehrmann, die zur Arktis forscht, warnt vor einem zukünftigen Krisenherd. Die Arktis gilt als Multiplikator der Erderwärmung, aber die werde in den Hintergrund gedrängt.
8: Die Angst vor militärischen Auseinandersetzungen führt dazu, dass die drängendste Herausforderung dieser Zeit, nämlich die Klimakatastrophe, an Bedeutung verliert und dadurch unumkehrbare Veränderungsprozesse sich fortsetzen.
2: Die Aufgaben für den Arktischen Rat werden nicht weniger. Ins Leben gerufen wurde er im September 1996 in Ottawa. Wenige Tage später nahm er dann offiziell seine Arbeit auf, am 1. Oktober. Heute vor 30 Jahren.
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0: Es ist 9:30.
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0: Und wir hätten da ein bisschen Herbst für Sie im Angebot. 17 Grad in Bremen mit Nieselregen, in Bremerhaven mit Wolken bei 17 Grad. Vechta ebenfalls 17 Grad Nieselregen und Friseute Regen auch bei 17 Grad. In der Nacht kühlt es runter auf 15 bis 11 Grad. Es gibt Wolken, es gibt ein bisschen Regen oder Nieselregen. Manchmal ist es auch trocken. Und morgen erwartet uns ein gemischter Tag. Ein paar Wolken sind dabei. Was bleibt überwiegend trocken bei 18 bis 21 Grad am Freitag.
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0: Die A1 Osnabrück Richtung Bremen ist zwischen Bremen-Brinkum und Arsten wegen Vermessungsarbeiten bis 6 Uhr gesperrt. Und B6 Autobahnzubringer Überseestadt bis Oldenburger Straße in Bremen zwischen Hochschulring und Stefanibrücke in beiden Richtungen immer noch Stau oder stockender Verkehr.
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1: Radio Gaga von Queen steht für mich meine Jugend, kennenlernen von meinem Mann und habe mich auf die Zukunft gefreut. 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
0: Radio Gaga. Queen. Radio Gaga. ABBA. Und Big Mountain. Oh, baby, I love your way. 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

0: Stuck von Cara Emerald. Cheers Bremen 1 um 21:45. Das heißt, in gut 15 Minuten geht's los mit dem ARD Musikclub Rock mit Annette Loris. Und da geht es unter anderem um ein Konzert von U2. Die haben Dublin gerockt und das aus gutem Grund, kann uns Annette sagen.
1: Vor 50 Jahren hat der gerade mal 14-jährige Larry Mullen Jr. einen Zettel an das schwarze Brett seiner Schule Mount Temple gehängt. Und daraus entstand U2. Und deshalb ist die Band nach 50 Jahren an ihre alte Schule zurückgekehrt und hat ein Konzert gegeben. Außerdem reden wir über den legendären Metallica-Bassisten Cliff Burton, ohne den es diesen Song nie gegeben hätte.

Motown von Natalie Imbruglia. Und Sie haben es gehört, gleich wird es ein bisschen lauter. Da gibt es Rock hier bei uns ab 10, kurz nach 10 nach den Nachrichten geht's los. Und mein Name ist Anja Görz. Ich wünsche Ihnen einen wunderschönen Abend und eine gute Nacht.

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1: Mit Jana Kreuz, guten Abend. Bundeswehr plant Drohnenregiment. Hälfte der Deutschen begrüßt laut Umfrage den neuen Tankrabatt. Mann erliegt seinen Verletzungen nach Messeattacke in Hagen. Das Wetter in der Nacht weiter regnerisch bei maximal 15 Grad. Die Bundeswehr will zur Bekämpfung von unbemannten Systemen ein eigenes Drohnenregiment aufstellen. Das kündigte Verteidigungsminister Boris Pistorius auf dem niedersächsischen Truppenübungsplatz Bergen an. Dabei zieht die Bundeswehr auch Konsequenzen aus dem Ukraine-Krieg. Warum unbemannte Systeme für das Heer immer wichtiger werden, erklärte Pistorius so.
2: Entscheidend ist, wer sich dann durchsetzen will, der muss eben den Kampf mit unbemannten Systemen beherrschen. Daraus zieht die Bundeswehr ihre Schlüsse. Wir werden im Laufe des Jahres 27 das erste Drohnenregiment der Bundeswehr aufbauen.
1: Der Verband werde laut Pistorius aus bis zu 600 Männern und Frauen bestehen und eine Reichweite von bis zu 500 Kilometern abdecken. Die Wiederauflage des Tankrabatts stößt bei den Menschen in Deutschland auf ein geteiltes Echo. 47% halten die neue Senkung der Energiesteuer auf Benzin und Diesel für richtig, 46% für falsch. Das zeigt der neue ARD-Deutschland-Trend. Mehr Einigkeit gibt es bei der Frage, ob die Bemühungen der Bundesregierung gegen hohe Energiepreise ausreichen. 74% der Befragten gehen sie nicht weit genug. Der NATO wurde heute der internationale Preis des Westfälischen Friedens verliehen. Die Laudatio beim Festakt in Münster hielt Kanzler Friedrich Merz. Die Preisvergabe war allerdings nicht ganz unumstritten, berichtet Oliver Steuk.
3: Den ganzen Tag über hatten Demonstranten gegen das Militärbündnis NATO als Friedenspreisträger demonstriert. Es waren allerdings nur gute 300 statt der erwarteten 2000. Derweil machte Merz in seiner Rede im Festsaal des Rathauses deutlich, für wie wichtig er die NATO für den Frieden in Europa hält. Russland müsse durch Europa militärische Stärke davor gewarnt sein, seine Aggression gegen die Ukraine auszuweiten, wurde der Kanzler deutlich. Und so sieht Generalsekretär Mark Rutte den Westfälischen Friedenspreis für die NATO auch als wichtige Anerkennung für die Friedenssicherung in Europa.
1: Gut eine Woche nach einem Messerangriff in der niedersächsischen Gemeinde Hagen ist ein 32-Jähriger gestorben. Wie die Polizei mitteilte, erlag der Mann gestern seinen schweren Verletzungen. Ein 54-jähriger Tatverdächtiger sitzt in Untersuchungshaft. Zwischen den beiden Männern hatte es letzte Woche Dienstag eine Auseinandersetzung gegeben. Dabei stach der betrunkene, ältere Mann mehrfach mit einem Küchenmesser auf das Opfer ein. Und das waren die Nachrichten mit Jana Kreuz.
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1: Die Nacht bringt dichte Wolken und weitere Regenfälle. Die Tiefstwerte liegen bei 15 bis 11 Grad. Am Freitag zieht der Regen der Nacht ab und bis zum Mittag setzt sich immer mehr die Sonne durch. Am Nachmittag und Abend teilen sich Sonne und Wolken den Himmel bei bis zu 21 Grad.
4: ARD Verkehrsservice. Vorsicht, auf der A3 Frankfurt Richtung Köln zwischen Kelzerbach und Mönchhofdreieck steht ein defekter PKW auf der rechten Spur. Vorsicht, auf der A7 Hannover Richtung Kassel zwischen Hannover-Münden, Lutherberg und Kassel-Nord liegen Gegenstände auf der Fahrbahn. A3 Frankfurt Richtung Köln zwischen Montabaur und Dreieck-Dernbach Fahrbahnerneuerung. Die beiden rechten Spuren sind gesperrt, 4 Kilometer Stau, das kostet 35 Minuten. A3 Köln Richtung Frankfurt zwischen Itzstein und Niedernhausen nach einem Unfall 5 Kilometer Stau, Verzögerung über eine Stunde. A5 Karlsruhe Richtung Frankfurt zwischen Zwingenberg und Seeheim-Jugenheim nach einem Unfall 1 Kilometer Stau, das kostet euch eine Viertelstunde. A7 Fulda Richtung Kassel zwischen Bad Hersfeld West und Homberg, ein Unfall auf dem rechten und mittleren Fahrstreifen. A7 Kassel Richtung Würzburg zwischen Fulda Mitte und Fulda Dreieck, hier ist wegen einer Baustelle der rechte Fahrstreifen bis morgen früh um 11 gesperrt. Die Umleitung in Richtung Frankfurt ab Fulda Nord über die B27. Auf der B49 Gießen Richtung Limburg ist am Lahnfelddreieck die Verbindung zur B429 wegen Bauarbeiten bis morgen früh um 5 gesperrt. Hier gibt es eine örtliche Umleitung. Dann noch zwei neue Gefahrenstellen. Vorsicht auf der A3 Frankfurt Richtung Würzburg zwischen Hösbach und Bessenbach-Walderschaff liegen Gegenstände auf der Fahrbahn. Und Vorsicht auf der A8 München Richtung Stuttgart zwischen Kirchheim-Teck und Wendlingen ist eine ungesicherte Unfallstelle. Fahrt vorsichtig und kommt gut und sicher an euer Ziel.
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4: 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Hallo. Was haben U2 da in Dublin veranstaltet am vergangenen Wochenende? Darüber sprechen wir. Und was veranstaltet die deutsche Fußballnationalmannschaft aktuell gegen Serbien? Auch darum wird es gehen. Und es geht natürlich um eure Musikwünsche. Wenn ihr welche habt, lasst es uns wissen per WhatsApp, per Signal, per Telefon 0711 26 27 28. Wir freuen uns auf eure Musikwünsche.
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0: Blind Guardians Version von Barbara Ann. Im ARD Musikclub Soul geht's jetzt um das Nations League Spiel Deutschland gegen Serbien. Florian Wirtz hat soeben ein Tor geschossen, steht 2-0. Mehr Details aus München von ARD-Reporter Michael Augustin.
1: Der Bundestrainer ist zufrieden, das Publikum ist zufrieden. Deutschland führt gegen Serbien nach 69 Minuten mit 2-0. 18 Chancen für das DFB-Team. 2 Tore, 1-0 Bischof, 39. Minute, nachdem Wirtz vorher gegen den Pfosten geschossen hatte und Bischof den Abpraller verwerten konnte. Und dann nach 61 Minuten Florian Wirtz, nachdem Mittelstädt den Ball über die linke Seite nach vorne trieb, ihn in den serbischen Strafraum passte. Und dann hat Wirtz mit einem einfachen Trick Babic, den serbischen Verteidiger, aussteigen lassen und hat dann aus 10 Metern flach den Ball ins Tor geschossen. Florian Wirtz, auffällige zweite Halbzeit, jetzt auch wieder am Ball. Nick Woltemade, die einzige Sturmspitze, bietet sich im offensiven Mittelfeld an, spielt teilweise sehr tief und über den starken Tom Bischoff sind die Deutschen im zentralen Mittelfeld, arbeiten sich nach vorne. Der will den Ball vertikal und flach nach vorne, passt an die Strafraummarkierung, wo Derrick Sherhan dann aber geblockt wird. Er spielt auf der rechten Angriffsseite im zweiten Durchgang, der Debütant Derrick Sherhan, weil Said El Mala eingewechselt worden ist, und zwar für Serge Gnabry, der Kölner, der dritte Debütant heute. Jonas Obig gibt es ja auch noch, den Torhüter, der sein erstes Länderspiel bestreitet. Und El Mala hat die linke Seite eingenommen, so wie er auch in der Bundesliga beim 1. FC Köln. Jürgen Klopp in der Coachingzone scherzt mit dem vierten Offiziellen, hat ein freundliches Lächeln auf den Lippen und sieht, wie die Deutschen kommen mit Bischoff über die rechte Seite. Der ist bereits am serbischen Strafraum, dribbelt an, immer noch Tom Bischoff, nochmal abgelegt auf die halbrechte Seite zu Philipp Treu, der zu Pavlovic. Pavlovic zieht an, Mittelfeldzentrum, und dann will er den Ball zu Wirtz spielen, aber zu kurz das zu spielen. Die Serben gehen dazwischen mit Samardžić und treiben den Ball nach vorne. Über die linke Seite Filip Kostic wird gedoppelt. Der Mann, der für Eintracht Frankfurt lange Zeit spielte, auch für den HSV und den VfB Stuttgart in der Bundesliga, aber kann sich da in der Szene auf der linken Angriffsseite nicht durchsetzen. Deutschland hat hier alles unter Kontrolle, zeigt gegen eine schwache serbische Mannschaft die beste Leistung unter dem neuen Bundestrainer. 2-0 hier in München.
0: Vielen Dank, ARD-Reporter Michael Augustin. Und wer die letzten 20 Minuten des Spiels live erleben möchte, das ist natürlich auch zu hören in der ARD-Sounds-App. Wir hören die Dire Straits und Solid Rock im ARD-Musikclub.

0: Are you mine? Die Arctic Monkeys. Um 20 Minuten nach 10, ARD Verkehrsservice. Vorsicht auf der A3 Frankfurt Richtung Würzburg zwischen Hülsbach und Bessenbach-Balderschaft. Da liegen Gegenstände. Und noch eine Gefahrenstelle auf der A7 Hannover Richtung Kassel zwischen Hannover-Münden-Lutherberg und Kassel-Nord. Hier liegen Gegenstände. So, zurück zur Musik und zwar zu den schwedischen Hardrockerinnen von Thundermother. Die haben einen neuen Song und das eine Bemerkenswerte an diesem Song ist, dass sie das epische Riff von Deep Purple Smoke on the Water rückwärts spielen. Das andere, und Jochen Stöckle zieht schon die Augenbrauen hoch. Ja, es ist der Titel.
1: Ja.
0: Und der Song heißt Bimbo Boost.
1: Das geht auch völlig in Ordnung. Es ist ein englischer Titel und im Englischen steht das Wort Bimbo für eine etwas intellektuell herausgeforderte junge Frau. Also es ist halt, Bimbo ist einfach ein Schimpfwort für blondes Dummchen oder sowas, würde ich es mal übersetzen.
0: Und ja, genau darum geht es in dem Song. Also die Damen sagen, es ist verdammt schwer, Frau zu sein. Du musst dich ums Make-up kümmern, die Haare glätten, das Altern umkehren und immer so gut wie möglich aussehen. Das sei sehr ermüdend. Und sie wünschten sich wiederum, sie hätten so ein magisches Gitarren-Booster-Pedal, mit dem all das sofort erledigt wäre. Also ein Bimbo-Boost. Der macht dich blond und nicht schlau.
1: Leider, das ist der Nachteil, ja.
0: Okay, aber es rockt, so ja, oder so.
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0: dafür muss man Radiohead lieben. Unter anderem High and Dry. Jetzt ist es 10:30 ARD Verkehrsservice. Ist gut was los auf den Straßen. Fangen wir mit den Gefahrenstellen an. Vorsicht auf der A8 München Richtung Stuttgart. In der Ausfahrt zur Raststätte Denkendorf Nord ist eine ungesicherte Unfallstelle. Vorsicht auf der A81 Singen Stuttgart zwischen Rottenburg und Herrenberg gefährdet Aquaplaning die Fahrt. Vorsicht auf der A81 Singen Richtung Stuttgart zwischen Rottenburg und Herrenberg eine Unfallstelle. Auf der A8 Heilbronn Richtung Stuttgart aufpassen in Höhe der Ausfahrt Leonberg Ost auch eine ungesicherte Unfallstelle. Und Vorsicht auf der A81 Singen Richtung Stuttgart zwischen Rottenburg und Herrenberg eine ungesicherte Unfallstelle und hier sind Menschen auf der Fahrbahn. Auf der B27 Tübingen Richtung Stuttgart zwischen Filderstadt Ost und West noch eine ungesicherte Unfallstelle. Und jetzt kommen wir zu den Staus bzw. Sperrungen. Die A1 Osnabrück Richtung Bremen ist zwischen Bremen-Brinkum und Bremen-Arsten bis morgen früh um 6 gesperrt. A3 Frankfurt Richtung Köln zwischen Montabaur und Dreieck-Dernbach. Fahrbahnerneuerung, hier sind die beiden rechten Spuren gesperrt. 4 Kilometer Stau, das dauert eine gute halbe Stunde länger. A3 Köln Richtung Frankfurt zwischen Itzstein und Niedernhausen nach einem Unfall. 5 Kilometer Stau, das dauert über eine Stunde länger. A5 Karlsruhe Richtung Frankfurt zwischen Zwingenberg und Seeheim-Jugenheim nach einem Unfall 1 Kilometer Stau, kostet eine Viertelstunde. A7 Fulda Richtung Kassel zwischen Bad Hersfeld West und Homberg, ein Unfall auf dem rechten und mittleren Fahrstreifen. Die A7 Kassel Richtung Fulda ist zwischen Guxhagen und Melsung wegen eines Unfalls bis auf weiteres gesperrt. Die A8 München Richtung Stuttgart ist zwischen Kirchheim-Teck West und Wendlingen nach einem Unfall ebenfalls gesperrt. Und die A8 Karlsruhe Richtung Stuttgart ist zwischen Kreuz Stuttgart und Stuttgart-Möhringen nach einem Unfall auch gesperrt. Die A28 Oldenburg Richtung Leer ist zwischen Filsum und Leer Ost wegen eines brennenden Fahrzeuges gesperrt. Bremen B6 Autobahnzubringer Überseestadt bis Oldenburger Straße zwischen Hochschulring und Stefaniebrücke in beiden Richtungen Stau. Auf der B49 Gießen Richtung Limburg ist am Lahnfelder Dreieck die Verbindung zur B429 wegen Bauarbeiten bis Freitagmorgen um 5 gesperrt. Dann noch eine Gefahrenstelle von der A81 Singen Richtung Stuttgart zwischen Geisingen und Dreieckbad Dürrheim. Hier ist eine ungesicherte Unfallstelle. Fahrt besonders vorsichtig heute Abend und kommt gut und sicher an euer Ziel.
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0: Mit Annette Loris, guten Abend. Und mit einem besonderen Geburtstagsfest, nämlich das von U2 in Dublin. Darüber sprechen wir in wenigen Minuten. Vorher erfüllen wir den Wunsch von Uwe Müller, der sich Vagabonds von New Model Army gewünscht hat.
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Und wir gucken schnell auf das, was in München passiert ist. Das Spiel in der Nations League Deutschland gegen Serbien ist rum und es ist der erste Sieg der deutschen Nationalmannschaft unter Jürgen Klopp. Die Deutschen gewinnen 2:0 gegen Serbien.

0: Wann kann eine legendäre Rockband eigentlich Geburtstag feiern? Also, wenn sich der Gründungstag nähert oder das allererste öffentliche Konzert oder die erste Single rausgekommen ist oder womöglich das Debütalbum. U2 wussten es letzte Woche ganz genau. Sie haben gesagt, wir sind an dem Tag entstanden, an dem wir unsere erste Bandprobe hatten, und zwar in der Küche unseres Drummers Larry Mullen Jr. Und das ist genau 50 Jahre her. Jochen Stöckle aus dem ARD-Team. U2 haben ordentlich gefeiert, und zwar öffentlich.
1: Ja, und genauso gehört sich das ja auch. Aber die haben es eigentlich ganz süß gemacht, finde ich. Sie haben sich da wieder getroffen, wo sich die Band gegründet hat, an der Schule. Kleine Zeitreise, es war September 1976. Der damals 14 Jahre alte Larry Mullen Jr., der Schlagzeuger, hängt einen Zettel an die Pinnwand in der Schule. Er will eine Band gründen. Und am 25. September gibt es eben die erste Bandprobe. Nicht in der Schule, sondern eben bei ihm zu Hause. Danach dann aber immer im Musikraum von eben dieser Schule in Dublin.
0: Genau, das war die Mount Temple Comprehensive School, eine Gesamtschule in Dublin, und die gibt es ja immer noch.
1: Ja klar, und da gab es jetzt das Überraschungskonzert, obwohl, gut, Überraschungskonzert ist nicht ganz konkret korrekt, wenn das Schulorchester mitmacht, gab es natürlich vorher die ein oder andere. Ja, besser ist das, ne? Publikum auf dem Schulhof, übrigens nur Kids. Durfte kein Erwachsener kommen, nur die Schüler waren da. Bono hat einen Mitschnitt hochgeladen bei YouTube. Hier stellt er einen gewissen David Evans an der Gitarre vor. So heißt The Edge wirklich. Und die Kids, die gehen ordentlich mit.
2: On guitars and everything else. David Evans.
1: Also wenn man...
2: Ja. Dave Evans.
1: Als ob man den noch extra vorstellen müsste, ne?
0: Der Schulhof war ja dann irgendwann ein bisschen zu klein für U2. Also nicht nur in der Karriere, sondern auch an diesem Tag. Vom Schulhof ging es dann deshalb womöglich auch direkt rüber in die Innenstadt von Dublin.
1: Ja, dann ging es rüber zur Grafton Street. Das ist so die Shoppingmeile in Dublin. Und da gab es gleich das nächste Konzert. Eine knappe Stunde lang auf dem Balkon eines Cafés. Und da haben dann gleich ein paar tausend Menschen zugeguckt.

0: Jo, das klingt ordentlich bei dem sogenannten Überraschungskonzert auf dem Balkon in der Dubliner Innenstadt. Eine richtig, richtig gute Liveband. Also Las Vegas hat nicht geschadet.
1: Ja, absolut nicht.
0: Also die haben alles richtig gemacht soweit, ne?
1: Ja, vielleicht sogar ein bisschen zu gut, ein bisschen zu professionell. Ich meine, Radiosender rund um die Welt kriegen einen Tag vor dem Konzert rätselhafte E-Mails, dass man sich bei U2 auf etwas Großes freuen könne. Man könne gerne vorbeikommen, so als Dublin für jeden ums Eck liegen würde. Sowas ist dann eher ein PR-Gag, aber mein Gott, ja, U2 sind halt U2 und natürlich auch logisch, dass direkt ein neues Album angekündigt wurde.
0: Ja, die Single haben wir ja letzte Woche schon vorgestellt. Darum wurde ja auch ein ordentliches Gewese gemacht mit, oh, wir haben was, aber wir dürfen nicht sagen, von wem.
1: Ihr müsst unbedingt da und da sein, dann könnt ihr es vielleicht hören.
0: Okay, aber wir freuen uns auf das neue Album. Das letzte ist ja immerhin auch schon 9 Jahre zurück. Es gab 2 EPs in diesem Jahr und am 13. November wird es dann Carnaval de Luz von U2 geben. Und hier haben wir ein bisschen Live-Musik. Sunday, Bloody Sunday, einer der großen Hits. 1983, live eingespielt.
2: There's been a lot of talk about this next song. Maybe too much talk. This song is not a rebel song. This song is Sunday, Bloody Sunday.

der Lemmy. God was never on your side von Motorhead im ARD Musikclub Rock. Geht's jetzt nochmal kurz auf die Straße. Neue Gefahrenstelle, ARD Verkehrsservice, Vorsicht auf der A6 Mannheim Richtung Heilbronn. Fennemer Kreuz in der Überleitung zur A659 Richtung Weinheim. Hier steht ein kaputtes Auto. Black Sabbath-Gitarrist Tony Iommi meldet sich mit neuer Musik zurück. Stormwatch, also heißt der Song, ist eine Kostprobe aus einem kommenden Album. Das wird From the Dark heißen und am 23. Oktober erscheinen. Musikalisch liefert er, was man von ihm kennt und hofft, schwere, düstere Riffs, die natürlich sofort an die große Sabbath-Schule erinnern. Allerdings mit ganz moderner Produktion. Gesungen wird der Song von Jorn Lande, der über Stürme als Metaphern für ein aufgewühltes Leben singt. Innere Kämpfe, Chaos, aber auch die Fähigkeit, diese Wetterlagen zu überstehen. Weise Worte von Tony Iommi, der Sound von Jorn Lande. Die Stimme. Stormwatcher im ARD Musikclub Rock.

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1: Mit Jana Kreuz, guten Abend. Bundeswehr plant Drohnenregiment. Mann erliegt seinen Verletzungen nach Messerattacke in Hagen. DFB-Team schlägt Serbien. Das Wetter in der Nacht weiter regnerisch bei maximal 15 Grad. Die Bundeswehr will nächstes Jahr ihr erstes Drohnenregiment aufstellen. Das kündigte Verteidigungsminister Boris Pistorius heute auf dem Truppenübungsplatz Bergen in Niedersachsen an. Der neue Verband soll Drohnen einsetzen und gegnerische Drohnen abwehren. Mehr dazu von Dietrich Karl Meurer.
2: Hintergrund sind auch die Erfahrungen aus dem Ukraine-Krieg. Bundesverteidigungsminister Boris Pistorius sagt, die Bundeswehr verfolge die Entwicklungen dort genau und lerne täglich daraus. Der SPD-Politiker betont, wer sich zu Land durchsetzen wolle, müsse den Kampf mit unbemannten Systemen beherrschen. Mit dem neuen Regiment will die Bundeswehr ihre Fähigkeiten für den Einsatz unbemannter Systeme bündeln. Nach Angaben des Heeres soll es zunächst rund 300 Soldatinnen und Soldaten umfassen. Später soll die Zahl auf 600 steigen. Einen Standort hat die Bundeswehr noch nicht festgelegt.
1: Der NATO wurde heute der internationale Preis des Westfälischen Friedens verliehen. Die Laudatio beim Festakt in Münster hielt Kanzler Friedrich Merz. Die Preisvergabe war allerdings nicht ganz unumstritten, berichtet Oliver Steuk.
3: Den ganzen Tag über hatten Demonstranten gegen das Militärbündnis NATO als Friedenspreisträger demonstriert. Es waren allerdings nur gute 300 statt der erwarteten 2000. Derweil machte Merz in seiner Rede im Festsaal des Rathauses deutlich, für wie wichtig er die NATO für den Frieden in Europa hält. Russland müsse durch Europas militärische Stärke davor gewarnt sein, seine Aggression gegen die Ukraine auszuweiten, wurde der Kanzler deutlich. Und so sieht Generalsekretär Mark Rutte den Westfälischen Friedenspreis für die NATO auch als wichtige Anerkennung für die Friedenssicherung in Europa.
1: Gut eine Woche nach einem Messerangriff in der niedersächsischen Gemeinde Hagen ist ein 32-Jähriger gestorben. Wie die Polizei mitteilte, erlag der Mann gestern seinen schweren Verletzungen. Ein 54-jähriger Tatverdächtiger sitzt in Untersuchungshaft. Zwischen den beiden Männern hatte es letzte Woche Dienstag eine Auseinandersetzung gegeben. Dabei stach der betrunkene, ältere Mann mehrfach mit einem Küchenmesser auf das Opfer ein. Und zum Sport. Jürgen Klopp hat im dritten Anlauf seinen ersten Sieg mit der deutschen Nationalmannschaft gefeiert. In der Nations League feierte die Auswahl des Deutschen Fußballbundes einen 2:0-Erfolg gegen Serbien. Und in der Basketball-Bundesliga hat Rasta Fechter das Auswärtsspiel in Jena knapp verloren. Am Ende stand es 79:71 für Sun City Jena. Und das waren die Nachrichten mit Jana Kreuz.
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1: Die Nacht bringt dichte Wolken und weiter Regen. Die Tiefstwerte liegen bei 15 bis 11 Grad. Am Freitag zieht der Regen der Nacht ab und bis zum Mittag setzt sich immer mehr die Sonne durch bei maximal 18 bis 21 Grad.
4: ARD-Verkehrsservice, erst nochmal die Gefahrenmeldung. Auf der A81 Singen Richtung Heilbronn werden zwischen Böblingen-Sindelfingen und Ausfahrt Leonberg-Ost Steine auf die Fahrbahn geschmissen. Besonders vorsichtig fahren auf der A81 Singen Richtung Heilbronn zwischen Böblingen-Sindelfingen und Ausfahrt Leonberg-West Ost werden Steine auf die Fahrbahn geschmissen. Vorsicht auf der B10 Ulm Richtung Stuttgart. In Höhe Stuttgart-Ost steht ein defektes Fahrzeug. Aufpassen auch auf der B28 Reutlingen Richtung Bad Urach zwischen Reutlingen-Sondelfingen und Metzingen-West eine ungesicherte Unfallstelle. Auf der B29 Aalen Richtung Stuttgart in Höhe Winterbach ebenfalls eine ungesicherte Unfallstelle. So auch auf der B256 Neuwied Richtung Main-Weißenturm in der Überleitung zur B9 Richtung Bonn eine ungesicherte Unfallstelle. Das gilt auch für die A8 München Richtung Stuttgart. Hier in der Ausfahrt zur Raststätte Denkendorf Nord eine ungesicherte Unfallstelle. Und auf der A81 Singen Richtung Stuttgart zwischen Geising und Raikbad Dürrheim ebenfalls. A81 nochmal Singen Richtung Stuttgart bzw. Singen Stuttgart zwischen Rottenburg und Herrenberg. Hier gefährdet Aquaplaning die Fahrt. Die A1 Osnabrück Richtung Bremen ist zwischen Bremen-Brinkum und Bremen-Arsten wegen Vermessungsarbeiten bis morgen früh um 6 gesperrt. A3 Frankfurt Richtung Köln zwischen Montabaur und Dreieck-Dernbach 4 Kilometer Stau. A3 Köln Richtung Frankfurt zwischen Itzstein und Niedernhausen nach einem Unfall 5 Kilometer Stau, das kostet über eine Stunde. A5 Karlsruhe Richtung Frankfurt zwischen Zwingenberg und Seeheim-Jugendheim nach einem Unfall 1 Kilometer Stau, dauert eine Viertelstunde länger. A7 Hamburg Richtung Hannover, die Einfahrt Fleestedt ist nach einem Unfall gesperrt. A7 Kassel Richtung Fulda, ist zwischen Guxhagen und Melsung wegen eines Unfalls bis auf Weiteres ebenfalls gesperrt. Und A8 München Richtung Stuttgart zwischen Kirchheim-Tick West und Wendling. Hier wird wegen eines Unfalls der Verkehr vorbeigeleitet. Die A8 Karlsruhe Richtung Stuttgart ist zwischen Kreuz Stuttgart und Stuttgart-Möhringen nach einem Unfall gesperrt. A81 Siegen Richtung Stuttgart zwischen Rottenburg und Herrenberg gibt es hier eine Sperrung wegen Bergungsarbeiten. Dann noch was von der B49 Gießen Richtung Limburg. Am Lahnfeld-Dreieck ist die Verbindung zur B429 wegen Bauarbeiten bis morgen früh um 5 gesperrt. Allen unterwegs, im Rahmen des Möglichen, viel Geduld, gute und sichere Fahrt.
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4: mit Annette Loris. Guten Abend. In dieser Stunde geht es hier unter anderem um Cliff Burton, den legendären Metallica-Bassisten, um Neues von Lieb und um Frank Turner, der eine Live-Pause einlegen möchte.
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0: Herr Stöckle und ich diskutieren drüber, wie schlecht der Film Cat People ist von Nastassja Kinski.
1: Du findest ihn schlecht?
0: Ich finde ihn ganz furchtbar.
1: Ich finde ihn toll.
0: Echt?
1: Ich finde ihn ein toller Film.
0: Wegen Nastassja Kinski.
1: Nastassja Kinski hat immerhin den Saturn Award bekommen für ihre schauspielerische Leistung. Ich möchte mal nichts hören. Okay, ist kein Oscar, aber immerhin.
0: Was für ein Award?
1: Den Saturn Award. Saturn, weißt du, wie der Planet.
0: Wer vergibt den?
1: Die Leute von der Saturn Award Association.
0: Okay, an dieser Stelle endet das Gespräch. Alles klar, Jochen. Danke für deinen wertvollen Beitrag.
1: Der Film ist
0: Beitrag.
1: Toll. Cat People mit Nastassja Kinski.
0: Ja, nicht
1: Regie
0: gucken.
1: Paul Schrader ist toll.
0: Ja, nicht gucken. Und der Song ist von Giorgio Moroder, aber das nur am Rande. Gut, den Rest denken wir uns und wenden uns jetzt allerdings echt einem ganz, ganz, ja, echt einem traurigen Thema zu im ARD-Musikclub Rock. Der Tod von Cliff Burton, der jährt sich. 40 Jahre ist das her und Metallica-Fans wissen natürlich noch sehr genau, wer das war. Auf den ersten drei Alben von Metallica war er der Bassist und manche Leute sagen, so gut wie mit ihm waren Metallica danach nie wieder. Und selbst die Bandmitglieder haben gesagt, er ist definitiv der musikalischste von uns. Und das war kein Spruch. Cliff Burton bekam auf dem Debütalbum sein eigenes Solostück. Passiert jetzt bei Bassisten nicht allzu oft. Anastasia Pulling Teeth. Cliff Burton hat nämlich den E-Bass eher wie eine E-Gitarre gespielt und er lässt sein Instrument richtig singen. Das war dann doch ziemlich ungewöhnlich im Heavy Metal. Und bis heute werden die Bandmitglieder von Metallica ganz sentimental, wenn es um Cliff Burton geht, so wie Kirk Hammett.
2: I respect Cliff's memory and I respect everything he stood up for him. I get emotional because, you know, I miss Cliff.
0: Er sagt, dass er das Andenken an Cliff immer noch sehr hoch hält und dann weint er fast, weil er ihn einfach immer noch ganz furchtbar vermisst. Daran merkt man, wie wichtig er auch menschlich für Metallica war. Sein Tod mehr als tragisch. Metallica waren damals auf Tour in Südschweden auf dem Weg nach Dänemark. Dann kam es zu diesem katastrophalen Unfall, bei dem Cliff Burton starb. Alle anderen trugen nur leichte Blessuren davon. Er gilt bis heute als legendär. Natürlich auch wegen Songs wie diesen hier.

Teenagers von My Chemical Romance. Und jetzt gibt es neuen Sound aus Großbritannien von Leap. Die haben nämlich ihre neue Single veröffentlicht. Und da fassen sie zusammen, was in dem letzten Jahr so widerfahren ist. Also persönliches Chaos, Fragen nach Herkunft, Identität, auch ein bisschen der Druck nach dem ersten sehr erfolgreichen Album, jetzt was Neues nachzulegen. Alternative Rock aus Großbritannien, Leap und Bloodlines.

0: Neuer Song von Liebe, Bloodlines. Um kurz nach 11:30 ARD Verkehrsservice. Vorsicht auf der A27 Walsrode Richtung Bremen zwischen Walsrode Süd und Walsrode West eine ungesicherte Unfallstelle. Vorsicht auf der A61 Mönchengladbach Richtung Koblenz zwischen Miele und Rheinbach steht ein defektes Fahrzeug. Vorsicht auf der A81 Stuttgart Richtung Heilbronn zwischen Mundelsheim und Ilsfeld eine ungesicherte Unfallstelle. So auch auf der A96 Linder Richtung München, hier zwischen Weißensberg und Wangen West eine ungesicherte Unfallstelle. Auf der A96 Linder Richtung München zwischen Wangen Nord und Kisleck liegen Gegenstände. Auf der B14 Stuttgart Richtung Backnang in der Ausfahrt Winnenden steht ein defektes Fahrzeug im Kurvenbereich. Vorsicht auf der B254 Alsfeld Richtung Kassel zwischen der B445 und Leimsfeld liegt ein Baum auf der Fahrbahn. Vorsicht auf der A8 München Richtung Stuttgart in der Ausfahrt zur Raststätte Denkendorf Nord eine ungesicherte Unfallstelle. Auf der A81 Singen Richtung Stuttgart zwischen Geisingen und Dreieckbad Dürrheim auch eine ungesicherte Unfallstelle. Und Vorsicht auf der A81 Singen Stuttgart zwischen Rottenburg und Herrenberg Aquaplaning. Die A1 Osnabrück Richtung Bremen ist zwischen Bremen-Brinkum und Bremen-Arsten wegen Vermessungsarbeiten bis morgen früh um 6 gesperrt. A3 Frankfurt Richtung Köln zwischen Montabaur und Dreieck-Dernbach 4 Kilometer Stau. Die A3 Frankfurt Richtung Köln ist zwischen Kreuz, Bonn, Siegburg und Loma nach einem Unfall gesperrt. A3 Köln Richtung Frankfurt zwischen Itzstein und Niedernhausen nach einem Unfall immer noch 5 Kilometer Stau. Das dauert über eine Stunde länger. A5 Karlsruhe Richtung Frankfurt zwischen Zwingenberg und Seeheim-Jugenheim nach einem Unfall 1 Kilometer Stau. Das kostet eine Viertelstunde. A7 Hamburg Richtung Hannover, die Einfahrt Fleestedt, ist nach einem Unfall gesperrt. A7 Kassel Richtung Fulda zwischen Cuxhagen und Melsungen ist nur ein Fahrstreifen frei. A8 München Richtung Stuttgart zwischen Kirchheim-Tech West und Wendlingen gab es einen Unfall. Der Verkehr wird an der Unfallstelle vorbeigeleitet. Die A8 Karlsruhe Richtung Stuttgart ist zwischen Kreuz Stuttgart und Stuttgart-Möhringen nach einem Unfall gesperrt. Und dann noch eine Meldung von der B6 Bremen Autobahnzubringer Überseestadt bis Oldenburger Straße zwischen Hochschulring und Stephaniebrücke in beiden Richtungen Stau. Allen unterwegs Geduld wo nötig und dann hoffentlich gute und sichere Fahrt. Kommt gut an.
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0: Mit Annette Loris, guten Abend. Und natürlich auch mit euren Musikwünschen. Anke aus Kuchen hat uns geschrieben, dass sie Schism von Tool so großartig findet. Und vielleicht kennen noch nicht genug Leute diesen tollen Song. Deshalb, so schreibt sie, würde ich mich riesig freuen, wenn ihr den heute Abend spielt. Das machen wir sehr gerne, Anke. Schism von Tool.
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0: Viertel vor 12, ARD Verkehrsservice. Vorsicht auf der A27 Cuxhaven Richtung Bremen zwischen Dippstedt und Bremen-Überseestadt. Hier brennt ein Fahrzeug. Er ist seit rund 28 Jahren auf Tour und hat über 3000 Shows gespielt. Er ist ein bombastischer Live-Künstler. Frank Turner hat eine unglaubliche Energie auf der Bühne und seine Konzerte sind echte Partys. Aber, und das ist die schlechte Nachricht, damit ist jetzt erstmal Schluss. Er sagt, er wolle jetzt neue Dinge ausprobieren, mehr Zeit mit Familie und Freunden verbringen, andere Lebensweisen erkunden und nicht mehr im Dauer-Tour-Modus leben. Außerdem hat er eine Erklärung veröffentlicht, in der er sagt, wow, die Musikindustrie habe sich in den letzten 28 Jahren halt auch schon ordentlich verändert. Das Touren würde immer teurer, der Druck auf Social Media und diese ständige Sichtbarkeit sei exorbitant, der Stress sei total gestiegen und deshalb jetzt unbefristete Tourpause, kein endgültiger Rücktritt. Und diese Pause soll nach dem 10. Lost Evenings Festival 2027, also im nächsten Jahr, beginnen. Und er schrieb dazu, dass er ehrlich nicht wisse, wann er wieder live spielen werde. Dass es aber sicher nicht so bald sein würde. Das ist sehr, sehr schade, denn es ist wirklich ein toller, toller Live-Performer, Frank Turner. Von ihm jetzt eine seiner Hymnen. Four Simple Words.
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0: 5 Minuten vor Mitternacht, ARD Verkehrsservice. Vorsicht, auf der A5 Basel Richtung Karlsruhe zwischen Rastatt Nord und Karlsruhe Süd liegen 2 Tiere auf der Fahrbahn.
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0: Das perfekte gute Nachtlied, das kommt heute von Blur. To the End. Und damit gute Nacht.

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1: Um 0 Uhr mit Wolfgang Berger. Die Bundeswehr stellt ein eigenes Drohnenregiment auf. Verteidigungsminister Pistorius sagte auf dem niedersächsischen Truppenübungsplatz Bergen, wer sich zu Lande durchsetzen wolle, müsse den Kampf mit unbemannten Systemen beherrschen. Aus der Nachrichtenredaktion Gisela Former.
2: Demnach wird der Verband aus bis zu 600 Männern und Frauen bestehen. Er könne Reichweiten bis zu 500 Kilometern abdecken. Das Drohnenregiment soll auch mit den neuen Kamikaze-Drohnen ausgerüstet sein, die die Bundeswehr gerade erprobt. Der neue Verband wird offenbar Teil der 10. Panzerdivision werden, zu der auch die zum Schutz der NATO-Ostflanke in Litauen stationierte Panzerbrigade 45 gehört. Die Einführung von Drohnen ist auch eine Lehre aus dem Verlauf des Kriegs in der Ukraine.
1: 3/4 der Bevölkerung in Deutschland halten die Maßnahmen der Bundesregierung gegen die hohen Energiepreise für unzureichend. Das zeigt eine repräsentative Umfrage von Infratest DIMAP für den ARD-Deutschland-Trend. Darin gaben 74% an, dass die schwarz-rote Koalition zu wenig gegen die Teuerung tut. Beim neuen Tankrabatt ist das Meinungsbild gespalten. 47% halten ihn für richtig, fast ebenso viele für falsch. Der Tankrabatt gilt von heute an bis Ende Dezember. Ein Tanker ist nach Angaben des britischen Militärs in der Straße von Hormus von einem Geschoss getroffen worden. Das Schiff sei daraufhin in Brand geraten, teilte die Seehandelsaufsicht der britischen Marine mit. Die Besatzung ist demnach in Sicherheit. Bislang bekannte sich niemand zu dem Angriff. Die deutsche Fußballnationalmannschaft hat in München ihren ersten Sieg unter Bundestrainer Klopp gefeiert. Im dritten Spiel der Nations League setzte sich das DFB-Team mit 2:0 gegen Serbien durch. Aus München Michael Augustin.
3: Der erste Sieg des neuen Bundestrainers Jürgen Klopp, ein hochverdienter Erfolg. Das deutsche Team gab mehr als 20 Torschüsse ab, darunter riesengroße Chancen. Am Ende, und das ist ein kleiner Makel, aber nur 2 Treffer. Der erste durch Tom Bischoff, Ende der ersten Halbzeit, der zweite durch Florian Wirtz nach gut einer Stunde. Serbien war ein schwacher Gegner, beschränkte sich nur auf die Defensive. Anders als gegen Griechenland fand die DFB-Elf diesmal Lösungen und Lücken. Die deutsche Mannschaft ließ den Ball gut laufen und wurde mit viel Beifall verabschiedet. Sonntag geht es in der Nations League mit dem Rückspiel in Griechenland weiter.
1: Das waren die Nachrichten. Und hier noch das Wetter in Deutschland. Viele Wolken und gebietsweise Regen, Nebel möglich. Minimal 15 bis 8 Grad. Tagsüber dann ostwärts abziehender Regen, später von Westen her freundlicher mit Sonne, Höchstwerte 15 Grad, im Erzgebirge bis 24 Grad am Oberrhein. Am Sonnabend ein Wechsel aus Sonne und Wolken, vereinzelt Schauer möglich, 19 bis 25 Grad. Am Sonntag im Westen wechselnd bewölkt, im Süden und Osten sind einzelne Schauer möglich. Das Ganze bei 17 bis 24 Grad. Es ist 0:03 Uhr.
4: Und hier ist der Verkehrsservice in der ARD-Hitnacht. Die A1 Osnabrück Richtung Bremen ist zwischen Bremen-Brinkum und Arsten wegen Vermessungsarbeiten bis 6 Uhr gesperrt. A3 Köln Richtung Frankfurt zwischen Idstein und Niedernhausen 5 Kilometer Stau nach einem Unfall. A8 Karlsruhe Richtung Stuttgart zwischen Kreuz Stuttgart und Stuttgart-Möhringen 3 Kilometer Stau nach einem Lkw-Unfall. Die A40 Duisburg-Essen ist zwischen Kreuz Duisburg und Kreuz Kaiserberg wegen Bauarbeiten in beiden Richtungen bis Montag gesperrt. Die A40 Duisburg Richtung Venlo ist zwischen Wankum und Niederdorf wegen Bauarbeiten bis 5 Uhr in der Früh gesperrt. Die A52 Mönchengladbach Richtung Düsseldorf ist zwischen Kreuz Nersen und Kreuz Karst wegen Fahrbahnanlagen bis heute Abend gesperrt. Die A61 Mönchengladbach Richtung Venlo ist zwischen Kaldenkirchen und Grenzwald wegen Bauarbeiten noch bis Montag früh gesperrt. Die A81 Singen Richtung Stuttgart ist zwischen Geisingen und Dreieck Bad Dürrheim wegen Bergungsarbeiten aktuell gesperrt. Die A96 Lindau Richtung München ist zwischen Weißensberg und Wangen West nach einem Unfall gesperrt. Und die B29 Aalen Richtung Stuttgart ist in Höhe Winterbach ebenfalls nach einem Unfall gesperrt. Das waren die Verkehrsmeldungen. Wir wünschen Ihnen eine gute Fahrt.
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4: Da begrüßt Sie heute Imme Tröger aus Dresden. Nachtschicht oder Feierabend oder einfach nur Nachteule. Die ARD-Hitnacht begleitet Sie mit Uriah Heep und Free Me in dieser Stunde und mit Vaya con Dios und Na Nina. Angenehme Nacht.

Das ist die ARD-Hitnacht und unsere nächste Sängerin, die hat Deutsch gelernt mit dem Sandmännchen. Denn als Heidi Stern mit 9 Jahren wegen des Berufs ihres Vaters nach Flensburg zog, von New York aus, da konnte sie kein einziges Wort Deutsch. Doch dann hat sie es gelernt, unter anderem auch, weil sie das Sandmännchen angeschaut hat. Aus Heidi Stern wurde in den 80ern Jennifer Rush. Deutsch spricht sie immer noch gut und mit ihren Hits ist sie ebenfalls bis heute ein Superstar, auch in der ARD-Hitnacht. Hier ist Jennifer Rush und I Come Undone. Ich bin Imme Tröger, schön, dass Sie auch bei uns sind.

Vorsicht, Falschfahrer auf der A37 zwischen Miesburg und Kreuz Hannover-Buchholz, Hannover-Messe-Burgdorf. Hier kommt Ihnen ein Falschfahrer entgegen. Bitte fahren Sie äußerst vorsichtig, überholen Sie nicht und fahren Sie äußerst rechts auf der A37 Hannover-Messe-Burgdorf zwischen Miesburg und Kreuz Hannover-Buchholz. Hier kommt Ihnen ein Falschfahrer entgegen. Bitte fahren Sie äußerst vorsichtig.

0: die Rolling Stones und The Last Time. Und es heißt immer noch Vorsicht auf der A37 Hannover Messe Burgdorf zwischen Miesburg und Kreuz Hannover Buchholz. Hier kommt Ihnen ein Falschfahrer entgegen. Bitte fahren Sie vorsichtig, fahren Sie äußerst rechts und überholen Sie nicht. Auf der A37 Hannover Messe Burgdorf hier ein Falschfahrer. Bitte fahren Sie in beiden Richtungen äußerst vorsichtig. Die ARD-Hitnacht begleitet Sie und da hat uns Steffi eine Nachricht hinterlassen.
1: Hallo, guten Abend, hier ist Steffi aus Leipzig. Ich grüße das Team von der ARD-Hitnacht in Dresden. Hab mich sehr gefreut, Rokoko und Mr. Burke, das ist wunderbar. Sicherlich kommt noch mehr wunderschöne Musik. In diesem Sinne, tschüss.
2: Ja, einen schönen guten Morgen. Hier ist Franziska aus dem Lausitzer Seenland. Ich grüße die fleißige Biene am Mikrofon und alle fleißigen Nachtbienen im Lande. Vielen Dank für eure Arbeit. Eine schöne Nacht wünsche ich.
0: Ja, da danken wir natürlich an beide. Danke, dass Sie heute Nacht mit uns wach bleiben und uns Grüße schicken. Wir hören und lesen ja immer gern von Ihnen. Entweder auf unserem AB an der 0800 80 80 110 oder Sie schreiben uns eine Mail altbewährt an ard-hitnacht@mdr.de. Zum Beispiel zur Musik von Poirier.

0: Und da ist der Blick auf die Straßen. Nach wie vor Vorsicht auf der A37 Hannover-Messe-Burgdorf zwischen Miesburg und dem Kreuz Hannover-Buchholz. Hier kommt Ihnen immer noch ein Falschfahrer entgegen. Bitte fahren Sie äußerst rechts und überholen Sie nicht. Auf der A37 Hannover-Messe-Burgdorf zwischen Miesburg und Kreuz Hannover-Buchholz. Hier ist ein Falschfahrer unterwegs. Bitte fahren Sie in beiden Richtungen äußerst vorsichtig. Hier ist der Verkehrsservice in der ARD-Nacht. Weitere Meldungen von der A1 Osnabrück Richtung Bremen. Die ist zwischen Bremen-Brinkum und Arsten wegen Vermessungsarbeiten bis 6 Uhr gesperrt. A3 Köln Richtung Frankfurt zwischen Idstein und Niedernhausen. 5 Kilometer Stau nach einem Unfall. A8 Karlsruhe Richtung Stuttgart zwischen Kreuz Stuttgart und Stuttgart-Möhringen. 3 Kilometer Stau nach einem LKW-Unfall. Die A29 Oldenburg-Ahlhorner Heide ist zwischen Ahlhorn und Dreieck Ahlhorner Heide wegen Bergungsarbeiten aktuell in beiden Richtungen gesperrt. Die A40 Duisburg-Essen ist zwischen Kreuz Duisburg und Kreuz Kaiserberg wegen Bauarbeiten in beiden Richtungen bis Montag gesperrt. Die A40 Duisburg Richtung Venlo ist zwischen Wankum und Niederdorf wegen Bauarbeiten noch bis 5 Uhr in der Früh gesperrt. Die A52 Mönchengladbach Richtung Düsseldorf ist zwischen Kreuz Nersen und Kreuz Karst wegen Fahrbahnerneuerungen bis heute Abend gesperrt. Die A61 Mönchengladbach Richtung Venlo ist zwischen Kaltenkirchen und Grenzwald wegen Bauarbeiten bis Montag früh gesperrt. Und die B29 Aalen Richtung Stuttgart ist in Höhe Winterbach nach einem Unfall gesperrt. Das waren die Verkehrsmeldungen. Wir wünschen Ihnen eine gute Fahrt.
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Nacht nach wie vor mit einer Warnung vor einem Falschfahrer auf der A37 Hannover-Messe-Burgdorf zwischen Miesburg und Kreuz Hannover-Buchholz. Hier ist immer noch ein Falschfahrer unterwegs. Bitte fahren Sie äußerst rechts und überholen Sie nicht. In beiden Richtungen bitte Vorsicht auf der A37 Hannover-Messe-Burgdorf zwischen Miesburg und Kreuz Hannover-Buchholz. Hier ist immer noch ein Falschfahrer unterwegs. Gute und sichere Fahrt wünschen wir. Eben gehört hier bei uns Lenny Kravitz mit It Ain't Over Till It's Over. Die ARD-Hitnacht ist hier um 0.41 Uhr. Und mir ist da gerade eingefallen, dass ich einen Musiker kenne, der seinen Sohn Lenny genannt hat, weil er ein Riesenfan von Lenny Kravitz ist. Und das wiederum hat mich auf die Frage gebracht, ob Sie vielleicht jemand sind oder vielleicht auch jemanden kennen, der auch nach einer prominenten Person benannt wurde. Also, weil es die halt gab. Wirklich so als Hommage quasi an den Promi. Wenn ja, dann erzählen Sie uns doch davon. Geht auf unserem AB an der 0800 80 80 110 oder per Mail an ard-hitnacht@mdr.de. Ich bin gespannt. Wir hören derweil die Pet Shop Boys mit Always on My Mind. So klingt die ARD-Hitnacht mit Imme Tröger.

Die Pet Shop Boys, Always on My Mind, hier in der ARD Hit Nacht. Und da heißt es immer noch Vorsicht vor dem Falschfahrer auf der A37 Hannover Messe Burgdorf zwischen Miesburg und Kreuz Hannover Buchholz. Hier ist ein Falschfahrer unterwegs. Bitte fahren Sie in beiden Richtungen äußerst vorsichtig und überholen Sie nicht. Vorsicht, Falschfahrer auf der A37 Hannover Messe Burgdorf zwischen Miesburg und Kreuz Hannover Buchholz. Hier in beiden Richtungen Vorsicht vor einem Falschfahrer.

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1: Und wir legen nach. Vorsicht auf der A13 Schönefelder Kreuz Richtung Dresden zwischen Duben und Bronco. Auch hier ist ein Falschfahrer unterwegs. Bitte fahren Sie in beiden Richtungen äußerst vorsichtig, fahren Sie äußerst rechts und überholen Sie bitte nicht. Auf der A13 Schönefelder Kreuz Richtung Dresden zwischen Duben und Bronco. Hier ist ein Falschfahrer unterwegs. Bitte in beiden Richtungen äußerste Vorsicht.

Britney Spears und Sometimes hier in der ARD-Hitnacht. Und da heißt es nach wie vor Vorsicht auf der A13 Schönefelder Kreuz Richtung Dresden zwischen Duben und Bronco. Hier ist immer noch ein Falschfahrer unterwegs. Bitte fahren Sie äußerst rechts und überholen Sie nicht auf der A13 Schönefelder Kreuz Richtung Dresden zwischen Duben und Bronco. Hier ist ein Falschfahrer unterwegs. Und gleiches gilt auch für die A37 Hannover Messe Burgdorf zwischen Miesburg und Kreuz Hannover Buchholz. Auch hier kommt Ihnen ein Falschfahrer entgegen. Bitte fahren Sie äußerst vorsichtig, äußerst rechts und überholen Sie nicht auf der A37 Hannover Messe Burgdorf zwischen Miesburg und Kreuz Hannover Buchholz. Hier ist ein Falschfahrer unterwegs.

Vorsicht, Falschfahrer auf der A66 Wiesbaden-Frankfurt zwischen Wiesbaden-Biebrich und Wiesbaden-Nordenstadt. Hier kommt Ihnen ein Falschfahrer entgegen. Bitte fahren Sie äußerst rechts und überholen Sie nicht. In beiden Richtungen Vorsicht auf der A66 Wiesbaden-Frankfurt zwischen Wiesbaden-Biebrich und Wiesbaden-Nordenstadt. Hier in beiden Richtungen Gefahr durch einen Falschfahrer.

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1: Um 1 Uhr mit Wolfgang Berger. Die Bundeswehr stellt ein eigenes Drohnenregiment auf. Verteidigungsminister Pistorius sagte auf dem niedersächsischen Truppenübungsplatz Bergen, wer sich zu Lande durchsetzen wolle, müsse den Kampf mit unbemannten Systemen beherrschen. Aus der Nachrichtenredaktion Gisela Former.
2: Demnach wird der Verband aus bis zu 600 Männern und Frauen bestehen. Er könne Reichweiten bis zu 500 Kilometern abdecken. Das Drohnenregiment soll auch mit den neuen Kamikaze-Drohnen ausgerüstet sein, die die Bundeswehr gerade erprobt. Der neue Verband wird offenbar Teil der 10. Panzerdivision werden, zu der auch die zum Schutz der NATO-Ostflanke in Litauen stationierte Panzerbrigade 45 gehört. Die Einführung von Drohnen ist auch eine Lehre aus dem Verlauf des Kriegs in der Ukraine.
1: 3/4 der Bevölkerung in Deutschland halten die Maßnahmen der Bundesregierung gegen die hohen Energiepreise für unzureichend. Das zeigt eine repräsentative Umfrage von Infratest DIMAP für den ARD-Deutschland-Trend. Darin gaben 74% an, dass die schwarz-rote Koalition zu wenig gegen die Teuerung tut. Beim neuen Tankrabatt ist das Meinungsbild gespalten. 47% halten ihn für richtig, fast ebenso viele für falsch. Der Tankrabatt gilt seit gestern bis Ende Dezember. Spezialeinsatzkräfte der Polizei haben in Unna und Hagen insgesamt 3 Männer in Gewahrsam genommen. Es bestehe der Verdacht, dass sie eine staatsgefährdende Straftat vorbereitet haben, teilten die Beamten mit. Bei den Verdächtigen soll es sich um einen deutschen und 2 syrische Staatsbürger handeln. Weitere Einzelheiten sind nicht bekannt. Die deutsche Fußballnationalmannschaft hat in München ihren ersten Sieg unter Bundestrainer Klopp gefeiert. Im 3. Spiel der Nations League setzte sich das DFB-Team mit 2:0 gegen Serbien durch. Aus München Michael Augustin.
3: Der erste Sieg des neuen Bundestrainers Jürgen Klopp, ein hochverdienter Erfolg. Das deutsche Team gab mehr als 20 Torschüsse ab, darunter riesengroße Chancen. Am Ende, und das ist ein kleiner Makel, aber nur 2 Treffer. Der erste durch Tom Bischoff, Ende der ersten Halbzeit, der zweite durch Florian Wirtz nach gut einer Stunde. Serbien war ein schwacher Gegner, beschränkte sich nur auf die Defensive. Anders als gegen Griechenland fand die DFB-Elf diesmal Lösungen und Lücken. Die deutsche Mannschaft ließ den Ball gut laufen und wurde mit viel Beifall verabschiedet. Sonntag geht es in der Nations League mit dem Rückspiel in Griechenland weiter.
1: Das waren die Nachrichten. Das Wetter in Deutschland. Viele Wolken und gebietsweise Regen, meist trocken und Auflockerungen. Nebel möglich, minimal 15 bis 8 Grad. Tagsüber ostwärts abziehender Regen, später von Westen her freundlicher mit Sonne. Höchstwerte 15 Grad im Erzgebirge bis 24 Grad am Oberrhein. Am Sonnabend ein Wechsel aus Sonne und Wolken, vereinzelt Schauer möglich, 19 bis 25 Grad. Am Sonntag im Westen wechselnd bewölkt, im Süden und Osten einzelne Schauer möglich, bei 17 bis 24 Grad. 1:03 Uhr.
4: Und da ist der Blick auf die Straßen, der Verkehrsservice in der ARD-Hitnacht. Vorsicht, Falschfahrer. Einmal auf der A66 Wiesbaden-Frankfurt zwischen Wiesbaden-Biebrich und Wiesbaden-Nordenstadt. Hier kommt Ihnen ein Falschfahrer entgegen. Bitte fahren Sie in beiden Richtungen äußerst vorsichtig, äußerst rechts und überholen Sie nicht. Auf der A66 Wiesbaden-Frankfurt zwischen Wiesbaden-Biebrich und Wiesbaden-Nordenstadt ein Falschfahrer. Vorsicht in beiden Richtungen. Gleiches gilt auch für die A13 Schönefelder Kreuz Richtung Dresden zwischen Duben und Bronco. Auch hier ist ein Falschfahrer unterwegs. Bitte fahren Sie äußerst rechts und überholen Sie nicht. Auf der A13 Schönefelder Kreuz Richtung Dresden zwischen Duben und Bronco ein Falschfahrer in beiden Richtungen. Bitte Vorsicht. Und A37 Hannover Messe Burgdorf. Auch hier zwischen Miesburg und Kreuz Hannover-Buchholz ein Falschfahrer. Äußerst Vorsicht bitte, fahren Sie äußerst rechts und überholen Sie nicht. Auf der A37 Hannover Messe Burgdorf zwischen Miesburg und Hannover Buchholz. Hier ist in beiden Richtungen Gefahr durch einen Falschfahrer gegeben. Sonst kommen Meldungen von der A8 Karlsruhe Richtung Stuttgart zwischen Kreuz Stuttgart und Stuttgart-Möhringen. 3 Kilometer Stau nach einem Lkw-Unfall. Die A25 Hamburg Richtung Geestach ist zwischen Nettelnburg und Kurslach bis ca. 4 Uhr gesperrt. die A29 Oldenburg-Ahlhorner Heide ist zwischen Ahlhorn und Dreieck Ahlhorner Heide wegen Bergungsarbeiten in beiden Richtungen derzeit gesperrt. Die A40 Duisburg-Essen ist zwischen Kreuz Duisburg und Kreuz Kaiserberg wegen Bauarbeiten in beiden Richtungen noch bis Montag gesperrt. Die A40 Duisburg Richtung Venlo ist zwischen Wankum und Niederdorf wegen Bauarbeiten noch bis früh um 5 gesperrt. Die A52 Mönchengladbach Richtung Düsseldorf ist zwischen Kreuz Nersen und Kreuz Karst wegen Fahrbahnerneuerungen bis heute Abend gesperrt. Die A61 Mönchengladbach Richtung Venlo ist zwischen Kaldenkirchen und Grenzwald wegen Bauarbeiten noch bis Montag früh gesperrt. Und die A66 Wiesbaden Richtung Frankfurt ist zwischen Wallau und Wiesbadener Kreuz nach einem Unfall gesperrt. Das waren die Verkehrsmeldungen. Wir wünschen Ihnen eine gute Fahrt.
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4: Und da ist es kurz nach 1 Uhr. Sie hören uns heute aus Dresden. Hier ist Freitag, der 2. Oktober. Schaffen wir noch den Tag? Dann haben wir Wochenende. Machen wir zusammen diese Stunde mit Fleetwood Mac und Don't Stop und Boy Meets Girl und Waiting for a Star to Fall und wahrscheinlich auch mit ganz viel Kaffee. Ich bin Imme Tröger. Schön, dass Sie auch mit dabei sind.

Mit Fleetwood Mac durch die Nacht und mit guten Nachrichten von der A37 Hannover Messe Burgdorf. Hier ist die Meldung über den Falschfahrer zwischen Miesburg und Kreuz Hannover-Buchholz wieder aufgehoben worden. Aktuell gilt noch Vorsicht Falschfahrer auf der A13 Schönefelder Kreuz Richtung Dresden zwischen Duben und Bronco. Hier ist immer noch ein Falschfahrer unterwegs. Bitte in beiden Richtungen Vorsicht. Und auch auf der A66 Wiesbaden-Frankfurt zwischen Wiesbaden-Biebrich und Wiesbaden-Nordenstadt. Auch hier Gefahr nach wie vor durch einen Falschfahrer. Bitte fahren Sie vorsichtig. Damit ist es 1.13 Uhr geworden hier in der ARD-Hitnacht. Ich bin Imme Tröger und habe einen kleinen Vorgeschmack auf heute Abend für Sie. Zumindest, wenn Sie heute das Bryan Adams Konzert in Berlin genießen. Ab heute ist Bryan Adams für 5 Konzerte in Deutschland. Bis nächste Woche Donnerstag haben Sie die Chance, ihn live zu sehen. Unter anderem in Berlin, in Köln, in München, in Nürnberg und auch in Bremen. Und wenn Sie hingehen, na, dann wünschen wir natürlich ganz viel Spaß und schüren schon mal so ein bisschen Vorfreude. Und wenn Sie nicht hingehen können, dann kommt hier ein kleines Trostpflaster.

Bryan Adams und I Do It For You und die gute Nachricht von der A13 Schönefelder Kreuz Richtung Dresden. Hier ist die Meldung über den Falschfahrer zwischen Duben und Bronco wieder aufgehoben und auch die A37 Hannover Messe Burgdorf zwischen Miesburg und Kreuz Hannover Buchholz ist wieder frei. Nach wie vor Vorsicht auf der A66 Wiesbaden-Frankfurt, hier zwischen Wiesbaden-Biebrich und Wiesbaden-Nordenstadt. Nach wie vor ein Falschfahrer, bitte Vorsicht in beiden Richtungen.

0: zum Beispiel über Namen, die von berühmten Menschen angeregt wurden. Zuerst kam Post von Mario. Hallöchen, Imme, schreibt er. Ich freue mich mal wieder, von Ihnen durch die Nacht begleitet zu werden. Ich bin wie immer mit dem LKW unterwegs, höre die ARD-Hitnacht. Nur heute ist es anders, denn ich sitze auf dem Beifahrersitz. Danke, dass ihr uns mit dieser Sendung die oft langen Nächte verkürzt. Ich möchte die gesamte Hitnacht-Familie grüßen, also Sie alle. Und besonders den Jewgeni, der sich als Azubi wacker hinter dem Lenkrad schlägt. Ei. Dafür danke, sagt Mario, LKW-Fahrer und Stammhörer. Und PS, hätte beinahe den Thomas vergessen. Ja, Mario, erstmal vielen Dank für die lieben Grüße. Gute und sichere Fahrt Ihnen. Und danke auch an Manni.
1: Hallo, hier spricht der Manni aus dem Saarland. Ich wollte euer Team grüßen. Super Musik. Und ich habe einen Freund, dessen Vater ihn nach Jim Morrison benannt hat. Und der heißt halt Jim. Wünsche einen schönen Abend und bleibt all gesund.
0: Ja, vielen, vielen Dank. Sie erzählen uns heute Nacht von Ihrem Namen oder vielleicht von einem Namen eines Menschen, den Sie kennen, der durch eine berühmte Person angeregt wurde. Jim haben wir jetzt also schon eingefangen. Geht jederzeit auf unserem AB an der 0800 8080 110 oder altbewährt per Mail an ard-hitnacht@mdr.de. Zum Beispiel zur Musik von Peter Cetera.

Die Adi-Hitnacht mit Peter Cetera und Glory of Love. Und es heißt immer noch Vorsicht auf der A66 Wiesbaden-Frankfurt zwischen Wiesbaden-Biebrich und Wiesbaden-Nordenstadt. Hier kommt Ihnen immer noch ein Falschfahrer entgegen. Bitte fahren Sie in beiden Richtungen äußerst vorsichtig. Auf der A66 Wiesbaden-Frankfurt zwischen Wiesbaden-Biebrich und Wiesbaden-Nordenstadt immer noch ein Falschfahrer. Bitte in beiden Richtungen vorsichtig.

0: Und hier ist der Verkehrsservice in der ARD-Hitnacht. Vorsicht, Falschfahrer auf der A66 Wiesbaden-Frankfurt zwischen Wiesbaden-Biebrich und Wiesbaden-Nordenstadt. Hier kommt Ihnen ein Falschfahrer entgegen. Bitte fahren Sie äußerst rechts und überholen Sie nicht. Auf der A66 Wiesbaden-Frankfurt zwischen Wiesbaden-Biebrich und Wiesbaden-Nordenstadt. Nach wie vor ein Falschfahrer, bitte in beiden Richtungen Vorsicht. Meldungen kommen sonst von der A8 Karlsruhe Richtung Stuttgart zwischen Kreuz Stuttgart und Stuttgart-Möhringen. 3 Kilometer Stau nach einem Lkw-Unfall. A25 Hamburg Richtung Geestach. Vollsperrung zwischen Nettelnburg und Kurslack. Voraussichtlich bis ca. 4 Uhr. A29 Oldenburg-Ahlhorner Heide. Vollsperrung zwischen Ahlhorn und Dreieck Ahlhorner Heide wegen Bergungsarbeiten in beiden Richtungen. A40 Duisburg-Essen. Vollsperrung zwischen Kreuz Duisburg und Kreuz Kaiserberg hier wegen Bauarbeiten in beiden Richtungen noch bis Montag. A40 Duisburg Richtung Venlo, Vollsperrung zwischen Wankum und Niederdorf wegen Bauarbeiten noch bis 5 Uhr das Ganze. A52 Mönchengladbach Richtung Düsseldorf, zwischen Kreuz Nersen und Kreuz Karst, Vollsperrung wegen Fahrbahnerneuerung, das Ganze bis heute Abend. A61 Mönchengladbach Richtung Venlo, zwischen Kaldenkirchen und Grenzwald, Vollsperrung wegen Bauarbeiten bis Montag früh. Und auch die A66 Wiesbaden Richtung Frankfurt ist zwischen Wallau und Wiesbadener Kreuz nach einem Unfall gesperrt. Das waren die Verkehrsmeldungen. Wir wünschen Ihnen eine gute Fahrt.
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0: Underground Attraction und Perfekt in der ADHIT-Nacht mit Imme Tröger und unser nächster Künstler, der hat so eine kleine Namensodyssee hinter sich. Auf die Welt kam er als Barons Eugene Carter. Carter war dabei der Mädchenname seiner Mutter, die mit seinem Vater nicht verheiratet war und der, so sagt man, zu dieser Zeit auch anderweitig vergeben gewesen sein soll. Im Laufe seiner Karriere hat er immer wieder mal mit seinem Namen gespielt. Er hieß mal Barry Lee oder Lee Barry oder nutzte andere Formen seines Namens. Dann allerdings, so wird auch erzählt, habe er seinen leiblichen Vater näher kennengelernt und übernahm seinen Nachnamen, unter dem er dann auch berühmt wurde. Hier ist Barry White und Let the Music Play. Ich bin Imme Tröger, schön, dass Sie mit dabei sind in der ADHIT-Nacht.
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Mr. Slowhand, Eric Clapton und Layla hier in der ARD Hitnacht. Und da kommt die gute Nachricht von der A66 Wiesbaden-Frankfurt. Zwischen Wiesbaden-Biebrich und Wiesbaden-Nordenstadt wurde die Meldung über den Falschfahrer aufgehoben. A66 zwischen Wiesbaden-Biebrich und Wiesbaden-Nordenstadt. Die Meldung über den Falschfahrer wurde aufgehoben.

Rod Stewart und Young Turks. Und da sagt er so einfach, es ist Zeit, Abschied zu nehmen. Rod Stewart will sich zur Ruhe setzen und geht nächstes Jahr ein allerletztes Mal auf Tour. Und da ist schnell sein, glaube ich, die Devise. 4 Konzerte sind es nur in Deutschland. In Berlin, in Düsseldorf, in München und in Hannover. Und der Kartenverkauf, der beginnt nachher. Heute früh um 10 öffnen die digitalen Ticketschalter im World Wide Web. Und dann muss man, glaube ich, schnell sein. Denn 4 Konzerte, das ist nicht viel. Ich drücke allen die Daumen, die Karten wollen, dass sie sie auch kriegen. Die AD Hitnacht begleitet sie jetzt weiter mit Eleanor Miles und Black Velvet.

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1: Um 2 Uhr mit Wolfgang Berger. Die Bundeswehr stellt ein eigenes Drohnenregiment auf. Verteidigungsminister Pistorius sagte auf dem niedersächsischen Truppenübungsplatz Bergen, wer sich zu Lande durchsetzen wolle, müsse den Kampf mit unbemannten Systemen beherrschen. Aus der Nachrichtenredaktion Gisela Former.
2: Demnach wird der Verband aus bis zu 600 Männern und Frauen bestehen. Er könne Reichweiten bis zu 500 Kilometern abdecken. Das Drohnenregiment soll auch mit den